0: Vorstellung von Gott zusammen. Als Angehöriger des Volkes Israel weiß der Prophet, der Gott Abrahams, Isaaks und Jakobs ist zuverlässig und steht zu dem, was er den Erzvätern versprochen hat. Und auch die Anweisungen an das Volk, das viele Generationen vorher der Sklaverei in Ägypten entkommen ist, sind ihm gegenwärtig. Von daher ist dem Propheten garantiert auch bewusst, Gott liebt sein erwähltes Volk. Aber er hat noch nie einen Zweifel daran gelassen, dass er ein eifersüchtiger Liebhaber ist. Nur kann oder mag es sich Habakuk nicht vorstellen, wie konsequent Gott in seinem Zorn über sein treuloses Volk zu handeln vermag, wie viel schlimmer es noch kommen kann. Dass es schlimm kommen kann, das steht dem Propheten klar vor Augen. Das Nordreich Israel ist bereits untergegangen. 10 der 12 Stämme Israels sind unter der unerbittlichen Herrschaft der Assyrer in alle Winde zerstreut worden. Habakuk hat seinen Auftrag ja gerade in dem geschichtlichen Augenblick erhalten, als die Chaldäer und ihr neubabylonisches Reich das assyrische Großreich ablösen. Auch das nicht mit gutem Zureden, sondern mit roher, gnadenloser Gewalt. Soll das nun ewig so weitergehen? Wird das geprüfte und geschlagene Volk Israel, wird Gottes Volk überhaupt jemals wieder zu einem geordneten, friedlichen Dasein zurückfinden? Darüber lässt Gott den Propheten nicht im Unklaren. Auf Habakuks Fragen hin gibt Gott Antworten, im Klartext. Schlüsselworte in diesem Abschnitt des Buches Habakuk sind die Begriffe Treue und das schiere Gegenteil davon, Untreue oder Treulosigkeit. Der Prophet fragt Gott, warum siehst du den Treulosen zu bei ihrem Treiben? Und das auch noch so lange. Und Habakuk erhält tatsächlich eine Antwort. Derjenige, der nicht aufrichtig ist, erhält seine Strafe. Ein Gerechter aber wird durch seine Treue leben. So übersetzt die Basisbibel Habakuk 2, Vers 4. Sprich, Untreue zahlt sich nicht aus. Treuloses Verhalten wird sich rächen. Auch wenn das etwas länger dauern kann, für Betroffene, für die Opfer womöglich unerträglich lang. Wir Menschen leben ja von Geburt an gegen die Uhr, zumindest gefühlt haben wir erschreckend wenig Zeit. Ich merke es an mir selbst, ich bin mittlerweile ins 7. Lebensjahrzehnt eingetreten und wer erst einmal die 60 geknackt hat, wird bei bestimmten Prozessen entweder ungeduldig oder stellt sich die Frage, werde ich dieses oder jenes Ergebnis, diese oder jene ersehnte Veränderung überhaupt noch erleben? Oder kommt das vielleicht erst der nächsten Generation zugute, wenn überhaupt? Habakuk bekommt auf seine Frage, warum siehst du denen zu, die Unrecht begehen, zur Antwort, die Verheißung wird zu einer bestimmten Zeit erfüllt werden. Wenn es soweit ist, wird kein Restzweifel übrig bleiben. Das Verheißene wird eintreffen. Du kannst dich darauf einstellen. Ein kleines Problem liegt möglicherweise in Habakuks Blickrichtung. Auch Prophetinnen und Propheten sind nicht davor gefeit, dass ihr Blickwinkel womöglich eingeschränkt ist. Habakuk hat ja die Gewalttätigkeit und Maßlosigkeit der Assyrer und neuerdings der Babylonier vor Augen. Ihr Gebaren, ihre Neigung, die eigene Macht zur Schau zu stellen und durch drastische Maßnahmen zu zementieren. Weniger im Blick hat Habakuk das Lavieren der Regierung Judas, ihre Unschlüssigkeit, ihr Liebäugeln mit konkurrierenden Mächten, die Vetternwirtschaft in den oberen Rängen des Staatsapparats, die Duldung von Korruption und käuflicher Rechtsprechung. Aber die Botschaft, die Gott dem Propheten aufgetragen hat, zielt eindeutig nicht nur auf die überheblichen Supermächte seiner Zeit. Das wird im nachfolgenden Abschnitt deutlich. Um den wird es übermorgen gehen, hier an dieser Stelle im Programm von ERF Plus. 5 Weherufe, 5-mal das vernichtende Urteil Gottes über die Habgierigen, über ausbeuterische Praktiken, über Unterdrückung, über Gewalttätigkeit und schließlich über Götzendienst. Alles Phänomene und Tatbestände, die es auch 2600 Jahre später noch gibt, im ach so aufgeklärten Mitteleuropa, in einer sozial organisierten Gesellschaft, in einem geordneten Rechtsstaat. Zurück zu Habakuk. Von der Mitte her, nicht von den Rändern her, wird die dem Propheten anvertraute Botschaft verständlich. Und was steht in der Mitte? Was kommt nach der Ankündigung des konkreten Gerichts über Israel und über die damals aktuell herrschende Großmacht Assyrien? Aber vor den 5 Weherufen über alle, die auf dem Holzweg sind. Ein Satz, ein Sätzchen nur. Noch nicht einmal ein ganzer Vers, sondern nur ein halber. Herausgelöst aus dem Zusammenhang eben jene Aussage, die in den folgenden Jahrhunderten und Jahrtausenden eine schier unglaubliche Wirkung entfaltet hat. Habakuk 2, Vers 4. Ich habe die Aussage vorhin schon mal zitiert in der Fassung der Basisbibel. Ein Gerechter wird durch seine Treue leben. Bekannter ist die Lesart aus der Lutherbibel. Der Gerechte wird durch seinen Glauben leben. Bei bibelkundigen Menschen klingelt es möglicherweise an dieser Stelle, denn der Satz wird in den Schriften des Neuen Testaments gleich mehrfach zitiert. Im Hebräerbrief und besonders fleißig beim Apostel Paulus. Im Römerbrief, dort schon im 1. Kapitel. Der Gerechte wird aus Glauben leben. Und im Galaterbrief Kapitel 3, dort mit einem etwas anderen Akzent. Für Martin Luther war der Satz ein Augenöffner und ein Türöffner. Durch den Glauben, und nach Luthers Überzeugung eben nur so und nicht anders, durch den Glauben wird ein Mensch gerecht. Habakuk 2, Vers 4 ist ein Ankerpunkt in Luthers Rechtfertigungslehre. Im Judentum spielt dieser Halbvers ebenfalls eine gewichtige Rolle. Im Talmud, im Traktat Makot, da wird diskutiert, ob sich all die unterschiedlichen Weisungen Gottes nach rabbinischer Zählung sind es 613 auf eine Formel bringen lassen. Kandidat Nummer 1 ist Jesaja 56, Vers 1. Wahrt das Recht und übt Gerechtigkeit. Aber das lassen die Rabbiner als Antwort nicht gelten, denn das sind ja im Grunde 2 Gebote. Kandidat Nummer 2 ist ein Satz Gottes, der sich beim Propheten Amos findet, Amos 5, Vers 4. Sucht mich, so werdet ihr leben. Das ist aber genauer besehen eher die Aufforderung zum Studium aller Gebote, eben nicht die Zusammenfassung all dieser Gebote. Erst Kandidat Nummer 3 erfüllt die Anforderungen. Rabbi Nachman bar Yitzchak sagt dazu, Habakuk kam und brachte die 613 Gebote auf 1, denn es heißt, der Gerechte wird durch seinen Glauben leben. Wie lebt der Gerechte seinen Glauben? Wie buchstabiert die Gerechte ihren Glauben? Jesus, auch ein jüdischer Rabbi, hat dazu vorgeschlagen, versuch's mal mit Liebe. Liebe Gott und liebe deinen Mitmenschen wie dich selbst. Damit wirst du ein Leben lang zu tun haben.
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1: 2. Könige 6, die Verse 24, 25 und 32 bis Kapitel 7, Vers 2. Einige Zeit danach zog Ben-Hadad, der König von Syrien, sein Heer zusammen, fiel in Israel ein und belagerte Samaria. Die Nahrungsmittel in der Stadt wurden so knapp, dass man schließlich für einen Eselskopf 80 Silberstücke und für eine Handvoll Taubendreck 5 Silberstücke zahlen musste. Sofort machte sich der König auf den Weg zu Elisha und ein Bote musste ihm vorauslaufen. Elisha saß in seinem Haus. Die Ältesten der Stadt waren um ihn versammelt. Noch ehe der Bote des Königs eintraf, sagte Elisha zu den Ältesten: »Wisst ihr schon, dass der König, dieser Mörder, jemand hergeschickt hat, der mir den Kopf abschlagen soll? Wenn der Mann kommt, schließt die Tür ab und lasst ihn nicht herein. Der König selbst folgt ihm auf dem Fuß.« Elisha hatte noch nicht ausgeredet, da erschien auch schon der König bei ihm und rief: »Wie kann ich noch weiter darauf warten, dass der Herr uns hilft? Er selbst hat uns doch in dieses Unglück gestürzt.« Darauf sagte Elisha zu allen Anwesenden: »Hört das Wort des Herrn. So spricht der Herr: Morgen um diese Zeit sind im Tor von Samaria 5 Kilo Weizenmehl und 10 Kilo Gerstenkörner für ein Silberstück zu kaufen.« Der Offizier, der den König begleitete, gab zurück: »Das ist unmöglich, selbst wenn der Herr Fenster in den Himmel machen würde.« Elisha sagte zu ihm: »Du wirst es mit eigenen Augen sehen, aber nicht mehr davon essen.«
2: Das heutige Datum erinnert schmerzlich daran, dass auch völlig Undenkbares Wirklichkeit werden kann. Völlig unmöglich, meint dieser Offizier. Typischer Fall von Unglauben, nicht wahr? Doch halt, lesen wir die Fortsetzung. Selbst wenn der Herr, ach so, dieser Beamte zweifelt also gar nicht grundsätzlich an Gott, er mutet ihm sogar zu, aus heiterem Himmel einen Platzregen zu schicken, um das Problem der dürrebedingten Hungersnot zu beheben. Doch selbst ein göttlicher Platzregen würde, das ist ihm und uns klar, nicht genügen, um rechtzeitig die notwendige Menge an Nahrung wachsen zu lassen. Seine Aussage zeigt, er erkennt Gott durchaus als Schöpfer und Erhalter an. Doch er rechnet nicht damit, dass sich Gott auch einmal über die Gesetze der Natur, nämlich Saat und Ernte, hinwegsetzen kann. Ja, er glaubt an Gott, traut ihm innerhalb der Grenzen seiner Vorstellungskraft einiges zu. Einiges, aber nicht alles. Hallo, du Offizier, dich kenne ich doch. Ich rechne mit Gott im Rahmen dessen, was mir möglich scheint. Ich traue ihm etwas zu, aber alles? Gott sprengt jeden Rahmen, nichts ist ihm unmöglich. Er kann viel mehr, ganz anders, viel größer. Viel besser. Fortsetzung folgt.
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0: 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Mit Dirk und Christa Lühling. Heute mit der Fortsetzung zu Erziehung nach Gottes Vorbild. Dirk und Christa Lühling sprechen über Prinzipien für die Erziehung, die sich an christlichen Werten orientieren. Im ersten Teil ihres Vortrags haben sie die Familie mit einem Haus verglichen. Das Fundament, auf dem dieses Haus steht, ist die bedingungslose Liebe, die ein Kind braucht, um gesund aufzuwachsen. Die nächste Ebene des Familienhauses ist der Raum, in dem Eltern und Kinder zusammenleben. Für dieses Zusammenleben sind gewisse Regeln nötig. Dirk Lühling ging darauf ein, welche Schritte es braucht, um sinnvolle Regeln einzuführen und auch durchzusetzen. So sollte eine Regel nicht aus einer Laune heraus entstehen, sondern gut überlegt und mit dem Partner abgesprochen sein. Auf eine gute Atmosphäre zu achten, wenn man dann mit dem Kind über eine neue Regel spricht, ist der zweite wichtige Schritt. Welche weiteren Schritte die Familienberater Dirk und Christa Lühling empfehlen, hören Sie gleich im zweiten Teil Ihres Vortrags. Philipp Genetti wünscht Ihnen eine bereichernde Zeit beim Zuhören.
1: Also, wir wissen es, die Atmosphäre stimmt. Und dann kommt Punkt 3 oder Schritt 3. Gewinne das Kind. Das heißt, ich habe dann erstmal das Problem beschrieben, das es gibt. Dass die Kinder gemerkt haben, oh, da gibt es ein Problem im Familienleben, das müssen wir lösen. Und nicht Papa hat ein Problem, das müssen wir lösen, sondern wir haben ein Problem. Und das Kind muss sagen können, ja, da brauche ich eine Lösung. Oder ein Kind, das du alleine hast und ständig ermahnen musst, du sagst, so, ich bin es leid, dich ständig zu ermahnen. Wir brauchen eine andere Lösung. Du bist sauer auf mich, ich bin sauer auf dich. Ich glaube, wir brauchen eine Regel. Und dann Beispiel, Kinder kommen nach Hause von der Schule, kommen zur Tür herein und dann lass fallen, was sich so beschwert, alle Schultaschen fliegen einfach auf den Boden und die Jacken dazu. Im Winter hast du so einen Jackenberg. Und dann kommt Papa von der Schule nach Hause und muss drüber klettern. Und dann wird es jedes Mal laut. Und die Botschaft an die Kinder war, Papa kommt nach Hause, hat schlechte Laune. Ja? Und dann haben sie sich noch weiter verzogen ins Kinderzimmer. Und das war so ein Punkt, ein Brennpunkt, wo wir gesagt haben, eigentlich haben wir eine Garderobe. Da kommen die Schultaschen hin, da kommen die Jacken hin. Warum fallen die immer hier direkt hinter der Eingangstür runter? Also habe ich das Problem beschrieben, habe gesagt, könnt ihr euch erinnern, als ich nach Hause gekommen bin, da habe ich geschimpft. Ja, machst du immer. Oh, warum habe ich denn geschimpft? Ja, ich glaube, das ist, weil da unsere Jacken und unsere Schultaschen lagen. Okay, findet ihr das denn toll, wenn ich schimpfe? Nö, das ist blöd. Okay, also brauchen wir ja hier anscheinend eine Lösung. Ja. Ich gewinne das Kind. Jetzt sind sie auf der Lösungssuche. Okay? Und jetzt kommt nicht meine Lösung, die ich ja schon genial mit Christa abgesprochen habe, sondern jetzt integriere ich die Kinder. Also ihr merkt, wir haben Schulkinder. Das sind keine Kindergartenkinder, sondern Schulkinder. Okay. Und dann kommt Punkt 4. Lass die Kinder Lösungsvorschläge machen. Wir sind ja in der Familie auf Augenhöhe. So, was könnte denn geschehen, dass Papa nicht mehr schimpft oder so, dass wir die Situation entschärfen? Ich weiß noch, Meldung vom ältesten Sohn oder ältesten Tochter, weiß ich nicht mehr. Papa, ganz einfach. Du kommst, kletterst drüber und hältst den Mund. Gut, ist eine Lösung, aber das nützt ja nichts, denn wenn die Sachen da liegen, die werden schmutzig und irgendwas, es ist einfach nicht in Ordnung. Also das war keine gute Lösung. Und dann haben wir weiter überlegt, was könnte denn die Lösung sein? Ja, die Taschen müssen da in die Garderobe einsortiert werden. Papa, das wissen wir. Aber Papa, in den letzten Wochen stehen da diese Kartons rum. Da ist kein Platz. Das sind meine Kartons. Oh, gut, dass wir darüber gesprochen haben. Ja? Ich oder Christa oder wie auch immer, irgendwas war da, wo wir es schwer gemacht haben, wenn die Kinder sich einmal dran gewöhnen, da sind Kartons, sie legen die Sachen davor hin, machen die ab da immer. Okay? Also, so klären wir miteinander das Umfeld und überlegen, warum ist das so? Was kann man machen? Dann kommen Lösungsvorschläge, was man macht. Wir hängen die Jacken auf, die Schultaschen kommen dahin oder ins Zimmer erst rein. Ja, wir ziehen erst die Schuhe aus und was weiß ich. All das wird besprochen. Das reden wir und dann dürfen wir nicht vergessen, wie bei der Straßenverkehrsordnung, wenn du kein Licht an hast, kostet das so viel. Wenn du die Tasche nicht wegräumst, eine Jacke nicht aufhängst, was ist die Konsequenz? Und dann lassen wir Vorschläge machen für die Konsequenzen. Was ist die Strafe? Was ist die Konsequenz? Und jetzt laufen die zu Hochtouren auf. Die Konsequenz. Und dann machen die Vorschläge. Und dann denkst du, das jüngste Gericht ist harmlos gegen das, was die Kinder vorschlagen. Ja? Denn die Kinder denken, ich habe es ja jetzt verstanden, aber meine Schwester, die macht das ja immer. Ja? Und jetzt kann ich der mal ordentlich zeigen. Und dann kommen so Konsequenzen, wo Christo und ich dann schmunzeln müssen. Und dann können wir mildernd eingreifen und sagen, ach, das ist doch ein bisschen hart. Und dann können wir vorschlagen, was unsere Konsequenz ist, die wir uns überlegt haben bei Regelverstoß. Damals war es, glaube ich, du musst alles aufräumen hier und einmal durch unseren Flur hier saugen. Ja? Ordnung muss man lernen, dann kannst du gleich mitsaugen, ist sowieso jeden Tag nötig. Ich glaube, das war eine Konsequenz, die war okay, die fanden sie dann doch recht harmlos und einsichtig und schnell zu erledigen. So, jetzt sind wir durch mit der Regel und der Konsequenz und jetzt kommt Punkt 6. Prüfe, ob das Kind alles verstanden hat. Jetzt kommt der Check. Und bei kleinen Kindern frage ich, hast du das verstanden? Ja, Papa. Wo soll deine Tasche hin? Weiß nicht. Bei kleinen Kindern musst du die mitnehmen. Wenn du im Esszimmer darüber sprichst, was sie im Kinderzimmer machen sollen, ist so weit weg. Die haben nicht die Vorstellung. Mit denen machst du eine Ortsbegehung. Die Älteren wissen das, da kann man das so besprechen. Ganz wichtig ist die Frage, wenn ihr fertig seid, ist diese Abmachung fair? Die Regel und die Konsequenz, ist das fair? Wenn es nicht fair ist, legst du schon den Samen dafür, dass die Kinder dagegen rebellieren werden, weil sie es blöd finden und unfair finden. Ist es fair? Alle stimmen ein, es ist fair. Und dann kommt vielleicht noch Punkt 8, der letzte lobende Abschluss. Ich lasse wiederholen, was ist denn jetzt die Abmachung? Wie beim Führerschein, du hast die Regel gelernt, jetzt fragt der Fahrlehrer ab, bei diesem Zeichen, was musst du beachten? Du willst ja die Prüfung bestehen. So, die Kinder wollen die Prüfung bestehen, ich lasse es wiederholen. Fang beim jüngsten Kind an oder so, wiederhol mal, was haben wir besprochen. Und dann kommt so raus, das zweite Kind guckt schon ein bisschen, Papa. Und das dritte Kind sagt, ich weiß es doch. Okay, geschenkt. Versteht ihr? Du brauchst für so einen Prozess, wenn es schnell geht, 10 Minuten. Wir haben auch schon mal 20 Minuten bis eine halbe Stunde gebraucht für sowas. Weil wir miteinander ins Gespräch gehen. Und es sind ja nicht unsere Regeln, sondern es sind die Regeln, die in unserer Familie was entspannt machen sollen. Wenn die Kinder beteiligt sind, ist das viel leichter. Und dann haben wir festgestellt, tatsächlich, nächsten Tag nochmal eine Erinnerung, denkt dran, ach ja, dann haben die Kinder tatsächlich die Klamotten weggeräumt. 3 Tage lang. Und dann kam das alte Muster wieder. Und dann haben wir erinnert und dann hatten wir immer schönen, sauberen Flur. Der Staubsauger wurde öfters rausgefahren. Und dann ging es irgendwann. Okay, Regeln geben, die Kinder gewinnen. Aber sei dir eins mit deinem Ehepartner, sonst hast du einen Saboteur da sitzen.
2: Und wenn ihr dann jetzt noch den Punkt beherzigt, dass ihr mit den Kindern besprecht, boah, das hat aber heute gut geklappt. Ihr habt ja alle die Tonnies da weggestellt und auch noch eure Jacken aufgehängt. Das ist der Bereich der Ermutigung. Dann lernen die Kinder tatsächlich schneller. Oder wenn wir einfach dem Kind sagen, ey Spitze, du hast ja daran gedacht. Ihr habt ja alles aufgeräumt, boah, bin ich beeindruckt von euch. Wäre das nicht was? Und dann vertieft sich das, was der Dirk gerade jetzt ganz intensiv euch beigebracht hat. Der nächste Punkt, wie Kinder gut lernen, und zwar immer dann, wenn es dann darüber hinaus noch besondere Situationen gibt, wo ein Kind Schwierigkeiten hat in seinem Leben, in der Schule oder auch mit Disziplin oder mit irgendeinem Verhalten. Da können wir mit Belohnungen arbeiten. Ich weiß, immer wieder sagen welche, nee, dann erpressen wir die Kinder. Aber ist es nicht so, dass du arbeiten gehst und zur Belohnung dein Gehalt erhältst? Würdest du gerne umsonst arbeiten? Und so ist eigentlich eine Belohnung, eine Verstärkung, dass man in den Bereichen, wo wir Schwierigkeiten haben, dann doch noch uns in Bewegung setzen und das Disziplin anspringt und vor allen Dingen der innere Motor. Und wenn das Kind dann Erfolgserlebnisse hat durch diese Belohnung, dann strengt es sich wirklich an. Ja, Belohnungen dürfen nicht eingesetzt werden, dass wir die Kinder zu einem bestimmten erwünschten konstruktiven Verhalten anspornen. Das ist dann Bestechung, ja? Oder wir wollen unbedingt, dass sie sich dann so verhalten, wie wir das wollen. Das ist fast schon wie ein Lösegeld, sondern das soll ein Lernanreiz sein, bis sich die Bahnen im Gehirn angelegt haben und das Dopamin wird nämlich durch die Belohnung ausgeschüttet und dann kann sich das festsetzen. Boah, das habe ich geschafft und das ist mir heute gelungen und ich habe auch noch eine Belohnung bekommen. Wir sollen nicht überbewertend belohnen, also nicht über einen zu langen Zeitraum. Und wir müssen irgendwann auf jeden Fall wieder aufhören, wenn das Kind das gelernt hat. Und man setzt Belohnungen ein, wenn das Kind mit sich kämpft, weil es irgendwas nicht kann. Wo es Ermutigung braucht und wo es ein neues Verhalten eintrainieren muss. Und besonders wichtig ist, wenn wir dann belohnen, muss das dem Interesse des Kindes entsprechen. Nicht irgendetwas, sondern man muss wirklich etwas aussuchen. Manchmal habe ich das sogar mit dem Kind besprochen. Was würdest du denn gerne haben? Wir geben so wenig wie möglich Geld als Anreiz. Das ist keine Belohnung, die hilfreich ist, sondern wir geben oft etwas, das zeige ich gleich, wo wir die Beziehung dann auch miteinander aufbauen, wo das Kind sich auch was Besonderes wünscht. Und das soll das Ziel sein, dass das Kind sich anstrengt. Und wir geben keine Belohnung für die alltäglichen Routineaufgaben. Also bei uns haben alle Kinder mitgeholfen im Haushalt. Jeder hatte seinen Job, der rotierte dann. Und so haben die alle arbeiten gelernt und mithelfen. Aber dafür gab es kein extra Geld. Also nochmal, wenn ein Kind zum Beispiel Schwierigkeiten hat, sich zusammenzureißen, es will Klavier lernen, ja, und muss jetzt jeden Tag 10 Minuten üben. Und das ist schon mal so eine Sache. Wenn die anderen spielen gehen, muss ich jetzt Klavier üben. Aber sonst lohnt sich ja der ganze Klavierunterricht nicht. Und das ist so eine Sache, wo die Kinder dann Punkte sammeln können. Und wenn sie sich eine Woche lang jeden Tag bemüht haben, dann werden wir Punkte verteilen pro Tag. Dann kann das Kind viele Punkte einsammeln und nach einer bestimmten Zeit wird dann eine Belohnung ausgeschüttet. Und dann kann man zum Beispiel sagen, wenn du jetzt 12 Punkte gesammelt hast, dann bekommst du die Belohnung. Bei den nächsten 12 Punkten gibt es die Belohnung. Und wenn du 50 Punkte gesammelt hast, dann kriegst du vielleicht das besondere kleine Auto, das Lego-Spielzeug, was du dir gewünscht hast. Oder bei uns ist das so Sitte, wir gehen dann ins Kino oder einmal in die Stadt Eis essen. Das ist immer was ganz Besonderes, ja? Also keine Riesenbelohnungen, sondern einfach Anreize. Und wir geben diese Belohnung, das heißt, ein Kind muss lernen, daran zu denken, 10 Minuten am Tag Klavier zu üben. Und dann soll der Motor anspringen, das ist so ein innerer Motor.

0: 5 Minuten am Tag laut lesen. Das konnte nicht so gut lesen. Da gab es einen Punkt für. Oder hab die Schwester nicht geärgert. Gab es auch einen Punkt für. Und dann 10 Minuten Klavier geübt. Dann konnte das Kind an dem Tag schon 3 Punkte sammeln. Und dann könnte es schon 3 Punkte abstreichen auf der Ich hab's geschafft Liste. Das Kind macht das selbst. Das muss diesen Erfolg spüren. Hier, ich komme auf dem Siegertreppchen nach oben. Und oben drüber ist, ich hab's geschafft. Und das ist das Wesentliche. Und wenn wir das mit den Kindern in der Vorschule oder im Grundschulalter üben, dann wird etwas freigesetzt, nämlich, dass die Kinder sich lernen zu konzentrieren. Das ist ein Ausdauertraining, vor allen Dingen bei Schwächen. Und wir helfen den Kindern, wirklich an ihre Aufgaben zu denken. Okay? Das ist so eine Unterstützung. Also, nicht Belohnung geben, wenn es die Spülmaschine mal ausräumt, ja? Oder mithilft den Tisch decken. Das machen Eltern, dann ist das schon halb Bestechung. Sondern das sollen Selbstverständlichkeiten sein.
1: Das, was wir hier haben, die Kinder malen diese Felder dann aus, sodass sie jeden Tag sehen, es werden immer mehr Felder rot oder grün oder wie auch immer die das machen. Dann sehen sie, oh, ich komme dem Ziel näher. Kinder brauchen das so optisch, dass sie das erleben können. Wenn die Kinder dann älter sind, im Grundschulalter oder so, haben wir nicht mehr unbedingt dieses Belohnungsding, muss man schauen, wann das aus ist, sondern wenn die Teenager sind, sieht das anders aus. Wir haben gemerkt, als wir das gemacht haben, haben die Kinder angefangen, sich selbst hier zu disziplinieren und zu kontrollieren, wenn sie sagten, darf ich rausgehen, spielen, guck auf deine Liste, hast du deine Jobs hier heute gemacht? Und dann musste ich nicht mehr aufzählen, hast du daran gedacht, daran gedacht, daran gedacht. Sondern schau auf die Liste, mach deinen Strich, wenn du es gemacht hast, und ist gut. Und abends beim Schlafengehen haben wir Eltern kurz auf die Liste geguckt, haben gesehen, haben sie auch nicht gemogelt, Striche gemacht, wo es keine Striche zu geben hatte. Da muss man schon ein bisschen dranbleiben. Das hat unser Zusammenleben sehr entspannt. Wir hatten 5 Kinder. Mach bitte keine Listen, wenn du ein Kind hast oder 2 und es geht gut. Mach keine Listen um der Liste willen, sondern nur, wenn du sagst, das brauchen wir im Zusammenleben und die Kinder müssen lernen, hier sich zu organisieren. Denn das ist das, was man fürs Leben lernt. Ja, ich weiß nicht, ob du mit Listen arbeitest. Ich arbeite ständig mit Listen. An was muss ich denken, habe ich aufgeschrieben, sonst vergesse ich so viel. Und im Alter wird das schwerer, also fang jetzt schon mal an. Das sind also Dinge im Zusammenleben, die das sehr vereinfacht haben. Jetzt sind wir im Haus schon ganz schön weit vorangekommen. Jetzt müssen wir noch eben kurz aufs Dach. Zum Abschluss. Wie ist das mit dem Dach? Da geht es um angemessene Konsequenzen oder liebevolle Disziplinierung. Gott sagt auch, wenn du nicht hören willst, musst du fühlen. Wenn du nicht hören willst, wird es schwierig. Mache ich nicht gerne, aber muss sein. Und da habe ich jetzt ein paar einfache Dinge, die wir bei Konsequenzen bedenken sollten. Was ist das mit Regeln und Konsequenzen? Einmal merkt ihr an dieser Begrifflichkeit, bei uns gehören Regeln und Konsequenzen immer zusammen. Es gibt nicht einfach Konsequenz und Disziplinierung um der Konsequenz Disziplinierung willen, sondern nur, wenn eine Regel da war. Du wirst auch im Staat nur bestraft, wenn vor ein Gesetz da war. Ohne Gesetz und das Mist gemacht, kannst du nicht verknackt werden, weil es ja nicht klar ist. Also, ein Kind muss frühzeitig lernen, es gibt Grenzen, die respektiert werden müssen. Das sind jetzt hier, was es lernt fürs Leben durch diese Konsequenzen. Ja, es gibt Grenzen, die respektiert werden müssen. Mein Verhalten hat immer Konsequenzen. Gute Konsequenzen oder schmerzhafte Konsequenzen. Ich muss gute Entscheidungen treffen für mein Leben. Und diese Konsequenzen helfen, gute Entscheidungen zu treffen. Ich halte mich an die Regel oder nö. Keine Lust, ich rebelliere dagegen, ist nicht so eine gute Entscheidung. Und so lernt das Kind wissen, was ist denn eine gute Entscheidung? Es erlebt es ja. Bei einer guten Entscheidung hat es Erfolge und es gibt Belohnung. Bei schlechten Entscheidungen bleibt die Belohnung aus oder es gibt vielleicht sogar noch Konsequenzen. Deshalb brauchen wir die

0: klaren Regeln, mit den abgesprochenen Konsequenzen. Das Leben muss berechenbar sein. Du willst auch, dass das Leben im Verkehr berechenbar ist und auch bei anderen Dingen. Was ist der Sinn von Konsequenzen? Da habe ich jetzt ein Bild, so ein Steg ins Wasser rein und dieser Steg hat kein Geländer. Ich weiß nicht, wer sich von euch traut, auf so einem Steg, der ist vielleicht so 60 Zentimeter breit, so weit aufs Wasser zu gehen. Und es ist so ein bisschen wackelig. Ach nee, gehe ich doch lieber nicht hin. Ja, das ist schwierig. Wenn aber dieser Steg ein Geländer hat, dann hältst du dich dran fest und dann kannst du fröhlich bis aufs Wasser hinauslaufen, bis ans Ende des Steges. Und das ist der Sinn von Konsequenzen. Konsequenzen sind Grenzen, die ein Kind erlebt zum Schutz. Zum Schutz davor, dass es in blöde Dinge hineingerät und immer wieder blöde Dinge macht. Und so kommen wir zum nächsten Bild, so eine Hängebrücke. Habt ihr schon mal gesehen, so Bilder, Hängebrücken, die so 200, 300 Meter über so ein Tal hängen? Und wenn diese Hängebrücke kein Geländer hat, wird keiner drüber laufen. Nur so ein paar ganz Verwegene, die lebensmüde sind. Und das ist das Beispiel für unsere Erziehung und Erziehungsrealität. Diese Brücke ist ein Fundament und das ist das Fundament, was wir auch hatten. Da habe ich das Wort Liebe draufgeschrieben. Wir brauchen das Fundament der Liebe, da kann man drauf stehen. Dann brauchen wir aber auch ein Geländer. Und das Geländer auf der rechten Seite ist die Regel. Eine klare Regel, die sagt, hier ist die Grenze. Halt dich fest an dieser Regel. Und auf der anderen Seite dieser Brücke ist das zweite Geländer und dieses Geländer ist die Konsequenz. Wenn du das Geländer loslässt und gehst zu weit zur anderen Seite, spürst du die Konsequenz. Wenn du dich an dem rechten Geländer festhältst, spürst du nie die Konsequenz. Diese Grenzen sind ja dazu gedacht, Sicherheit zu geben. Und genauso ist das im Familienleben. Und so haben wir das eingeführt und haben gesagt, keine Regel ohne Konsequenzen und keine Konsequenz, ohne dass es vorher eine Regel gegeben hat. Das gehört zusammen. Das ist so ein Pärchen. Und vielleicht dieses Brückenbild hilft euch, dass ihr euch daran erinnert. Wie sieht das jetzt aus? Kinder haben ja unterschiedliches Alter. Da wird Christa noch kurz was sagen.
1: Ja, der Peter Struck, das ist ein Wissenschaftler für Erziehung. Zumindest ist er in Deutschland sehr bekannt. Der sagt, Eltern müssen in ihrer Erziehung auf drei Phasen achten. Wir können ja nicht alle Kinder gleich behandeln. Und zwar entsprechend dem Altersstufen. Da haben wir das Kleinkind, das Kind und den Jugendlichen. Und das Kleinkind, das wird lediglich gefordert, weil es die dahinterstehenden Begründungen noch nicht versteht. Es hat einfach, kann es nicht nachvollziehen. Das Kind benötigt aber die Kombination aus Forderung und Begründung. Das muss immer wissen, warum es was nicht tun soll. Und der Jugendliche erhält Begründungen, die die Forderungen implizieren. Aber viele Eltern erziehen nicht phasengerecht. Wenn sie dem Kleinkind etwas begründen, in der Forderung aber unklar und inkonsequent bleiben und wenn sie an Jugendliche nur Forderungen stellen, diese aber nicht begründen. Und das ist oft so, dass uns dann die Luft ausgeht bei den Teenagern und dann sagen wir einfach, basta, Schluss, aus, du machst das jetzt. Und damit haben wir eigentlich ein Stück unsere Kinder verloren. Wie geht das denn jetzt, wenn wir jetzt mit den Kindern die Regeln besprochen haben und die Konsequenz und jetzt beginnt die Situation, wo ihr jetzt eigentlich Grenzen setzen müsst. Jetzt müsst ihr diese Konsequenzen zurückziehen. Und da merke ich immer, tun sich alle Eltern schwer. Wir haben ein schlechtes Gewissen, wissen nicht, wie klar sie sein sollen. Oder ist das auch wirklich richtig? Manche machen es, manche machen es nicht. Aber eins müsst ihr wissen, wenn ihr zu nachgiebig seid und eure Kinder verhätschelt, ist das die schlechteste Erziehung, weil die Kinder nicht lebenstüchtig werden. Okay? Also, das Beste ist, er lernt liebevoll und konsequent zu sein. Und wenn jetzt sowas nötig ist und du musst das durchziehen und sagen, so, jetzt musst du aber hier extra aufräumen oder es ist irgendwas passiert, wo ein Kind ganz klar gegen die Regel verstoßen hat, dann ist es wichtig, dass wir erstmal ihm zuhören und fragen, warum es denn gegen die Regel verstoßen hat, ob es die noch weiß oder ob es vergessen hat oder war Sorglosigkeit da oder war das Kind auch unwillig. Das heißt, wir müssen das erstmal rauskriegen. Und dann fragen wir das Kind, hattest du das eigentlich verstanden, was wir besprochen hatten? Das ist ganz spannend. Manche Kinder haben das mitgekriegt, die anderen nicht. Und dann muss ich mich hinterfragen, ist meine Forderung jetzt gerechtfertigt? Bin ich vielleicht zu pingelig oder zu gesetzlich? Lege ich jetzt hier den Regelverstoß zu extrem aus? Und da ist es immer gut, wenn wir als Eltern kurz eine Absprache haben können. Aber die sind ja nicht, wir sind ja nie zusammen da. Aber das ist wichtig, dass wir das überdenken. Oder ich sollte mir vielleicht überlegen, ist das Kind jetzt altersmäßig überfordert? Das kann gut möglich sein. Erwarte ich hier vielleicht noch zu viel? Oder was ganz wichtig ist, was wir heute gelernt haben, gibt es körperliche Ursachen, wird das Kind gerade krank? Dann sollten wir nicht mit denen so konsequent sein. Und ich muss mich immer fragen, ist der emotionale Tank gefüllt? Und wir haben das so erlebt, dass unsere Kinder mal also wirklich unausstehlich waren und wir wussten überhaupt nicht mehr, was wir machen sollen. Und plötzlich fiel bei uns der Groschen, wir hatten zu viel Besuch. Und wir waren immer mit Erwachsenen beschäftigt und wir haben die Kinder aus dem Blick verloren. Und der emotionale Tank war nicht mehr gefüllt und die waren außer Rand und Band. Und dann haben wir denen gesagt, hör mal Kinder, wir sehen, euch geht's nicht so gut, ihr streitet viel. Wir hatten auch wenig Zeit für euch, stimmt's? Ja. Und dann haben wir gesagt, und der Familienabend ist ausgefallen. Oh, ganz schlimm. Und dann haben wir gesagt, okay, was haltet ihr davon aus der Reihe? Machen wir das uns am Montag ganz schön. Das fanden sie toll, dass sie weiter gesehen sind. Wisst ihr was, das Level im Kinderzimmer ging sofort runter. Und das sollten wir immer kurz mit den Kindern durchchecken und du solltest das auch bei dir durchchecken. Ich werde immer wieder gefragt, was habe ich denn für Möglichkeiten, konsequent zu sein? Und bei kleinen Kindern, da müssen wir wissen, da gibt es eine Dreierregel, die wir mit den Kindern besprechen. Und zwar diese Dreierregel ist ganz wichtig, dass wir verstehen und mit den Kindern reden können. Und zwar, wenn das Kind etwas falsch gemacht hat, zum Beispiel den Bruder ständig anschreit, dann müssen wir als allererstes dem Kind sagen, hör auf, das ist der erste Punkt, deinen Bruder so anzuschreien. Also das Erste ist immer bei der Dreierregel, ich sag, was das Kind jetzt nicht mehr machen soll. Und als Nächstes sage ich ihm ganz klar mit einer Ansage, dann vor allen Dingen, und dann schauen wir dem Kind in die Augen und sagen ihm, du lässt das jetzt sein und du sprichst ruhig mit deinem Bruder. Du schreist ihn nicht mehr an. Und wenn das Kind dann hört, können wir es loben. Und dann verfestigt sich das. Dann kriegt das Kind gesagt, boah, schön, dass du da aufgepasst hast und dass dir das jetzt gelungen ist. Und diese Dreierregel, die sprechen wir bei allem Regelverstoß durch. Wir gehen also in die Knie und sagen dann, das machst du nicht mehr. das machst du ab jetzt so. Hast du das verstanden? Können wir noch mal nachfragen und es dann später loben, wenn es das anders gemacht hat. Das ist immer der Einstieg. Aber meistens hören ja die Kinder nicht auf sowas, ne? Es braucht dann noch irgendwo eine Konsequenz. Und wenn dann das Kind sich nicht an diese Aufforderung hält, dann haben für die Kleinkinder, ich weiß gar nicht, ob das bei euch bekannt ist, die stille Ecke. Kennt ihr die? Ja, die Auszeit, dass das Kind im Moment bei dir, ohne dass es beschäftigt wird, im Moment auf den Stuhl sich setzen soll und einfach zur Ruhe kommen. Wir sagen einfach, du, ich glaube, du kannst das noch nicht. Du brauchst jetzt mal hier ein paar stille Minuten und du setzt dich jetzt hier auf den Stuhl, bis du dich beruhigt hast. Okay? Und zwar machen wir das, diese stille Ecke, die darf nicht überzogen werden. So alt wie das Kind ist, so viele Minuten nur darf das Kind da sitzen. Das gilt nur für das Alter zwischen 2 und 4. Das heißt, wenn ein Kind 2 Jahre ist, muss es 2 Minuten da sitzen. Wenn ein Kind 3 ist, 3 und das andere 4. Und in dem Moment helfen wir dem Kind wieder zu sich selbst zu finden und dann können wir das nochmal besprechen. Und dann weißt du, jetzt hast du dich beruhigt, jetzt schreist du hier deinen Bruder nicht mehr so an und jetzt kannst du wieder spielen gehen. Das ist eine. Bei älteren Kindern geben wir eine Auszeit. Das ist klar, da trennen wir die, da gehen die in ihr Zimmer und das sollte auch, diese Auszeit wird angewandt in dem Alter zwischen 5 und 10 Jahren und wir sagen den Kindern so, jetzt darfst du dich hier in deinem Zimmer etwas beruhigen, du brauchst eine Auszeit, um wieder zu dir zu finden und ich komme gleich und dann besprechen wir nochmal das Problem. Wichtig ist immer, dass wir den Kindern zwischendrin ein Friedensangebot machen, wenn die wieder brüllen. Dann gehe ich noch mal rein. Na, klappt's schon? Bist du schon so weit? Können wir wieder miteinander reden? Und da kriegt man immer die interessantesten Antworten. Nein, mein Enkel hat jetzt letztens gesagt, nein, ich will jetzt noch schreien. Habe ich mir gesagt, okay, dann schrei noch ein bisschen in deinem Zimmer. Hier kannst du ja auch schreien, dann tut uns das auch nicht in den Ohren weh. Es hat gar nicht lange gedauert, dann kam sie von alleine raus und war fertig. Es ist so dieses Wissen, das wir den Kindern mitgeben, ja, du darfst jetzt auch mal sauer sein, aber du kriegst jetzt auch eine Zeit, dich wieder zu beruhigen. Und wenn wir dann wieder reden können, können wir das Problem lösen. Und dann suchen wir gemeinsam die Lösung. Und letztens hat ein Enkel gesagt, und Oma, als ich dann versuchte, die Lösung so ein bisschen zu pushen, also Oma, ich hätte die Lösung jetzt auch alleine gefunden. Weil die so gewohnt waren, selbst die zu finden. Und neben der ruhigen Ecke und der Auszeit gibt es dann die logischen Konsequenzen und die auferlegten Konsequenzen für die älteren Kinder. Das heißt, der Flur schmutzig, wird der gesaugt. Da müsst ihr kreativ werden und vielleicht euch mal als Eltern zusammensetzen und darüber austauschen, was machst du denn, wenn das ist? Und was machst du denn, wenn das ist? Und da könnt ihr ganz viele Ideen sammeln. Deswegen haben wir so Mütterkreise, wo wir immer über diese Sachen sprechen. Und dann geben wir uns gegenseitig Anregungen, was denn logische Konsequenzen sind. Und manchmal findet man ja keine. Dann gibt es die auferlegten Konsequenzen, wo man dann Privilegien entzieht. Und das muss auch mal sein. Aber bei allem bleib gerecht und fair. Ich frage immer nach, ist das fair? Und wenn wir das dann besprochen haben und die Konsequenz durchgezogen haben, ihr Lieben, dann ist unsere Beziehung wiederhergestellt. Und das Kind lernt dadurch übrigens, gute Entscheidungen zu treffen. Wir haben manchmal den Kindern gesagt, pass mal auf, du kannst dich entscheiden. Das ist unsere Regel. Du bist frei, dich zu entscheiden, ob du dich daran halten willst. Aber wenn du dich nicht daran hältst und willst das nicht mitmachen, dann weißt du, entscheidest du dich für die Konsequenzen. Und so haben wir versucht, den Kindern beizubringen, dass es frei ist, den Segen oder den Fluch zu wählen. Ja? Das Gute zu wählen oder eben mit den Konsequenzen zu leben. Und wir hatten so einen, der hat gesagt, nö, ich gucke heute Abend nicht mit euch den Film. Und er hatte so richtig seinen Dickkopf durchgesetzt. Anschließend kam er und sagt, das mache ich nie wieder. Das war schrecklich, dass ihr alle den Film geguckt habt und ich konnte nicht da mitgucken. Das wäre ganz schrecklich. Und das war so eine Lehre für ihn. Und wenn wir das durchziehen, helfen wir den Kindern, dass sie zu einer Selbststeuerung kommen. Ihr wisst, wie Erwachsene sind, die sich nicht selbst steuern können, ne? Und ihr legt bei euren Kindern das Fundament, dass da Erwachsene rauskommen, die wirklich auch ihr Inneres steuern können und ihren Willen zur rechten Zeit einsetzen.

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Ein kostbares Geschenk erwartet Sie in dieser Ausgabe unserer Andachtszeit. Es lohnt sich also, dran zu bleiben. Zur Sendung begrüßt Sie Ingrid Heinzelmeier. Und musikalisch begrüßt Sie jetzt gleich Danja König, und zwar mit einer Einladung: Sag dem Gott des Himmels Dank, ein Lied über Gottes Größe und Gnade.

0: Das war ein Lied nach Psalm 136 von Danja König. In unserer Andachtszeit kommt heute Annette Kühlmann aus Wernigerode zu Wort. Ihre Gedanken hat sie zusammengefasst unter der Überschrift »Ein kostbares Geschenk«. Sie finden den Bibeltext dazu im Evangelium von Markus und zwar in Kapitel 14.
1: 215.000 Euro kostet das teuerste Parfüm der Welt. Es ist das Clive Christian Imperial Majesty. Der Flakon ist handgefertigt aus französischem Baccarat-Kristall. Die Verpackung enthält einen 18-karätigen Goldrand und einen 5-karätigen Diamanten. Dieses Parfüm gibt es nur sehr selten. Die Wahrscheinlichkeit, dass einer von Ihnen dieses Parfüm benutzt, ist wohl fast null. Und trotzdem stelle ich es mir einfach mal vor. Ich male mir aus, dass jetzt jemand von Ihnen in die Kirche kommt und dieses Parfüm in der Hand hält. Er geht den Gang entlang, öffnet den Flakon und gießt ihn über eine der Personen, die in der Kirche sitzt. So lange, bis das Gefäß leer ist. Was wäre das für ein Duft in der Kirche? Und was für ein Ärger? Ich gebe zu, die Vorstellung ist verrückt. So etwas tut keiner. Aber so groß dürfte ungefähr der Skandal gewesen sein, von dem der folgende Bibeltext aus dem Markus-Evangelium im 14. Kapitel erzählt. Und als Jesus in Bethanien war, im Hause Simons des Aussätzigen, und saß zu Tisch, da kam eine Frau, die hatte ein Alabastergefäß mit unverfälschtem, kostbarem Nardenöl. Und sie zerbrach das Gefäß und goss das Öl auf sein Haupt. Da wurden einige unwillig und sprachen untereinander, was soll diese Vergeudung des Salböls? Man hätte dieses Öl für mehr als 300 Silbergroschen verkaufen können und das Geld den Armen geben. Und sie fuhren sie an. Jesus aber sprach, lasst sie. Was bekümmert ihr sie? Sie hat ein gutes Werk an mir getan. Denn ihr habt alle Zeit Arme bei euch, und wenn ihr wollt, könnt ihr ihnen Gutes tun. Mich aber habt ihr nicht alle Zeit. Sie hat getan, was sie konnte. Sie hat meinen Leib im Voraus gesalbt zu meinem Begräbnis. Wahrlich, ich sage euch, wo das Evangelium gepredigt wird in der ganzen Welt, da wird man auch das sagen zu ihrem Gedächtnis, was sie getan hat. Es ist 2 Tage vor dem Passafest. Jerusalem überfüllt von den vielen Pilgern, die anlässlich des hohen Festes von weit her kommen. Eben gerade haben die hohen Priester beschlossen, Jesus zu töten. Schon bald wird ihn ein Freund verraten. Genau dazwischen erzählt die Bibel diese Szene. Wie eine kleine Verschnaufpause, bevor sich die Geschehnisse um Jesu Leiden überstürzen. Ort der Handlung ist Bethanien, wörtlich Haus des Elends. Ein ärmlicher Ort also. Umso grotesker ist es, dass ausgerechnet hier diese Frau auftaucht mit einem Salböl, das keiner der Gäste bezahlen kann. Reines Nardenöl. Das war nur für ganz Vornehme. Selbst für die Salbung von Königen wurden davon nur ein paar Tropfen verwendet. Doch diese Frau gibt das ganze Öl. Sie zerbricht das wertvolle Alabastergefäß, damit Jesus alles bekommt. Was für eine Vergeudung! Ich verstehe, dass die Männer entsetzt sind über das, was sie da beobachten. Der Jahresverdienst eines Arbeiters innerhalb weniger Sekunden ausgeschüttet. Unwiederbringlich weg. Was hätte man damit machen können? Verkaufen und die Armen versorgen. Sie denken wohl an das hohe jüdische Gebot der Armenfürsorge, jetzt zum Passafest besonders verpflichtend. Und an das, was Jesus dem reichen Jüngling gesagt hat: Verkaufe alles, was du hast, und gib es den Armen. Das wäre eine gottgefällige Tat gewesen, auch im Sinne Jesu. Aber doch nicht so, wie es die Frau tat. Mich lässt diese stumme Handlung der Frau nicht los, die so kühn ist, inmitten der auf sie starrenden Männer. Wie sie das Gefäß zerbricht, wie sie das teure Öl über Jesu Kopf ausgießt, ihn sanft berührt, zärtlich, fast schon intim. Ist sie krank? Liebeskrank vielleicht? Ich stelle es mir so vor. Sie hatte vorher Jesus als Wanderprediger erlebt, ist von ihm tief berührt, seiner Botschaft, seiner Liebe. Nun spürt sie, wie sich in Jerusalem etwas zusammenbraut gegen ihn, dass Menschen ihm Böses tun wollen, Gewalt gegen ihn aushecken. Sie weiß, dass sie als Frau nichts verhindern kann, aber irgendwie muss sie etwas entgegensetzen diesem Hass. Jesus Gutes tun, dass er gestärkt wird für alles, was auf ihn zukommt. Und so läuft sie los und holt ihr Erspartes. Es ist ihr egal, dass sie nicht eintreten darf in die Männergesellschaft. Es ist ihr egal, dass sie als Frau nicht salben darf. Sie kann nicht anders. Sie muss tun, was ihr Herz sagt. Das ganze Öl, alles gibt sie ihm. Hört sie, wie sich die Männer über sie aufregen? Spürt sie, wie der Unmut gegen sie immer lauter und aggressiver wird?

Ich glaube, dass es ihm wohlgetan und ihn getröstet hat. Um ihn herum toben die Männer immer lauter, fahren die Frau heftig an, es droht sich zuzuspitzen. Da schützt Jesus die Frau. Lasst ab von ihr, sagt er, und stellt sich auf ihre Seite. Sie hat ein gutes Werk an mir getan. Es geht hier um etwas ganz anderes. Es geht um mich. Und er spricht das schwer Fassbare aus, dass er nicht mehr lange unter ihnen sein wird. Sterben wird er weiß es. Und er weiß auch, dass es für ihn dann keine Totensalbung mehr geben wird, weil er zu diesem Zeitpunkt nicht mehr im Grab ist, sondern auferstanden. Aber diese Frau, von der die Männer so abfällig reden, sie hat ihm die Salbung zum Begräbnis schon heute geschenkt. Welch eine Fürsorge! Wenn Jesus in Kürze seinen Leidensweg antritt, geht er ihn nun im wahrsten Sinn des Wortes als Gesalbter, hebräisch Messias, griechisch Christus. Gesalbt ist er jetzt auch zum König. Ein König allerdings, der vor seiner Thronbesteigung in tiefes Elend herabsteigt. Denn sehr bald wird ihm der Hass offen entgegenschlagen, werden seine Freunde ihn allein lassen. Er wird unbeschreibliche Ängste und Schmerzen durchmachen. Er wird in wenigen Tagen brutal am Kreuz sterben. Aber an sich trägt er das wohltuende Nardenöl und in sich die Liebe dieser Frau. Noch einmal schaue ich zu der Frau, sehe, wie sie sich über Jesus beugt und das kostbare Öl aus dem Alabastergefäß auf ihn gießt. Irgendwie beneidenswert in ihrer selbstvergessenen Hingabe, in dieser Nähe zu Jesus. Ich frage mich, könnte ich mich Jesus auch so zuwenden? Ich würde es gerne. Natürlich kann ich es nicht genauso wie die Frau damals tun, denn Jesus ist nicht sichtbar hier. Und ein Kreuz mit einem teuren Parfüm zu überschütten, wäre auch nicht in seinem Sinn. Aber Jesus ist unsichtbar bei mir und ich kann mich ihm jederzeit zuwenden. Dann kann auch ich ihn beschenken und ihn im übertragenen Sinn salben. Mit meinem selbst zusammengestellten Öl. Denn gewiss habe auch ich Kostbares zu geben, das Jesus gut tut. Und so stelle ich mir vor, dass ich mich zu der Frau geselle und wie sie ein Alabastergefäß in die Hand nehme und mein Öl über Jesus gieße. Und woraus könnte mein Öl bestehen? Ich frage Jesus, worüber freust du dich? Als erstes fällt mir meine Liebe zu ihm ein und meine Dankbarkeit und meine Zeit. Zeiten des Gebetes, in denen ich bei Jesus bin, mit oder ohne Worte, Lieder singe. Ich öffne ihm mein Herz und lasse herausfließen, was da drin ist. Das ist nicht rein wie das Nardenöl der Frau, oft sogar ziemlich dunkel und trübe. Aber unverfälscht, weil ich mich nicht verstelle. Vielleicht fülle ich mein Alabastergefäß auch mit der Zeit, die ich mit viel Hingabe und Liebe einem Ehrenamt widme. Oder mit meinen alltäglichen Mühen. Ich gieße dieses als mein Öl über Jesus, indem ich meinen Alltag so gut ich kann mit ihm durchgehe. Auch dann, wenn es schwer ist. Auch dann, wenn ich weiß, dass mein Handeln auf Ablehnung stößt. Womit könnte ich Jesus noch eine Freude machen? Mit meinem Vertrauen. Ich gebe

0: Gebe Jesus meine belastende Situation und sage: Jesus, ich vertraue dir, dass du es gut machen wirst. Klar, mein Alabastergefäß kann ich nicht zerbrechen, weil es ja nur in meiner Vorstellung besteht. Aber stattdessen könnte ich Jesus meine Lebensscherben hinlegen. Das, was in meinem Leben zerbrochen ist. Meine geplatzten Pläne und Beziehungen, meine Verletzungen, dazu meine Schuld. Ich weiß, Jesus nimmt das alles gerne mit zum Kreuz. Ich schaue wieder zu der Frau neben mir. Ich kann mir vorstellen, dass sie sich freut. Wir sind jetzt Gleichgesinnte. Ich kann Jesus zwar nicht wie sie zum Christus salben, aber mit meinem Geschenk an ihn drücke ich das Gleiche aus. Du, Jesus, bist mein Christus, mein Helfer, der Grund meines Lebens. Jetzt höre ich die Stimmen der Leute um mich, die sich aufregen. Sie verstehen meine Zuwendung zu Jesus nicht. Was für eine Vergeudung, sagen sie, an Zeit, an Kraft. Die hätte man sinnvoller einsetzen können. Manchmal kann ich das verstehen. Gerade dann, wenn ich Jesus nicht spüre und es scheint, als ob mein Einsatz für ihn ins Leere geht. Oder wenn der Aufwand so hoch ist im Vergleich zu dem Ergebnis. Doch ich vertraue, dass Jesu Worte auch mir gelten. Sie hat ein gutes Werk an mir getan, sagt er zu der Frau, und lehnt jedes Rechnen nach Aufwand und Nutzen ab. Nichts ist verschwendet, wenn uns die Liebe leitet. Vielleicht möchten Sie der Geschichte noch etwas nachspüren. Vielleicht haben auch Sie Lust bekommen, Jesus ein persönliches Geschenk zu geben. Möglicherweise ganz anderer Art. Nehmen Sie sich Zeit, darüber nachzusinnen. Ich bin mir sicher, egal wie Ihr Geschenk aussieht, es ist Jesus kostbarer als das teuerste Parfüm der Welt.
1: An ein kostbares Geschenk von Gott hat uns Annette Kühlmann aus Wernigerode erinnert in dieser Ausgabe unserer Andachtszeit. Musikalisch wird Sarah Kaiser das Gehörte nun abrunden. Sie ermutigt dazu, sich von ganzem Herzen einzulassen auf Jesus Christus. Gott segne Sie für diesen Weg.
2: Wer Jesus folgt, führt kein bequemes Leben.

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1: Bei uns zu Hause danken wir Gott immer vor dem Essen. Fast immer. Als unsere Kinder noch klein waren, habe ich dabei manchmal die Augen ein bisschen aufgemacht. Denn ich war mir nicht sicher, welchen Schabernack eines von ihnen vielleicht gerade ausheckt. Vom Beten mit einem wachsamen Blick schreibt auch Paulus, der Handwerker und Theologe im ersten Jahrhundert. Hört nicht damit auf, Gott immer wieder zu bitten. Haltet dabei Ausschau und seid dankbar. Paulus ermutigt damit. Haltet am Beten fest, gebt nicht auf. Bittet Gott auch weiterhin, immer wieder. Und ein konkretes Beispiel folgt. Bittet Gott auch für uns, schreibt Paulus, damit wir mit den Menschen über Jesus reden können. Auch Sie und ich, wir können Gott bitten für andere Menschen. Wir können bitten für unsere Kinder, für unsere Nachbarn, dass sie doch erkennen, wie sehr sie geliebt sind, von Gott nämlich. Ja, wir können für alle Menschen bitten, die uns auf dem Herzen liegen. Außerdem betont Paulus, haltet dabei Ausschau, nämlich nach Jesus, der wiederkommen wird. Wörtlich heißt es, seid wachsam. Und dieser Ausdruck ist sehr häufig mit der Rückkehr von Jesus Christus verbunden. Wer nicht aufgibt, Gott zu bitten, dem ist diese Tatsache eine enorme Hilfe. Jesus kommt eines Tages wieder und dann setzt er Gottes Herrschaft endgültig durch. Und wer an Jesus glaubt, der kann total dankbar sein. Ich gehöre zu Jesus und zu seinem Königreich. Jetzt und für alle Zeit.

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1: Jetzt kaufen, später bezahlen. Hol es dir sofort. So oder ähnlich hören wir es ständig in unserer Gesellschaft, im Fernsehen, im Internet, in der Werbung. Überall werden wir aufgefordert, uns jetzt das zu nehmen, was wir haben wollen, ohne uns dabei viel Gedanken über mögliche Konsequenzen zu machen. Aber opfern wir damit unsere Zukunft nicht auf dem Altar des momentanen Wohlergehens, der schnellen Bedürfnisbefriedigung? Das fragt Dr. Charles F. Stanley in der folgenden Sendung. Der Beitrag der ERF-Sendereihe Dranbleiben, Weiterkommen ist eine Koproduktion des ERF und InTouch Ministries. Vorgetragen werden Charles F. Stanleys Gedanken von Pfarrer Martin Wahl. Philipp Janetti wünscht ein gesegnetes Zuhören.
2: Wie oft haben Sie in Ihrem Leben schon eine Entscheidung getroffen, die Sie später gerne rückgängig gemacht hätten? Nämlich dann, als Ihnen die Konsequenzen dieser Entscheidung bekannt wurden. Als Ihnen bewusst wurde, welche Auswirkungen diese Entscheidung auf Ihr eigenes Leben oder auf das Leben anderer Menschen haben würde. Wenn ich sehe, wie gedankenlos manche Menschen leben, wie irrational und unvernünftig ihre Entscheidungen sind, dann wird schnell klar, dass sie einzig und allein an das Hier und Jetzt denken. Dass sie sich überhaupt keine Gedanken über mögliche Konsequenzen für ihre Zukunft machen. Aber das Thema, über das ich heute sprechen möchte, betrifft nicht nur solche Menschen, sondern es betrifft uns alle in irgendeiner Form. Denn wir alle haben in unserem Leben schon Entscheidungen getroffen, die wir später gerne zurückgenommen hätten. Aber wir konnten nicht. Oder wir haben tatsächlich versucht, manche Entscheidungen rückgängig zu machen, weil wir gemerkt haben, dass die Ergebnisse nicht die waren, die wir uns erhofft hatten. Im ersten Buch Mose, im 25. Kapitel, finden wir eine Begebenheit, die uns auf den ersten Blick vielleicht belanglos erscheint und über die wir leicht hinweglesen, aber die einige sehr zeitlose Wahrheiten für uns alle enthält. Es geht dort um die Beziehung von zwei Brüdern und um eine Entscheidung, die den Rest ihres Lebens beeinflusste. Der eine bereute seine Entscheidung später zutiefst und wurde wütend und bitter bis hin zu Mordgedanken, die er hegte. Denn seine Entscheidung war falsch gelesen und er opferte damit seine Zukunft für einen kurzen Moment des Glücks, für einen augenblicklichen Genuss. Der Hintergrund ist folgender. Abraham, der Diener Gottes, hatte einen Sohn mit Namen Isaak. Das war sein Lieblingssohn. Denn Isaak war Abraham von Gott versprochen worden. Und Abraham hatte ihn empfangen, obwohl er und seine Frau eigentlich keine Kinder mehr bekommen konnten. Vor seinem Tod vermachte ihm Abraham dann auch alles, was er besaß. In 1. Mose 25 lesen wir, und Abraham gab all sein Gut Isaak. Einige Verse weiter lesen wir dann einen Nachruf auf Abraham, den sich viele von uns auch auf ihrem Grabstein wünschen würden, nehme ich an. Dort lesen wir, und Abraham verschied und starb in einem guten Alter, als er alt und lebenssatt war. Er starb also gesättigt von einem langen und erfüllten Leben. Das ist ein wunderbarer Nachruf für das Leben eines Menschen, finden Sie nicht? Gesättigt von einem langen und erfüllten Leben. Wird man das auch einmal über Ihr Leben sagen können? Wenn Sie einmal so auf Ihr bisheriges Leben zurückschauen, auf die wenigen oder die vielen Jahre, die bereits hinter Ihnen liegen, glauben Sie, das wird am Ende auch einmal über Ihrem Leben stehen? Er starb gesättigt von einem langen und erfüllten Leben? Ich weiß es nicht, das müssen Sie beantworten, aber ich kann eines mit ziemlicher Sicherheit sagen. Diese Aussage wird nicht am Ende Ihres Lebens stehen, wenn Sie Ihre Zukunft für einen kurzen Moment des Glücks, für einen augenblicklichen Genuss opfern, wie das leider so viele Menschen heute tun. Aber lesen wir mal weiter im ersten Buch Mose im 25. Kapitel. Dort heißt es, dies ist das Geschlecht Isaaks, des Sohnes Abrahams. Abraham zeugte Isaak. Isaak aber war 40 Jahre alt, als er Rebekka zur Frau nahm, die Tochter Betuels des Aramäers aus Mesopotamien, die Schwester des Aramäers Laban. Isaak aber bat den Herrn für seine Frau, denn sie war unfruchtbar. Und der Herr ließ sich erbitten, und Rebekka, seine Frau, ward schwanger. Und die Kinder stießen sich miteinander in ihrem Leib. Da sprach sie, wenn mir es so gehen soll, warum bin ich schwanger geworden? Und sie ging hin, den Herrn zu befragen. Und das ist, was der Herr ihr antwortete. Zwei Völker sind in deinem Leib, und zweierlei Volk wird sich scheiden aus deinem Leibe. und ein Volk wird dem anderen überlegen sein und der Ältere wird dem Jüngeren dienen. Als nun die Zeit kam, dass sie gebären sollte, siehe, da waren Zwillinge in ihrem Leib. Der erste, der herauskam, war rötlich, ganz rau, wie ein Fell, und sie nannten ihn Esau. Danach kam heraus sein Bruder, der hielt mit seiner Hand die Ferse des Esau, und sie nannten ihn Jakob. 60 Jahre alt war Isaak, als sie geboren wurden. Isaak und Rebekka waren also 20 Jahre verheiratet, bevor ihre beiden Söhne zur Welt kamen. Und als nun die Knaben groß wurden, wurde Esau ein Jäger und streifte auf dem Felde umher. Jakob aber ein gesitteter Mann und blieb bei den Zelten. Also zwei sehr unterschiedliche Söhne. Und es gab auch prompt ein dickes Problem in der Familie, denn Isaak hatte Esau lieb und aß gern von seinem Wildbret. Rebekka aber hatte Jakob lieb. Und das Problem spitzte sich weiter zu. Und Jakob kochte ein Gericht. Da kam Esau vom Feld und war müde und sprach zu Jakob: Lass mich essen das rote Gericht, denn ich bin müde. Daher heißt er Edom. Aber Jakob sprach: Verkaufe mir heute deine Erstgeburt. Esau antwortete: Siehe, ich muss doch sterben. Was soll mir da die Erstgeburt? Jakob sprach: So schwöre mir zuvor. Und er schwor ihm und verkaufte so Jakob seine Erstgeburt. Da gab ihm Jakob Brot und das Linsengericht, und er aß und trank und stand auf und ging davon. So verachtete Esau seine Erstgeburt. Die Frage, die ich Ihnen und auch mir selbst gerne stellen möchte, ist folgende: Wann opfern wir unsere Zukunft für einen gegenwärtigen Augenblick? Vielleicht fragen Sie jetzt: Was meinen Sie damit? Was opfern wir denn? Nun, manchmal opfern wir vielleicht unsere körperliche Gesundheit oder liebevolle Beziehungen, unsere Familie oder die Möglichkeit, dass Gott uns auch in Zukunft für seine Absichten gebrauchen kann. Die Pläne und Absichten, die Gott für unser Leben hat. Oder die Träume, die wir haben. Die Möglichkeiten, uns beruflich weiterzuentwickeln. Es gibt viele Dinge, die wir möglicherweise opfern, wenn der Genuss des Augenblicks für uns wichtiger ist als die Zukunft, die Gott für uns vorbereitet hat. Seine Absichten und auch sein Zeitplan für unser Leben. Genau das geschieht hier in dieser Geschichte von Jakob und Esau. Und ich möchte Ihnen heute und in der kommenden Woche insgesamt 5 kurze Prinzipien geben, die Sie vielleicht aufschreiben möchten. Wenn Sie eine Mutter sind oder ein Vater, dann bitte ich Sie sogar darum, schreiben Sie diese Gedanken doch auf. Sie sind ganz kurz und einfach. Und wenn Sie sie aufschreiben, dann können Sie irgendwann zu Ihrem Sohn oder zu Ihrer Tochter sagen: Liebling, ich möchte dir jetzt gerne etwas weitergeben, was für dein ganzes Leben eine große Hilfe sein kann. Etwas, das dich davor bewahren kann, deine ganze wunderbare Zukunft für den Genuss eines kurzen Augenblicks zu opfern. Für einen kurzen Moment des Glücks, der vielleicht gerade unwiderstehlich erscheint, aber langfristig verheerende Folgen für dein Leben hat. Deshalb schreiben Sie diese 5 Punkte doch auf. Das gilt übrigens nicht nur für junge Leute. Manche denken ja vielleicht: Naja, als ich jung war, da hätte mir das noch was genützt, aber jetzt? Das ist nicht das Thema. Ganz egal, ob Sie 16 oder 86 Jahre alt sind, Sie können die vollkommenen Absichten Gottes für Ihr Leben auf dem Altar eines kurzen Augenblicks opfern. Niemand ist davor wirklich geschützt. Was ist also der erste Gedanke hier? Wir opfern unsere Zukunft, und mit Zukunft meine ich hier unsere Träume oder Hoffnungen, unseren Erfolg oder unsere Privilegien, unsere Möglichkeiten, unsere Liebe oder unsere Freundschaften, was auch immer. Das alles kann unsere Zukunft sein. Wir opfern diese Zukunft, wenn wir die wahren Werte in unserem Leben missachten. Wenn wir das nicht beachten, was wirklich wichtig ist. Aber genau das tun Menschen jeden Tag. Sie beachten das nicht, was wirklich wichtig ist. Überlegen Sie doch mal, was Esau da tat. Er verkaufte sein Erstgeburtsrecht. Dieses Erstgeburtsrecht gehörte nur dem Ersten, dem ältesten Sohn einer Familie. Es gab ihm eine ganz besondere Stellung in der Familie. Und es besaß gerade zur Zeit des Alten Testaments einen sehr, sehr hohen Wert. Das Erstgeburtsrecht war verbunden mit einigen besonderen Privilegien und Möglichkeiten. Es war verbunden mit einem Ehrenplatz bei den Mahlzeiten und auch mit einem besonderen väterlichen Segen. Der Erstgeborene war außerdem das Haupt der Familie, wenn der Vater starb. Es verlieh ihm die Autorität über die anderen Familienmitglieder. Ihm oblag dann die Leitung der Familie. Es war außerdem verbunden mit einem besonderen Anteil am Erbe. Dem Erstgeborenen stand mindestens der doppelte Anteil zu am Reichtum und Besitz des Vaters. Und wir haben vor einigen Augenblicken gelesen, dass Abraham seinem Sohn Isaak sogar alles gab, was er hatte. Er war der Erstgeborene. Bevor es die Leviten und ein offizielles Opfersystem für ganz Israel gab, beinhaltete das Erstgeburtsrecht auch das Recht und die Aufgabe, für die anderen Familienmitglieder Opfer zu bringen. Alles das waren also großartige Privilegien und Vorrechte. Vor Esau lag eine wunderbare Zukunft, großer Reichtum. Ihm standen alle Möglichkeiten offen. Und was tat er? Als er nach einem langen Tag auf der Jagd müde und hungrig und wohl auch ziemlich frustriert nach Hause kam, denn er hatte nichts gefangen, da tauschte er das Wertvollste, was er hatte. Das Wertvollste, was er jemals besaß und vermutlich auch besitzen würde, da tauschte er das ein gegen einen Teller Suppe, eine Schüssel gekochte Linsen und ein Stück Brot. Sollte man sowas für möglich halten? Wir opfern unsere Zukunft, wenn wir die wahren Werte in unserem Leben missachten, wenn wir das nicht beachten, was wirklich wichtig ist. Ich frage Sie, was ist Ihnen wirklich wichtig? Verbringen und investieren und geben Sie all Ihre Zeit dafür hin, um immer mehr und mehr Geld zu verdienen und materielle Reichtümer anzuhäufen? Und vernachlässigen Sie dabei Ihre Familie, Ihre Frau oder Ihren Ehemann, Ihre Kinder? Nur weil Sie irgendwie denken, das Geld zu haben, das ist, was wirklich zählt im Leben. Hast du was, dann bist du was. Ist das Ihr Linsengericht, das Geld, für das Sie bereit sind, alles andere zu opfern, weil Sie vergessen haben, was wirklich wichtig ist? Freundschaft und Liebe, Hingabe und Kameradschaft und all diese Dinge. Oder sind Sie bereit, Ihre Ehe und Familie und vielleicht sogar Ihre Gesundheit zu opfern für einen One-Night-Stand, für ein kurzes nächtliches Vergnügen, für ein bisschen Lustgewinn? Oder sind Sie bereit, Ihre Gesundheit zu opfern auf dem Altar der Karriere? Oder Ihren inneren Frieden für einen faulen Kompromiss? Oder sogar ein krummes Ding, das Sie augenblicklich zwar weiterzubringen scheint, aber das Sie ständig verfolgen wird? Sehen Sie, es gibt erschreckend viele Menschen, die die wirklich wichtigen Dinge im Leben kaum achten und auch bei ihren Entscheidungen berücksichtigen. Als Christen, als Kinder Gottes wissen wir, unser Leib ist ein Tempel des Heiligen Geistes, also extrem wertvoll. Wir haben auch nur diesen einen Leib. Wir werden zumindest in diesem Leben keinen zweiten bekommen. Aber so viele Menschen fangen schon so früh im Leben an, ihren Leib zu zerstören. Durch Rauchen, Trinken oder andere Drogen beispielsweise. Warum? Weil ihnen ein Teller mit Linsen und ein Stück Brot wichtiger sind als ihre zukünftige Gesundheit. Das ist also das Erste. Wir riskieren, wir opfern unsere Zukunft, unsere Pläne und unsere Träume, unsere Hoffnungen und Möglichkeiten, all die guten Dinge, die Gott für uns bereithält, für den Genuss eines Augenblicks, wenn wir die wirklich wichtigen Dinge, die großen Werte im Leben missachten.

Ein zweiter Gedanke. Wir opfern unsere Zukunft auch für den momentanen Genuss, wenn wir uns von unserer Lust, von unseren natürlichen Trieben bestimmen lassen und nicht vom Heiligen Geist. Lust und natürliche Triebe sind nicht verkehrt, absolut nicht. Der Wunsch unseres Magens nach etwas zu essen, der Wunsch unseres Körpers nach Ruhe, unser Verlangen nach Sex oder nach Freude, nach Erfüllung oder was auch immer, das alles sind Regungen, die Gott geschaffen und uns gegeben hat. Aber er hat sie uns gegeben, damit wir sie kontrollieren und nicht, damit sie uns kontrollieren. Aber genau das vergessen wir dabei häufig. Wenn wir uns von unseren Gelüsten und von unserem Verlangen regieren lassen, dann geraten wir ganz schnell in Schwierigkeiten. Denn das Verlangen, die Lust sagt immer, ich kann nicht warten. Die Liebe hingegen sagt, ich kann warten. Aber viel zu oft geben Menschen einfach ihrem Verlangen nach, ihrer Lust, ihren momentanen Gelüsten. Und sie bringen sich damit um eine gute und glückliche Zukunft. Das ist auch genau das, was Esau hier tat. Er war den ganzen Tag auf der Jagd gewesen und er hatte nichts gefangen. Abends kam er nach Hause und hatte einen Bärenhunger. Wahrscheinlich war er auch noch ziemlich müde und er war frustriert von einem langen, aber erfolglosen Arbeitstag. Eine gefährliche Mischung. Und tatsächlich, sein Entscheidungsvermögen war beeinträchtigt, erheblich beeinträchtigt, denn er brachte es tatsächlich fertig, sein Erstgeburtsrecht gegen ein warmes Abendessen zu verkaufen. Sein Hunger regierte ihn, seine Müdigkeit, seine Frustration. Er wollte einfach schnell etwas zu essen und seine Ruhe haben. Dafür opferte er sein ganzes reiches Erbe. Seine Stellung und seinen Segen als Erstgeborener. Er opferte seine gesamte Zukunft und, ohne es zu wissen, opferte er sogar das Vorrecht, im Stammbaum des Messias, im Stammbaum von Jesus Christus zu erscheinen. Für einen Teller mit gekochten Linsen und ein Stück Brot. Ich mag Linseneintopf mit einer Scheibe frischem Bauernbrot. Das schmeckt großartig, nicht nur, wenn man Hunger hat. Aber für Esau war das ein teurer.

zu blenden. Er sorgt dafür, dass wir nur das sehen, was direkt vor unseren Augen ist, was wir anfassen und berühren können. Die Lust, das Verlangen, die Begierden des Augenblicks, die so stark werden, dass wir unsere ganze Zukunft dafür aufs Spiel setzen. Ist die Lust, das Verlangen deshalb schlecht? Wie gesagt, überhaupt nicht. Aber sie müssen sozusagen von einer höheren Instanz kontrolliert werden, sonst richten sie nur Zerstörung in unserem Leben an und hinterlassen, wie so ein Wirbelsturm, eine Schneise der Verwüstung. Erinnern Sie sich, was Paulus im Galaterbrief sagt? Die Frucht des Geistes, also die Frucht, die Charaktereigenschaften, die der Heilige Geist in unserem Leben hervorbringen möchte, sind nicht nur Liebe, Freude, Friede, Geduld und all die anderen, sondern auch zum Schluss die Selbstbeherrschung. Gott hat uns seinen Heiligen Geist gegeben, damit wir in der Lage sind, unser natürliches, von Gott gegebenes Verlangen zu kontrollieren. Und der Apostel Paulus sagt ja dann auch von sich selbst: Ich bezwinge meinen Leib und zähme ihn, damit ich nicht anderen predige und selbst verwerflich werde. Wörtlich könnte man hier auch sagen: Ich mache meinen Leib gewaltsam gefügig und ich führe ihn in die Sklaverei, ich beherrsche ihn, damit ich nicht anderen predige und selbst verwerflich werde. Diese Selbstbeherrschung ist eine Frucht, die der Heilige Geist in unserem Leben hervorbringen möchte. Jeder von uns, jeder Mensch hat Begierden, Wünsche, Verlangen, Gelüste. Die meisten davon sind ganz natürlich, menschlich eben. Die Frage ist nur, wer bestimmt wen? Sind sie unter Kontrolle oder kontrollieren sie uns? Für welches Verlangen, für welche Art von Hunger wären Sie bereit, Ihre ganze Zukunft aufs Spiel zu setzen? Ihre Familie, Ihren Beruf, Ihre Beziehungen, Ihr Glück, Ihren inneren Frieden, was auch immer. Alles das für einen Teller Suppe? Welches Verlangen könnte wohl so wichtig sein? Und trotzdem tun Menschen das jeden Tag. Ein Mann sieht eine Flasche mit kühlem Bier und das Einzige, was zählt, ist: Ich bin gerade so durstig. Oder der Schluck Wodka mit Limonade. Was zählt ist, dass ich mich sofort besser fühle. Oder was auch immer die Auswirkungen dann sein mögen. Was ist schon so eine Flasche? Was ist schon ein Joint? Was ist schon ein Seitensprung? Sehen Sie, Satan macht uns blind für die Konsequenzen. Manchmal macht es tatsächlich kaum einen Unterschied. Es führt uns nur ein bisschen näher an das nächste Mal heran. Und dann an ein drittes oder viertes Mal und so weiter. Nächste Woche. Nächsten Monat, nächstes Jahr. Und was geschieht? Sie opfern ihre körperliche Gesundheit für das Verlangen eines Augenblicks. Sie opfern ihre Zukunft für einen Teller mit Suppe. Und ich frage Sie deshalb: Was ist dieser Teller Suppe in Ihrem Leben, auf den Sie gerade starren, den Sie so sehr begehren und der Sie alles in Ihrem Leben kosten könnte, was wirklich wertvoll und wichtig ist? Was ist dieser Teller Suppe für Sie? Überlegen Sie doch mal, wenn Eva über die Konsequenzen nachgedacht hätte von dem, was sie da tat, glauben Sie, sie hätte die Frucht trotzdem genommen? Ich denke nicht. Natürlich könnten wir jetzt sagen: Naja, aber Gott hat es ja irgendwie zugelassen, vielleicht sogar geführt oder was auch immer. Lassen wir das alles mal außen vor, sondern ganz menschlich gesprochen, wenn Eva gesehen hätte, was sie das kostet, was das für ihre Beziehung mit Adam bedeutet, wie das ihre Familie beeinflussen würde, dass ein Sohn den anderen umbringen würde, was das für die ganze Menschheit bedeutet, sie hätte niemals von dieser Frucht gegessen. Glauben Sie, dass Achan vorher über die Konsequenzen für sein Leben nachgedacht hat, als er mit Israel nach Jericho kam und Gott dem Josua befahl: Sage den Soldaten, sage es allen Männern und Frauen und Kindern, das Gold und Silber in dieser Stadt gehört mir allein. Wenn ihr es anfasst, dann seid ihr in ernsten Schwierigkeiten. Wenn Achan etwas gründlicher darüber nachgedacht hätte, was es für ihn und für seine ganze Familie bedeuten würde, sich über ein so klares Gebot Gottes einfach hinwegzusetzen, hätte er es trotzdem getan? Ich würde sagen, auf keinen Fall. Oder denken Sie an Simson, wie er sich mit dieser Prostituierten einließ, Delilah, die so gern hinter das Geheimnis seiner übernatürlichen Kraft kommen wollte, die nicht aufhörte nachzubohren: Warum bist du so stark? Und Simson, der dieser Frau so gerne gefallen wollte, weil er den intimen Umgang mit ihr so genoss. Glauben Sie, wenn Simson vorausgesehen hätte, dass ihn die Philister eines Tages überwältigen und binden würden, dass sie ihm die Augen ausstechen und in ein stinkendes Gefängnisloch werfen würden, dass sie ihn an einen Mühlstein binden und er für sie das Korn mahlen würde müssen, wenn er geahnt

0: geahnt hätte, dass er viele, viele Jahre lang blind sein und im Kreis laufen würde, glauben Sie, Simson hätte gegen Gott gesündigt, indem er das Geheimnis seiner Kraft verraten hätte? Auf gar keinen Fall. Ein anderes Beispiel ist auch David. Wenn David einen Moment innegehalten und über die möglichen Folgen dieser einen Nacht mit Bathseba nachgedacht hätte, über die Folgen für ihn persönlich, für seine Familie, für das ganze Volk, das Leid, der Hass, die Kriege, die sich daraus entwickeln sollten, glauben Sie, er hätte sich trotzdem auf diese Affäre eingelassen? Mit Sicherheit nicht. Auch Esau schaute nicht nach vorne. Er fragte nicht, was für Konsequenzen wird dieser eine Teller Suppe für mich haben, dieser eine Augenblick, in dem ich mein Erstgeburtsrecht verkaufe. Später wurde dann nicht er von seinem Vater gesegnet, sondern Jakob, sein jüngerer Bruder, bekam den Segen. Und Esau wurde völlig außen vor gelassen. Und er wurde darüber nicht nur wütend und bitter und feindselig, sondern er überlegte sogar, wie er Jakob umbringen könnte. Er machte sich auf, seinen Bruder zu ermorden. Und womit fing das alles an? Mit einer momentanen Begierde, einem augenblicklichen Verlangen, mit einem Teller Suppe. Was ist dieser Teller Suppe für Sie? Was schauen Sie sich gerade an? Womit spielen Sie? Wovon sind Sie fasziniert und fühlen sich angezogen? Es sieht so gut aus, es fühlt sich so gut an, es riecht so gut. Es ist eine großartige Gelegenheit. Es ist genau das, was Sie wollen, jetzt, augenblicklich. Aber Sie fragen nicht, wenn ich das tue, wenn ich dorthin gehe, wenn ich mir das jetzt nehme, wenn ich diese Entscheidung treffe, was für bleibende Konsequenzen hat das für mein Leben? Wäre es nicht töricht, meine ganze Zukunft für diesen einen Augenblick aufs Spiel zu setzen? Die Antwort ist, ja, es wäre töricht. Und Sie müssen es nicht tun. Sie können einen Schritt zurücktreten und sich fragen, Herr, wie bin ich überhaupt hierhin gekommen? Warum bin ich in dieser Situation, Herr? Ich möchte das tun, was richtig ist. Ich möchte das sein, was du dir wünschst, Herr. Und dann bitten Sie Gott um Vergebung. Bekennen Sie ihm die Dinge, die falsch gelaufen sind. Und wenn Sie es noch nicht getan haben, dann sagen Sie ihm doch, dass Sie Jesus Christus als persönlichen Herrn und Retter in Ihr Leben aufnehmen möchten. Dass Sie nicht mehr länger selbst über Ihr Leben bestimmen möchten, weil Sie erkannt haben, dass jede Entscheidung, die Sie ohne Gott treffen, Sie nur weiter und weiter von ihm wegführt. Aber Sie können umkehren. Sie können sich Gott zuwenden und Ihr Leben ihm ganz zur Verfügung stellen. Das ist die beste und klügste Entscheidung, die Sie jemals treffen können. Und Sie werden überrascht sein, was Gott dann tun wird. Denn er hat versprochen, für all unsere Bedürfnisse zu sorgen. Und er hält, was er verspricht, wenn wir ihm vertrauen. Wenn wir allerdings versuchen, unsere Bedürfnisse selbst zu stillen, außerhalb der guten Gedanken und Pläne, die Gott für uns hat, dann öffnen wir unser Leben für Unglück und Unheil. Im Epheserbrief schreibt der Apostel Paulus: Früher war es auch in euch dunkel und finster, aber heute ist das anders. Durch Christus ist es Licht und hell in euch geworden. Darum lebt nun auch wie Kinder des Lichts. Ein solches Leben führt zu aufrichtiger Liebe, Gerechtigkeit und Wahrheit. Prüft in allem, was ihr tut, ob es auch Gottes Wille ist. Lasst euch auf keine finsteren Machenschaften ein. Im Gegenteil, helft sie, ans Licht zu bringen.
1: Folgen voreiliger Entscheidungen. In der ERF-Sendereihe Dranbleiben, Weiterkommen hörten Sie den ersten Teil eines Beitrags, der in Zusammenarbeit mit InTouch Ministries realisiert wurde. Autor der Ausführungen war der US-amerikanische Pfarrer, Theologe und Buchautor Dr. Charles F. Stanley. Ins Deutsche übersetzt und eingesprochen wurde der Beitrag von Pfarrer Martin Wahl. Wenn Sie noch Fragen zum Thema der Sendung haben, kontaktieren Sie unseren Hörerservice. Anschrift und Kontaktdaten folgen im Abspann zur Sendung. Viel Freude mit dem weiteren Programm des ERF Süd wünscht Ihnen nun Ihr Philipp Genetti. Behüt Sie Gott.
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1: 2. Könige 6, die Verse 24, 25 und 32 bis Kapitel 7, Vers 2. Einige Zeit danach zog Ben-Hadad, der König von Syrien, sein Heer zusammen, fiel in Israel ein und belagerte Samaria. Die Nahrungsmittel in der Stadt wurden so knapp, dass man schließlich für einen Eselskopf 80 Silberstücke und für eine Handvoll Taubendreck 5 Silberstücke zahlen musste. Sofort machte sich der König auf den Weg zu Elisha und ein Bote musste ihm vorauslaufen. Elisha saß in seinem Haus. Die Ältesten der Stadt waren um ihn versammelt. Noch ehe der Bote des Königs eintraf, sagte Elisha zu den Ältesten: »Wisst ihr schon, dass der König, dieser Mörder, jemand hergeschickt hat, der mir den Kopf abschlagen soll? Wenn der Mann kommt, schließt die Tür ab und lasst ihn nicht herein. Der König selbst folgt ihm auf dem Fuß.« Elisha hatte noch nicht ausgeredet, da erschien auch schon der König bei ihm und rief: »Wie kann ich noch weiter darauf warten, dass der Herr uns hilft? Er selbst hat uns doch in dieses Unglück gestürzt.« Darauf sagte Elisha zu allen Anwesenden: »Hört das Wort des Herrn. So spricht der Herr: Morgen um diese Zeit sind im Tor von Samaria 5 Kilo Weizenmehl und 10 Kilo Gerstenkörner für ein Silberstück zu kaufen.« Der Offizier, der den König begleitete, gab zurück: »Das ist unmöglich, selbst wenn der Herr Fenster in den Himmel machen würde.« Elisha sagte zu ihm: »Du wirst es mit eigenen Augen sehen, aber nicht mehr davon essen.«
2: Das heutige Datum erinnert schmerzlich daran, dass auch völlig Undenkbares Wirklichkeit werden kann. Völlig unmöglich, meint dieser Offizier. Typischer Fall von Unglauben, nicht wahr? Doch halt, lesen wir die Fortsetzung. Selbst wenn der Herr, ach so, dieser Beamte zweifelt also gar nicht grundsätzlich an Gott, er mutet ihm sogar zu, aus heiterem Himmel einen Platzregen zu schicken, um das Problem der dürrebedingten Hungersnot zu beheben. Doch selbst ein göttlicher Platzregen würde, das ist ihm und uns klar, nicht genügen, um rechtzeitig die notwendige Menge an Nahrung wachsen zu lassen. Seine Aussage zeigt, er erkennt Gott durchaus als Schöpfer und Erhalter an. Doch er rechnet nicht damit, dass sich Gott auch einmal über die Gesetze der Natur, nämlich Saat und Ernte, hinwegsetzen kann. Ja, er glaubt an Gott, traut ihm innerhalb der Grenzen seiner Vorstellungskraft einiges zu. Einiges, aber nicht alles. Hallo, du Offizier, dich kenne ich doch. Ich rechne mit Gott im Rahmen dessen, was mir möglich scheint. Ich traue ihm etwas zu, aber alles? Gott sprengt jeden Rahmen, nichts ist ihm unmöglich. Er kann viel mehr, ganz anders, viel größer. Viel besser. Fortsetzung folgt.
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1: Maria Magdalena geht und verkündigt den Jüngern, ich habe den Herrn gesehen und was er zu ihr gesagt habe. Mit diesem Vers aus dem Johannesevangelium Kapitel 20 Vers 18 begrüßt sie Philipp Giannetti beim Wort zum Tag im ERF Süd. Die folgenden Gedanken von Martin Leupold zu diesem Tagesvers stehen unter dem Titel »Eine ganz neue Zukunft«. Ich wünsche Ihnen damit einen gesegneten Tag.
2: Der wichtigste Tag der Weltgeschichte beginnt für Christinnen und Christen mit dem Ostermorgen. Mit der Nachricht, Jesus ist auferstanden, sein Grab ist leer, er hat den Tod besiegt, der Horizont ist weit offen für eine ganz neue Zukunft. Um diese entscheidende Stunde geht es in dem Vers aus dem Neuen Testament, den uns die Herrnhuter Losungen für heute als sogenannten Lehrtext anbieten. Er steht im Johannesevangelium, Kapitel 20, Vers 18. Maria Magdalena geht und verkündigt den Jüngern, ich habe den Herrn gesehen und was er zu ihr gesagt habe. Der erste Mensch, der die unglaubliche Nachricht weitergibt, ist eine Frau. Schon das ist für die damalige Zeit etwas Besonderes. Wichtige Botschaften wurden üblicherweise von Männern überbracht. Frauen traute man höchstens irgendeinen Klatsch und Tratsch zu, aber keine ernsthaften oder gar weltbewegenden Nachrichten. Noch vor wenigen Jahrzehnten waren die ersten Nachrichtensprecherinnen im deutschen Fernsehen eine kleine Revolution. Die Bibel lässt die revolutionärste Botschaft aller Zeiten zuerst von einer Frau verkünden. Sogar von einer Frau, die gesellschaftlich alles andere als anerkannt war. Maria Magdalena war eine einfache Frau aus dem Volk, noch dazu eine mit einer dunklen Vergangenheit. Von den Evangelisten Lukas und Markus erfahren wir, dass Jesus von ihr 7 Geister ausgetrieben hatte. Was das genau bedeutet hat, wissen wir gar nicht. Die spätere Schriftauslegung hat geschlussfolgert, dass sie eine Prostituierte war und mit der Frau identisch ist, die Jesus vor seinem Leidensweg gesalbt hat. Auf jeden Fall stand sie unter einem zerstörerischen Zwang, der ihr Leben massiv beeinträchtigte und wahrscheinlich auch das Leben der Menschen, die mit ihr zu tun hatten. Jesus hatte sie davon befreit und ihr Leben damit von Grund auf verändert. Als er starb, stand sie mit einigen anderen unter dem Kreuz. Zusammen mit anderen Frauen beobachtete sie, in welche Grabhöhle der Leichnam Jesu gelegt wurde, und wollte ihn später der Tradition gemäß salben. So werden diese Frauen zu den ersten Zeuginnen der Auferstehung und Maria Magdalena wird ihre Sprecherin. Diese kleine Notiz in den Evangelien reiht sich für mich ein in eine Fülle von biblischen Zeugnissen, in denen Gott unsere gewohnten Hierarchien einfach ignoriert. Er macht Mose, der kein guter Redner war, zum Anführer des Volkes. Er macht den jungen Jeremia zum Propheten. Jesus beruft einfache Leute zu seinen Jüngern und macht aus ihnen die Gründer der christlichen Kirche. Er wendet sich den Kranken zu, den Bettlern und denen, die keiner leiden kann. Immer wieder wird Frauen in der Bibel eine Schlüsselrolle für Gottes Geschichte zugewiesen. In einer Welt, in der die Männer das Sagen haben. In der man Frauen nichts zutraut, ihre Rechte einschränkt und damit ihre Entwicklungsmöglichkeiten. Auch die Bibel steht dieser Ungleichbehandlung an vielen Stellen unkritisch gegenüber. Aber oft weist sie eben doch darüber hinaus und erinnert daran, dass Gott Frau und Mann am Anfang als gleichwertiges und gleichberechtigtes Gegenüber schuf. Erinnert daran, dass die Unterordnung der Frau unter den Mann eine Folge des Sündenfalls ist und keine gottgewollte Ordnung. Ein Blick in das 3. Kapitel des 1. Mosebuches genügt, um das zu erkennen. Am Ostermorgen hebt Gott das Verhängnis seiner Menschenkinder endgültig auf und entmachtet den Tod für immer. Es sind ein paar Frauen, die als erste davon erfahren. Und mit Maria Magdalena wird eine von ihnen zur Ausruferin der Weltenwende.
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1: 2. Könige 6, die Verse 24, 25 und 32 bis Kapitel 7, Vers 2. Einige Zeit danach zog Ben-Hadad, der König von Syrien, sein Heer zusammen, fiel in Israel ein und belagerte Samaria. Die Nahrungsmittel in der Stadt wurden so knapp, dass man schließlich für einen Eselskopf 80 Silberstücke und für eine Handvoll Taubendreck 5 Silberstücke zahlen musste. Sofort machte sich der König auf den Weg zu Elisha und ein Bote musste ihm vorauslaufen. Elisha saß in seinem Haus. Die Ältesten der Stadt waren um ihn versammelt. Noch ehe der Bote des Königs eintraf, sagte Elisha zu den Ältesten: »Wisst ihr schon, dass der König, dieser Mörder, jemand hergeschickt hat, der mir den Kopf abschlagen soll? Wenn der Mann kommt, schließt die Tür ab und lasst ihn nicht herein. Der König selbst folgt ihm auf dem Fuß.« Elisha hatte noch nicht ausgeredet, da erschien auch schon der König bei ihm und rief: »Wie kann ich noch weiter darauf warten, dass der Herr uns hilft? Er selbst hat uns doch in dieses Unglück gestürzt.« Darauf sagte Elisha zu allen Anwesenden: »Hört das Wort des Herrn. So spricht der Herr. Morgen um diese Zeit sind im Tor von Samaria 5 Kilo Weizenmehl und 10 Kilo Gerstenkörner für ein Silberstück zu kaufen.« Der Offizier, der den König begleitete, gab zurück: »Das ist unmöglich, selbst wenn der Herr Fenster in den Himmel machen würde.« Elisha sagte zu ihm: »Du wirst es mit eigenen Augen sehen, aber nicht mehr davon essen.«
2: Das heutige Datum erinnert schmerzlich daran, dass auch völlig Undenkbares Wirklichkeit werden kann. Völlig unmöglich, meint dieser Offizier. Typischer Fall von Unglauben, nicht wahr? Doch halt, lesen wir die Fortsetzung. Selbst wenn der Herr, ach so, dieser Beamte zweifelt also gar nicht grundsätzlich an Gott, er mutet ihm sogar zu, aus heiterem Himmel einen Platzregen zu schicken, um das Problem der dürrebedingten Hungersnot zu beheben. Doch selbst ein göttlicher Platzregen würde, das ist ihm und uns klar, nicht genügen, um rechtzeitig die notwendige Menge an Nahrung wachsen zu lassen. Seine Aussage zeigt, er erkennt Gott durchaus als Schöpfer und Erhalter an. Doch er rechnet nicht damit, dass sich Gott auch einmal über die Gesetze der Natur, nämlich Saat und Ernte, hinwegsetzen kann. Ja, er glaubt an Gott, traut ihm innerhalb der Grenzen seiner Vorstellungskraft einiges zu. Einiges, aber nicht alles. Hallo, du Offizier, dich kenne ich doch. Ich rechne mit Gott im Rahmen dessen, was mir möglich scheint. Ich traue ihm etwas zu, aber alles? Gott sprengt jeden Rahmen, nichts ist ihm unmöglich. Er kann viel mehr, ganz anders, viel größer. Viel besser. Fortsetzung folgt.
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1: Maria Magdalena geht und verkündigt den Jüngern, ich habe den Herrn gesehen und was er zu ihr gesagt habe. Mit diesem Vers aus dem Johannesevangelium Kapitel 20 Vers 18 begrüßt sie Philipp Giannetti beim Wort zum Tag im ERF Süd. Die folgenden Gedanken von Martin Leupold zu diesem Tagesvers stehen unter dem Titel »Eine ganz neue Zukunft«. Ich wünsche Ihnen damit einen gesegneten Tag.
2: Der wichtigste Tag der Weltgeschichte beginnt für Christinnen und Christen mit dem Ostermorgen. Mit der Nachricht, Jesus ist auferstanden, sein Grab ist leer, er hat den Tod besiegt, der Horizont ist weit offen für eine ganz neue Zukunft. Um diese entscheidende Stunde geht es in dem Vers aus dem Neuen Testament, den uns die Herrnhuter Losungen für heute als sogenannten Lehrtext anbieten. Er steht im Johannesevangelium, Kapitel 20, Vers 18. Maria Magdalena geht und verkündigt den Jüngern, ich habe den Herrn gesehen und was er zu ihr gesagt habe. Der erste Mensch, der die unglaubliche Nachricht weitergibt, ist eine Frau. Schon das ist für die damalige Zeit etwas Besonderes. Wichtige Botschaften wurden üblicherweise von Männern überbracht. Frauen traute man höchstens irgendeinen Klatsch und Tratsch zu, aber keine ernsthaften oder gar weltbewegenden Nachrichten. Noch vor wenigen Jahrzehnten waren die ersten Nachrichtensprecherinnen im deutschen Fernsehen eine kleine Revolution. Die Bibel lässt die revolutionärste Botschaft aller Zeiten zuerst von einer Frau verkünden. Sogar von einer Frau, die gesellschaftlich alles andere als anerkannt war. Maria Magdalena war eine einfache Frau aus dem Volk, noch dazu eine mit einer dunklen Vergangenheit. Von den Evangelisten Lukas und Markus erfahren wir, dass Jesus von ihr 7 Geister ausgetrieben hatte. Was das genau bedeutet hat, wissen wir gar nicht. Die spätere Schriftauslegung hat geschlussfolgert, dass sie eine Prostituierte war und mit der Frau identisch ist, die Jesus vor seinem Leidensweg gesalbt hat. Auf jeden Fall stand sie unter einem zerstörerischen Zwang, der ihr Leben massiv beeinträchtigte und wahrscheinlich auch das Leben der Menschen, die mit ihr zu tun hatten. Jesus hatte sie davon befreit und ihr Leben damit von Grund auf verändert. Als er starb, stand sie mit einigen anderen unter dem Kreuz. Zusammen mit anderen Frauen beobachtete sie, in welche Grabhöhle der Leichnam Jesu gelegt wurde, und wollte ihn später der Tradition gemäß salben. So werden diese Frauen zu den ersten Zeuginnen der Auferstehung und Maria Magdalena wird ihre Sprecherin. Diese kleine Notiz in den Evangelien reiht sich für mich ein in eine Fülle von biblischen Zeugnissen, in denen Gott unsere gewohnten Hierarchien einfach ignoriert. Er macht Mose, der kein guter Redner war, zum Anführer des Volkes. Er macht den jungen Jeremia zum Propheten. Jesus beruft einfache Leute zu seinen Jüngern und macht aus ihnen die Gründer der christlichen Kirche. Er wendet sich den Kranken zu, den Bettlern und denen, die keiner leiden kann. Immer wieder wird Frauen in der Bibel eine Schlüsselrolle für Gottes Geschichte zugewiesen. In einer Welt, in der die Männer das Sagen haben, in der man Frauen nichts zutraut, ihre Rechte einschränkt und damit ihre Entwicklungsmöglichkeiten. Auch die Bibel steht dieser Ungleichbehandlung an vielen Stellen unkritisch gegenüber. Aber oft weist sie eben doch darüber hinaus und erinnert daran, dass Gott Frau und Mann am Anfang als gleichwertiges und gleichberechtigtes Gegenüber schuf. Erinnert daran, dass die Unterordnung der Frau unter den Mann eine Folge des Sündenfalls ist und keine gottgewollte Ordnung. Ein Blick in das 3. Kapitel des 1. Mosebuches genügt, um das zu erkennen. Am Ostermorgen hebt Gott das Verhängnis seiner Menschenkinder endgültig auf und entmachtet den Tod für immer. Es sind ein paar Frauen, die als erste davon erfahren. Und mit Maria Magdalena wird eine von ihnen zur Ausruferin der Weltenwende.
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Herzlich willkommen bei Forum Familie hier im ERF. Am Mikrofon begrüßt Sie Marie Piepersberg. Es gibt viele Dinge, die das Zusammenleben in einer Ehe verkomplizieren können. Wenn ein Paar mit einer gemeinsamen Lebensausrichtung und in gegenseitiger Liebe in die Ehe startet, scheinen das die besten Grundvoraussetzungen für eine gelingende Beziehung zu sein. Norbert Rose beobachtet in seiner Arbeit als Seelsorger und Paarberater aber immer wieder, dass auch Paare, die mit solch guten Ausgangssituationen gestartet sind, dennoch später mit Krisen und Konflikten konfrontiert werden. Oft liegt das an nicht aufgearbeiteten Erfahrungen aus der Vergangenheit. Norbert Rose zeigt deshalb in seinem Vortrag, wie Gott uns von diesen negativen Prägungen befreien kann und wie er sich die Ehe eigentlich vorstellt. Die ist nämlich kein gesellschaftliches Konstrukt, sondern eine geniale Erfindung Gottes. Mehr dazu hören wir gleich nach unserem ersten Lied. Hillsong Worship singt »Du machst alles neu«.

0: Ehe, Gottes geniale Erfindung. Unter diesem Titel steht der nun folgende erste Teil eines Vortrags von Norbert Rose. Er bringt nicht nur Erfahrungen aus seinem Berufsalltag in der Eheberatung und Seelsorge ein, sondern auch aus seinem eigenen Eheleben. Der Beitrag wurde bei einer öffentlichen Veranstaltung im Seminarzentrum Langensteinbacher Höhe aufgezeichnet.
1: Ehe, eine geniale Idee Gottes. Die Überschrift ist tatsächlich auch eine, die wir beide so teilen. Die Ehe ist eine geniale Idee Gottes. Die Ehe ist ein manchmal sehr schwieriges System. Das wissen wir beide auch, dass nicht alles nur schön und alles ganz einfach geht, sondern dass die Ehe auch sehr herausfordernd sein kann und in der Regel auch ist. Wir wissen auch, das haben wir erfahren und das sagen wir auch immer wieder, wenn wir andere begleiten, dass die einzige Voraussetzung einer Ehe nicht die ist, dass man sich liebt und dass man gläubig ist. Das ist eine Haltung, die uns immer wieder begegnet, dass junge Christen sich kennenlernen, dass sie mit großer Begeisterung in die Beziehung starten und dass sie dann auch möglichst bald heiraten und mit dem Gedanken ihren Weg anfangen, wir sind beide gläubig, wir wollen beide treu sein, wir lieben uns, wir wollen uns ein Eheversprechen vor Gott geben und in der Regel die Formulierung, bis dass der Tod uns scheidet. Und da mag es manche geben, die das so einmal gewollt haben und angefangen haben und wo die Scheidung doch früher kam als das Sterben, zu Unzeit. Und nicht, weil sie gleichgültig geworden wären, sondern weil sie gemerkt haben, dass es sehr, sehr, sehr schwer werden kann in einer Ehe und Dinge geschehen können, mit denen sie nicht gerechnet hätten. Ich gehe davon aus, dass manche auch unter uns sind, die immer wieder mit Menschen zu tun haben oder in ihrer Nachbarschaft oder in ihrer Familie mit Menschen, mit Ehepaaren zu tun haben und nach so etwas suchen wie nach einem Schlüssel. Ja, das ist ja unsere Vorstellung. Es muss irgendeinen Schlüssel geben für einen Menschen oder für zwei Menschen, irgendeine Möglichkeit, Menschen zu verstehen in ihrem Verhalten, in dem, was wir an ihnen beobachten. Und ich würde das bestätigen und sagen, ja, es gibt so etwas für einen Schlüssel. Nicht so leicht, dass man einfach nur das richtige Rätsel lösen müsste und dann einen Schlüssel für alles hat, aber dass es doch manche Zugänge gibt, mit denen wir Menschen zunächst einmal einfach wahrnehmen können. Ja, also nicht beurteilen. Mir geht es in der Seelsorge nie um ein Beurteilen, dass ich ganz, ganz selten nur zu Menschen in der Seelsorge sage, das ist schlecht, was sie machen. Das kommt gelegentlich vor, dass ich das sage. Oder dass ich sage, das dürfen sie auf keinen Fall so weitermachen. Das gibt es auch. Aber in der Regel geht es nicht um ein Beurteilen, sondern um ein Verstehen. Sobald ich einen Menschen beurteile, verurteile ich ihn auch oder ich bewerte ihn. Und dann geht der Rollladen schon runter. Wenn ich einen Menschen bewerte, wenn ich ihm sage, es ist schlecht, was sie machen oder sie sind böse, dann hört er mir nicht mehr zu. Und ich habe trotzdem noch gar nichts gelöst, sondern mir geht es in der Seelsorge immer darum, dass ich versuche, einen Menschen und sein Verhalten zu verstehen. Denn die Menschen, die in die Seelsorge kommen, die verstehen sich in der Regel selber nicht. Und die kommen ja gerade deswegen, um verstanden zu werden und um sich selber zu verstehen. Die wollen nicht verurteilt werden. Das können die schon selber. Die meisten verurteilen sich selbst für das, was sie in ihrem Leben alles nicht hinkriegen. Das ist nicht die Lösung, sondern einen Menschen zu verstehen und ihm möglicherweise ein wenig zu erklären, warum bist du so, wie du bist? Und warum ist der andere so, wie er ist? Was geht da schief zwischen zwei Menschen, die sich lieben oder zumindest einmal geliebt haben und die im Glauben miteinander gestartet sind, ihren gemeinsamen Weg, und trotzdem es nicht hinbekommen, dass sie diesen hohen Anspruch als Christen miteinander zu leben auch hinbekommen. Zunächst einmal wollen wir aber sehen, dass die Ehe wirklich eine geniale Erfindung ist. Das wollen wir nicht zu schnell übersehen oder übergehen, sondern das wie wir es in der Ehe tatsächlich mit einer Schöpfungsordnung zu tun haben, mit einer Ordnung Gottes zu tun haben und dass er uns so geschaffen hat. In der Regel so, dass wir in einer Ehe auch eine Erfüllung finden. Das muss man heute besonders deutlich wieder sagen, dass wir geschaffen sind als Männer und Frauen, als Mann und Frau. Na, ich muss so deutlicher sagen, als Mann oder als Frau und nicht eben als und. Wir sind nicht Mann und Frau, wir sind entweder Mann oder Frau. Das ist meine Überzeugung, aber vor allem ist natürlich die Klarstellung der Bibel. Wir sind entweder Mann oder Frau. Wir sind nicht Männer, die auch weiblich sind, auch wenn wir manche vielleicht weiblichen Züge manchmal an uns haben und umgekehrt, sondern wir sind Männer oder Frauen. Allein, dass wir völlig unterschiedliche Gene in uns haben. Manche haben wir auch gemeinsam, aber wir können uns darin unterscheiden, dass wir männliche und weibliche Gene haben, dass wir sehr unterschiedlich gebaut sind, das muss uns keiner erklären, dass wir auch unterschiedliche Gehirne haben. Das kann man jetzt nicht so direkt sehen, aber das weiß man, dass es sehr unterschiedliche Gehirne gibt, die eindeutig weiblich und eindeutig männlich sind, und zwar nicht deswegen, weil wir männlich oder weiblich erzogen worden sind, sondern weil Frauen per se ein anderes Gehirn haben als Männer. Also wir können schon sagen, wahrscheinlich zu 99% sind die schon identisch, die Gehirne. Aber es gibt ein wesentliches Merkmal, das uns unterscheidet, und das ist der sogenannte Balken. Wir haben einen Balken im Kopf. Der Balken ist ein Teil des Gehirns, der die linke und rechte Gehirnhälfte miteinander verbindet. Diese beiden Gehirnhälften funktionieren sehr, sehr unterschiedlich, sind für ganz unterschiedliche Aufgaben da. Die linke Gehirnhälfte ist in der Regel mehr für das technische, mathematische, konkrete, für das analytische da. Also da könnte man sagen, die typischen Männer, die irgendwie mit Technik zu tun haben. Die funktionieren überwiegend mit der linken Gehirnhälfte, oder Menschen, die viel mit Mathematik, mit bestimmten technischen Dingen zu tun haben, mit sehr konkreten, präzisen Dingen zu tun haben, wo es um Daten geht, wo es auch klare Sprache geht, um Definitionen geht. Das ist alles linke Gehirnhälfte. Die rechte Gehirnhälfte ist eher die sehr kreative, die emotionale, die freie Gehirnhälfte, auch sehr emotional. In der Regel ist es so, dass man entweder mit der linken oder der rechten Gehirnhälfte vorzugsweise lebt und sein Leben auch gestaltet. Das heißt, der typische Mann mit seiner linken Gehirnhälfte wird in aller Regel auch eher sachlich sein, zumindest diese Neigung haben, sehr sachlich zu sein. Bei manchen ist es umgekehrt. Es gibt auch Männer, die sehr kreativ, sehr emotional sind, sehr unsachlich sein können. Das ist kein Fehler, sondern das ergibt sich aus irgendeiner Prägung, Neigung, Erziehung oder aus einer Grundstruktur. Was uns unterscheidet, ist, dass diese beiden Gehirnhälften miteinander verbunden sind, sodass diese kreative rechte Gehirnhälfte mit der sehr korrekten Gehirnhälfte auf der linken Seite ständig synchronisiert wird. Das heißt, da gibt es einen Abgleich. Die beiden Gehirnhälften arbeiten zusammen. Bei Frauen arbeiten sie viel intensiver zusammen, weil die Frauen einen viel, viel größeren Balken haben. Das heißt, die Synchronisierung der beiden Gehirnhälften läuft viel, viel umfangreicher und besser und präziser und lebendiger und kreativer ab als bei Männern. Das heißt, wenn Männer einmal sachlich sind, dann bleiben sie auch sachlich. Wenn Männer einmal emotional sind, also eher unsachlich, dann bleiben sie in der Regel auch so, wie sie sind, und haben Mühe, diese andere Gehirnhälfte auch zu benutzen. Das bringt manche Frauen auf die Palme, wenn sie zum Beispiel sagen, du könntest auch mal ein bisschen emotionaler sein oder freundlicher oder ein bisschen weniger sachlich. Können Männer in der Regel nicht. Sie können entweder sachlich oder sehr emotional. Da ist nicht so viel Korrektur möglich. Das ist bei Frauen viel einfacher in der Regel, weil dieser Balken, der die beiden Gehirnhälften miteinander verbindet, tatsächlich auch mehr synchronisiert und Frauen deswegen multitaskingfähig sind. Also Frauen können parallel miteinander reden. Ja, Männer reden immer einer nach dem anderen, Frauen reden gleichzeitig miteinander, reden sogar über verschiedene Themen miteinander. Ja, das können Männer nicht. Männer können nur über ein Thema. Also das ist jetzt nicht ganz ernst gemeint. Das ist nur so eine Beobachtung, die ich immer wieder mache, dass diese Multitasking-Fähigkeit tatsächlich deutlicher ist bei Frauen, weil dieser Balken eine sehr, sehr große Rolle spielt. Ich wollte damit nur sagen, was die Biologen und die Anthropologen und andere Wissenschaftler immer wieder betonen. Die Gehirne von Frauen funktionieren anders als die Gehirne von Männern. Auch was da alles an hormonellen Strukturen abläuft, an Reaktionen abläuft, ist deutlich anders zwischen Frauen und Männern. Dieses Thema des ganzen Genderismus, was wir heute haben, ist eine reine Ideologie. Es ist biologisch, wissenschaftlich, psychologisch nicht zu begründen. Es gibt auch keinen ernstzunehmenden Wissenschaftler, jedenfalls nicht einen Biologen oder einen Psychologen oder Entwicklungspsychologen oder Anthropologen, der das ernstzunehmend vertreten würde. Sondern Männer und Frauen sind unterschiedlich. Und ob wir Männer sind oder Frauen, ist keine Frage der Erziehung. Man kann natürlich einen Jungen erziehen wie ein Mädchen und ein Mädchen wie einen Jungen. Das wird auch bestimmte Folgen und Spuren haben. Trotzdem bleibt grundsätzlich, dass die biologischen Strukturen sehr, sehr eindeutig sind. Das ist für uns etwas ganz Wichtiges, dass trotzdem Söhne, Mütter und Väter brauchen, um ihre Rolle zu finden, dass Töchter, Väter und Mütter brauchen, um ihre Rolle zu finden, jeweils als Mann und als Frau, das gehört auch dazu. Kinder lernen durch Nachahmung, durch Beobachtung und sie lernen immer von beiden Eltern. Und eine Trennung der Eltern ist für Kinder immer eine mittlere bis große Katastrophe. Das sage ich auch in diesen Gesprächen immer wieder. Nicht nur kleine Kinder leiden unter Trennungen der Eltern, sondern auch Kinder, die schon aus dem Haus sind, die also schon erwachsen sind, leiden unter der Trennung ihrer Eltern. Da geht etwas in die Brüche.

gelebt haben. Ich habe manche Kinder in Anführungszeichen kennengelernt, die längst erwachsen waren, die selbst eine eigene Familie hatten, die ihren eigenen Beruf hatten und die enorm darunter gelitten haben, dass ihre Eltern sich getrennt haben, weil plötzlich die eigene Identität nicht mehr eindeutig war. Das muss man wissen, wenn Eltern sich trennen, nicht weil man das damit verhindern könnte, sondern um zu verstehen, was bei einem Menschen passiert, wenn die Einheit des eigenen Lebens, die Identität des eigenen Lebens plötzlich in die Brüche geht. Das, was wir seit Jahren erleben und heute verstärkt erleben, mit einer Großzügigkeit, was Trennung angeht, mit einer Leichtigkeit, mit der sich Menschen nach einigen Jahren auch wieder trennen, manchmal auch, wenn sie schon Kinder haben, das gleicht eigentlich eher einem gesellschaftlichen Experiment. Heute wird mit Beziehungen mehr experimentiert. Wenn man sich trennt, wenn man andere Beziehungen eingeht, wenn man auch über das Gegengeschlecht hinweg andere Beziehungen eingeht, dann ist das ein gesellschaftliches Experiment, was heute sehr gefördert wird, wo Menschen noch ermutigt werden, sich zu trennen. Ich habe mit ganz vielen Ehepaaren gesprochen, die in Therapie gewesen sind und gesagt haben, mein Therapeut hat gesagt, trennen Sie sich doch. Warum bleiben Sie noch zusammen? Für mich ist es immer eine Voraussetzung, wenn jemand zur Eheberatung kommen, dass einer meiner ersten Sätze sagt, wenn Sie zu mir kommen, dann arbeiten wir miteinander an der Erhaltung Ihrer Ehe und nicht an der Frage, wie können Sie sich am besten trennen. Es lässt sich trotzdem nicht immer vermeiden, dass manche sich am Ende doch trennen, aber solange wir im Gespräch sind, arbeiten wir daran, dass die Ehe erhalten bleiben kann. Und wir nach Wegen suchen, die Probleme auch zu verstehen, zu lösen, zu überwinden. Aber dass wir nicht anfangen, die Ehe an sich zur Disposition zu stellen. Und zwar aus dem ganz einfachen Grunde, weil die Ehe eine Gabe Gottes ist. Und wir sie genauso behandeln wollen als eine Gabe Gottes, die er nicht wieder zurücknimmt, sondern die auch unter seinem Segen steht. Und unter seinem Segen heißt zugleich, dass wir, wo immer wir auf ihn ausgerichtet sind, auch mit seinem Heilen rechnen dürfen. In der Ehebegleitung geht es nicht darum, ob ich die richtigen Ideen habe, ob ich den Schlüssel finde für eine Ehe und ihre Problematik, sondern dass ich immer davon ausgehe, dass die Heilung nicht von mir kommt, sondern von ihm. Und dass ich immer davon ausgehe, dass er gegenwärtig ist in jedem Gespräch, in jeder Begegnung und wir natürlich über viele Einzelheiten und Details sprechen in der Begleitung, aber dass es letztlich darum geht, dass er die Dinge offenbar macht und dass er die Dinge auch heilen kann. Dass aber auch die Betreffenden, die da sind, erst einmal verstehen müssen, dass sie Heilung brauchen. Und da stoßen wir meistens wie auf eine Wand, nämlich dass viele Ehepartner sagen, ich brauche nicht die Heilung, mein Mann braucht Heilung oder meine Frau ist das Problem, die bräuchte Heilung, bei mir ist alles in Ordnung. Das ist erstaunlich, das würde natürlich kaum jemand so deutlich sagen, aber wenn wir dann so in diesen Gesprächen sind, dann merkt man das sehr deutlich, dass diese Vorwürfe oder Vorhaltungen sehr eindeutig jeweils auf den anderen Part bezogen werden. Und das mit einer enormen Überzeugung, mit einer so großen Gewissheit. Mein Mann ist das Problem. Wenn mein Mann das nur richtig sehen würde, und erstaunlicherweise sagt der Mann genau dasselbe über seine Frau, dass das nicht Bosheit ist oder Egoismus, sondern dass es wirklich ein Stück Blindheit ist, die da sichtbar wird. Blindheit, die so aussieht, dass man tatsächlich die Fehler des anderen, das Verhalten des anderen überdeutlich wahrnimmt, wie mit einer Lupe. Da kann man alles beschreiben, bis ins Detail, was der alles macht, was die für komische Seiten hat.
nur das eigene

Sünde ist komplett im Verborgenen. Und das muss man verstehen, warum das so funktioniert. Wir sind also nicht in der Lage, die eigenen Dinge deutlich zu sehen. Wir sind aber in der Lage, die vielen kleinen Fehler des anderen sehr überdeutlich zu sehen. Und warum das so ist, das hat sehr eindeutige Gründe. Dass es aber immer um dieses Prinzip der Einheit geht, dass die Ehe nicht nur eine strukturelle Einheit ist, dass man sich also vor einem Standesbeamten ein Ja-Wort gegeben hat, sondern dass das eine Einheit vor allem ist auf der schöpferischen Ebene. Wir sind tatsächlich eine leibliche Einheit in der Ehe, eine seelische Einheit, eine geistige Einheit, selbst wenn wir nicht immer einer Meinung sind, hat Gott uns zu einer Einheit verbunden und diese Einheit kann entweder gelingen, bei manchen gelingt sie nie, bei manchen zerbricht sie wieder, aber grundsätzlich ist die Idee, der Gedanke Gottes, dass er aus zwei Menschen einen Menschen macht. Und das ist keine Reduzierung von zwei auf eins, sozusagen aus zwei mach eins, sondern das Wunder der Einheit aus zwei komplett verschiedenen Menschen, aus zwei komplett verschiedenen Personen. Das war sein Gedanke, dass wir erst als Ehepaar die Einheit sind und werden, die er sich gedacht hat und wir das auch erleben dürfen, wie wir zu einer Einheit werden können. Und jetzt sind wir bei der problematischen Seite, dass nämlich diese Einheit schon lange nicht mehr funktioniert. Im Grunde genommen, gleich von Anfang an ging das schon schief, dass diese Einheit in die Brüche ging. Und trotzdem wollen wir sehen, wie das anfangs gedacht war und wie es spätestens seit dem Kreuz Jesu auch wieder gelingen kann, dass zwei Menschen zu einer Einheit werden können. Dass es dazwischen ganz vieles gab und gibt, was diese Einheit nicht nur schwer macht, sondern sie massiv beschädigt, das gehört dazu. Und da müssen wir vor allem auch über die Gabe und über die Last der Sexualität sprechen. Dass das ein Grundthema ist, sowohl im Positiven als auch im Negativen, das ist natürlich in jeder Ehe wichtig zu sehen, dass die Sexualität nicht nur die körperliche Einheit, sondern auch die seelisch-psychische Einheit, ich könnte auch sagen, die Einheit nach Leib, Seele und Geist immer untrennbar verbunden ist. Dass wir eine komplette Einheit sein sollen und sein dürfen, also körperlich, geistig und seelisch zu einer Einheit werden sollen. Und da so vieles beschädigt ist, zerstört ist und das in unserer aufgeklärten Zeit noch viel mehr als in allen Zeiten vorher. Das ist zumindest mein Eindruck. Dadurch, dass die Sexualität gewissermaßen freigegeben wurde in den letzten Jahrzehnten, ist da ein riesengroßer Schaden entstanden. Denn die körperliche Einheit in der Sexualität ist natürlich das Bindeglied, das uns zunächst einmal sehr, sehr lebendig auch miteinander verbindet, wo eine Einheit entstehen kann und zugleich auch die größten Wunden, die größten Verletzungen entstehen können. Durch Untreue, durch Misstrauen, durch Ehebruch, durch unklares Verhalten. Ehebruch fängt ja nicht erst da an, wo einer die Ehe verlässt und körperlich Ehebruch treibt, sondern Ehebruch beginnt immer dann, wenn wir nicht mehr in der Ehe sind. Das beginnt schon auf der geistigen Ebene. Auf der mentalen Ebene, dass wir nicht mehr verbunden sind miteinander, sondern in Gedanken schon auf dem Weg zu einer Kündigung sind. Das kann auf einer rein geistigen Ebene passieren, dass man sich, wie man manchmal gesagt hat, auseinanderlebt, kein großes Gewicht legt auf das gemeinsame Leben. Dass man sich in seiner Fantasie, in seinem Nachdenken, in seinen Bildern heute mehr denn je mit Pornografie befasst. Der Zugang zu Pornografie war noch nie so einfach wie heute. Das betrifft zu einem großen Teil Männer, zu einem kleinen Teil auch Frauen. Man kann nicht sagen, dass es nur Männer beträfe, es betrifft auch Frauen. Aber die Gewichtung ist ziemlich eindeutig.
Da beginnt eigentlich der Ehebruch, weil da im Unsichtbaren etwas Wesentliches geschieht, nämlich man verlässt noch nicht sichtbar die Ehe, sondern in der Fantasie betreten andere Gestalten die Ehe. In der Fantasie kommen da andere Gesichter, ich könnte auch sagen andere Körper hinein, andere Bilder hinein, andere Vorstellungen hinein. Und das ist ein echtes Problem, dass ein Ehepaar auch körperlich nicht mehr zusammen ist, weil in der Fantasie immer andere Gestalten auch noch gegenwärtig sind. Das ist eines der Grundprobleme der Pornografie. Sehr, sehr viele Männer haben damit zu tun. Es gibt Statistiken darüber, vor allem aus den USA, dass eine enorm hohe Zahl ein hohes Suchtpotenzial hat. Auch unter Predigern, unter Pfarrern, unter Geistlichen. Das sind also nicht besonders erkennbare, anfällige Männer, sondern auch solche, von denen man es eigentlich nicht erwarten würde. Wir könnten diese ganzen Problemfelder von Prostitution, von Kindesmissbrauch, all die Belastungen nennen, die in vielen Familien vorkommen, wo man sagen kann, je früher diese Problematik beginnt, desto schwerer wird es für Menschen, mit diesen Problemen zu leben. Auch das ist nicht nur ein Problem von Mädchen oder Frauen, dass sie missbraucht werden, sondern es gibt auch Frauen, die von Müttern missbraucht werden. Es gibt Jungen, die von Müttern missbraucht werden. Es gibt Männer, die von Frauen vergewaltigt werden. So wie umgekehrt auch. Nur die Gewichtung ist natürlich sehr unterschiedlich. Grundsätzlich kann man sagen, je früher das beginnt, im Leben eines Menschen, egal ob Junge oder Mädchen, desto schwerer wird die Last. Und es gibt viele, das sind es vor allem Frauen, die ein Leben lang nicht mehr frei werden von den sexuellen Erfahrungen oder Missbräuchen in ihrer Kindheit. Das muss gar nicht so dramatisch sein. Ich weiß auch von einer Frau, die kam in die Seelsorge, die war schon über 80 Jahre alt. Die war ihr Leben lang nicht verheiratet, weil sie nicht konnte. Eine Frau, die in ihren jungen Jahren von einer anderen bisexuellen Frau missbraucht worden war. Und diese bisexuelle Frau war die Frau eines Predigers. Sie hatte Seelsorge gesucht und war von dieser Frau missbraucht worden. Und das führte dazu, dass sie ihre gesamte Lebensgestaltung verändern musste und nicht mehr in der Lage war, eine Beziehung einzugehen. Einfach deswegen, weil sie sich sehr verkommen, sehr schmutzig, sehr schuldig, einfach sehr verloren fühlte und in ihrem ganzen Leben nie an den Punkt kam, wo sie wirkliche Vergebung und dann auch Heilung erfahren hat. Aus dem ganz einfachen Grunde, mit diesem Problem konnte sie nirgends hin. Zu ihrem Prediger konnte sie nicht, zu anderen Predigern konnte sie auch nicht. Und so hat sie dann ein ganzes Leben lang ihr Leben allein gelebt mit dieser Belastung. Und erst kurz vor ihrem Tod hat sie es gewagt, das zu offenbaren. Hat auch noch verstanden und erlebt und glauben können, dass ihr vergeben ist, soweit sie überhaupt dafür Vergebung brauchte. Aber dass sie so auch ihren Weg bis ans Ende gehen konnte, das war für sie etwas ganz, ganz Wichtiges. Aber dass sie dieses Problem nie herunterreden. Eigentlich war das ganz anders gedacht. Die Sexualität sollte die Bindung eigentlich erst lebendig machen. Dass es zu einer körperlichen und zu einer geistigen, seelischen und auch geistlichen Einheit kommen kann. Und wir noch einmal sehen müssen, was das eigentlich bedeutet. Wenn es heißt, ganz am Anfang der Bibel, darum wird ein Mann Vater und Mutter verlassen und wird seiner Frau anhangen und die zwei werden ein Fleisch sein.

Das waren Werner Arthur Hoffmann und sein Chor mit dem Lied »Wenn Perspektiven für mein Leben fehlen«. Auch in Ehen und Beziehungen scheinen manchmal Perspektiven zu fehlen. Alles scheint festgefahren, man lebt nur noch aneinander vorbei und alle anfängliche Euphorie ist verschwunden. Doch wie der Vortrag von Norbert Rose gezeigt hat, muss das nicht so bleiben. Gott kann uns, unser Herz und auch unsere Sicht auf unseren Partner erneuern, wenn wir das zulassen. Nächste Woche zur gleichen Sendezeit hören Sie hier bei Forum Familie den zweiten Teil dieses Beitrags und bekommen so weitere Impulse für Ihr Ehe- und Familienleben. Ich würde mich freuen, wenn Sie auch dann wieder einschalten. Falls Sie noch Fragen zu dieser Sendung haben oder sich eine CD dieses Vortrags zum nochmaligen Anhören bestellen möchten, ist unser Hörerservice gerne für Sie da. Für heute verabschiede ich mich von Ihnen und wünsche Ihnen weiterhin viel Freude mit dem Programm des ERF. Ihre Marie Piepersberg. 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
1: Hallo liebe Kinder, hier ist wieder Anne und ihr hört die Kinderkiste im ERF. Leider gibt es auf unserer Welt immer wieder Streit, Konflikte und sogar Kriege. Menschen kämpfen um Macht, um Besitz oder einfach darum, wer Recht hat. Das macht vieles kaputt und bringt schlimmes Leid mit sich. Umso wichtiger sind Menschen, die Frieden stiften und sich für ein gutes, ein friedliches Miteinander einsetzen. Genau das versuchen heute auch Waldemar das Eichhörnchen, Kleopatra die Elster und ihre kluge Freundin Eulalia. Bei ihren Abenteuern im Wald merken sie immer wieder, wie wichtig Freundlichkeit, Versöhnung und Zusammenhalt sind. Hören wir doch einmal, was die drei vom Ast heute erleben.

0: Ist hier jemand zu Hause?
1: Wer ruft da?
0: Guten Abend, Gräfin von Eichenhain-Uhland. Ich bin's, Grimme der Dachs.
1: Ach, Meister Grimme, das ist schön, dass Sie mich besuchen. Einen Moment, ich komme runter.
2: Wir haben uns lange nicht gesehen.
1: Das stimmt, mein Guter. Naja, Sie wissen ja, wie das so ist. Wenn man sich nicht fest vornimmt, mal einen Besuch zu machen, kommt es nicht dazu. So viele Pflichten beanspruchen einen Tag für Tag.
2: Ja, ja, wem sagen Sie das, Verehrteste? Knollen und Würmer suchen, den Bau reinigen, von morgens bis abends Hausarbeit, dann auch mal den Bau ausbessern. Geht es Ihnen nicht auch so?
1: Nun, meine Pflichten sind anderer Natur. Ich pflege ja, wie Sie zweifellos wissen, nicht in der Erde zu wühlen und meine Wohnung sauber zu halten, ist bei mir auch einfacher.
2: Ach, lassen Sie einfach alles fallen. Sie verstehen. Und die Reste vom Essen?
1: Ach, oh nein, was denken Sie, Herr Grimme? Wenn sich mein Gewölle hier unten...
2: Gewölle? Kleiden Sie sich mit Wolle? Das verstehe ich nicht.
1: Nein, Gewölle ist ein Klumpen aus Haut und Knochen der Mäuse, die ich fresse. Alles, was unverdaulich ist. Also, was ich sagen wollte, wenn sich das Gewölle hier unter meinem Baum ansammelt, könnte jeder gleich sehen, dass hier eine Eule wohnt.
2: Aha, ich sehe, Gräfin von Eichenhain-Uhland, Sie verstehen mich.
1: Ich verstehe Sie? Das verstehe ich nicht.
2: Ich erkläre es Ihnen. Die Frage nach der Reinlichkeit der Wohnung ist der Anlass meines Besuchs.
3: Hallo, Gräfin.
1: Ich bin hier unten, Kleopatra, bei der Bank.
3: Ach, hier. Wer ist denn da? Mein guter alter Bekannter Grimme. Willkommen bei uns.
2: Ich grüße dich, Kleopatra. Ist Waldemar nicht da?
3: Er muss auch gleich kommen. Ich bin ja immer etwas schneller.
1: Da kommt er schon.
4: Ach, wir haben Besuch. Guten Abend, Grimme.
2: Schön, dich wiederzusehen, Waldemar. Geht's euch allen dreien gut?
3: Sehr gut.
4: Ganz prima.
1: Wir können nicht klagen. Und Ihnen geht es auch gut, Meister Grimme?
2: Nun, gesundheitlich durchaus. Es ist nur, wissen Sie, meine Nerven sind arg strapaziert.
4: Ach, ist der Jäger hinter dir her?
2: Nein, es ist wegen am besten wird's wohl sein. Ich beginne ganz von vorne zu berichten.
1: Ein vortrefflicher Gedanke.
2: Also, ihr wisst ja, dass ich einen großzügigen Dachsbau habe, geschickt unter die Erde angelegt, mit einem zentralen Raum und verschiedenen Seitengängen und Vorratslagern, sowie auch einigen Notausgängen.
1: Wir waren noch nicht drin. Aber wie wir Sie kennen, verehrter Meister, kann es nicht anders als ordentlich, großzügig und sauber sein.
2: Eben. Eines Tages kam Reinicke, der Fuchs, und quartierte sich einfach in meinem Höhlensystem ein. Fragte nicht, sondern war einfach da.
3: Das ist aber ziemlich frech.
4: Und was hast du dann gemacht?
2: Gute Miene. Zum bösen Spiel. Was sollte ich denn sonst machen? Vertreiben konnte ich ihn nicht. Er ist ja viel stärker als ich. Außerdem nun, ja, es gibt so eine Tradition unter uns Dachsen. Es kommt oft vor, dass ein Fuchs sich unsere Grabkunst zunutze macht. Man lässt ihn dann einfach. Im Dachsbau meiner Eltern, in dem ich aufgewachsen bin, war auch ein Fuchs zu Hause. Es gilt unter uns Dachsen als barmherzig, den Füchsen, wenn sie so obdachlos umherstreifen, Unterschlupf zu gewähren.
3: Ja, aber wo liegt denn dann das Problem?
2: Moment, das kommt jetzt. Nicht die Anwesenheit von Reinicke ist das Problem, sondern seine Lebensweise. Ihr wisst sicher, dass ich ein ordentlicher Dachs bin und meinen Bau in Schuss halte. Er tut das aber nicht. Ich habe mir extra außerhalb meines Baus eine Toilette eingerichtet, die ich immer aufsuche, wenn es nötig ist, egal ob es draußen regnet, ob es stürmt oder schneit. Er aber, nun, ihr wisst schon, er tut das Gegenteil. Sogar bei schönem Wetter bleibt er im Bau, wenn, nun, ihr wisst schon.
4: Das stinkt aber ganz schön, hä?
2: Allerdings... Und das bei meiner feinen Nase.
3: Aber der Fuchs hat doch auch eine feine Nase. Stört ihn das denn nicht selber?
2: Offensichtlich nicht. Aus welchen Gründen auch immer. Und es wird noch schlimmer. Ich trage alle Speisereste, die in Fäulnis überzugehen drohen, sorgfältig nach draußen. Aber was macht mein Gast?
4: Er lässt alles liegen.
2: Genau. Er verstopft meine Gänge mit Aasresten, in denen schon Würmer kriechen, mit Knochen von Beutetieren, mit verfaultem und vergorenem Obst. Es ist einfach unerträglich. Ein Saustall ist es auf Deutsch gesagt. Und das ausgerechnet in meiner Wohnung, wo ich doch so ordentlich und reinlich bin. Könnt ihr euch vorstellen, wie ich leide, dass der mir so ein Durcheinander und so einen Gestank ins Haus bringt? Das macht mich einfach fix und fertig. Ich bin am Ende meiner Nervenkraft. Total am Ende.
1: Das tun Sie uns aber wirklich leid, Meister Grimme. Das hört sich ja wirklich furchtbar an.
2: Ist es auch, Gräfin. Es ist entsetzlich. Viel schlimmer, als man mit Worten schildern kann. Ich habe keine gemütliche Stunde mehr in meinem früher so schönen Bauch. Ach, was sag ich, keine ruhige Minute habe ich mehr.
1: Aber wie können wir Ihnen da helfen, mein lieber Freund? Wir können den Fuchs auch nicht vertreiben.
2: Sicher nicht. Aber ich dachte, wo Sie so eine anerkannte Persönlichkeit sind, könnten Sie mal ein ernstes Wort mit ihm reden, Gräfin.
1: Nun, wenn Sie mich darum bitten, will ich es gerne tun. Ob es allerdings etwas nützt, wage ich zu bezweifeln. Wer Ordnung und Sauberkeit nicht von Kindheit an gelernt hat, wird sie sich später wohl kaum noch aneignen.
2: Versuchen Sie es doch wenigstens, Gräfin, bitte.
3: Ja, bitte, Gräfin, tun Sie dem Dachs doch den Gefallen.
5: Eulalia Hedwig Sophie, Gräfin von Eichenhain-Uhland, gibt zwar ihre Zustimmung, aber ein gewisses Zögern ist nicht zu übersehen. Waldemar und Kleopatra wundert das. War ihre Freundin nicht immer zur Hilfe bereit, wenn es um eine gerechte Sache ging? Und hier geht es doch um eine gerechte Sache. Am nächsten Abend sitzt die alte Eule mit ihren jungen Freunden, dem Eichhörnchen Waldemar und der Elster Kleopatra, vor dem Dachsbau und wartet auf den Fuchs. Grimme, der Dachs, ist nicht da. Alle vier waren der Meinung, das Gespräch mit Reinecke wäre sicher wirkungsvoller, wenn es ohne den Dachs geführt würde.
1: Guten Abend, Herr Reinecke.
6: Ach, guck an, Sie da, die vornehme Eule gibt mir die Ehre. Guten Abend, Gräfin von Eichenheim-Uhland. Ja, wen aber denn da? Ist das nicht der Waldemar?
4: Ja, ich bin's, Reinecke. Guten Abend. Siehst du neuerdings bei Dämmerlicht nicht mehr so gut?
6: Doch, ich sehe ausgezeichnet, nicht? Aber du bist inzwischen größer geworden, seit wir uns das letzte Mal sahen. Und wenn du der Waldemar bist, dann wird das wohl die Kleopatra sein, was?
3: Jawohl, Reinecke, habe ich mich auch verändert? Sicher zu meinem Vorteil, nicht wahr? Du hast mich wohl nicht gleich erkannt, weil ich so besonders schön aussehe.
6: Weil alle Elstern gleich aussehen.
1: Lieber Herr Reinecke, wir hätten uns gern mal ein wenig mit Ihnen unterhalten.
6: Ja. Nehmen Sie Platz, setzen Sie sich. Ich nehme an, wenn ich Sie in meine Wohnung einlade, dann werden Sie der Einladung doch nicht folgen.
4: Was heißt hier meine Wohnung?
6: Ja, ich verstehe nicht ganz, was du damit sagen willst, Waldemar.
4: Die Wohnung gehört doch eigentlich dem Dachs.
6: Daher weht der Wind. Ja, er hat sich wohl über mich beschwert, weil?
1: So ist es, lieber Herr Reinecke. Wir sind auf seine Bitte hin hier.
6: Naja, ich will mir gern seine Klagen durch Ihren Mund anhören, verehrte Gräfin. Und dazu auch Ihre Stellungnahme. Nur lassen Sie mich vorher bemerken, ich betrachte die Wohnung tatsächlich als meine. Sicher. Grimme hat sie hier, ja, gut. Aber er hat mir einen Teil abgetreten. Er braucht doch nicht so eine große Bau. Außerdem ist es üblich, seit es Füchse und Dachse gibt, dass sie sich einen Dachsbau teilen. Aber wo sollte unser einer denn sonst unterkommen? Wir können ja nicht graben. Es handelt sich hier also um ein altes Gewohnheitsrecht, das von dem Dachs grundsätzlich auch nie in Frage gestellt wurde.
4: Ach so.
1: Nun gut. Aber wie Sie sicher wissen, lieber Herr Reinecke, beschwert sich Grimme auch nicht darüber, dass Sie da sind, sondern dass Sie so viel Unordnung machen.
6: Ja, das ist mir bekannt. Nervt er mich doch täglich damit. Ach, stündlich mit seinen Ermahnungen.
1: Aufzuräumen.
6: Ja, und penibel sauber zu machen. Liegt irgendwo ein Mäuseknöchelchen rum oder sogar ein paar, nicht? Dann riecht er sich jedes Mal maßlos auf. Was ist denn an den Knochen hässlicher als an den Stein und den Wurzeln in der Wände des Janges, hä? Kann ich mal ein Beutetier nicht auf einmal verschlingen und will es für den nächsten Tag aufheben, dann redet der endlos auf mich ein, die Reste extra vor die Tür zu bringen.
4: Aber das tust du nicht?
6: Ja, natürlich nicht. Ich will doch nicht meinen Feinden verraten, wo ich wohne. Damit wäre Grimme doch auch nicht einverstanden.
3: Grimme bringt seine Abfälle aber raus.
6: Ja, er vergräbt sie aber. Und da ich nicht graben kann, da bleibt mir dieser Weg versperrt.
1: Das leuchtet ein. Dann wäre dann noch das Problem der anderen Art von Abfällen. Sie verstehen. Nach der Verdauung...
6: Ja, ich weiß es. Meine verehrten Freunde, mal ganz ehrlich. Suchen Sie sich immer eine ganz bestimmte Ort auf, wenn es nötig ist. Ähnlich den Toiletten der Menschen.
1: Offen gestanden, nein.
4: Nein.
6: Na, sehen Sie. Das sind nur ganz wenig Tiere, die sich hier durch eine besondere Reinlichkeit auszeichnen. Wie etwa die Katzen oder eben hier die Dachse. Erwartet der Dachs von mir, dass ich was lerne, was ich nie können werde? Oder erwartet er etwa, dass ich wie die Babys der Menschen mit so einer Windel rumlaufe?
1: Ich verstehe. Aber wenn Sie sich wenigstens etwas bemühen...
6: Ach, wenn Sie wüssten, verehrte Gräfin, wie sehr ich mich schon bemühe. Es liegt längst nicht mehr so viel an Abfällen in die Gänge rum wie früher. Aber der Grimme, der sollte mir auch ein bisschen entgegenkommen.
4: Belästigt er dich denn auch?
6: Ach, ständig. Es vergeht keine Stunde, in der er nicht entweder schimpft oder jammert und tut, als kriegst er keine Luft mehr. Dabei lebt er einen Tag später immer noch. Keine Stunde, in der er nicht Vorträge über Hygiene im Allgemeinen und Sauberkeit in Dachsbauten im Besonderen hält. Oder wenigstens... vernehmlich stöhnt und die Nase rümpft. Ja, also dieses ständige Jammern und Ermahnen, Stöhnen und Belehren, das zieht mir dermaßen auf den Keks, dass ich mir längst einen anderen Bau gesucht hätte, wenn es bloß eine gäbe.
5: Während Eule und Fuchs sich noch lange unterhalten, muss Waldemar denken, da habe ich mir wohl nach dem Bericht von Grimme zu schnell ein Urteil gebildet. Man sollte beide Seiten hören, ehe man sagt, wer recht hat. Das will ich hieraus lernen. Aber nun soll ich ja nicht nur lernen, sondern helfen. Wie kann man das Problem lösen? Den Dachs bitten, dass er sich einen neuen Bau gräbt? Vielleicht tut er das, aber das ist eine ziemliche Zumutung. Schließlich hat er sehr, sehr viel Arbeit in diesen Bau gesteckt. Waldemar überlegt und überlegt, kriegt nur am Rande mit, dass Grimme hinzugeholt wird und dass Eulalia versucht, zwischen beiden zu vermitteln und ihnen gut zuzureden, sie möchten sich doch vertragen und dem anderen auch zugestehen, dass er anders ist. Da kommt Waldemar auf einmal eine Idee.
4: Ich habe einen Vorschlag. Grimme, du kannst doch den Gang, in dem Reinecke wohnt, verstopfen. Dann hat jeder einen Teil des Baus für sich. Und ihr müsst euch nicht mehr übereinander ärgern.
2: Technisch wäre das möglich.
6: Ja, aber dann habe ich doch ja keinen Notausgang mehr.
2: Ich könnte dir einen Verbindungsgang graben zu dem Gang, der da drüben bei der Kiefer rauskommt.
6: Ja, das wird mir reichen, aber der ist doch zu deiner Wohnung hin offen, so dass der Geruch da... Und
4: Grimme müsst ihn auch verstopfen.
2: Und dann fehlt mir ja ein Notausgang. Aber das Problem, denke ich mal, lässt sich lösen. Ich wollte schon immer einen neuen Gang anlegen, der zu den Himbeeren geht. Man könnte da ganz ungesehen rein und raus schlüpfen.
3: Und die Erde aus dem neuen Gang kannst du zum Verstopfen der zwei anderen Gänge nehmen.
1: Das ist die ideale Lösung.
6: Ja, das finde ich auch, ja. Dann könnte ich endlich in Ruhe leben, nicht?
2: Und endlich hätte ich wieder saubere Luft und eine saubere Wohnung. Eine großartige Idee, Waldemar.
3: Wirklich die ideale Lösung.
1: Fast zu schön.
6: Ja, wieso das denn, Gräfin?
2: Ja, wie meinen Sie denn das?
1: Nun, es ist eine gute technische Lösung des Problems. Macht es nur so. Aber ich hätte es gern gesehen, wenn ihr euch nicht nur voneinander getrennt, sondern miteinander vertragen hättet. Es ist immer besser, wenn man lernt, den anderen zu verstehen, ihm seine eigene Meinung und seine Lebensweise zuzugestehen und ihn trotz seiner Andersartigkeit zu achten und vielleicht sogar gern zu haben.
3: Aber wenn das nicht klappt...
1: Ich gebe zu, wenn das nicht klappt, ist Trennung auch eine Lösung. Unter Umständen sogar die einfachste, aber nicht unbedingt die beste.
5: Alle vier... Eichhörnchen, Elster, Fuchs und Dachs finden diese Bemerkung reichlich merkwürdig, dass die kluge Eule so etwas Komisches sagt. Aber sie vergessen das Ganze schnell. Sie haben ja eine bequeme Lösung gefunden, bei der niemand sich ändern muss. Erst als Fuchs und Dachs längst jeder einen eigenen Bau haben, kommt ihnen beiden diese Bemerkung der weisen gräflichen Eule wieder in Erinnerung. Es ist einer jener langen, dunklen Herbstabende, bei denen man aus unerklärlichen Gründen seine Fröhlichkeit verlieren kann. Reiniger hat sehr viele Abfälle in seinem Gang gesammelt, extra um zu beweisen, was er jetzt alles kann. Aber sie werden ihm selbst auf einmal lästig. Voller Wut gegen sich selbst und gegen irgendetwas Unbekanntes wirft er alles vor den Eingang, trägt es ins Gebüsch, setzt sich in seine nun viel sauberere Wohnung und grübelt. Grimme schnüffelt in die nun viel reinere Luft und stellt fest, dass

sich zu vertragen, statt sich abzugrenzen. Aber irgendwann schlafen sie ein, und als sie später aufwachen, denken sie, wie seltsame Gedanken man doch kriegen kann, wenn man sich einsam fühlt. Noch öfter denken sie so etwas, aber sie sprechen nie darüber.

0: mal da, Cleo.
1: Wo?
0: Auf dem Wasser. Ist das nicht der Biber, der da schwimmt?
2: Ja, es scheint so. Hallo, Karl Ferdinand.
0: Er hört dich nicht. Komm, wir rufen zusammen.
3: Karl Ferdinand Mümmelholz.
0: Nichts.
2: Ob er nichts mehr von uns wissen will?
0: Jetzt kommt er hier an unser Ufer geschwommen. Komm, wir laufen dahin.
2: Ja, lauf du. Ich fliege. Hey, Karl Ferdinand. Hallo, alter Freund.
0: Jetzt kommt er ans Ufer geklettert.
2: Du, Waldemar, das ist nicht Karl Ferdinand. Das ist anscheinend noch nicht mal ein Biber. Guck mal.
0: Er hat gar nicht so vorstehende Zähne.
2: Und der Schwanz ist nicht so breit.
0: Hey, du!
4: Meinst du mich?
0: Ja, dich. Wer bist du denn?
4: Ich bin Ottokar.
0: Aha, angenehm. Und ich bin Waldemar.
2: Waldemar, das Eichhörnchen. Und ich bin seine Freundin Kleopatra, die Elster.
0: Und du?
4: Na, ich sage doch, ich bin Ottokar.
0: Ja, aber was für ein Tier bist du?
4: Otter.
2: Otter?
4: Genau.
0: Ich hab's begriffen, Cleo. Glaube ich jedenfalls. Er ist ein Otter und heißt Ottokar.
2: Aber was ist ein Otto? Nein, ein Otter. Ich meine, ist das so eine Art Biber?
4: Hey, wollt ihr mich beleidigen? Biber unerhört. Mit dem hab ich doch nichts zu schaffen.
0: Entschuldige, wir wussten ja nicht.
2: Wir wussten ja noch nicht einmal, dass es das gibt. Otter.
0: Aber du hast ein genauso schönes Fell wie der Biber.
4: Genauso schön? Noch viel schöner. Niemand auf der Welt hat so ein schönes Fell wie ich. Darum sind die Menschen ja dauernd hinter mir her und wollen mich erschießen. Besonders der Grüne mit dem Gewehr.
2: Der Förster?
4: Ja, der. Er ist mein Feind. Ich muss unheimlich auf der Hut sein vor ihm.
0: Früher hatte ich auch mal Angst vor ihm. Jetzt nicht mehr so. Jetzt habe ich nur noch Angst vor Hunden.
4: Hunde, wenn die kommen, tauche ich und bin in Sicherheit.
2: Und du meinst, der Förster will dich erschießen und dir das Fell abziehen?
4: Bestimmt. Niemand hat so ein schönes Fell wie ich.
0: Meins ist aber auch ganz schön.
2: Und mein Federkleid erstmal.
4: Naja, lassen wir das Thema. Aber wasserdicht ist meins. Wenn ich mich schüttle, spritzt das Wasser nach allen Seiten. So.
0: Hey!
2: Du machst es ja ganz nass.
4: Ist doch schön erfrischend, findet ihr nicht?
2: Ottokar, sag mal, hörst du schwer?
4: Wieso?
2: Eben als wir gerufen haben, hast du uns anscheinend gar nicht gehört.
4: Ach so, ja, da hatte ich die Ohren zu. Beim Tauchen kann ich meine Ohren wasserdicht verschließen und da höre ich dann natürlich nicht so gut.
2: Ach so.
0: Und warum tauchst du? Um vor Hunden zu fliehen?
4: Na, wie soll ich denn sonst an die Fische kommen?
0: Die Fische? Spielst du mit denen?
4: Spielen? Oh ja, ich hab sie zum Fressen gern.
0: Ach so,
2: du frisst Fische?
4: Und du nicht?
2: Fische? Ich fresse lieber Fliegen.
4: Fliegen?
2: Ich kann ja auch nicht tauchen.
4: Da tust mir aber leid. Es gibt viele fette Fischchen hier und überhaupt ist es herrlich im Wasser. Es wäre noch schöner, wenn ich nicht dauernd Angst vor dem Förster haben müsste. Der Kerl schleicht immer mit seiner Flinte hier herum. Seid mal still.
0: Still? Wir sagen doch gar nichts.
4: Halt mal die Luft an. Ich will mal lauschen, ob es irgendwo raschelt. Dieses ewige Vogelgezwitscher. Man kann gar nicht richtig...

0: nicht hören, ob der Kerl mit seinem Gewehr kommt.
1: Also ich höre nichts.
2: Ich sehe nichts.
0: Trotzdem, ich bin schon zu lange hier an Land. Das wird mir zu unsicher. Ich tauche wieder ab. Macht's gut.
1: Mach's gut, Otter.
2: Mach's gut, Ottokar.
3: Immer berichten Waldemar und Kleopatra am Abend ihrer Freundin, der alten Eule Eulalia Hedwig Sophie, Gräfin von Eichenhain-Uhland, was sie tagsüber erlebt haben. Klar, dass sie heute von dem Otter erzählen.
1: Ein schönes Fell hat er.
2: Natürlich sieht er nicht ganz so schön aus wie ich in meinem vornehmen Schwarz-Weiß, aber ich bestreite nicht, dass auch er eine stattliche Erscheinung ist.
1: Aber dieses schöne Fell ist auch sein Problem. Ihm wäre es lieber, wenn er hässlich wäre.
4: Ach, wieso denn das?
1: Naja, weil der Förster hinter ihm her ist. Der will ihn erschießen.
4: Ach, Unsinn.
1: Doch, Gräfin. Ottokar hat gesagt, der Förster schleicht dauernd darum, weil er scharf ist auf seinen Pelz.
2: Ja, und dann kann Ottokar sich immer nur durch Tauchen in Sicherheit bringen.
4: Da hat euch der Otter aber einen Bären aufgebunden.
2: Na, bestimmt nicht, Gräfin. Ein Bär, das ist doch ein ganz großes Tier, oder? Das hätten wir bestimmt gemerkt. Der hätte uns ja erdrückt.
4: Ach, das ist doch nur so eine Redewendung, meine liebe Kleopatra. Da geht es nicht um einen wirklichen Bären. Man sagt das nur, wenn jemand einen anderen hinters Licht geführt hat.
2: Was denn für ein Licht? Da war nur die Sonne.
4: Wenn jemand einem anderen etwas erzählt, was nicht stimmt, und der glaubt es auch.
2: Ach, Sie meinen Lügen?
4: Ja, aber Lügen sagt man, wenn es böse gemeint ist. Ein Bären aufbinden, das tut man eher im Scherz.
1: Also veräppeln.
4: Na, so kann man es auch nennen, mein lieber Waldemar.
1: Aber stimmt das denn nicht, was Ottokar erzählt hat?
4: Nein. Der Förster will ihn nicht erschießen. Im Gegenteil, er will ihn beschützen. Er würde eher ein anderes Tier erschießen, das den Otter angreifen will.
1: Ach, hat der Förster den Otter gern?
4: Ja, er hat ihn ja erst hierher gebracht. Wisst ihr, früher als ich jung war, gab es keine Otter hier im Bach und auch nicht im Teich. Aber die Menschen wollten gern welche haben, weil ganz früher mal welche hier lebten. So haben sie den Otter von anderswo geholt und hier ausgesetzt. Und der Förster hat nun die Aufgabe, gut auf ihn aufzupassen, dass ihm keiner was tut. Der Förster ist nicht der schlimmste Feind von Ottokar, sondern sein bester Freund.
1: Na sowas.
2: Du, Waldemar, das müssen wir ihm sagen. Da freut er sich sicher.
1: Du hast recht, komm schnell.
4: Na, bis morgen wird es ja wohl noch Zeit haben. Und denkt erst mal nach, ob er euch nicht einen Bären, ob er nicht vielleicht nur einen Scherz machen wollte oder ob er die Geschichte von dem bösen Förster selbst glaubt.
2: Bestimmt glaubt er sie, Gräfin.
1: Er hat doch dauernd Angst.
4: Na, dann seht mal, ob ihr ihn überzeugen könnt. Und nun schlaft gut.
3: Wenn man für den nächsten Morgen etwas ganz Wichtiges vorhat, kann man ja oft vor Aufregung nicht richtig einschlafen. So ergeht es Waldemar auch. Kleopatra, seine Freundin, fliegt schon lange durchs Traumland. Da geht ihm immer noch durch den Kopf, wie glücklich Ottokar wohl sein wird, wenn sie ihm morgen die gute Nachricht bringen. Er muss keine Angst mehr haben. Der Förster will nur sein Bestes. Angst ist ja etwas Schlimmes und sie kann einem die Freude am Leben richtig verderben. Wenn Waldemar dem Otto Ottokar von dem guten Förster erzählt, der ihn beschützt, statt ihn zu verfolgen, dann wird er das Eichhörnchen sicher vor Freude umarmen, dass es ganz nass am Bauch wird. Während Waldemar sich das vorstellt, schmunzelt er, und darüber schläft er schließlich doch ein. Wenn er gewusst hätte, dass am nächsten Tag alles ganz anders kommt.

0: Tauch auf!
1: Hallo, Otter Ottokar, wir sind's. Es ist kein Fenster zu sehen.
0: Er hört uns vielleicht nicht, weil er wieder die Ohren zugemacht hat beim Tauchen.
1: Ottokar, mach mal die Ohren auf. Wir wollen dir was sagen.
0: Wenn er sie zu hat, hört er auch nicht, dass du ihm sagst, er soll sie aufmachen.
2: Ach so, ja, das stimmt. Was machen wir jetzt?
0: Warten. Irgendwann wird er schon wieder auftauchen.
2: Da ist er schon. Guck mal, das Wasser bewegt sich.
0: Und sein Kopf guckt raus.
1: Ottokar!
0: Ottokar!
3: Ach, ihr seid es. Hab ich jetzt einen Schrecken gekriegt. Ich dachte schon, es wäre der Förster.
0: Du, da haben wir eine tolle Neuigkeit für dich.
2: Du wirst staunen.
0: Und überglücklich sein.
3: Wieso? Ist der Förster gestorben?
0: Nein, im Gegenteil. Er lebt und beschützt dich.
2: Er passt immer gut auf dich auf.
3: Und was? Wo ist der? Nichts weg.
0: Warte doch, Ottokar! Er ist gar nicht hier.
2: Stimmt nicht, bleib doch.
0: Aber wenn er hier wäre, brauchtest du auch keine Angst zu haben. Er ist nämlich dein Freund.
2: Er hat dich gern und...
3: Was redet ihr denn da für einen Quatsch? Er ist mein Feind.
0: Nein, bestimmt nicht.
3: Mein Erzfeind ist der mich erschießen will.
2: Er hat dich hierher gebracht, damit du hier in Ruhe leben
0: und ohne Angst.
3: Nein, mein Fell will er. Alle sind nur an meinem Fell interessiert.
0: So, hör doch, Ottokar. Es ist alles ganz anders, als du denkst. Und deine Angst ist völlig unnötig.
3: Woher wollt ihr das denn wissen, hä?
2: Von der Gräfin.
3: Und wer ist das?
2: Unsere Freundin, die Eule.
3: Und der soll ich mehr vertrauen? Mehr als mir selber? Da wäre ich ja schön doof.
2: Sie weiß alles wirklich.
0: Was sie sagt, stimmt immer. Naja, meistens jedenfalls.
3: Ja, merkt ihr denn nicht, dass die lügt? Eine Eule, die Freundin von Eichhörnchen und Elster, dass ich nicht lache. Die tut doch nur so, damit ihr nicht misstrauisch werdet. Und wenn du, Waldemar, heiratest und Junge kriegst, frisst sie sie. Und dir stiehlt sie die Eier, wenn es erstmal soweit ist.
0: Was redest du denn da?
2: Das ist wirklich unsere Freundin.
3: Ha, so wie der Förster mein Freund ist, wie?
0: Ja, so ähnlich.
3: Verschont mich mit solchem Unsinn. Ich muss sowieso wieder unter Wasser. Es ist viel zu gefährlich, mich so lange sehen zu lassen. Vielleicht steht der Grüne schon irgendwo dahinter einem Baum und zielt auf mich. Entdeckung!
0: Ottokar, nun glaub uns doch!
2: Na, lass ihn, Waldemar. Er ist verschwunden und hört dich nicht mehr.
0: So ein Dummkopf.
2: Ja, ein unglücklicher Dummkopf.
4: Und irgendwie sind Kleopatra und Waldemar auch unglücklich, dass es ihnen nicht gelungen ist, den Otter froh zu machen. Aber es ist nun mal nicht zu ändern. Was sollen sie gegen so viel Angst tun? Es fällt ihnen nichts ein. Nur, dass sie das alles ihrer Freundin erzählen müssen, Eulalia Hedwig Sophie, Gräfin von Eichenhain-Uhland. Der tut nicht nur der Otter leid, sondern auch Waldemar und Kleopatra. Und so kommt es, dass sie sich vornimmt, selbst einmal mit dem Otter zu reden. Als die Dämmerung hereingebrochen ist, sitzt die Eule auf einem niedrigen Ast, der über den Teich ragt. Lange sitzt sie da und rührt sich nicht. Auf einmal kräuselt sich die Wasseroberfläche und ein langgestreckter Kopf taucht auf, dann der pelzige Rücken.
5: Guten Abend.
3: Was? Wer wo?
5: Ich bin nicht der Förster. Sie müssen also nicht gleich wieder flüchten, Herr Ottokar.
3: Aber wo sind Sie?
5: Hier oben, über Ihnen auf dem Ast.
3: Oh, ein Uhu.
5: Nein, eine Eule.
3: Ach so. Ja, entschuldigen Sie, ich kenne mich da nicht so aus. Fische kann ich besser unterscheiden. Muss ich ja auch. Vögel habe ich noch nie gegessen.
5: Wie beruhigend.
3: Sie würde ich sowieso nicht angreifen. Zu groß und zu gefährlich. Und zu schnell.
5: Da muss ich ja keine Angst vor Ihnen haben. Sie vor mir aber auch nicht.
3: Ich habe vor niemandem Angst. Nur vor dem Förster.
5: Warum?
3: Weil ich vor jedem anderen Feind ins Wasser fliehen kann. Der Förster aber hat ein Gewehr. Das schießt so schnell, da bin ich schon tot, ehe ich ins Wasser abtauche.
5: Ja, ja. Ein Gewehr ist ein gefährliches Ding. Nur gut, dass es in der Hand des Försters ist, der es gut mit Ihnen meint.
3: Gut? Mit mir? Von wegen. Der sucht nur nach einer Gelegenheit, wie er mich erwischen kann. Ich muss dauernd auf der Hut sein.
5: Ach, woher wissen Sie das denn?
3: Na, sowas weiß man eben. Alle sind hinter meinem schönen Pelz her. Der Förster besonders. Er ist mein Feind.
5: Und warum hat er Sie dann nicht gleich umgebracht, als Sie noch ganz klein waren? Da hat er sie nämlich in einem kleinen Käfig hierher gebracht und hier freigelassen.
3: Ach, wirklich?
5: Ich habe es selbst gesehen. Sie können auch den Fuchs fragen, der hat es auch beobachtet.
3: Ich habe mich schon immer gefragt, wie ich eigentlich hierher gekommen bin. Ich kann mich nämlich nicht mehr dran erinnern. Damals war ich noch zu klein.
5: Weshalb sollte also der Förster sie herbringen in dieses schöne Gewässer, behutsam aufsetzen und beschützen, um sie dann eines Tages totzuschießen?
3: Weiß nicht. Ich hab's, weil er mein Fell haben will. Damals war ich noch klein und hatte ein viel zu kleines Fell. Ich sollte erst wachsen. Jetzt aber...
5: Ach, Herr Ottokar, so ist es bestimmt nicht. Er hätte Sie ja auch in einem Käfig großziehen können.
3: Woher wissen Sie eigentlich meinen Namen?
5: Meine zwei Freunde haben mir von Ihnen erzählt.
3: Ach, etwa das Eichhörnchen und die Elster? Dann sind Sie die Eule, die Sie Gräfin nannten?
5: Ja, gestatten, Eulalia Hedwig Sophie Gräfin von Eichenhain-Uhland.
3: Sagen Sie mal ehrlich, Frau Eule von Dings da, sind Sie wirklich die Freundin der zwei? Mir können Sie es ruhig sagen, ich verrate nichts.
5: Ich bin wirklich Ihre Freundin und habe Sie beide sehr gern.
3: Kein Hintergedanke, dass Sie vielleicht mal in schwierigen Zeiten leichter an Beute kommen?
5: Nein, Ihre Frage zeigt wieder einmal, dass Sie ein sehr misstrauisches Wesen sind.
3: Wieso denn wieder einmal? Wo denn noch?
5: Ihre völlig unbegründete Angst vor dem Förster.
3: Aber der will mich doch...
5: Ach, der will nur Ihr Bestes, Herr Ottokar. Sehen Sie, wie viel Schönes haben meine beiden Freunde schon erlebt, weil sie mir vertrauen. Was hätten sie alles versäumt, wenn sie Angst vor mir hätten? Oder... Ein anderes Beispiel. Sehen Sie die kleinen Dompfaffen da drüben im Nest? Wenn sie vor ihrer Mutter Angst hätten, statt sie lieb zu haben und ihr zu vertrauen, dann könnten sie gar nicht überleben. Oder noch ein anderes Beispiel. Wenn die Menschen vor Gott, der sie geschaffen hat, nur weglaufen oder so tun, als wäre er nicht da, weil sie Angst vor ihm haben, das ist doch ein trauriges Leben. Wie schön ist es dagegen, wenn Sie wissen, dass Sie einen Vater im Himmel haben, dem Sie vertrauen können.
3: Gott, wer ist denn das?
5: Ach so, das können Sie ja gar nicht wissen. Nun ja, das erkläre ich Ihnen ein anderes Mal. Es war ja nur ein Beispiel. Ich wollte Ihnen nur klar machen, dass Sie sich selber schaden, wenn Sie dauernd unbegründete Angst haben.
3: Ja, aber...
5: Verschließen Sie nicht die Ohren vor der guten Botschaft.
3: Aber ich kann gut meine Ohren verschließen, ganz dicht.
5: Ich weiß, zum Tauchen ist das ja auch gut, aber nicht, wenn man damit eine wichtige Nachricht aussperrt.
4: Am nächsten Morgen wollen Waldemar und Kleopatra wieder am Wasser spielen. Da taucht Ottokar, der Otto, vor ihnen aus den Fluten.
3: Hallo, ihr beiden!
0: Hallo, Ottokar!
1: Es ist kein Förster da.
3: Ah, ist ja egal.
0: Egal? Aber du hast doch so Angst vor ihm.
1: Völlig unnötig.
3: Ja, eure Freundin, die Eule, war gestern Abend hier.
1: Wir haben sie nicht mehr gesprochen. Sie schlief schon, als wir heute Morgen aufgewacht sind.
3: Sie hat mir erklärt, dass der Förster nur mein Bestes will.
0: Das haben wir dir doch auch schon gesagt.
1: Glaubst du ihr?
3: Nun sagen wir mal so, wir haben uns auf einen Mittelweg geeinigt.
1: Einen Mittelweg? Zwischen Angst und Vertrauen?
3: Ja, eure Freundin hat mir versichert, dass einer der Pelztiere schießen will, das sowieso nur im Winter tut, weil dann die Felle schöner sind. Und da jetzt Sommer ist, habe ich erstmal nichts zu befürchten.
0: Das ist logisch.
1: Und im Herbst?
3: Na, mal sehen. Vielleicht kenne ich bis dahin den Förster etwas genauer. Dann kann ich besser entscheiden, ob ich ihm vertrauen will.
1: Ein guter Plan, Ottokar.
3: Ja, danke, dass ihr euch mit mir so Mühe gegeben habt.
0: Du könntest uns auch einen Gefallen tun. Es ist so heiß und ich würde mich über eine Dusche freuen. Tauch doch mal ins Wasser und schüttel dich.
3: Ja, aber gerne.

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0: Eine SOS.
1: SOS.
0: Wer ist das?
1: Jesus.
0: Gib mir ein J.
1: J.
0: Ein E.
1: E.
0: Ein SOS.
1: S.

Er ist eine Provokation in unseren Ohren, ein Satz gefunden im Buch des Propheten Jesaja im 40. Kapitel. Da steht nämlich: Siehe, die Völker sind geachtet wie ein Tropfen am Eimer und wie ein Sandkorn auf der Waage. Ja, richtig gehört, die Menschen nicht mehr als ein kleiner Tropfen an einem Eimer oder ein Sandkorn auf einer Waage, bedeutungslos in den Weiten des Universums. Da regt sich Protest. Sind die Menschen nicht mehr wert? Haben wir nicht Großes vollbracht? Klasse Leistungen, die sich durchaus sehen lassen können? Demnach müsste es doch eigentlich heißen, die Völker sind geachtet wie das Licht auf einem Leuchter oder wie ein großer Brocken Gold. Es hängt wohl von der Perspektive ab. Wir glauben oft, die Größten zu sein, und so verhalten wir uns auch. Jeder ist sich selbst der Nächste, jeder pocht auf sein Recht, und wie die Menschen mit Gottes Schöpfung umgehen, ist ebenfalls symptomatisch für den Größenwahn und Egoismus des Menschen. Und Gott, den Schöpfer des Universums, dem wir überhaupt erst unser Leben verdanken? Dem haben wir längst zur Randfigur degradiert, zu einem, der gefälligst nach unserer Pfeife zu tanzen hat, wenn er überhaupt noch eine Rolle in unserem Leben spielt. Wenn der Mensch doch ein wenig realistischer wäre, vielleicht gingen ihm dann die Augen auf, wie klein er doch in Wahrheit ist. Eigentlich nicht einmal ein Tropfen am Eimer, sondern ein Tröpfchen im Ozean und kein Sandkorn auf der Waage, sondern nur ein Staubkorn, das niemand sieht. Ja, wenn der Mensch ein wenig realistischer wäre, vielleicht würde er dann erkennen, dass Gott es eigentlich gar nicht nötig hätte, sich um uns zu kümmern, dass er uns ein Staubkorn im Universum links liegen lassen könnte, es aber dennoch nicht tut. Ja, vielleicht würde der Mensch erkennen, dass Gott ihn trotz seiner offensichtlichen Winzigkeit wahrnimmt und ihn liebt. Ein bisschen mehr Realismus, das täte uns gut. Wir würden Ungeahntes entdecken und wir würden unser Leben ändern. Denn alles bekäme seinen richtigen Stellenwert, der Mensch und Gott. Das stünde uns gut an.

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0: 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Mit Dirk und Christa Lühling. Heute mit der Fortsetzung zu Erziehung nach Gottes Vorbild. Dirk und Christa Lühling sprechen über Prinzipien für die Erziehung, die sich an christlichen Werten orientieren. Im ersten Teil ihres Vortrags haben sie die Familie mit einem Haus verglichen. Das Fundament, auf dem dieses Haus steht, ist die bedingungslose Liebe, die ein Kind braucht, um gesund aufzuwachsen. Die nächste Ebene des Familienhauses ist der Raum, in dem Eltern und Kinder zusammenleben. Für dieses Zusammenleben sind gewisse Regeln nötig. Dirk Lühling ging darauf ein, welche Schritte es braucht, um sinnvolle Regeln einzuführen und auch durchzusetzen. So sollte eine Regel nicht aus einer Laune heraus entstehen, sondern gut überlegt und mit dem Partner abgesprochen sein. Auf eine gute Atmosphäre zu achten, wenn man dann mit dem Kind über eine neue Regel spricht, ist der zweite wichtige Schritt. Welche weiteren Schritte die Familienberater Dirk und Christa Lühling empfehlen, hören Sie gleich im zweiten Teil Ihres Vortrags. Philipp Genetti wünscht Ihnen eine bereichernde Zeit beim Zuhören.
1: Also, wir wissen es, die Atmosphäre stimmt. Und dann kommt Punkt 3 oder Schritt 3. Gewinne das Kind. Das heißt, ich habe dann erstmal das Problem beschrieben, das es gibt. Dass die Kinder gemerkt haben, oh, da gibt es ein Problem im Familienleben, das müssen wir lösen. Und nicht Papa hat ein Problem, das müssen wir lösen, sondern wir haben ein Problem. Und das Kind muss sagen können, ja, da brauche ich eine Lösung. Oder ein Kind, das du alleine hast und ständig ermahnen musst, du sagst, ich bin es leid, dich ständig zu ermahnen. Wir brauchen eine andere Lösung. Du bist sauer auf mich, ich bin sauer auf dich. Ich glaube, wir brauchen eine Regel. Und dann Beispiel, Kinder kommen nach Hause von der Schule, kommen zur Tür herein und dann lass fallen, was sich so beschwert, alle Schultaschen fliegen einfach auf den Boden und die Jacken dazu. Im Winter hast du so einen Jackenberg. Und dann kommt Papa von der Schule nach Hause und muss drüber klettern. Und dann wird es jedes Mal laut. Und die Botschaft an die Kinder war, Papa kommt nach Hause, hat schlechte Laune. Ja? Und dann haben sie sich noch weiter verzogen ins Kinderzimmer. Und das war so ein Punkt, ein Brennpunkt, wo wir gesagt haben, eigentlich haben wir eine Garderobe. Da kommen die Schultaschen hin, da kommen die Jacken hin. Warum fallen die immer hier direkt hinter Eingangstür runter? Also habe ich das Problem beschrieben, habe gesagt, könnt ihr euch erinnern, als ich nach Hause gekommen bin, da habe ich geschimpft. Ja, machst du immer. Oh, warum habe ich denn geschimpft? Ja, ich glaube, das ist, weil da unsere Jacken und unsere Schultaschen lagen. Okay, findet ihr das denn toll, wenn ich schimpfe? Nö, das ist blöd. Okay, also brauchen wir ja hier anscheinend eine Lösung. Ja. Ich gewinne das Kind. Jetzt sind sie auf der Lösungssuche. Okay? Und jetzt kommt nicht meine Lösung, die ich ja schon genial mit Christa abgesprochen habe, sondern jetzt integriere ich die Kinder. Also ihr merkt, wir haben Schulkinder. Das sind keine Kindergartenkinder, sondern Schulkinder. Okay. Und dann kommt Punkt 4. Lass die Kinder Lösungsvorschläge machen. Wir sind ja in der Familie auf Augenhöhe. So, was könnte denn geschehen, dass Papa nicht mehr schimpft oder so, dass wir die Situation entschärfen? Ich weiß noch, Meldung vom ältesten Sohn oder ältesten Tochter, weiß ich nicht mehr. Papa, ganz einfach. Du kommst, kletterst drüber und hältst den Mund. Gut, ist eine Lösung, aber das nützt ja nichts, denn wenn die Sachen da liegen, die werden schmutzig und irgendwas, es ist einfach nicht in Ordnung. Also das war keine gute Lösung. Und dann haben wir weiter überlegt, was könnte denn die Lösung sein? Ja, die Taschen müssten da in die Garderobe einsortiert werden. Papa, das wissen wir. Aber Papa, in den letzten Wochen stehen da diese Kartons rum. Da ist kein Platz. Das sind meine Kartons. Oh, gut, dass wir darüber gesprochen haben. Ja? Ich oder Christa oder wie auch immer, irgendwas war da, wo wir es schwer gemacht haben, wenn die Kinder sich einmal dran gewöhnen, da sind Kartons, sie legen die Sachen da vorhin, machen die ab da immer. Okay? Also, so klären wir miteinander das Umfeld und überlegen, warum ist das so? Was kann man machen? Dann kommen Lösungsvorschläge, was man macht. Wir hängen die Jacken auf, die Schultaschen kommen dahin oder ins Zimmer erst rein. Ja, wir ziehen erst die Schuhe aus und was weiß ich. All das wird besprochen. Das bereden wir und dann dürfen wir nicht vergessen, wie bei der Straßenverkehrsordnung, wenn du kein Licht an hast, kostet das so viel. Wenn du die Tasche nicht wegräumst, deine Jacke nicht aufhängst, was ist die Konsequenz? Und dann lassen wir Vorschläge machen für die Konsequenzen. Was ist die Strafe? Was ist die Konsequenz? Und jetzt laufen die zu Hochtouren auf. Die Konsequenz. Und dann machen die Vorschläge. Und dann denkst du, das jüngste Gericht ist harmlos gegen das, was die Kinder vorschlagen. Ja? Denn die Kinder denken, ich habe es ja jetzt verstanden, aber meine Schwester, die macht das ja immer. Ja? Und jetzt kann ich der mal ordentlich zeigen. Und dann kommen so Konsequenzen, wo Christo und ich dann schmunzeln müssen. Und dann können wir mildernd eingreifen und sagen, ach, das ist doch ein bisschen hart. Und dann können wir vorschlagen, was unsere Konsequenz ist, die wir uns überlegt haben bei Regelverstoß. Damals war es, glaube ich, du musst alles aufräumen hier und einmal durch unseren Flur hier saugen. Ja? Ordnung muss man lernen, dann kannst du gleich mitsaugen, ist sowieso jeden Tag nötig. Ich glaube, das war eine Konsequenz, die war okay, die fanden sie dann doch recht harmlos und einsichtig und schnell zu erledigen. So, jetzt sind wir durch mit der Regel und der Konsequenz und jetzt kommt Punkt 6. Prüfe, ob das Kind alles verstanden hat. Jetzt kommt der Check. Und bei kleinen Kindern frage ich, hast du das verstanden? Ja, Papa. Wo soll deine Tasche hin? Weiß nicht. Bei kleinen Kindern musst du die mitnehmen. Wenn du im Esszimmer darüber sprichst, was sie im Kinderzimmer machen sollen, ist so weit weg. Die haben nicht die Vorstellung. Mit denen machst du eine Ortsbegehung. Die Älteren wissen das, da kann man das so besprechen. Ganz wichtig ist die Frage, wenn ihr fertig seid, ist diese Abmachung fair? Die Regel und die Konsequenz, ist das fair? Wenn es nicht fair ist, legst du schon den Samen dafür, dass die Kinder dagegen rebellieren werden, weil sie es blöd finden und unfair finden. Ist es fair? Alle stimmen ein, es ist fair. Und dann kommt vielleicht noch Punkt 8, der letzte lobende Abschluss. Ich lasse wiederholen, was ist denn jetzt die Abmachung? Wie beim Führerschein, du hast die Regel gelernt, jetzt fragt der Fahrlehrer ab, bei diesem Zeichen, was musst du beachten? Du willst ja die Prüfung bestehen. So, die Kinder wollen die Prüfung bestehen, ich lasse es wiederholen. Fang beim jüngsten Kind an oder so, wiederhol mal, was haben wir besprochen. Und dann kommt so raus, das zweite Kind guckt schon ein bisschen, Papa. Und das dritte Kind sagt, ich weiß es doch. Okay, geschenkt. Versteht ihr? Du brauchst für so einen Prozess, wenn es schnell geht, 10 Minuten. Wir haben auch schon mal 20 Minuten bis eine halbe Stunde gebraucht für sowas. Weil wir miteinander ins Gespräch gehen. Und das sind ja nicht unsere Regeln, sondern es sind die Regeln, die in unserer Familie was entspannt machen sollen. Wenn die Kinder beteiligt sind, ist das viel leichter. Und dann haben wir festgestellt, tatsächlich, nächsten Tag nochmal eine Erinnerung, denkt dran, ach ja, dann haben die Kinder tatsächlich die Klamotten weggeräumt. 3 Tage lang. Und dann kam das alte Muster wieder. Und dann haben wir erinnert und dann hatten wir immer schönen, sauberen Flur. Der Staubsauger wurde öfters rausgefahren. Und dann ging es irgendwann. Okay, Regeln geben, die Kinder gewinnen. Aber sei dir eins mit deinem Ehepartner, sonst hast du einen Saboteur da sitzen.
2: Und wenn ihr dann jetzt noch den Punkt beherzigt, dass ihr mit den Kindern besprecht, boah, das hat aber heute gut geklappt. Ihr habt ja alle die Tonnies da weggestellt und auch noch eure Jacken aufgehängt. Das ist der Bereich der Ermutigung. Dann lernen die Kinder tatsächlich schneller. Oder wenn wir einfach dem Kind sagen, ey Spitze, du hast ja daran gedacht. Ihr habt ja alles aufgeräumt, boah, bin ich beeindruckt von euch. Wäre das nicht was? Und dann vertieft sich das, was der Dirk gerade jetzt ganz intensiv euch beigebracht hat. Der nächste Punkt, wie Kinder gut lernen, und zwar immer dann, wenn es dann darüber hinaus noch besondere Situationen gibt, wo ein Kind Schwierigkeiten hat in seinem Leben, in der Schule oder auch mit Disziplin oder mit irgendeinem Verhalten. Da können wir mit Belohnungen arbeiten. Ich weiß, immer wieder sagen welche, nee, dann erpressen wir die Kinder. Aber ist es nicht so, dass du arbeiten gehst und zur Belohnung dein Gehalt erhältst? Würdest du gerne umsonst arbeiten? Und so ist eigentlich eine Belohnung, eine Verstärkung, dass man in den Bereichen, wo wir Schwierigkeiten haben, dann doch noch uns in Bewegung setzen und das Disziplin anspringt und vor allen Dingen der innere Motor. Und wenn das Kind dann Erfolgserlebnisse hat durch diese Belohnung, dann strengt es sich wirklich an. Ja, Belohnungen dürfen nicht eingesetzt werden, dass wir die Kinder zu einem bestimmten, erwünschten, konstruktiven Verhalten anspornen. Das ist dann Bestechung, ja? Oder wir wollen unbedingt, dass sie sich dann so verhalten, wie wir das wollen. Das ist fast schon wie ein Lösegeld, sondern das soll ein Lernanreiz sein. Bis sich die Bahnen im Gehirn angelegt haben und das Dopamin wird nämlich durch die Belohnung ausgeschüttet und dann kann sich das festsetzen. Boah, das habe ich geschafft und das ist mir heute gelungen und ich habe auch noch eine Belohnung bekommen. Wir sollen nicht überbewertend belohnen, also nicht über einen zu langen Zeitraum. Und wir müssen irgendwann auf jeden Fall wieder aufhören, wenn das Kind das gelernt hat. Und man setzt Belohnungen ein, wenn das Kind mit sich kämpft, weil es irgendwas nicht kann. Wo es Ermutigung braucht und wo es ein neues Verhalten eintrainieren muss. Und besonders wichtig ist, wenn wir dann belohnen, muss das dem Interesse des Kindes entsprechen. Nicht irgendetwas, sondern man muss wirklich etwas aussuchen. Manchmal habe ich das sogar mit dem Kind besprochen. Was würdest du denn gerne haben? Wir geben so wenig wie möglich Geld als Anreiz. Das ist keine Belohnung, die hilfreich ist, sondern wir geben oft etwas, das zeige ich gleich, wo wir die Beziehung dann auch miteinander aufbauen, wo das Kind sich auch was Besonderes wünscht. Und das soll das Ziel sein, dass das Kind sich anstrengt. Und wir geben keine Belohnung für die alltäglichen Routineaufgaben. Also bei uns haben alle Kinder mitgeholfen im Haushalt. Jeder hatte seinen Job, der rotierte dann. Und so haben die alle arbeiten gelernt und mithelfen. Aber dafür gab es kein extra Geld. Also nochmal, wenn ein Kind zum Beispiel Schwierigkeiten hat, sich zusammenzureißen, es will Klavier lernen, ja, und muss jetzt jeden Tag 10 Minuten üben. Und das ist schon mal so eine Sache. Wenn die anderen spielen gehen, muss ich jetzt Klavier üben. Aber sonst lohnt sich ja der ganze Klavierunterricht nicht. Und das ist so eine Sache, wo die Kinder dann Punkte sammeln können. Und wenn sie sich eine Woche lang jeden Tag bemüht haben, dann werden wir Punkte verteilen pro Tag. Dann kann das Kind viele Punkte einsammeln und nach einer bestimmten Zeit wird dann eine Belohnung ausgeschüttet. Und dann kann man zum Beispiel sagen, wenn du jetzt 12 Punkte gesammelt hast, dann bekommst du die Belohnung. Bei den nächsten 12 Punkten gibt es die Belohnung. Und wenn du 50 Punkte gesammelt hast, dann kriegst du vielleicht das besondere kleine Auto, das Lego-Spielzeug, was du dir gewünscht hast. Oder bei uns ist das so Sitte, wir gehen dann ins Kino oder einmal in die Stadt Eis essen. Das ist immer was ganz Besonderes, ja? Also keine Riesenbelohnungen, sondern einfach Anreize. Und wir geben diese Belohnung, das heißt, ein Kind muss lernen, daran zu denken, 10 Minuten am Tag Klavier zu üben. Und dann soll der Motor anspringen. Das ist so ein innerer Motor, dass ich mich selbst zusammennehme und daran denke und das dann auch tue. Und bei vielen Kindern springt dieser innere Motor nicht an oder ist nie geweckt worden, dass ein Kind sich von selbst diszipliniert und an etwas denkt. Und das ist zur Unterstützung dieses Belohnungssystems. Deswegen kann man nicht überall Punkte sammeln, sondern nur für die Brennpunkte, wo ein Kind Mühe hat. Ich habe dann bei unserem einen Kind gehabt, 5 5 Minuten am Tag laut lesen, das konnte nicht so gut lesen, da gab es einen Punkt für. Oder hab die Schwester nicht geärgert, gab es auch einen Punkt für. Und dann 10 Minuten Klavier geübt. Dann konnte das Kind an dem Tag schon 3 Punkte sammeln und dann könnte es schon 3 Punkte abstreichen auf der Ich-hab's-geschafft-Liste. Das Kind macht das selbst. Das muss diesen Erfolg spüren. Hier, ich komme auf dem Siegertreppchen nach oben. Und oben drüber ist, ich hab's geschafft. Und das ist das Wesentliche. Und wenn wir das mit den Kindern in der Vorschule oder im Grundschulalter üben, dann wird etwas freigesetzt, nämlich, dass die Kinder sich lernen zu konzentrieren. Das ist ein Ausdauertraining, vor allen Dingen bei Schwächen. Und wir helfen den Kindern, wirklich an ihre Aufgaben zu denken. Okay? Das ist so eine Unterstützung. Also, nicht Belohnung geben, wenn es die Spülmaschine mal ausräumt, ja? Oder mithilft den Tisch decken. Das machen Eltern, dann ist das schon halb Bestechung. Sondern das sollen Selbstverständlichkeiten sein.
1: Das, was wir hier haben, die Kinder malen diese Felder dann aus, sodass sie jeden Tag sehen, es werden immer mehr Felder rot oder grün oder wie auch immer die das machen. Dann sehen sie, oh, ich komme dem Ziel näher. Kinder brauchen das so optisch, dass sie das erleben können. Wenn die Kinder dann älter sind, im Grundschulalter oder so, haben wir nicht mehr unbedingt dieses Belohnungsding, muss man schauen, wann das aussieht, sondern wenn die Teenager sind, sieht das anders aus. Wir haben gemerkt, als wir das gemacht haben, haben die Kinder angefangen, sich selbst hier zu disziplinieren und zu kontrollieren, wenn sie sagten, darf ich rausgehen, spielen, guck auf deine Liste, hast du deine Jobs hier heute gemacht und dann musste ich nicht mehr aufzählen, hast du daran gedacht, daran gedacht, daran gedacht, sondern schau auf die Liste, mach deinen Strich, wenn du es gemacht hast und ist gut. Und abends beim Schlafengehen haben wir Eltern kurz auf die Liste geguckt, haben gesehen, haben sie auch nicht gemogelt, Striche gemacht, wo es keine Striche zu geben hatte. Da muss man schon ein bisschen dranbleiben. Das hat unser Zusammenleben sehr entspannt. Wir hatten 5 Kinder. Mach bitte keine Listen, wenn du ein Kind hast oder 2 und es geht gut. Mach keine Listen um der Liste willen, sondern nur, wenn du sagst, das brauchen wir im Zusammenleben und die Kinder müssen lernen, hier sich zu organisieren. Denn das ist das, was man fürs Leben lernt. Ja, ich weiß nicht, ob du mit Listen arbeitest. Ich arbeite ständig mit Listen. An was muss ich denken, habe ich aufgeschrieben, sonst vergesse ich so viel. Und im Alter wird das schwerer, also fang jetzt schon mal an. Das sind also Dinge im Zusammenleben, die das sehr vereinfacht haben. Jetzt sind wir im Haus schon ganz schön weit vorangekommen. Jetzt müssen wir noch eben kurz aufs Dach. Zum Abschluss. Wie ist das mit dem Dach? Da geht es um angemessene Konsequenzen oder liebevolle Disziplinierung. Gott sagt auch, wenn du nicht hören willst, musst du fühlen. Wenn du nicht hören willst, wird es schwierig. Mache ich nicht gerne, aber muss sein. Und da habe ich jetzt ein paar einfache Dinge, die wir bei Konsequenzen bedenken sollten. Weil ist das mit Regeln und Konsequenzen? Einmal merkt ihr an dieser Begrifflichkeit, bei uns gehören Regeln und Konsequenzen immer zusammen. Es gibt nicht einfach Konsequenz und Disziplinierung um der Konsequenz Disziplinierung willen, sondern nur, wenn eine Regel da war. Du wirst auch im Staat nur bestraft, wenn vorher ein Gesetz da war. Ohne Gesetz und das Mist gemacht, kannst du

0: zu treffen. Ich halte mich an die Regel. Oder, nö, keine Lust, ich rebelliere dagegen. Ist nicht so eine gute Entscheidung. Und so lernt das Kind wissen, was ist denn eine gute Entscheidung? Es erlebt es ja. Bei einer guten Entscheidung hat es Erfolge und es gibt Belohnung. Bei schlechten Entscheidungen bleibt die Belohnung aus oder es gibt vielleicht sogar noch Konsequenzen. Deshalb brauchen wir die klaren Regeln mit den abgesprochenen Konsequenzen. Das Leben muss berechenbar sein. Du willst auch, dass das Leben im Verkehr berechenbar ist und auch bei anderen Dingen. Was ist der Sinn von Konsequenzen? Da habe ich jetzt ein Bild, so ein Steg ins Wasser rein und dieser Steg hat kein Geländer. Ich weiß nicht, wer sich von euch traut, auf so einem Steg, der ist vielleicht so 60 Zentimeter breit, so weit aufs Wasser zu gehen. Und es ist so ein bisschen wackelig. Ach nee, gehe ich doch lieber nicht hin. Ja, das ist schwierig. Wenn aber dieser Steg ein Geländer hat, dann hältst du dich dran fest und dann kannst du fröhlich bis aufs Wasser hinauslaufen, bis ans Ende des Steges. Und das ist der Sinn von Konsequenzen. Konsequenzen sind Grenzen, die ein Kind erlebt zum Schutz. Zum Schutz davor, dass es in blöde Dinge hineingerät und immer wieder blöde Dinge macht. Und so kommen wir zum nächsten Bild. So eine Hängebrücke. Habt ihr schon mal gesehen, so Bilder, Hängebrücken, die so 200, 300 Meter über so ein Tal hängen? Und wenn diese Hängebrücke kein Geländer hat, wird keiner drüber laufen. Nur so ein paar ganz Verwegene, die lebensmüde sind. Und das ist das Beispiel für unsere Erziehung und Erziehungsrealität. Diese Brücke ist ein Fundament und das ist das Fundament, was wir auch hatten, da habe ich das Wort Liebe draufgeschrieben. Wir brauchen das Fundament der Liebe, da kann man drauf stehen. Dann brauchen wir aber auch ein Geländer. Und das Geländer auf der rechten Seite ist die Regel. Eine klare Regel, die sagt, hier ist die Grenze. Halt dich fest an dieser Regel. Und auf der anderen Seite dieser Brücke ist das zweite Geländer und dieses Geländer ist die Konsequenz. Wenn du das Geländer loslässt und gehst zu weit zur anderen Seite, spürst du die Konsequenz. Wenn du dich an dem rechten Geländer festhältst, spürst du nie die Konsequenz. Diese Grenzen sind ja dazu gedacht, Sicherheit zu geben. Und genauso ist das im Familienleben. Und so haben wir das eingeführt und haben gesagt, keine Regel ohne Konsequenzen und keine Konsequenz, ohne dass es vorher eine Regel gegeben hat. Das gehört zusammen. Das ist so ein Pärchen. Und vielleicht dieses Brückenbild hilft euch, dass ihr euch daran erinnert. Wie sieht das jetzt aus? Kinder haben ja unterschiedliches Alter. Da wird Christa noch kurz was sagen.
1: Ja, der Peter Struck, das ist ein Wissenschaftler für Erziehung. Zumindest ist er in Deutschland sehr bekannt. Der sagt, Eltern müssen in ihrer Erziehung auf drei Phasen achten. Wir können ja nicht alle Kinder gleich behandeln. Und zwar entsprechend dem Altersstufen. Da haben wir das Kleinkind, das Kind und den Jugendlichen. Und das Kleinkind, das wird lediglich gefordert, weil es die dahinterstehenden Begründungen noch nicht versteht. Das hat einfach, kannst du nicht nachvollziehen. Das Kind benötigt aber die Kombination aus Forderung und Begründung. Das muss immer wissen, warum es was nicht tun soll. Und der Jugendliche erhält Begründungen, die die Forderungen implizieren. Aber viele Eltern erziehen nicht phasengerecht. Wenn sie dem Kleinkind etwas begründen, in der Forderung aber unklar und inkonsequent bleiben und wenn sie an Jugendliche nur Forderungen stellen, diese aber nicht begründen. Und das ist oft so, dass uns dann die Luft ausgeht bei den Teenagern und dann sagen wir einfach, basta, Schluss, aus, du machst das jetzt. Und damit haben wir eigentlich ein Stück unsere Kinder verloren. Wie geht das denn jetzt, wenn wir jetzt mit den Kindern die Regeln besprochen haben und die Konsequenz und jetzt beginnt die Situation, wo ihr jetzt eigentlich Grenzen setzen müsst. Jetzt müsst ihr diese Konsequenz

Herzen zurückziehen. Und da merke ich immer, tun sich alle Eltern schwer. Wir haben ein schlechtes Gewissen, wissen nicht, wie klar sie sein sollen. Oder ist das auch wirklich richtig? Manche machen es, manche machen es nicht. Aber eins müsst ihr wissen, wenn ihr zu nachgiebig seid und eure Kinder verhätschelt, ist das die schlechteste Erziehung. Weil die Kinder nicht lebenstüchtig werden. Okay? Also, das Beste ist, ihr lernt liebevoll und konsequent zu sein. Und wenn jetzt sowas nötig ist und du musst das durchziehen und sagen, so, jetzt musst du aber hier extra aufräumen oder es ist irgendwas passiert, wo ein Kind ganz klar gegen die Regel verstoßen hat, dann ist es wichtig, dass wir erstmal ihm zuhören und fragen, warum es denn gegen die Regel verstoßen hat. Ob es die noch weiß oder ob es vergessen hat oder war Sorglosigkeit da oder war das Kind auch unwillig. Das heißt, wir müssen das erstmal rauskriegen. Und dann fragen wir das Kind, hattest du das eigentlich verstanden, was wir besprochen hatten? Das ist ganz spannend. Manche Kinder haben das mitgekriegt, die anderen nicht. Und dann muss ich mich hinterfragen, ist meine Forderung jetzt gerechtfertigt? Bin ich vielleicht zu pingelig oder zu gesetzlich? Lege ich jetzt hier den Regelverstoß zu extrem aus? Und da ist es immer gut, wenn wir als Eltern kurz eine Absprache haben können. Aber die sind ja nicht, wir sind ja nie zusammen da. Aber das ist wichtig, dass wir das überdenken. Oder ich sollte mir vielleicht überlegen, ist das Kind jetzt altersmäßig überfordert? Das kann gut möglich sein. Erwarte ich hier vielleicht noch zu viel? Oder was ganz wichtig ist, was wir heute gelernt haben, gibt es körperliche Ursachen, wird das Kind gerade krank, dann sollten wir nicht mit dem so konsequent sein. Und ich muss mich immer fragen, ist der emotionale Tank gefüllt? Und wir haben das so erlebt, dass unsere Kinder mal also wirklich unausstehlich waren und wir wussten überhaupt nicht mehr, was wir machen sollen. Und plötzlich fiel bei uns der Groschen. Wir hatten zu viel Besuch und wir waren immer mit Erwachsenen beschäftigt und wir haben die Kinder aus dem Blick verloren und der emotionale Tank war nicht mehr gefüllt und die waren außer Rand und Band. Und dann haben wir denen gesagt, hör mal Kinder, wir sehen, euch geht's nicht so gut, ihr streitet viel, wir hatten auch wenig Zeit für euch, stimmt's? Ja. Und dann haben wir gesagt, und der Familienabend ist ausgefallen, oh, ganz schlimm. Und dann haben wir gesagt, okay, was haltet ihr davon aus der Reihe? Machen wir das uns am Montag ganz schön? Das fanden sie toll, dass sie weiter gesehen sind. Wisst ihr was, das Level im Kinderzimmer ging sofort runter. Und das sollten wir immer kurz mit den Kindern durchchecken und du solltest das auch bei dir durchchecken. Ich werde immer wieder gefragt, was habe ich denn für Möglichkeiten, konsequent zu sein? Und bei kleinen Kindern, da müssen wir wissen, da gibt es eine Dreierregel, die wir mit den Kindern besprechen. Und zwar diese Dreierregel ist ganz wichtig, dass wir verstehen und mit den Kindern reden können. Und zwar, wenn das Kind etwas falsch gemacht hat, zum Beispiel den Bruder ständig anschreit, dann müssen wir als allererstes dem Kind sagen, hör auf, das ist der erste Punkt, deinen Bruder so anzuschreien. Also das Erste ist immer bei der Dreierregel, ich sag, was das Kind jetzt nicht mehr machen soll. Und als Nächstes sage ich ihm ganz klar mit einer Ansage, dann vor allen Dingen, und dann schauen wir dem Kind in die Augen und sagen ihm, du lässt das jetzt sein und du sprichst ruhig mit deinem Bruder. Du schreist ihn nicht mehr an. Und wenn das Kind dann hört, können wir es loben.
Und dann verfestigt sich das. Dann kriegt das Kind gesagt, boah, schön, dass du da aufgepasst hast und dass dir das jetzt gelungen ist. Und diese Dreierregel, die sprechen wir bei allem Regelverstoß durch. Wir gehen also in die Knie und sagen dann, das machst du nicht mehr. Das machst du ab jetzt so. Hast du das verstanden? Können wir noch mal nachfragen und es dann später loben, wenn es das anders gemacht hat. Das ist immer der Einstieg. Aber meistens hören ja die Kinder nicht auf sowas, ne? Es braucht dann noch irgendwo eine Konsequenz. Und wenn dann das Kind sich nicht an diese Aufforderung hält, dann haben für die Kleinkinder, ich weiß gar nicht, ob das bei euch bekannt ist, die stille Ecke. Kennt ihr die? Ja, die Auszeit, dass das Kind im Moment bei dir, ohne dass es beschäftigt wird, im Moment auf den Stuhl sich setzen soll und einfach zur Ruhe kommen. Wir sagen einfach, du, ich glaube, du kannst das noch nicht, du brauchst jetzt mal hier ein paar stille Minuten und du setzt dich jetzt hier auf den Stuhl, bis du dich beruhigt hast. Okay? Und zwar machen wir das, diese stille Ecke, die darf nicht überzogen werden. So alt wie das Kind ist, so viele Minuten nur darf das Kind da sitzen. Das gilt nur für das Alter zwischen 2 und 4. Das heißt, wenn ein Kind 2 Jahre ist, muss es 2 Minuten da sitzen. Wenn ein Kind 3 ist, 3 und das andere 4. Und in dem Moment helfen wir dem Kind wieder zu sich selbst zu finden und dann können wir das nochmal besprechen. Und dann weißt du, jetzt hast du dich beruhigt, jetzt schreist du hier deinen Bruder nicht mehr so an und jetzt kannst du wieder spielen gehen. Das ist eine. Bei älteren Kindern geben wir eine Auszeit. Das ist klar, da trennen wir die, da gehen die in ihr Zimmer. Und das sollte auch, diese Auszeit wird angewandt in dem Alter zwischen 5 und 10 Jahren. Und wir sagen den Kindern so, jetzt darfst du dich hier in deinem Zimmer etwas beruhigen. Du brauchst eine Auszeit, um wieder zu dir zu finden. Und ich komme gleich und dann besprechen wir nochmal das Problem. Wichtig ist immer, dass wir den Kindern zwischendrin ein Friedensangebot machen, wenn die wieder brüllen. Dann gehe ich noch mal rein. Na, klappt's schon? Bist du schon so weit? Können wir wieder miteinander reden? Und da kriegt man immer die interessantesten Antworten. Nein, eine meiner Enkel hat jetzt letztens gesagt, nein, ich will jetzt noch schreien. Habe ich mir gesagt, okay, dann schrei noch ein bisschen in deinem Zimmer. Hier kannst du ja auch schreien, dann tut uns das auch nicht in den Ohren weh. Es hat gar nicht lange gedauert, dann kam sie von alleine raus und war fertig. Es ist so dieses Wissen, das wir den Kindern mitgeben, ja, du darfst jetzt auch mal sauer sein, aber du kriegst jetzt auch eine Zeit, dich wieder zu beruhigen. Und wenn wir dann wieder reden können, können wir das Problem lösen. Und dann suchen wir gemeinsam die Lösung. Und letztens hat ein Enkel gesagt, und Oma, als ich dann versuchte, die Lösung so ein bisschen zu pushen, also Oma, ich hätte die Lösung jetzt auch alleine gefunden, weil die so gewohnt waren, selbst die zu finden. Und neben der ruhigen Ecke und der Auszeit gibt es dann die logischen Konsequenzen und die auferlegten Konsequenzen für die älteren Kinder. Das heißt, der Flur schmutzig, wird der gesaugt. Da müsst ihr kreativ werden und vielleicht euch mal als Eltern zusammensetzen und darüber austauschen, was machst du denn, wenn das ist? Und was machst du denn, wenn das ist? Und da könnt ihr ganz viele Ideen sammeln. Deswegen haben wir so Mütterkreise, wo wir immer über diese Sachen sprechen. Und dann geben wir uns gegenseitig Anregungen, was denn logische Konsequenzen sind. Und manchmal findet man ja keine. Dann gibt es die auferlegten Konsequenzen, wo man dann Privilegien entzieht. Und das muss auch mal sein. Aber bei allem bleib gerecht und fair. Ich frage immer nach, ist das fair? Und wenn wir das dann besprochen haben und die Konsequenz durchgezogen haben, ihr Lieben, dann ist unsere Beziehung wiederhergestellt. Und das Kind lernt dadurch übrigens
gute Entscheidung zu treffen. Wir haben manchmal den Kindern gesagt, pass mal auf, du kannst dich entscheiden. Das ist unsere Regel. Du bist frei, dich zu entscheiden, ob du dich daran halten willst. Aber wenn du dich nicht daran hältst und willst das nicht mitmachen, dann weißt du, entscheidest du dich für die Konsequenzen. Und so haben wir versucht, den Kindern beizubringen, dass es frei ist, den Segen oder den Fluch zu wählen. Ja? Das Gute zu wählen oder eben mit den Konsequenzen zu leben. Und wir hatten so einen, der hat gesagt, nö, ich gucke heute Abend nicht mit euch den Film. Und er hatte so richtig seinen Dickkopf durchgesetzt. Anschließend kam er und sagt, das mache ich nie wieder. Das war schrecklich, dass ihr alle den Film geguckt habt und ich konnte nicht da mitgucken. Das wäre ganz schrecklich. Und das war so eine Lehre für ihn. Und wenn wir das durchziehen, helfen wir den Kindern, dass sie zu einer Selbststeuerung kommen. Ihr wisst, wie Erwachsene sind, die sich nicht selbst steuern können, ne? Und ihr legt bei euren Kindern das Fundament, dass da Erwachsene rauskommen, die wirklich auch ihr Inneres steuern können und ihren Willen zur rechten Zeit einsetzen.

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1: Jahre alt war der österreichische Dichter Rainer Maria Rilke, als er eines seiner schönsten und meistzitierten Gedichte schrieb. Es heißt ganz einfach Ringe.
2: Ich lebe mein Leben in wachsenden Ringen, die sich über die Dinge ziehen. Ich werde den letzten vielleicht nicht vollbringen, doch versuchen will ich ihn. Ich kreise um Gott, um den uralten Turm. Und ich kreise Jahrtausende lang, und ich weiß noch nicht, bin ich ein Falke, ein Sturm oder ein großer Gesang.
1: Führen Rilkes Ringe irgendwann zum Ziel, zu irgendeinem? Wo landet, wer Rainer Maria Rilke beim Wort nimmt? Markus Baum ist den Gedanken des Dichters gefolgt.
3: Rainer Maria Rilke hat schon als junger Mann über eine beachtliche Sprachgewalt verfügt. Und er hatte mit einigem zeitlichen Abstand betrachtet das Vorrecht, dass er seine jungen Jahre in Friedenszeiten erlebt hat. 15 Jahre später geboren und er hätte vermutlich nicht so leichthin über das Lebensende, über den letzten Ring schreiben können. Ich werde den letzten vielleicht nicht vollbringen, doch versuchen will ich ihn. Leichtigkeit und Erdenschwere, das kommt in einigen Gedichten Rilkes zusammen, auch in diesem. Die wachsenden Ringe sind ein Merkmal von Bäumen und die stehen zugleich für Stabilität und Standfestigkeit. In mageren Jahren, unter kargen Bedingungen, passiert auch in der Pflanzenwelt nicht viel, da wachsen auch die Jahresringe nicht besonders. Langsames Wachstum hat freilich auch seine Vorzüge. Das Holz von Bergahorn und Bergkiefern ist im Vergleich zu dem von schneller wachsenden Varianten derselben Baumarten in günstigeren Lagen ungleich zäher und fester. Aber lässt sich das Bild mit den mehr oder weniger wachsenden Jahresringen so einfach auf das menschliche Leben übertragen? Ich lebe mein Leben in wachsenden Ringen, was soll das heißen? Man kann es buchstäblich nehmen. Die Lebenswelt eines jungen Menschen, eines oder einer Heranwachsenden, wird tatsächlich größer, dehnt sich aus. Ich bin südlich von Stuttgart aufgewachsen, in Echterdingen, einem kleinen schwäbischen Städtchen, aber immerhin mit Autobahnanschluss. Und in meiner Kindheit endete dort auch die Straßenbahnlinie 6. Heute hält die S-Bahn im Ort. Und im Osten, nur durch ein paar Krautäcker vom Ortsrand getrennt, lag der Flughafen Stuttgart-Echterdingen. Der liegt heute immer noch dort, nur muss man inzwischen die autobahnähnlich ausgebaute B27 überqueren, um dorthin zu gelangen. Den Flugplan studieren, die Düsenjets und Propellermaschinen bei Start und Landung beobachten, das hat bei mir als Teenager Träume geweckt und Sehnsüchten Flügel verliehen. Wachsende Ringe, kühne Gedanken, zumindest in der Fantasie. Und das funktioniert auch fernab von Verkehrsknotenpunkten. Wer lesen kann, kann sein Leben ebenfalls in wachsenden Ringen leben, befeuert von dem, was andere Menschen mit der Schilderung ihrer Erfahrungen und Entdeckungen auslösen. Bis ein junger Mensch seinen Platz im Leben gefunden und eingenommen hat, sind schon eine ganze Reihe Ringe gewachsen. Der Radius hat sich vergrößert. Die Sphäre, auf die ich Einfluss nehme und die mich beeinflusst, wird tatsächlich größer. Wobei manche Lebensentscheidungen den Charakter einzelner Ringe auch verändern können. Sie können mich festlegen, sie sind womöglich wie Bänder, engen auf die Dauer ein, schneiden vielleicht sogar ein, begrenzen mich und verhindern, dass das mit dem Wachstum immer so weitergeht. Das muss aber auch nicht nur schlecht sein. Das Bild von den wachsenden Ringen stößt hier an eine Grenze. Prägende Erfahrungen sind ja gerade insofern prägend, als sie mich unverwechselbar machen. Ich lebe mein Leben in wachsenden Ringen. Kein anderer Mensch hat exakt meine Geschichte. Manche von den Ringen sind exklusiv meine, gehören mir allein. Ich kann die damit verbundenen Erfahrungen auch gar nicht mit anderen Menschen teilen. In vielen Fällen will ich das vermutlich auch gar nicht. Und die Menschheit muss mir eigentlich dafür dankbar sein, dass ich sie verschone und nicht mit meinen Niederlagen, erlittenen Demütigungen oder geplatzten Träumen behellige. Andere von den exklusiven Ringen sind so kostbar und persönlich, daran kann ich zwar anderen begrenzt Anteil geben, aber ihr Wert liegt ja gerade darin, dass ich sie nur mit den liebsten Menschen an meiner Seite teile. Oder mit dem einen liebsten Menschen. Das Symbol dafür sind zwar auch Ringe, aber die stehen für zwei verbundene Leben. Ich lebe mein Leben in wachsenden Ringen, und was den letzten Ring betrifft, davon hat Rainer Maria Rilke scheinbar so leichthin gesagt, den wird er vielleicht nicht vollbringen, aber zumindest versuchen will er ihn. Lebenslust und Todesahnung, das hängt bei Jugendlichen und Heranwachsenden überraschend eng zusammen. Sich der eigenen Sterblichkeit überhaupt erst einmal bewusst werden und damit umgehen lernen. Das ist etwas, dem mussten und müssen sich alle Menschen auf dem Weg zum Erwachsenwerden stellen. Zu der Zeit, als Rilke sein Gedicht geschrieben hat, war menschliches Leben in den ersten drei Lebensjahrzehnten so vielfältig bedroht durch damals noch nicht therapierbare Krankheiten. Viele andere Unwägbarkeiten und Gefährdungen im Jugendalter gibt es bis heute. Auf jedem Friedhof zeugen zumindest einzelne Grabmale von unvollendeten Ringen. Oder vielleicht auch von dem Ringen und von den Kämpfen, die einzelne Menschen ausgetragen und am Ende verloren haben. Aber zumindest versucht haben es die meisten. Einfach kapitulieren und sich dem Leben gar nicht erst stellen, das ist nicht unsere Art als Menschen. Ich behaupte jetzt einfach mal pauschal, wir alle wollen es wissen. Versuch macht klug. Manche trauen sich mehr als andere, aber ich kenne niemanden, der oder die noch nicht einmal ein kleines bisschen selbst investiert hätte, um zu leben. Wir kleben am Leben. Und gerade dort, wo menschliches Leben bedroht und bis an die Grenze angefochten ist, geben die allermeisten Menschen nicht so einfach auf. Ein unbändiger Lebenswille ist uns eingepflanzt. Man kann ihn zwar betäuben und manche unternehmen große Anstrengungen, um das Leben, ihr Leben, nicht so wichtig zu nehmen. Aber wir können buchstäblich nicht aus unserer Haut. In unserer Zeit, im frühen 21. Jahrhundert, ist die durchschnittliche Lebenserwartung in unserer Gesellschaft so hoch wie noch nie. Als Rainer Maria Rilke vor knapp 150 Jahren geboren wurde, im Jahr 1875, da lag die Lebenserwartung von Männern bei etwas mehr als 35 Jahren. Bei Frauen waren es 38,5 Jahre. Heute hat jedes männliche Neugeborene in Deutschland eine Lebenserwartung von 78 Jahren. Und ein neugeborenes Mädchen hat rein statistisch betrachtet 83 Lebensjahre vor sich. Das heißt, innerhalb von 4 Generationen hat sich die Lebenserwartung mehr als verdoppelt. Das heißt, für die wachsenden Ringe, von denen Rilke 1899 sprach, in den meisten Biografien sehr viel mehr Jahresringe, tatsächlich wachsend. Und die Rinde drumherum wird bei vielen auch runzliger, rissiger, vom Leben gezeichnet eben. Wie sich ein Menschenleben mit so vielen Ringen, nach so vielen Lenzen anfühlt, davon konnte Rilke beim Abfassen des Gedichts mit 24 Jahren natürlich noch nicht viel Ahnung haben, nicht wirklich. Aber einen Begriff für Altersabstände hatte er schon. Und sogar eine Ahnung von dem unermesslichen Unterschied zwischen uns Menschen und Gott. Damit sind wir bei der zweiten Strophe des Gedichts.

0: Was behauptet Rainer Maria Rilke da in der zweiten Strophe von sich und von Gott?
1: Ich kreise um Gott, um den uralten Turm, und ich kreise Jahrtausende lang.
0: Wie kommt der Mann auf die Idee, dass Gott ein Turm ist, zumal ein uralter? Sieht Gott für ihn alt aus? Und was meint Rilke damit, dass er um Gott kreist? Wie kann ein sterblicher Mensch, ein junger Mensch, wie Rilke es beim Niederschreiben des Gedichts war, davon reden, dass er Jahrtausende lang kreist? Was soll das heißen? Jahrtausende lang kreisen und nicht ankommen, was ist denn das für ein Zustand? Und wessen Zustand soll das sein? Der Reihe nach. Immerhin hat Rainer Maria Rilke eine Vorstellung von Gott gehabt. Der Gedanke erschien ihm zumindest nicht undenkbar. Für Rilke war er denkbar. Das unterscheidet den Dichter von vielen seiner Zeitgenossen. Von vielen Millionen Menschen, die den Gottesglauben schon 2, 3 Generationen vor Rilke abgehakt haben. Viele Millionen Menschen haben seit Mitte des 19. Jahrhunderts den Gottesglauben eingetauscht gegen eine damals neue, verheißungsvolle Ideologie. Enttäuscht von der brutalen Lebenswirklichkeit, vom Elend in den neu geschaffenen, engen Fabrikarbeiterquartieren, von Schinderei und Hungerlöhnen, haben sie die Sache in die eigene Hand genommen. Sie wollten sich auch nicht mehr vertrösten lassen aufs Jenseits, sofern es das denn überhaupt gibt. So sicher waren sich viele da auch nicht mehr. Trotz katechetischem Unterricht in der Schule, trotz Allgegenwart von kirchlichen Amtsträgern. Das kondensiert dann in der Hymne der Arbeiterbewegung in der Internationalen. Wie heißt es dort in der 2. Strophe? Es rettet uns kein höheres Wesen, kein Gott, kein Kaiser noch Tribun. Uns aus dem Elend zu erlösen, können wir nur selber tun. Rainer Maria Rilke dagegen war nicht auf dem Selbsterlösungstrip. Anders als die Herolde des Sozialismus war Rilke auch nicht so tollkühn, dass er von menschlichen Anstrengungen oder von der Einführung einer neuen Staatsform Wunder erwartet hätte. Von wegen, erst wenn wir sie, die bisher Herrschenden, vertrieben haben, dann scheint die Sonne ohne Unterlass. Aber Rilke hat auch von Gott keine Wunderdinge erwartet, nicht mehr.
1: Ich kreise um Gott, um den uralten Turm.
0: Belesen und kulturell beschlagen war Rilke durchaus. Zu Rilkes Lebzeiten war der sprichwörtliche Kulturprotestantismus in aller Munde. Und wenn es Kulturprotestanten gibt, dann doch bestimmt auch Kulturkatholiken. Zumindest war es Rilke bewusst, dass die Bibel ein schier unerschöpfliches Reservoir von Gedanken und Bildern ist. Und das mit Gott und dem uralten Turm hat er vermutlich dort in der Bibel, in diesem tiefen Brunnen gefunden. Bei einem anderen namhaften Dichter, bei David nämlich, dem Sänger auf dem Königsthron Israels. Der besingt Gott im Psalm 61, Vers 4 so.
1: Du bist meine Zuversicht, ein starker Turm vor meinen Feinden.
0: Aber David, das war in einem anderen Äon der Weltgeschichte. Von David und seinen Erfahrungen mit Gott trennen Rilke und trennen auch uns heute tatsächlich rund 3000 Jahre. Insofern ist der starke Turm Davids tatsächlich uralt. Wir können außerdem an eine ganz wesentliche Eigenschaft Gottes denken. Der Gott Israels, der Vater Jesu Christi, ist allmächtig, ist gütig und ist ewig. Christen und Juden bekennen ja, dass Gott schon vor allem Anfang da war. So ist Gott in gewisser Hinsicht tatsächlich uralt, älter als alles sonst auf dieser Welt. Ehrfurchtgebietend alt. Aber zugleich ist Gott immer auf der Höhe der Zeit. Er schwächelt nicht. Seine Kräfte lassen nicht nach, anders als bei Menschen, wenn sie alt und hinfällig werden. In gewisser Weise könnte man es auch so ausdrücken. Möglicherweise ist Gott genauso altersweise, wie er jung und energiegeladen und frisch und tatendurstig ist. Zumindest seine Güte ist ja jeden Morgen neu und erschöpft sich nicht. Auch davon sprechen die biblischen Schriften. Auch das ist also schon uraltes Erfahrungswissen. Aber das war Rainer Maria Rilke offensichtlich nicht so wichtig. Oder es war ihm nicht bewusst. Und selbst wenn es ihm bewusst gewesen wäre, das Bild vom Kreisen um den uralten Turm spricht eher dafür, dass der Dichter diesem urtümlichen Gebilde, diesem Phänomen mit Namen Gott, keinen großen oder aktiven Einfluss auf die Gegenwart zugebilligt hat, auf seine persönliche Gegenwart. Gott als Bezugspunkt, ja. Gott als Landmarke auf der inneren Karte, ja. So wie Flugzeugpiloten sich bei ihren Flügen ja auch an auffälligen Landmarken orientieren. 1000 Jahre nach David, 1900 Jahre vor Rilke, hat der Apostel Paulus bei einem Auftritt auf dem Areopag in Athen einen Altar entdeckt, der war dem unbekannten Gott geweiht. Und Paulus hat den immer neugierigen Athener Intellektuellen seiner Zeit versucht zu erklären, was für einen Schatz sie da haben, ohne dass es ihnen bewusst ist. Paulus hat seinen Zeitgenossen erklärt, der Gott, der die Welt geschaffen hat und alles, was lebt, also auch Athener Intellektuelle und reisende jüdische Jesusanhänger, der ist gar nicht so unbekannt und vor allem ist er nicht weit weg, Zitat Paulus.
1: Er ist nicht ferne von einem jeden unter uns, denn in ihm leben, weben und sind wir.
0: Das klingt ungleich größer als das, was das Bild vom starken uralten Turm hergibt. Obwohl das auch eine Seite und eine Eigenschaft Gottes treffend, zutreffend beschreibt. Aber bei Rainer Maria Rilke klingt es eher rätselhaft, als ob der Turm unzugänglich wäre, als ob er vielleicht leer ist, nur noch eine eindrucksvolle Hülle. Und selbst wenn er ein Geheimnis birgt, er gibt es nicht preis. Und wenn das so ist, dann geben auch die neugierigsten Rätselfreunde und Schatzgräber irgendwann auf und verwenden den uralten Turm eben nur noch als Landmarke. Erwarten aber ansonsten nichts von ihm, verbinden keine Hoffnungen mit ihm. Das kann nicht alles sein, denn der junge Dichter Rilke beschreibt sich ja schon als ausdauernd.
1: Ich kreise um Gott, um den uralten Turm. Und ich kreise Jahrtausende lang.
0: Wobei das mit den Jahrtausenden vermutlich relativ ist. Wenn ich von etwas behaupte, das dauert ja ewig, dann spreche ich ja auch nicht von tatsächlichen Zeiträumen, sondern ich vergleiche es mit einem Vorgang, der üblicherweise zack-zack geht. Es könnte also sein, dass Rilke in Wirklichkeit ausdrücken wollte, ich habe Gott auf dem Zettel, er spielt durchaus eine Rolle, aber ich werde nicht schlau aus ihm. Vielleicht habe ich mir zu viel versprochen und vielleicht ist er wirklich nur eine Landmarke. Ein Ausgangspunkt für die nächsten Etappen meiner Suche, nicht mehr. Und das wäre dann schon enttäuschend. Aber ohne Gott als Ausgangs- und Orientierungspunkt wäre ich vermutlich auch gar nicht auf die Fragen gekommen mit dem Falken und mit dem Sturm und mit dem Gesang. Wenn es sich so verhält, wenn Rilkes Gedanken zumindest in diese Richtung gegangen sind, dann hieße das: die jahrtausendelange Tradition der Vorstellungen von Gott und das bewährte kulturelle Konstrukt Gott und die starke Idee von einem Gott, der in allem ist und in dem wir alle leben und weben und sind, das alles hat Rilke zumindest nicht völlig abgetan. Vielmehr hat er entdeckt, er kann es als Katalysator nutzen. Immerhin dafür. Und zumindest dafür erscheint ihm Gott noch brauchbar. Die Frage ist nur: ist das nicht ein bisschen wenig?

0: Rainer Maria Rilke hat kurz vor der Wende zum 20. Jahrhundert mit seinem Gedicht Ringe einen Text geschaffen, der hat offensichtlich das Lebensgefühl vieler Menschen seiner Zeit getroffen. Und erstaunlicherweise trifft er damit auch das Lebensgefühl vieler Menschen unserer Zeit.
1: Ich kreise um Gott, um den uralten Turm, und ich kreise Jahrtausende lang, und ich weiß noch nicht, bin ich ein Falke, ein Sturm oder ein großer Gesang.
0: Beziehungsreich ist der Text auf jeden Fall, und vermutlich verknüpft jede und jeder etwas andere Beziehung damit. Möglicherweise stehen uns Menschen des 21. Jahrhunderts die gesammelten Erfahrungen von 100 Jahren technischem Fortschritt im Weg. Die Erfahrungen von wachsendem Komfort und erweiterten Möglichkeiten, zum Beispiel in 100 Jahren Passagierfliegerei, von der konnte Rilke seinerzeit nichts ahnen.

0: Respekt empfinden viele Menschen beim Gedanken an Gott, ohne dass das große Konsequenzen hätte. Der uralte Turm beeindruckt zwar noch, aber viele wissen nicht mehr, warum eigentlich. Viele haben auch keine Ahnung, dass das Bild ursprünglich eine ganz andere Vorstellung beschworen hat. Bei Gott kann ich mich bergen. Bei Gott finde ich Zuflucht. Das war Davids Erfahrung vor 3000 Jahren. Noch viel früher im Tanach, im Glaubensbuch Israels, im 5. Buch Mose, heißt es bereits:
1: Zuflucht ist bei dem Gott, der von alters her ist und unter seinen ewigen Armen.
0: Wenn das so ist, wenn das heute immer noch so ist, dann hat Rainer Maria Rilke sich selbst um eine ganz wesentliche Erfahrung gebracht und viele seiner Bewunderer gleich mit. Wer immer nur um Gott kreist, womöglich sogar in wachsenden Ringen, der oder die bringt sich um die Entdeckung, dass Gott nahbar ist. Jesus hat den Gott Israels Vater genannt und Jesus hat seine Anhängerinnen und Anhänger gelehrt, dass sie Gott ebenfalls als Vater ansprechen können. Dieser väterliche Gott läuft seinen Kindern nach, wenn sie ausbüchsen wollen. Er kommt ihnen buchstäblich entgegen, er verringert den Abstand. An der Stelle schwächelt das Bild vom uralten Turm. Ein Turm ist ortsfest, rührt sich keinen Millimeter. Auf verschiedenen anderen Ebenen stimmt das Bild dann doch wieder. Auf Gott ist Verlass. Bei Gott finden Menschen Halt und Schutz. Aber es sollte schon klar sein, wer diesen Halt und diesen Schutz erfahren will, die oder der muss Vertrauen investieren, den Sicherheitsabstand aufgeben, Gottes Nähe, Gottes Fürsorge zulassen, sich ihr aussetzen. Ich habe die Vermutung geäußert, dass Rainer Maria Rilke sich zwar nicht auf Gott direkt einlassen konnte oder wollte, aber er hat ihn als Katalysator verstanden, hat ihm wenigstens diese Rolle zugestanden. Ein Katalysator ermöglicht Prozesse und Vorgänge und Erfahrungen, die ohne ihn nicht möglich wären. Und so ganz falsch ist das nicht, wenn man diese Vorstellung auf Gott bezieht. Auch Gott macht im Leben des und der Einzelnen vieles möglich, was ohne ihn und abseits von ihm nicht möglich ist. Den 24-jährigen Rilke hat der so verstandene Gott zumindest darauf gebracht, dass er sich über sich selbst, seine Rolle, seine Berufung Gedanken gemacht hat.
1: Ich weiß noch nicht, bin ich ein Falke, ein Sturm oder ein großer Gesang?
0: Starke Bilder, jedes für sich genommen. Der Falke ist ein extrem geschickter Raubvogel. Er beherrscht bewundernswerte Flugkünste. Er verfügt über ausgeprägte Sinne, wird von alters her dafür bewundert. Bin ich ein Falke? Die Frage zielt also auf persönliche Eigenschaften. Bin ich so fähig? Will ich so sein? Ein Sturm ist eine Naturgewalt, unkontrolliert, unkontrollierbar und oft auch ziellos. Ein innerer Sturm ist eine Gemütsverfassung, die dem betroffenen Menschen garantiert auch zu schaffen macht. Andererseits deutet er auf eine unbändige Energie hin, die raus will und ein Ventil sucht. Bin ich ein Sturm? So gestellt weist die Frage darauf hin, da hat ein Mensch noch viel mit sich selbst auszumachen. Ein Gesang ist nicht einfach nur irgendeine Lautäußerung, sondern ist erkennbar gestaltet, hat eine Aussage, rührt auch auf emotionaler Ebene an, wirkt auf Stimmungen, erzeugt Schwingungen und Resonanzen, führt im besten Fall zu Einklang und Harmonie. Bin ich so? Bin ich ein großer Gesang? Wer so fragt, fragt unausgesprochen auch, wer hat diesen Gesang angestimmt? War ich das selber? Kommt das aus mir selber? War das alles schon vorher in mir angelegt? Oder singt mich etwas oder jemand? Und wovon singe ich überhaupt? Welche Tonart schlage ich an? Auf solche Gedanken muss man erstmal kommen. Rainer Maria Rilke hat sein Leben in wachsenden Ringen und sein Kreisen um Gott, um den uralten Turm dahin gebracht, dass er in diese Richtung gedacht hat. Aber meine Vermutung ist, wie angedeutet, Rilke hat Gott nicht viel mehr zugestanden als diese Katalysatorenrolle. Dabei kann Gott so viel mehr sein für einen Menschen. Gott als fürsorglicher Vater, so wie Jesus ihn seinen Jüngerinnen und Jüngern nahegebracht hat. Dieser liebende und fürsorgliche Gott bietet sich

0: ich jeder und jedem als Wegweiser und als Freund an, will helfen und begleiten, kann trösten und ermutigen bei schmerzlichen Erfahrungen und Niederlagen, sorgt sich um die Seelen seiner Kinder, kann auch mit Wutausbrüchen und Frustrationen umgehen. Gott kann helfen, die Stürme in meiner Seele zu stillen. Manchmal lässt er das aber auch bleiben und kanalisiert stattdessen die Energie und formt sie um zu etwas Kraftvollem, Erstaunlichem. Gott hat uns alle, Sie und mich, geschaffen und Gott hat in jede und jeden so viel hineingelegt. Wir Menschen sind zwar auch zum Schlimmsten fähig, aber berufen sind wir zum Guten, zu einem rechtschaffenen Leben, zur Gemeinschaft mit Gott und mit anderen Menschen. Dieses Potenzial erschließt sich nicht von heute auf morgen. Da muss man hineinwachsen, da gilt es viel zu lernen und zu verinnerlichen. Und dazu können andere Menschen, Eltern, Freunde, Vorbilder zwar auch einiges beitragen, aber auf Gottes Hilfe, auf seinen Rat muss niemand verzichten. Und manchmal legt Gott in Leute, die sich ihm öffnen, auch etwas Überraschendes hinein. Etwas, das sich zum Gesang formt. Auch das ist schon uralte Menschheitserfahrung. Hat ebenso wie die Sache mit dem starken Turm schon David vor 3000 Jahren gewusst.
1: Gott hat mir ein neues Lied in den Mund gelegt.
0: Rainer Maria Rilke war im Alter von 24 Jahren schon ganz nah dran an der Wahrheit. Hat zumindest vieles geahnt. Und sein Gedicht gibt heute noch nützliche Hinweise. Der selbstbestimmte Mensch der Gegenwart kann sein Leben durchaus so leben, wie von Rilke beschrieben. In wachsenden Ringen, in respektvollem Abstand zu Gott. Und kann es vergleichsweise weit bringen auf diesem Kurs. Aber Sie und ich, wir können es auch ganz anders machen. Jeder und jeder kann sich genauso selbstbestimmt und in freier Entscheidung auf Gott einlassen, bei Gott Zuflucht suchen, Gott als gütigen und liebevollen Vater erleben, in inniger, vertrauensvoller Beziehung, auf Gegenseitigkeit.
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1: Wir hören aus dem Alten Testament, aus dem Buch des Propheten Habakuk, Kapitel 1, Vers 12 bis Kapitel 2, Vers 5.
2: Aber du, Herr, mein Gott, mein Heiliger, der du von Ewigkeit her bist, lass uns nicht sterben, sondern lass sie uns, o Herr, nur eine Strafe sein, und lass sie, o unser Fels, uns nur züchtigen. Deine Augen sind zu rein, als dass du Böses ansehen könntest, und dem Jammer kannst du nicht zusehen. Warum siehst du dann aber den Räubern zu und schweigst, wenn der Gottlose den verschlingt, der gerechter ist als er? Du lässt es den Menschen gehen wie den Fischen im Meer, wie dem Gewürm, das keinen Herrn hat. Sie ziehen's alles mit der Angel heraus und fangen's mit ihrem Netze und sammeln's mit ihrem Garn. Darüber freuen sie sich und sind fröhlich. Darum opfern sie ihrem Netze und räuchern ihrem Garn, weil durch diese ihr Anteil so fett und ihre Speise so üppig geworden ist. Sollen sie darum ihr Netz immer da ausleeren und Völker umbringen ohne Erbarmen? Hier stehe ich auf meiner Warte und stelle mich auf meinen Turm und schaue und sehe zu, was er mir sagen und antworten werde auf das, was ich ihm vorgehalten habe. Der Herr aber antwortete mir und sprach:
3: Schreib auf, was du geschaut hast, deutlich auf eine Tafel, dass es lesen könne, wer vorüberläuft. Die Weissagung wird ja noch erfüllt werden zu ihrer Zeit und wird endlich frei an den Tag kommen und nicht trügen. Wenn sie sich auch hinzieht, so harre ihrer, sie wird gewiss kommen und nicht ausbleiben. Siehe, wer halsstarrig ist, der wird keine Ruhe in seinem Herzen haben, der Gerechte aber wird durch seinen Glauben leben. So wird auch der treulose Tyrann keinen Erfolg haben, der stolze Mann nicht bleiben, der seinen Rachen aufsperrt wie das Reich des Todes und ist wie der Tod, der nicht zu sättigen ist. Er rafft an sich alle Heiden und sammelt zu sich alle Völker.
1: Das war der Bibeltext für den heutigen Tag, entnommen aus der großen Hörbibel mit freundlicher Genehmigung der Deutschen Bibelgesellschaft. Hier noch einmal die Bibelstelle. Altes Testament, Habakuk 1, Vers 12 bis Kapitel 2, Vers 5. Gedanken dazu kommen jetzt von Markus Baum aus Aslar.
4: Unruhige Zeiten sind das, in denen wir leben. Das verbindet Sie und mich mit der Zeit vor 2600 Jahren im Vorderen Orient, als in Israel der Prophet Habakuk seinen Auftrag bekam. Auffällig an diesem Propheten ist, er hat ein ausgeprägtes Unrechtsbewusstsein. Ist ja gut, dass Gott eingreifen wird, aber warum lässt er sich so viel Zeit mit seinem Gerichtshandeln? Es klingt, als ob der Prophet Habakuk es zunächst einmal mit Komplimenten versucht, Gott zum Handeln zu bringen. Tatsächlich offenbaren Habakuks Worte, die er an Gott richtet, aber seine Irritation, sein Rätseln. Was er erlebt und beschreibt, das bringt er nicht mit seiner Vorstellung von Gott zusammen. Als Angehöriger des Volkes Israel weiß der Prophet, der Gott Abrahams, Isaaks und Jakobs ist zuverlässig und steht zu dem, was er den Erzvätern versprochen hat. Und auch die Anweisungen an das Volk, das viele Generationen vorher der Sklaverei in Ägypten entkommen ist, sind ihm gegenwärtig. Von daher ist dem Propheten garantiert auch bewusst, Gott liebt sein erwähltes Volk, aber er hat noch nie einen Zweifel daran gelassen, dass er ein eifersüchtiger Liebhaber ist. Nur kann oder mag es sich Habakuk nicht vorstellen, wie konsequent Gott in seinem Zorn über sein treuloses Volk zu handeln vermag, wie viel schlimmer es noch kommen kann. Dass es schlimm kommen kann, das steht dem Propheten klar vor Augen. Das Nordreich Israel ist bereits untergegangen. 10 der 12 Stämme Israels sind unter der unerbittlichen Herrschaft der Assyrer in alle Winde zerstreut worden. Habakuk hat seinen Auftrag ja gerade in dem geschichtlichen Augenblick erhalten, als die Chaldäer und ihr neubabylonisches Reich das assyrische Großreich ablösen. Auch das nicht mit gutem Zureden, sondern mit roher, gnadenloser Gewalt. Soll das nun ewig so weitergehen? Das geprüfte und geschlagene Volk Israel, wird Gottes Volk überhaupt jemals wieder zu einem geordneten, friedlichen Dasein zurückfinden? Darüber lässt Gott den Propheten nicht im Unklaren. Auf Habakuks Fragen hin gibt Gott Antworten, im Klartext. Schlüsselworte in diesem Abschnitt des Buches Habakuks sind die Begriffe Treue und das schiere Gegenteil davon, Untreue oder Treulosigkeit. Der Prophet fragt Gott: Warum siehst du den Treulosen zu bei ihrem Treiben? Und das auch noch so lange? Und Habakuk erhält tatsächlich eine Antwort. Derjenige, der nicht aufrichtig ist, erhält seine Strafe. Ein Gerechter aber wird durch seine Treue leben. So übersetzt die Basisbibel Habakuk 2, Vers 4. Sprich, Untreue zahlt sich nicht aus. Treuloses Verhalten wird sich rächen. Auch wenn das etwas länger dauern kann, für Betroffene, für die Opfer womöglich unerträglich lang. Wir Menschen leben ja von Geburt an gegen die Uhr, zumindest gefühlt haben wir erschreckend wenig Zeit. Ich merke es an mir selbst, ich bin mittlerweile ins siebte Lebensjahrzehnt eingetreten und wer erst einmal die 60 geknackt hat, wird bei bestimmten Prozessen entweder ungeduldig oder stellt sich die Frage, werde ich dieses oder jenes Ergebnis, diese oder jene ersehnte Veränderung überhaupt noch erleben? Oder kommt das vielleicht erst der nächsten Generation zugute, wenn überhaupt? Habakuk bekommt auf seine Frage, warum siehst du denen zu, die Unrecht begehen, zur Antwort: Die Verheißung wird zu einer bestimmten Zeit erfüllt werden. Wenn es soweit ist, wird kein Rest Zweifel übrig bleiben. Das Verheißene wird eintreffen. Du kannst dich darauf einstellen. Ein kleines Problem liegt möglicherweise in Habakuks Blickrichtung. Auch Prophetinnen und Propheten sind nicht davor gefeit, dass ihr Blickwinkel womöglich eingeschränkt ist. Habakuk hat ja die Gewalttätigkeit und Maßlosigkeit der Assyrer und neuerdings der Babylonier vor Augen. Ihr Gebaren, ihre Neigung, die eigene Macht zur Schau zu stellen und durch drastische Maßnahmen zu zementieren. Weniger im Blick hat Habakuk das Lavieren der Regierung Judas, ihre Unschlüssigkeit, ihr Liebäugeln mit konkurrierenden Mächten, die Vetternwirtschaft in den oberen Rängen des Staatsapparats, die Duldung von Korruption und käuflicher Rechtsprechung. Aber die Botschaft, die Gott dem Propheten aufgetragen hat, zielt eindeutig nicht nur auf die überheblichen Supermächte seiner Zeit. Das wird im nachfolgenden Abschnitt deutlich. Um den wird es übermorgen gehen, hier an dieser Stelle im Programm von ERF Plus. 5 Weherufe, 5-mal das vernichtende Urteil Gottes über die Habgierigen, über ausbeuterische Praktiken, über Unterdrückung, über Gewalttätigkeit und schließlich über Götzendienst. Alles Phänomene und Tatbestände, die es auch 2600 Jahre später noch gibt, im ach so aufgeklärten Mitteleuropa, in einer sozial organisierten Gesellschaft, in einem geordneten Rechtsstaat. Zurück zu Habakuk. Von der Mitte her, nicht von den Rändern her, wird die dem Propheten anvertraute Botschaft verständlich. Und was steht in der Mitte? Was kommt nach der Ankündigung des konkreten Gerichts über Israel und über die damals aktuell herrschende Großmacht Assyrien, aber vor den 5 Weherufen über alle, die auf dem Holzweg sind? Ein Satz, ein Sätzchen nur. Noch nicht einmal ein ganzer Vers, sondern nur ein halber. Herausgelöst aus dem Zusammenhang eben jene Aussage, die in den folgenden Jahrhunderten und Jahrtausenden eine schier unglaubliche Wirkung entfaltet hat. Habakuk 2, Vers 4. Ich habe die Aussage vorhin schon mal zitiert in der Fassung der Basisbibel. Ein Gerechter wird durch seine Treue leben. Bekannter ist die Lesart aus der Lutherbibel. Der Gerechte wird durch seinen Glauben leben. Bei bibelkundigen Menschen klingelt es möglicherweise an dieser Stelle, denn der Satz wird in den Schriften des Neuen Testaments gleich mehrfach zitiert. Im Hebräerbrief und besonders fleißig beim Apostel Paulus. Im Römerbrief, dort schon im ersten Kapitel. Der Gerechte wird aus Glauben leben. Und im Galaterbrief Kapitel 3, dort mit einem etwas anderen Akzent. Für Martin Luther war der Satz ein Augenöffner und ein Türöffner. Durch den Glauben. Und nach Luthers Überzeugung eben nur so und nicht anders, Durch den Glauben wird ein Mensch gerecht. Habakuk 2, Vers 4 ist ein Ankerpunkt in Luthers Rechtfertigungslehre. Im Judentum spielt dieser Halbvers ebenfalls eine gewichtige Rolle. Im Talmud, im Traktat Makot, da wird diskutiert, ob sich all die unterschiedlichen Weisungen Gottes nach rabbinischer Zählung sind es 613 auf eine Formel bringen lassen. Kandidat Nummer 1 ist Jesaja 56, Vers 1. Wahrt das Recht und übt Gerechtigkeit. Aber das lassen die Rabbiner als Antwort nicht gelten, denn das sind ja im Grunde zwei Gebote. Kandidat Nummer 2 ist ein Satz Gottes, der sich beim Propheten Amos findet, Amos 5, Vers 4. Sucht mich, so werdet ihr leben. Das ist aber genauer besehen eher die Aufforderung zum Studium aller Gebote, eben nicht die Zusammenfassung all dieser Gebote. Erst Kandidat Nummer 3 erfüllt die Anforderungen. Rabbi Nachman bar Yitzchak sagt dazu, Habakuk kam und brachte die 613 Gebote auf eins, denn es heißt, der Gerechte wird durch seinen Glauben leben. Wie lebt der Gerechte seinen Glauben? Wie buchstabiert die Gerechte ihren Glauben? Jesus, auch ein jüdischer Rabbi, hat dazu vorgeschlagen, versuch's mal mit Liebe. Liebe Gott und liebe deinen Mitmenschen wie dich selbst. Damit wirst du ein Leben lang zu tun haben.
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1: Unsere heutige Zeit ist unruhig. Dafür gibt es natürlich viele Ursachen. Zum Beispiel Krankheiten, Stress im Beruf, Hektik auf den Straßen, Reizüberflutung durch die Medien, Existenzangst, Überforderung im Alltag, Krieg. Auch Christen sind oft ratlos und unzufrieden, wenn zum Beispiel auf ihr Gebet hin kein Wunder geschieht. Da macht sich oft Panik und Resignation breit und schnell fühlt man sich einsam und von Gott verlassen. Dann tut sich auch oft eine ungeheure Spannung auf zwischen dem, was Gott sich für unser Leben gedacht hat und wie wir tatsächlich sind, nämlich unvollkommen und hilflos. Gern würden wir die ganze Welt verändern und schaffen es nicht einmal, uns selbst zu ändern. Diese Tatsachen unterstreichen das, was Hiob einmal gesagt hat. Der Mensch, vom Weibe geboren, lebt kurze Zeit und ist voll Unruhe. So ist es. Unruhe prägt unser Leben. Doch sie ist meines Erachtens nicht nur negativ zu bewerten, denn sie hält uns ja auch in Bewegung, macht uns mobil, lässt uns nach dem suchen und Ausschau halten, der die Ruhe selbst ist. Nach dem, der Frieden schenken kann, nach dem, der Sinn und Ziel des Lebens ist, nach dem, der mitten im Sturm bei uns sein will. Nach dem, der das Brot des Lebens ist und die Quelle des Lebens. Nach dem, der unser Hirte sein will, uns bewahren und schützen will. Nach dem, der uns den Weg zeigen will, den Weg, der auch zum Ziel führt. Nach dem, der uns heilen will und befreien von Sünde und Schuld. Solche Unruhe macht das Leben eines Christen doch auch sehr spannend.

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1: 2. Könige 6, die Verse 24, 25 und 32 bis Kapitel 7, Vers 2. Einige Zeit danach zog Ben-Hadad, der König von Syrien, sein Heer zusammen, fiel in Israel ein und belagerte Samaria. Die Nahrungsmittel in der Stadt wurden so knapp, dass man schließlich für einen Eselskopf 80 Silberstücke und für eine Handvoll Taubendreck 5 Silberstücke zahlen musste. Sofort machte sich der König auf den Weg zu Elisha und ein Bote musste ihm vorauslaufen. Elisha saß in seinem Haus. Die Ältesten der Stadt waren um ihn versammelt. Noch ehe der Bote des Königs eintraf, sagte Elisha zu den Ältesten: »Wisst ihr schon, dass der König, dieser Mörder, jemand hergeschickt hat, der mir den Kopf abschlagen soll? Wenn der Mann kommt, schließt die Tür ab und lasst ihn nicht herein. Der König selbst folgt ihm auf dem Fuß.« Elisha hatte noch nicht ausgeredet, da erschien auch schon der König bei ihm und rief: »Wie kann ich noch weiter darauf warten, dass der Herr uns hilft? Er selbst hat uns doch in dieses Unglück gestürzt.« Darauf sagte Elisha zu allen Anwesenden: »Hört das Wort des Herrn. So spricht der Herr: Morgen um diese Zeit sind im Tor von Samaria 5 Kilo Weizenmehl und 10 Kilo Gerstenkörner für ein Silberstück zu kaufen.« Der Offizier, der den König begleitete, gab zurück: »Das ist unmöglich, selbst wenn der Herr Fenster in den Himmel machen würde.« Elisha sagte zu ihm: »Du wirst es mit eigenen Augen sehen, aber nicht mehr davon essen.«
2: Das heutige Datum erinnert schmerzlich daran, dass auch völlig Undenkbares Wirklichkeit werden kann. Völlig unmöglich, meint dieser Offizier. Typischer Fall von Unglauben, nicht wahr? Doch halt, lesen wir die Fortsetzung. Selbst wenn der Herr, ach so, dieser Beamte zweifelt also gar nicht grundsätzlich an Gott, er mutet ihm sogar zu, aus heiterem Himmel einen Platzregen zu schicken, um das Problem der dürrebedingten Hungersnot zu beheben. Doch selbst ein göttlicher Platzregen würde, das ist ihm und uns klar, nicht genügen, um rechtzeitig die notwendige Menge an Nahrung wachsen zu lassen. Seine Aussage zeigt, er erkennt Gott durchaus als Schöpfer und Erhalter an. Doch er rechnet nicht damit, dass sich Gott auch einmal über die Gesetze der Natur, nämlich Saat und Ernte, hinwegsetzen kann. Ja, er glaubt an Gott, traut ihm innerhalb der Grenzen seiner Vorstellungskraft einiges zu. Einiges, aber nicht alles. Hallo, du Offizier, dich kenne ich doch. Ich rechne mit Gott im Rahmen dessen, was mir möglich scheint. Ich traue ihm etwas zu, aber alles? Gott sprengt jeden Rahmen, nichts ist ihm unmöglich. Er kann viel mehr, ganz anders, viel größer. Viel besser. Fortsetzung folgt.
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Meine Aufgabe für Sie: Charakterisieren Sie einen Menschen in wenigen Sätzen. Gar nicht so leicht, oder? Hätte ich diese Aufgabe, würde ich wahrscheinlich die auffälligsten Eigenschaften herauspicken. Gleichzeitig würde ich aber auch wissen, das ist keine vollständige Beschreibung. Niemand kann den Charakter eines Menschen erschöpfend erfassen. Warum sonst entdecken Ehepartner oder Freunde bis ins hohe Alter immer noch neue Seiten am anderen? Vielleicht, weil jeder sich im Laufe seines Lebens weiterentwickelt. Gott nicht. Er bleibt derselbe in Ewigkeit. Und trotzdem muss ich auch hier sagen, den Charakter von Gott beschreiben, das ist eine unlösbare Aufgabe. Aber diese eine Frage geht mir nicht aus dem Kopf. Wie ist Gott? Und wenn andere anfangen, über ihn nachzudenken, die mit Gott bisher nichts zu tun hatten, fragen auch sie, wie ist Gott? David, der Sänger und Dichter auf dem Königsthron Israels, hat in seinen Psalmen immer wieder versucht, diese Frage ein Stück weit für sich zu beantworten. Auf der einen Seite hat er dabei sicher nur an der Oberfläche gekratzt, auf der anderen Seite hat er aber zielgenau einige der wichtigsten Charaktereigenschaften benannt. In Psalm 68, Vers 21 schreibt er zum Beispiel: Wir haben einen Gott, der da hilft, und den Herrn, der vom Tode errettet. So ist Gott. David wird dabei zunächst

erstmal an die Kriege und Kämpfe gedacht haben, die ihn während seiner Regierungszeit umgeben haben. Dennoch weist diese Eigenschaft Gottes weit in die Zukunft, bis hin zum Kreuzestod Jesu und darüber hinaus in mein Leben. Jesus hat den Tod besiegt, den Weg zum Vater freigemacht. Das hat er auch für Sie und mich getan. Gott kann auch Sie vom Tod erretten. Wie ist Gott? Mich persönlich treibt diese Frage jeden Morgen aufs Neue an. Ich will ihn täglich besser kennenlernen und ich kann Ihnen nur Mut machen. Bleiben Sie neugierig. Fragen Sie immer wieder neu und gierig: Gott, wie bist du? Er wird sich Ihnen zeigen.

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1: Albert Einstein hat einmal formuliert: Von allen Seiten wird auf den Menschen eingewirkt, dass er die Wahrheiten und Überzeugungen des Zeitgeistes entgegennehme. Mannigfaltige Meinungen werden ihm aufgedrängt, und zwar so stark, dass der Geist der Zeit ihn nicht zu sich selber kommen lässt. Und das ist gefährlich. Ein ganz anderer Satz steht in der Bibel im Psalm 19, Vers 9. Da sagt einer: Die Befehle des Herrn sind richtig und erfreuen das Herz. Hier unterstellt sich nicht einer dem Zeitgeist, sondern dem Geist Gottes und erlebt dabei ganz viel Beglückendes. Da heißt es weiter im Psalm 19: Das Gesetz des Herrn ist vollkommen und erquickt die Seele. Das Zeugnis des Herrn ist gewiss und macht die Unverständigen weise. Die Gebote des Herrn sind lauter und erleuchten die Augen. Die Rechte des Herrn sind Wahrheit, allesamt gerecht. Was für gegensätzliche Lebensstile. Eigentlich ist der Mensch von einem unersättlichen Verlangen nach immer mehr Macht und Besitz getrieben. Nur Frieden, Glück, Hoffnung, auch über den Tod hinaus, kann man so nicht erlangen. Wir sind frei in der Entscheidung, den Wegen zu folgen, die Gott uns zeigt, und können die gleiche Erfahrung machen wie der Psalmist. Die Befehle des Herrn sind richtig und erfreuen das Herz.

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Eins, was ich in meiner Ehe gelernt habe, wir sind seit, wenn ich das richtig in meinem Ring hier lese, seit 2001 verheiratet. Diese Ehe würde nicht halten, die hätte nicht gehalten, wenn ich mich mit meiner Frau nicht immer wieder versöhnen könnte. Wenn dieses Geschenk nicht wäre, dass wir immer und immer wieder von vorne miteinander anfangen können, ohne dass wir irgendwelche Fehler, die wir begangen haben, dem anderen immer wieder aufs Brot streichen und ihm immer wieder vorwerfen können. Das ist das ganz Große, was das Christentum hat, was wir dank Jesu haben, dass wir dem anderen vergeben können, dass mit uns neu angefangen wird, dass Gott mit uns immer wieder neu anfängt, dass wir mit Gott immer wieder neu anfangen können und dass wir das dann auch ganz konkret werden lassen können in unserem Alltag. Gegenüber meinen Kindern, gegenüber meiner Frau, gegenüber Nachbarn, gegenüber der Schwiegermutter, gegenüber Kollegen. Wir können immer und immer wieder neu bei Null miteinander anfangen. Ich finde es furchtbar tragisch, dass so viele Ehen in die Brüche gehen, dass so oft nicht mehr neu miteinander angefangen werden kann. Ganz oft sehen wir in der Seelsorge dann auch, warum, weil einfach dieses Fundament der Vergebung nicht existiert. Man kann dem anderen nicht entschuldigen. Wieso auch sowas? Können wir nicht aus uns heraus. Wir können es nur, wenn uns das selber geschenkt worden ist, wenn wir das selber immer wieder erlebt haben von Gott, wie mir vergeben worden ist, dann kann ich es auch dem anderen weitergeben. Deshalb diese Bitte und dieses Geschenk und dieser Dank, fang mit mir von vorne an. Nochmal ganz von vorne an.

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Er war das, was man eine gute Partie nennt. Als Zöllner hatte Levi eine gesicherte Existenz, ein geregeltes Einkommen und sogar ein sehr gutes. Wenn er es geschickt anstellte, dann konnte er einiges an Vermögen zusammenbekommen und sich irgendwann zur Ruhe setzen. Jede Schwiegermutter würde sich für ihre Tochter freuen. Als Zöllner hatte Levi sogar die Möglichkeit, sein Einkommen mitzubestimmen. Wenn er den Menschen, die in die Stadt wollten, einen überhöhten Betrag abverlangte, dann hatten die Leute keine andere Wahl, als zu bezahlen. Abgerechnet wurde dann nach dem System: gib dem Kaiser, was des Kaisers ist, und behalt, was dir als Lohn gebührt. Die Methode war üblich im Zollwesen zur Zeit Jesu, wenn auch nicht sehr beliebt beim Volk. Aber diejenigen, die in den Zolldienst der Besatzungsmacht des Römischen Reiches eingetreten waren, nahmen das wohl in Kauf. Wie gesagt, der Job war ertragreich. Neben den materiellen Freuden hagelte es aber auch eine Menge Unmut von Seiten der Reisenden, die in die Stadt wollten. Jeder wusste, dass nicht nur eine kleine Bearbeitungsgebühr in die Taschen der Zöllner floss. Geldgier und Egoismus machen einsam und unbeliebt. Derjenige, der das Geld mit vollen Händen ausgibt zum Wohle anderer, hat gewiss eine Menge Freunde. Nicht so der Zöllner Levi. Er ließ die Leute bluten. Nein, ich möchte nicht tauschen mit Levi. Ich merke, wie er zwischen den Stühlen saß. Hier die Sonnenseite des Lebens, Reichtum und Wohlstand. Und dort das Ausgestoßensein, die Abneigungen, die Einsamkeit. Kein Wunder, dass Levi dann natürlich blitzschnell reagierte, als sich die Chance zur Veränderung anbot. Im Markus-Evangelium heißt es ganz kurz und knapp: als Jesus vorüberging, sah er Levi, den Sohn des Alphaeus, am Zoll sitzen und sprach zu ihm: folge mir nach. Und er stand auf und folgte ihm nach. Das muss er gespürt haben, dass die Aufforderung Jesu eine echte Alternative darstellt. Freiheit. Ein Neuanfang. Ohne die Zwickmühlen, die ihm das Zöllnerdasein bereitete. Gut, dass Jesus ihm diesen Neuanfang ermöglicht hat. Und noch besser, dass die Aufforderung Jesu zur Nachfolge auch heute noch gilt.

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0: Gott hat lange nach mir gerufen. Oft gerufen. Eigentlich mein ganzes Leben schon. Spätestens seit meiner Konfirmation weiß ich das ganz genau, aber habe trotzdem lange dieses Rufen ignoriert. Nur einmal nicht, als er mir meine zukünftige Frau zeigte, mit deutlichen Worten in meinen Kopf. Schau genau hin, da kommt deine Frau. Da war ich 21. Danach hat meine Frau noch 20 Jahre für mich beten müssen, bis ich Jesus endlich meine Schwäche eingestand und mich ihm anvertraute. Und dann war das Begreifen sehr schnell da und dieses Lied. Jesus, du bist der Sinn meines Lebens.
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Wir kennen diese Augenblicke, in denen uns kein Wort über die Lippen kommt. Da ist die Menge Arbeit, die sich auf dem Schreibtisch türmt. Sie wird nicht weniger und steht wie ein Berg vor uns. Das nervt so, dass wir ständig daran denken. Und was gibt es nicht alles, was uns hart und schweigsam macht? Vielleicht ist es auch eine Krankheit, die sich von gestern auf heute in unser Leben geschlichen hat. Die Diagnose lähmt uns und lässt uns keinen klaren Gedanken mehr denken. Es gibt genug Gründe und Geschichten, die uns runterziehen und uns kein freundliches Wort mehr sagen lassen. Aber welches Signal der Hoffnung kann uns wieder zu Menschen mit einem Lob auf den Lippen machen, gerade wenn unsere Seele am Boden liegt? Manchmal heißt es, unserer Seele einen ordentlichen Stoß zu geben, wenn uns das Danken so weit wegscheint, wenn alles irgendwie keine positive Seite mehr hat. Danken kommt ursprünglich von dem Wort denken, sich zurückerinnern. Das heißt, erinnert euch, denkt an den Herrn, wie oft er freundlich gewesen ist. Gott ist näher als wir uns selbst. Er liebt uns so sehr, dass er unsere Schwachheit und Sünden immer wieder auf seine Schulter nimmt. Vielleicht ist es nur eine Kleinigkeit, die uns dankbar stimmt. Zum Beispiel, dass die Hausarbeit wieder erwarten gelungen ist, dass das Essen nicht angebrannt ist. Schon Bodil Schwing hat einmal gesagt, da wird es hell in einem Menschenherzen, wo man für das Kleinste danken lernt. Heute können Sie einen Grund zum Danken entdecken. Einfach anfangen nachzudenken und darüber staunen lernen, was Gott Gutes und Gelungenes in Ihrem Leben geschenkt hat. Diese Lektion hat auch der Psalmbeter gelernt. Er ruft, singt dem Herrn und lobt seinen Namen, verkündet von Tag zu Tag sein Heil.

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Die Premiere des Liedes Mein Leben lang werde ich nie wieder vergessen. In der Aula der deutschen Schule im südafrikanischen Pretoria sangen und spielten wir mit etwa 40 jungen Südafrikanern dieses Lied zu Psalm 104. Mein Leben lang will ich dich loben, weil du in Liebe an mich denkst. Mein Leben lang will ich dich loben und davon singen, was du schenkst. Die erste Strophe jubelt über die Schöpfung Gottes. Sie beschreibt Himmel und Erde in poetischer Sprache. In der zweiten Strophe dann ist die Rede von dunklen Wolken, von Blitz und Donner. Als wir bei der Premiere mit diesen Sätzen begannen, brach plötzlich ein tropisches Gewitter aus. Der Donner krachte und grollte bedrohlich, das Zucken der Blitze war bis hinein in unsere Aula zu sehen, es goss wie aus Kübeln und die Luft kühlte sich spürbar sofort ab. Dunkle Wolken müssen einmal weichen, Blitz und Donner ziehen vorbei, sangen wir. Und weiter, Regenbogen werden Hoffnungszeichen, Sonnenstrahlen zaubern Licht herbei. Da unser Premierenkonzert am Abend stattfand, war die Sonne längst untergegangen, ein Regenbogen war deswegen nicht zu sehen. Und doch sangen wir uns diese Zusage zu. Nach dem Sturm kommen auch wieder andere Zeiten. Gott stellt seinen Regenbogen in die Wolken, als Zeichen für uns, dass er uns liebt und uns nicht durch die Naturgewalten vernichten will. Daraus folgt für mich eine besondere Verantwortung für die gute Schöpfung Gottes, mit der wir Christinnen und Christen verantwortlich und schonend umgehen sollen. Und eine riesengroße Dankbarkeit Gott gegenüber, der uns mit dieser Schöpfung beschenkt hat und uns immer wieder neu beschenkt. Wir haben Grund genug, ihn zu loben, unser ganzes Leben lang.

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1: Erfolg, Geld und ein Leben im Luxus. Franz Wimberger hat alles erreicht, wovon er als junger Unternehmer träumt. Doch je erfolgreicher er wird, desto leerer fühlt er sich. Er stürzt sich ins Nachtleben, betrügt seine Frau und setzt schließlich nicht nur seine Ehe, sondern sein ganzes Leben aufs Spiel. Im ERF-Radiotreff erzählt Franz Wimberger im Gespräch mit Rolf-Dieter Wiedenmann, warum äußerer Erfolg ihn nicht glücklich machte. Ich wünsche Ihnen nun eine bereichernde Zeit beim Zuhören. Ihr Philipp Genetti.
2: Rolf-Dieter Wiedenmann am Mikrofon und bei mir im Studio begrüße ich nun ganz herzlich Franz Wimberger. Herr Wimberger, wo sind Sie aufgewachsen?
3: Ich bin in Freistadt im Müllviertel, das ist 40 Kilometer nördlich von Linz, aufgewachsen auf einem Bauernhof und meine Eltern betrieben eine Landwirtschaft und es war eine schöne Zeit.
2: Sie haben dann Ihre Frau Edeltraut geheiratet 1974. Ja. Wie haben Sie sich kennengelernt?
3: Ja, zu Ostern war ich im Auferstehungsgottesdienst. Und da war ich am Chor und da habe ich sie gesehen. Da waren noch einige junge Mädchen, die ich von der Jugendzeit schon gekannt habe. Nach diesem Gottesdienst ist sie heraus der Kirchentür gestanden. Und da hat eine Liebe begonnen.
2: 1983 haben Sie dieses Bauunternehmen gegründet. Was war da eigentlich das Geschäftsmodell? Was hat Ihr Unternehmen vor anderen Unternehmen ausgezeichnet? Was haben Sie anders gemacht?
3: Das Geschäftsmodell war ein Ich-Bau-Mit-System, ein bis zwei Vorwart oder Maurer und die Bauherren können mithelfen. Das war ursprünglich mein Geschäftsmodell und die Idee, dass das Bauen um ca. 25% günstiger ist durch Ich-Bau-Mit-Hilfe, wenn er Eigenleistungen einbringt aus Freunden und Familien.
2: Okay, einfach ein paar Sachverständige und die Laien arbeiten zu. Wie hat sich das denn für Sie angefühlt, Chef zu sein?
3: Ja, es war ein sehr schönes Gefühl, der eigene Chef, der Chef im Unternehmen zu sein. Und da ist das Selbstwertgefühl von mir ist da gestärkt worden. Erfolg und Gewinn war für mich sehr wichtig.
2: Warum in aller Welt hat Ihnen das nicht gereicht? Was war denn nicht genug?
3: Ein großes Problem war, ich hatte das Gefühl, dass in mir, in meinem Herzen, ein Vakuum war. Es ist wie wenn ein Loch war, wo ich etwas gesucht habe, etwas nachgelaufen bin, was niemand stillen konnte. Ich hatte über Seminare und esoterische Seminare und östliche Religionen den Eindruck, dass meine Frau, eine wunderbare Frau, Edeltraut, mir nicht alle meine Bedürfnisse abdecken konnte. Ich hatte das Gefühl, dass da irgend noch etwas fehlte und da bin ich woanders in der Welt, bin ich da Dingen nachgelaufen und habe gesucht, Jahre, dieses Vakuum in mir nach geliebt und angenommen sein zu fühlen.
2: Esoterik und östliche Religionen, gibt es da so Grundgedanken, von denen Sie angesprochen waren?
3: Ja, eine wichtige Sache, was da propagiert wurde, dass man sich selbst liebt und schaut, dass man selbst alle seine Bedürfnisse erfüllt. Was ja nicht falsch ist, im Grunde genommen stimmt es ja. Aber nur, ich wusste nicht, wo und wie ich mein wichtiges Bedürfnis stillen konnte.
2: Wie kommt man dann auf so einen Gedanken, jetzt gehst du mal in so einen Nachtclub oder gehst du mal in eine Bar? Ich meine, da muss man ja auch irgendwie der Ehefrau Bescheid sagen, ich bin heute nicht da.
3: Das ist durch Lügen war das möglich, wo ich gesagt habe, dass ich bei Seminaren war oder sonst wo unterwegs war. Also mit durch Lügen ist das, habe ich diesen Dingen die Tür geöffnet. Und das erste Mal hat es mich da schon sehr, sehr geschüttelt. Aber das Gewissen ist mit der Zeit mehr und mehr abgestumpft. Und es ist, ich habe das mit einer rosaroten Brille gesehen und bin dann nicht mehr, es ist zu einer Abhängigkeit geworden und ich bin nicht mehr davon losgekommen.
2: Wie war denn die Erfahrung jetzt mit diesen fremden Frauen Kontakt zu haben? Haben die ihr Bedürfnis nach Anerkennung und Liebe irgendwie gestillt?
3: Ich habe geglaubt, dass ich mit Geld alles kaufen kann und dass sie mir dieses Bedürfnis bestillen. Es war nur ganz kurzfristig, wo dieses Bedürfnis, wo ich geglaubt habe, dass das Bedürfnis gestillt war. Also mein Leben war auf Nehmen ausgerichtet.
2: Irgendwann hat Ihre Familie Ihr Leben oder Ihren Lebensstil nicht mehr ausgehalten. Wie haben Sie das gespürt? Wie ist es Ihnen dabei ergangen?
3: Ja, also wir haben viele Gespräche geführt über diesen verlogenen, über diesen ebrischen Lebenswandel. Und ich habe immer wieder ihr versprochen, dass ich mit all diesen Dingen loslasse und dass ich mich neu für sich entscheide. Des Öfteren haben wir solche Vereinbarungen getroffen, aber ich bin leider immer wieder rückfällig geworden in meinen alten Muster.
2: War Ihnen denn klar, haben Sie das irgendwie selber gespürt, dass Sie dabei waren, Ihre Ehe und Ihre Familie zu riskieren?
3: Also ich wollte das ursprünglich nicht glauben, aber irgendwann bei gegebener Zeit ist mir bewusst geworden, dass ich durch diesen Lebenswandel meine Gesundheit und meine Ehe zerstöre. Ich habe durch diesen Lebenswandel mehrere Krankheitssymptome bekommen und ich habe diese Symptome mit Medikamenten bekämpft und ich war am besten Weg, mein Leben zu zerstören und alles zu verlieren.
2: Wie haben sich die Kinder verhalten?
3: Die Kinder, den Kindern ist es nicht gut gegangen. Also es war auch für die Kinder eine schwere Zeit, ja.
2: Nicht nur Ihre Familie und Ihre Ehe hat unter Ihrem damaligen Lebensstil gelitten, sondern auch Ihre Gesundheit. Welche Beschwerden gab es denn?
3: Das war ein jahrelanger Leidensweg, hat begonnen. Ursprünglich habe ich durch diesen Lebensstil mehr Stress gehabt in meinem Beruf. Das waren die ersten Anzeichen. Als nächstes waren Magenprobleme, Magenschmerzen und als drittes Rückenschmerzen, welche chronisch wurden. Ich bin zum Arzt gegangen und habe das mit Medikamente behandeln lassen, habe aber nicht den Eindruck gehabt, dass das mit meinem Lebenswandel, dass das mit mir was zu tun gehabt hat. Ich habe geglaubt, das ist eine Strafe von Gott und das Nächste ist dann noch, sind dann noch Augenentzündungen gekommen, rechts und links. Dann Tinnitus, es war eine Steigerung bis zu Depression und, Nähe von Burnout. Und das Letzte war dann noch Darmkrebs, bösartiger.
2: Was ja dann schon sehr ernste Dimensionen hat.
3: Ja, dann als nächste Folge habe ich viele Seminare gemacht, esoterische Seminare. Ich habe viele esoterische Bücher gekauft. Ich habe vom Buddhismus viele Bücher gekauft. Ich war viele Jahre auf der Wahrheitssuche, aber ich bekam aus all diesen Bereichen keine zufriedenstehende Antwort. Es ist einfach, war eine sehr, sehr schmerzvolle, schwierige Zeit.
2: Das war ja damals auch diese schlimme Zeit, in der Ihr Lebensstil die Familie sehr gestört hat und es kam dann schließlich zu einer Trennung.
3: Richtig, eines Tages in einem Weihnachtsurlaub in Bali habe ich mit ihr gesprochen darüber und habe gesagt, dass es, ob es nicht reicht, die Jahre, wo ich ihr Schmerzen zugefügt habe, habe gesagt, wenn wir zu Hause sind, dass ich meine Sachen packen werde und in eine andere Stadt ziehen werde und in eine Wohnung einziehe. Das habe ich dann
2: gemacht. Das haben Sie auch gemacht und die Kinder sind bei Ihrer Frau geblieben.
3: Die Kinder sind bei Frau geblieben und die haben sehr gelitten darunter.
2: Wie haben Sie denn diese Zeit der Trennung erlebt?
3: Ich habe Geld schnell, als Bauunternehmer hat man viele Kontakte, ich habe sehr schnell eine schöne Wohnung gehabt. Und ich habe, der Wunsch war in mir, endlich einmal alle Freiheiten zu haben und niemand mehr Rechenschaft geben zu müssen, dass ich mein Leben leben kann, so wie ich es will. Und
2: Hat sich der Wunsch erfüllt?
3: Es war eine gewisse Zeit, habe den Eindruck gehabt, dass das war. Aber es war auch das war nicht eigentlich die Erfüllung von meines Lebens. Die ich gesucht habe. Dieses Vakuum in mir nach geliebt und angenommen sein war immer noch sehr stark in mir.
2: Sie waren ja jetzt erstmal allein.
3: Ja.
2: Wie geht's einem dann? Man sitzt abends dann doch allein in der Wohnung.
3: Wie ich da alleine war, dann hat mich das gar nicht mehr so viel interessiert, da irgendwo in einen Nachtclub zu gehen. Das war dann eine Zeit, wo ich auch ein bisschen zur Besinnung gekommen bin und ich habe mich irgendwo allein, einsam gefühlt. Es war nicht zufriedenstellend.
2: Haben Sie noch Kontakt gehabt zu Ihren Kindern und zu Ihrer Frau?
3: Ich habe eine verhältnismäßig gute Kontakte gehabt zur Frau und zu den Kindern. Wir haben trotzdem gut sprechen können zusammen.
2: Ein halbes Jahr nach der Trennung bekommen Sie eine Einladung zu einem christlichen Wochenendseminar. Franz Wimberger leitet diese Einladung auch an seine Frau weiter. Herr Wimberger, warum haben Sie diese Einladung weitergeleitet?
3: Weil ich gewusst habe, dass meine Frau unter diesen Umständen leidet, unter dem Zerbruch der Ehe. Und ich war damals vielleicht etwas stolz und war der Meinung, dass für sie das wichtiger wäre als für mich. Und ich habe sie ersucht, ob sie nicht da zu diesem Seminar, zu diesem Wochenende vor einem christlichen Unternehmer gehen könnte. Ich war mit 10 anderen Bauunternehmern auf einem anderen Wochenendseminar. Sie ist hingefahren,
2: gewesen,
3: die und Frau, und es waren 35 Männer und sie war die einzige Frau. Sie war da etwas schockiert.
2: Okay.
3: Und ich bin dann am Samstag, habe ich das abgebrochen, dieses Seminar mit den Bauunternehmern, und bin aus Neugierde auch
2: dahin
3: hingefahren.
2: Um Ihre Frau ein bisschen zu stärken. Es war dann doch so, dass im Verlauf des Seminars bei Ihnen eine Veränderung eingetreten ist.
3: Ja, am Ende hat der Sprecher, der christliche Unternehmer, gesagt, wenn jemand Probleme hat in seiner Gesundheit, in seiner Ehe oder im finanziellen Bereich im Unternehmen, dann kann er gerne noch hinauskommen auf ein persönliches Gespräch.
2: Und das haben Sie wahrgenommen?
3: Und alle sind aufgestanden und ich war der Einzige, der Erste eigentlich, der da rausgegangen ist, zum Sprecher. Und wie ich da draußen war, habe ich gesehen, dass die Traudi auch von der anderen Seite da hingekommen ist. Jetzt sind wir beide da vor ihm gestanden.
2: Und dann gab es ein Gespräch.
3: Und da haben wir die drei wichtigsten Entscheidungen unseres Lebens getroffen. Die erste Entscheidung war, er hat uns gefragt, ob wir Jesus Christus im Glauben als unseren Erlöser in unser Leben annehmen wollen. Er hat uns ein kurzes Gebet hat er gesprochen, ganz einfache Worte: Herr Jesus Christus, ich glaube, dass du der Sohn Gottes bist, bitte komm du jetzt in mein Herz und sei du der Herr in meinem Leben, so in etwa. Und ob wir dieses Gebet nachsprechen wollen, und wir haben wie durch ein Wunder beide diese Worte nachgesprochen. Das war die erste Entscheidung. Und dann hat er uns gefragt, die zweite Frage war, ob wir uns das vergeben wollen, was da in den Jahren davor an Verletzungen geschehen war, weil sie am Vorabend beisammen gesessen sind und da hat sie ihre Lebensgeschichte erzählt.
2: Also ihre Frau?
3: Meine Frau. Und da haben die ihr gesagt, du musst, Trauli, du musst dem Franz das vergeben, was da alles geschehen ist in dieser Vergangenheit. Auch wenn ihr beide getrennt eure Wege in euer Leben geht, aber wenn du ihm nicht vergibst, dann ist es wie wenn du jeden Tag ein giftiges Wasser trinkst. Es wird dich krank machen, es wird dir schaden. Und sie hat da am Vorabend schon in dieser Männerrunde in einem Extrazimmer schon Vergebung ausgesprochen. Und das war die Vorbereitung eigentlich
2: für das, was
3: da Anschluss von diesem Seminar war. Und wir haben beide, weil für mich war es ja einfach, ihr zu vergeben, so haben wir beide als zweite Entscheidung uns gegenseitig die Vergebung ausgesprochen. Das war das zweite, eigentlich ein Wunder, dass wir beide da bereit sein konnten und die Vergebung aussprechen.
2: Und was war das dritte?
3: Und das dritte war, er hat uns gefragt, ob wir im Glauben göttliche Heilung annehmen wollen. Er hat uns gesagt, er würde uns die Hände auflegen und würde beten um göttliche Heilung, dass Gott uns heilt. Und da haben wir gedacht, was sollte das sein? Warum hat er das bis jetzt noch nicht gemacht? Warum habe ich so viele Jahre so viele Schmerzen gelitten und jetzt auf einmal würde er mir helfen? Ich habe immer geglaubt, das ist eine Strafe von Gott für meinen Lebenswandel. Aber ich habe mir dann gedacht, hilft es nicht, so schadet es nicht und habe einfach es zugelassen, beide haben es zugelassen, dass er uns die Hände aufgelegt hat und gebetet hat für uns um göttliche Heilung. Und dann sind wir hinaufgegangen, also in die Hotelhalle, beide, die alle Seminarteilnehmer sind weggefahren, nach Hause gefahren und wir haben da miteinander gesprochen in einem Eck an einem Tisch. Ich habe nicht gewusst, in welchem Film ich da war. Das war schon irgendwo einartig. Das war so überraschend, das Ganze. Aber was da wichtig war, wie ich da mit ihr beieinander gesessen bin, es ist wie wenn etwas, ein Schleier vor meinen Augen gewichen wäre. Also ich habe die Traudi angeschaut und sehe, eigentlich ist das ja eine hübsche Frau. Ist mir da, ist wie wenn eine Verblendung von mir weggenommen worden würde durch diese Gebet und diese Entscheidung. Und wir haben dann, sie hat mir erzählt, was da an diesem Wochenende alles war, was sie da erzählt haben und was sie da gelernt hat. Und wir sind im langen Gespräch zu dieser Entscheidung gekommen, dass wir uns noch eine einzige Chance geben und wenn es noch etwas ist, dann ist endgültig für ein für alle Mal gehen wir unseren eigenen Weg. Also wir haben trotz dieser sechsmonatigen Trennung haben wir uns noch einmal entschieden, dass wir noch einmal versuchen mit zusammen.
2: Okay.
3: Das war das eigentlich das vierte Entscheidung und auch ein Wunder, weil ich habe Jahre gebraucht, dass ich losgekommen bin von meiner Frau und dass wir uns und dann haben wir uns noch einmal entschieden.
2: Wie kam es eigentlich, dass Sie sich dann entschieden haben, Ihrer Ehe noch mal eine Chance zu geben? Sie haben gerade schon gesagt, das war irgendwie ein Wunder. War das aus der Gesprächssituation mit Ihrer Frau heraus entstanden oder war das schon irgendwie so eine heilsame Wirkung von Gott her?
3: Ich glaube, dass dieses Wunder nur dadurch geschehen konnte, weil wir den Mut gehabt haben, uns zu entscheiden, Jesus Christus als unseren Erlöser anzunehmen und weil wir uns gegenseitig unsere Verletzungen vergeben haben. Wir haben gegenseitig Vergebung ausgesprochen. Ich glaube, dass das die Basis war, dass wir uns noch einmal neu das Vertrauen gegeben haben und noch einen allerletzten Versuch gemeinsam gestartet haben.
2: Wie hat denn dieser Versuch ganz konkret ausgesehen? Sind Sie zurückgezogen in die Wohnung? Was hatte das für Folgen?
3: Es war eine Entscheidung. Wir haben uns beide entschieden und wir sind ich bin nach Hause mitgefahren und wir haben den Kindern gesagt, dass wir uns nochmal von neuem entschieden haben, dass wir nochmal von vorne anfangen.
2: Wie haben die Kinder reagiert?
3: Die Kinder haben sich gefreut, weil die haben sehr gelitten darunter. Die Noten im Gymnasium sind schlechter geworden. Also es war für sie eine Erleichterung. Ja, es hat sich gefreut.
2: Wie hat sich denn ab jetzt Ihr Leben mit Ehefrau und Kindern abgespielt? Ist da was anders geworden?
3: Was wir vom ersten Tag an gemacht haben, das war auch eine ganz eine wichtige Entscheidung, was uns dieser Unternehmer gesagt hat, wir sollen beginnen, nach dem Frühstück gegenseitig die Hand geben und füreinander zu beten. Füreinander um Gottes Schutz, um Gottes Führung, für die Familie, für die Mitarbeiter im Unternehmen. Also wir haben da bis zum heutigen Tag nach dem Frühstück gebetet. Das war die erste wichtige Entscheidung. Und die zweite wichtige Entscheidung, die wir dann getroffen haben, das war, dass wir begonnen haben, wir haben uns ein neues Testament gekauft, wir haben begonnen, die regelmäßig am Abend oder am Wochenende in der Bibel zu lesen. Dieser christliche Unternehmer hat uns gesagt, hört auf, euch selbst zu verändern. Ich habe es bis heute nicht geschafft und ich würde es auch in der Zukunft nicht schaffen. Aber hört nie mehr auf, euer Denken mit dem Wort Gottes zu verändern und hört nie mehr auf, Gott zu bitten um seine Führung und Gott zu beten für alles, was vor euch liegt. Und das war also unser Denken verändern, hat unser Herz verändert und das hat unsere Ehe und unser Leben verändert. Wir haben gelernt, besser miteinander zu kommunizieren, aufeinander zu hören, gegenseitig aufeinander. Aber das war alles eine Folge von unseren Denken verändern, dass wir eines Tages hat dann meine Frau noch im Frühstück gesagt, was ist los mit dir? Du bist nicht mehr so aggressiv. Also durch diese Veränderung, Denkenveränderung, durch das Lernen auch von Kommunizieren, von Kommunikation, was wir lernen mussten. Und die Folge war dann, dass die Gefühle wieder langsam auch wieder besser geworden füreinander. Eine ganz wichtige Sache war, was uns dieses Ehepaar auch gesagt hat, ihr nehmt euch gegenseitig, erkennt, dass ihr gegenseitig ein Geschenk von Gott seid. Und das war für uns auch ein Schlüsselerlebnis. Ich habe immer geglaubt, dass ich noch vielleicht irgendeine andere Frau verdiene. Also, dass wir aus Dankbarkeit uns gegenseitig als Geschenk angenommen haben. Und das hat auch in uns dann etwas bewirkt. Solange ich diesen Trugschluss aufgesessen bin, ob das Richtige war, die Zweifel, ob sie die richtige Frau von Gott für mein Leben ist, das war eigentlich so lange, war nicht wirklich eine Veränderung. Erst als sie und sie mich wirklich dankbar angenommen haben, hat Gott was machen können und auf einmal ist die Liebe langsam wieder und die Gefühle wieder besser geworden füreinander und so hat sich was verändert. Ja.
2: Wie ist denn die Entwicklung gewesen im Blick auf Ihre Krankheiten?
3: Es ist nicht auf einmal, diese ganzen Symptome sind nicht verschwunden. Das erste war, ich bin vom Rauchen frei geworden. Das zweite, ich habe kaum mehr Alkohol getrunken.

0: war die Augenentzündungen, also linkes und rechtes Auge, wo ich wochenlang die trüb waren und auch die Depression. Das war eine harte Veränderung, aber ich bin drauf geblieben und ich bin total frei geworden, auch von der Depression. Ich bin von allen Symptomen geheilt, nur eine Versteifung in der Wirbelsäule ist noch zurück, aber ich glaube auch, dass diese Versteifung sich noch laufen lässt. Ich habe 20 Jahre keine Medikamente mehr braucht. Nur fallweise, wenn einmal eine Augenentzündung was war, wo im Laufe der Jahre fallweise mal was war. Aber jetzt schon viele Jahre auch alles total geheilt und total frei.
1: Sie haben der Esoterik den Abschied gegeben auf eine recht eindrucksvolle Art. Was haben Sie gemacht?
0: Ja, ich hätte das vorher nicht geglaubt, dass Jesus die Wahrheit ist, dass Jesus die Antwort ist auf alle Herausforderungen, alle Fragen unseres Lebens. Ich war total überrascht, wie ich selbst begonnen habe, im Neuen Testament in der Bibel zu lesen, was da für gute Dinge drinnen stehen. Ich war dort komplett überrascht und ich bin so dankbar, dass ich selbst, man braucht da nicht irgendeinen Magister oder Doktor, der das auslegt. Also ich verstehe heute noch nicht alles, aber ich lese einfach immer wieder drinnen und immer mehr verstehe ich das Evangelium. Es ist eigentlich nicht kompliziert, eigentlich ist es einfach.
1: Hat diese neue Beziehung zu Christus auf Ihre Arbeitshaltung im Unternehmen sich ausgewirkt? Haben Ihre Angestellten gemerkt, der Franz ist jetzt ein veränderter Mensch?
0: Ganz zu Beginn hätte ich Ihnen die Bibel um die Ohren geknallt. Ich habe Ihnen bei der Weihnachtsfeier die Tische voll mit Bibeln gelegt und christlichen Büchern. Der Betriebsrat hat mir gesagt, kauft ihr diese Bücher, gibt nicht für das nicht Geld aus, wir brauchen das nicht. Da war ich etwas traurig, aber ich habe dann was gelesen einmal, lebe das Evangelium, wenn notwendig ist, dann rede darüber. Also wir, meine Frau und ich, wir haben uns entschieden, aufzuhören mit dieser ständigen Evangelisieren zu müssen, sondern wir haben... Die haben Mitarbeiter haben gesehen, jetzt. Unser ja. Leben hat sich verändert. Und das hat viel lauter gesprochen, als wir das wir gesagt haben. Auch für unsere Kinder. Das ist eigentlich die größte Freude.
1: Wenn Sie heute so auf Ihr Leben zurückschauen, was ist Ihr Fazit?
0: Da ist mir eins, etwas Wichtiges bewusst, wo ich am dankbarsten bin, dass ich die Liebe von Gott Vater erfahren habe und dass ich möchte, dass die Menschen in der Welt ein richtiges Bild von Gott bekommen und dass die Menschen an der Welt eine lebendige Beziehung mit Gott haben und dass sie das haben können, bedarf es einfach eine Entscheidung, dass die Liebe Gottes ist für alle Menschen zur Verfügung, dass sie die Liebe Gottes erwidern durch eine Entscheidung, wie ich schon früher mal gesagt habe, dass die Menschen, so wie wir, eine Entscheidung treffen, ein paar Worte, ist die Chance, das Leben von einem jeden Menschen zu verändern. Ein paar Worte, Jesus Christus, komm in mein Herz und sei du jetzt der Herr in meinem Leben. Ich glaube, dass du der Sohn Gottes bist und ich danke dafür. Herr Jesus, ich danke dir, dass du all meine Schuld und Sünde ans Kreuz getragen hast, dass ich jetzt frei sein kann. Und Heiliger Geist, ich bitte auch dich, erfülle mich mit deiner Kraft und Power und ich danke dir dafür. Amen.
2: Das war der ERF-Radiotreff mit Franz Wimberger, der erfahren hat, dass Erfolg und Luxus keine Erfüllung bringen und dass ein Neuanfang möglich ist, wenn man sein Leben neu ausrichtet. Das Gespräch führte Rolf-Dieter Wiedenmann. Damit sage ich danke fürs Zuhören und bis zum nächsten Mal, Ihr Philipp Jenny.

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0: 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Heute mit der Fortsetzung zu Erziehung nach Gottes Vorbild. Dirk und Christa Lühling sprechen über Prinzipien für die Erziehung, die sich an christlichen Werten orientieren. Im ersten Teil ihres Vortrags haben sie die Familie mit einem Haus verglichen. Das Fundament, auf dem dieses Haus steht, ist die bedingungslose Liebe, die ein Kind braucht, um gesund aufzuwachsen. Die nächste Ebene des Familienhauses ist der Raum, in dem Eltern und Kinder zusammenleben. Für dieses Zusammenleben sind gewisse Regeln nötig. Dirk Lühling ging darauf ein, welche Schritte es braucht, um sinnvolle Regeln einzuführen und auch durchzusetzen. So sollte eine Regel nicht aus einer Laune heraus entstehen, sondern gut überlegt und mit dem Partner abgesprochen sein. Auf eine gute Atmosphäre zu achten, wenn man dann mit dem Kind über eine neue Regel spricht, ist der zweite wichtige Schritt. Welche weiteren Schritte die Familienberater Dirk und Christa Lühling empfehlen, hören Sie gleich im zweiten Teil Ihres Vortrags. Philipp Genetti wünscht Ihnen eine bereichernde Zeit beim Zuhören.
1: Also, wir wissen es, die Atmosphäre stimmt. Und dann kommt Punkt 3 oder Schritt 3. Gewinne das Kind. Das heißt, ich habe dann erstmal das Problem beschrieben, das es gibt. Dass die Kinder gemerkt haben, oh, da gibt es ein Problem im Familienleben, das müssen wir lösen. Und nicht Papa hat ein Problem, das müssen wir lösen, sondern wir haben ein Problem. Und das Kind muss sagen können, ja, da brauche ich eine Lösung. Oder ein Kind, das du alleine hast und ständig ermahnen musst, du sagst, ich bin es leid, dich ständig zu ermahnen. Wir brauchen eine andere Lösung. Du bist sauer auf mich, ich bin sauer auf dich. Ich glaube, wir brauchen eine Regel. Und dann Beispiel, Kinder kommen nach Hause von der Schule, kommen zur Tür herein und dann lass fallen, was sich so beschwert, alle Schultaschen fliegen einfach auf den Boden und die Jacken dazu. Im Winter hast du so einen Jackenberg. Und dann kommt Papa von der Schule nach Hause und muss drüber klettern. Und dann wird es jedes Mal laut. Und die Botschaft an die Kinder war, Papa kommt nach Hause, hat schlechte Laune. Ja? Und dann haben sie sich noch weiter verzogen ins Kinderzimmer. Und das war so ein Punkt, ein Brennpunkt, wo wir gesagt haben, eigentlich haben wir eine Garderobe. Da kommen die Schultaschen hin, da kommen die Jacken hin. Warum fallen die immer hier direkt hinter der Eingangstür runter? Also habe ich das Problem beschrieben, habe gesagt, könnt ihr euch erinnern, als ich nach Hause gekommen bin, da habe ich geschimpft. Ja, machst du immer. Oh, warum habe ich denn geschimpft? Ja, ich glaube, das ist, weil da unsere Jacken und unsere Schultaschen lagen. Okay, findet ihr das denn toll, wenn ich schimpfe? Nö, das ist blöd. Okay, also brauchen wir ja hier anscheinend eine Lösung. Ja. Ich gewinne das Kind. Jetzt sind sie auf der Lösungssuche. Okay? Und jetzt kommt nicht meine Lösung, die ich ja schon genial mit Christa abgesprochen habe, sondern jetzt integriere ich die Kinder. Also ihr merkt, wir haben Schulkinder. Das sind keine Kindergartenkinder, sondern Schulkinder. Okay. Und dann kommt Punkt 4. Lass die Kinder Lösungsvorschläge machen. Wir sind ja in der Familie auf Augenhöhe. So, was könnte denn geschehen, dass Papa nicht mehr schimpft oder so, dass wir die Situation entschärfen? Ich weiß noch, Meldung vom ältesten Sohn oder ältesten Tochter, weiß ich nicht mehr. Papa, ganz einfach. Du kommst, kletterst drüber und hältst den Mund. Gut, ist eine Lösung, aber das nützt ja nichts, denn wenn die Sachen da liegen, die werden schmutzig und irgendwas, es ist einfach nicht in Ordnung. Also das war keine gute Lösung. Und dann haben wir weiter überlegt, was könnte denn die Lösung sein? Ja, die Taschen müssten da in die Garderobe einsortiert werden. Papa, das wissen wir. Aber Papa, in den letzten Wochen stehen da diese Kartons rum. Da ist kein Platz. Das sind meine Kartons. Oh, gut, dass wir darüber gesprochen haben. Ja? Ich oder Christa oder wie auch immer, irgendwas war da, wo wir es schwer gemacht haben, wenn die Kinder sich einmal dran gewöhnen, da sind Kartons, sie legen die Sachen davor hin, machen die ab da immer. Okay? Also, so klären wir miteinander das Umfeld und überlegen, warum ist das so? Was kann man machen? Dann kommen Lösungsvorschläge, was man macht. Wir hängen die Jacken auf, die Schultaschen kommen dahin oder ins Zimmer erst rein. Ja, wir ziehen erst die Schuhe aus und was weiß ich. All das wird besprochen. Das reden wir und dann dürfen wir nicht vergessen, wie bei der Straßenverkehrsordnung, wenn du kein Licht an hast, kostet das so viel. Wenn du die Tasche nicht wegräumst, eine Jacke nicht aufhängst, was ist die Konsequenz? Und dann lassen wir Vorschläge machen für die Konsequenzen. Was ist die Strafe? Was ist die Konsequenz? Und jetzt laufen die zu Hochtouren auf. Die Konsequenz. Und dann machen die Vorschläge. Und dann denkst du, das jüngste Gericht ist harmlos gegen das, was die Kinder vorschlagen. Ja? Denn die Kinder denken, ich habe es ja jetzt verstanden, aber meine Schwester, die macht das ja immer. Ja? Und jetzt kann ich der mal ordentlich zeigen. Und dann kommen so Konsequenzen, wo Christo und ich dann schmunzeln müssen. Und dann können wir mildernd eingreifen und sagen, ach, das ist doch ein bisschen hart. Und dann können wir vorschlagen, was unsere Konsequenz ist, die wir uns überlegt haben bei Regelverstoß. Damals war es, glaube ich, du musst alles aufräumen hier und einmal durch unseren Flur hier saugen. Ja? Ordnung muss man lernen, dann kannst du gleich mitsaugen, ist sowieso jeden Tag nötig. Ich glaube, das war eine Konsequenz, die war okay, die fanden sie dann doch recht harmlos und einsichtig und schnell zu erledigen. So, jetzt sind wir durch mit der Regel und der Konsequenz und jetzt kommt Punkt 6. Prüfe, ob das Kind alles verstanden hat. Jetzt kommt der Check. Und bei kleinen Kindern frage ich, hast du das verstanden? Ja, Papa. Wo soll deine Tasche hin? Weiß nicht. Bei kleinen Kindern musst du die mitnehmen. Wenn du im Esszimmer darüber sprichst, was sie im Kinderzimmer machen sollen, ist so weit weg. Die haben nicht die Vorstellung. Mit denen machst du eine Ortsbegehung. Die Älteren wissen das, da kann man das so besprechen. Ganz wichtig ist die Frage, wenn ihr fertig seid, ist diese Abmachung fair? Die Regel und die Konsequenz, ist das fair? Wenn es nicht fair ist, legst du schon den Samen dafür, dass die Kinder dagegen rebellieren werden, weil sie es blöd finden und unfair finden. Ist es fair? Alle stimmen ein, es ist fair. Und dann kommt vielleicht noch Punkt 8, der letzte lobende Abschluss. Ich lasse wiederholen, was ist denn jetzt die Abmachung? Wie beim Führerschein, du hast die Regel gelernt, jetzt fragt der Fahrlehrer ab, bei diesem Zeichen, was musst du beachten? Du willst ja die Prüfung bestehen. So, die Kinder wollen die Prüfung bestehen, ich lasse es wiederholen. Fang beim jüngsten Kind an oder so, wiederhol mal, was haben wir besprochen. Und dann kommt so raus, das zweite Kind guckt schon ein bisschen, Papa. Und das dritte Kind sagt, ich weiß es doch. Okay, geschenkt. Versteht ihr? Du brauchst für so einen Prozess, wenn es schnell geht, 10 Minuten. Wir haben auch schon mal 20 Minuten bis eine halbe Stunde gebraucht für sowas. Weil wir miteinander ins Gespräch gehen. Und es sind ja nicht unsere Regeln, sondern es sind die Regeln, die in unserer Familie was entspannt machen sollen. Wenn die Kinder beteiligt sind, ist das viel leichter. Und dann haben wir festgestellt, tatsächlich, nächsten Tag nochmal eine Erinnerung, denkt dran, ach ja, dann haben die Kinder tatsächlich die Klamotten weggeräumt. 3 Tage lang. Und dann kam das alte Muster wieder. Und dann haben wir erinnert und dann hatten wir immer schönen, sauberen Flur. Der Staubsauger wurde öfters rausgefahren. Und dann ging es irgendwann. Okay, Regeln geben, die Kinder gewinnen. Aber sei dir eins mit deinem Ehepartner, sonst hast du einen Saboteur da sitzen.
2: Und wenn ihr dann jetzt noch den Punkt beherzigt, dass ihr mit den Kindern besprecht, boah, das hat aber heute gut geklappt. Ihr habt ja alle die Tonnies da weggestellt und auch noch eure Jacken aufgehängt. Das ist der Bereich der Ermutigung. Dann lernen die Kinder tatsächlich schneller. Oder wenn wir einfach dem Kind sagen, ey Spitze, du hast ja daran gedacht. Ihr habt ja alles aufgeräumt, boah, bin ich beeindruckt von euch. Wäre das nicht was? Und dann vertieft sich das, was der Dirk gerade jetzt ganz intensiv euch beigebracht hat. Der nächste Punkt, wie Kinder gut lernen, und zwar immer dann, wenn es dann darüber hinaus noch besondere Situationen gibt, wo ein Kind Schwierigkeiten hat in seinem Leben, in der Schule oder auch mit Disziplin oder mit irgendeinem Verhalten. Da können wir mit Belohnungen arbeiten. Ich weiß, immer wieder sagen welche, nee, dann erpressen wir die Kinder. Aber ist es nicht so, dass du arbeiten gehst und zur Belohnung dein Gehalt erhältst? Würdest du gerne umsonst arbeiten? Und so ist eigentlich eine Belohnung, eine Verstärkung, dass man in den Bereichen, wo wir Schwierigkeiten haben, dann doch noch uns in Bewegung setzen und das Disziplin anspringt und vor allen Dingen der innere Motor. Und wenn das Kind dann Erfolgserlebnisse hat durch diese Belohnung, dann strengt es sich wirklich an. Ja, Belohnungen dürfen nicht eingesetzt werden, dass wir die Kinder zu einem bestimmten erwünschten konstruktiven Verhalten anspornen. Das ist dann Bestechung, ja? Oder wir wollen unbedingt, dass sie sich dann so verhalten, wie wir das wollen. Das ist fast schon wie ein Lösegeld, sondern das soll ein Lernanreiz sein. Bis sich die Bahnen im Gehirn angelegt haben und das Dopamin wird nämlich durch die Belohnung ausgeschüttet und dann kann sich das festsetzen. Boah, das habe ich geschafft und das ist mir heute gelungen und ich habe auch noch eine Belohnung bekommen. Wir sollen nicht überbewertend belohnen, also nicht über einen zu langen Zeitraum. Und wir müssen irgendwann auf jeden Fall wieder aufhören, wenn das Kind das gelernt hat. Und man setzt Belohnungen ein, wenn das Kind mit sich kämpft, weil es irgendwas nicht kann. Wo es Ermutigung braucht und wo es ein neues Verhalten eintrainieren muss. Und besonders wichtig ist, wenn wir dann belohnen, muss das dem Interesse des Kindes entsprechen. Nicht irgendetwas, sondern man muss wirklich etwas aussuchen. Manchmal habe ich das sogar mit dem Kind besprochen. Was würdest du denn gerne haben? Wir geben so wenig wie möglich Geld als Anreiz. Das ist keine Belohnung, die hilfreich ist, sondern wir geben oft etwas, das zeige ich gleich, wo wir die Beziehung dann auch miteinander aufbauen, wo das Kind sich auch was Besonderes wünscht. Und das soll das Ziel sein, dass das Kind sich anstrengt. Und wir geben keine Belohnung für die alltäglichen Routineaufgaben. Also bei uns haben alle Kinder mitgeholfen im Haushalt. Jeder hatte seinen Job, der rotierte dann. Und so haben die alle arbeiten gelernt und mithelfen. Aber dafür gab es kein extra Geld. Also nochmal, wenn ein Kind zum Beispiel Schwierigkeiten hat, sich zusammenzureißen, es will Klavier lernen, ja, und muss jetzt jeden Tag 10 Minuten üben. Und das ist schon mal so eine Sache. Wenn die anderen spielen gehen, muss ich jetzt Klavier üben. Aber sonst lohnt sich ja der ganze Klavierunterricht nicht. Und das ist so eine Sache, wo die Kinder dann Punkte sammeln können. Und wenn sie sich eine Woche lang jeden Tag bemüht haben, dann werden wir Punkte verteilen pro Tag. Dann kann das Kind viele Punkte einsammeln und nach einer bestimmten Zeit wird dann eine Belohnung ausgeschüttet. Und dann kann man zum Beispiel sagen, wenn du jetzt 12 Punkte gesammelt hast, dann bekommst du die Belohnung. Bei den nächsten 12 Punkten gibt es die Belohnung. Und wenn du 50 Punkte gesammelt hast, dann kriegst du vielleicht das besondere kleine Auto, das Lego-Spielzeug, was du dir gewünscht hast. Oder bei uns ist das so Sitte, wir gehen dann ins Kino oder einmal in die Stadt Eis essen. Das ist immer was ganz Besonderes, ja? Also keine Riesenbelohnungen, sondern einfach Anreize. Und wir geben diese Belohnung, das heißt, ein Kind muss lernen, daran zu denken, 10 Minuten am Tag Klavier zu üben. Und dann soll der Motor anspringen. Das ist so ein innerer Motor, dass ich mich selbst zusammennehme und daran denke und das dann auch tue. Und bei vielen Kindern springt dieser innere Motor nicht an oder ist nie geweckt worden, dass ein Kind sich von selbst diszipliniert und an etwas denkt. Und das ist zur Unterstützung dieses Belohnungssystems. Deswegen kann man nicht überall Punkte sammeln, sondern nur für die Brennpunkte, wo ein Kind Mühe hat. Ich habe dann bei unserem einem Kind gehabt, 5 5 Minuten am Tag laut lesen, das konnte nicht so gut lesen, da gab es einen Punkt für. Oder hab die Schwester nicht geärgert, gab es auch einen Punkt für. Und dann 10 Minuten Klavier geübt. Dann konnte das Kind an dem Tag schon 3 Punkte sammeln und dann könnte es schon 3 Punkte abstreichen auf der Ich-hab's-geschafft-Liste. Das Kind macht das selbst. Das muss diesen Erfolg spüren. Hier, ich komme auf dem Siegertreppchen nach oben. Und oben drüber ist, ich hab's geschafft. Und das ist das Wesentliche. Und wenn wir das mit den Kindern in der Vorschule oder im Grundschulalter üben, dann wird etwas freigesetzt, nämlich, dass die Kinder sich lernen zu konzentrieren. Das ist ein Ausdauertraining, vor allen Dingen bei Schwächen. Und wir helfen den Kindern, wirklich an ihre Aufgaben zu denken. Okay? Das ist so eine Unterstützung. Also, nicht Belohnung geben, wenn es die Spülmaschine mal ausräumt, ja? Oder mithilft den Tisch decken. Das machen Eltern, dann ist das schon halt Bestechung. Sondern das sollen Selbstverständlichkeiten sein.
1: Das, was wir hier haben, die Kinder malen diese Felder dann aus, sodass sie jeden Tag sehen, es werden immer mehr Felder rot oder grün oder wie auch immer die das machen. Dann sehen sie, oh, ich komme dem Ziel näher. Kinder brauchen das so optisch, dass sie das erleben können. Wenn die Kinder dann älter sind, im Grundschulalter oder so, haben wir nicht mehr unbedingt dieses Belohnungsding, muss man schauen, wann das aussieht, sondern wenn die Teenager sind, sieht das anders aus. Wir haben gemerkt, als wir das gemacht haben, haben die Kinder angefangen, sich selbst hier zu disziplinieren und zu kontrollieren, wenn sie sagten, darf ich rausgehen, spielen, guck auf deine Liste, hast du deine Jobs hier heute gemacht und dann musste ich nicht mehr aufzählen, hast du daran gedacht, daran gedacht, daran gedacht, sondern schau auf die Liste, mach deinen Strich, wenn du es gemacht hast und ist gut. Und abends beim Schlafengehen haben wir Eltern kurz auf die Liste geguckt, haben gesehen, haben sie auch nicht gemogelt, Striche gemacht, wo es keine Striche zu geben hatte, da muss man schon ein bisschen dranbleiben. Das hat unser Zusammenleben sehr entspannt. Wir hatten 5 Kinder. Mach bitte keine Listen, wenn du ein Kind hast oder 2 und es geht gut. Mach keine Listen um der Liste willen, sondern nur, wenn du sagst, das brauchen wir im Zusammenleben und die Kinder müssen lernen, hier sich zu organisieren. Denn das ist das, was man fürs Leben lernt. Ja, ich weiß nicht, ob du mit Listen arbeitest. Ich arbeite ständig mit Listen. An was muss ich denken, habe ich aufgeschrieben, sonst vergesse ich so viel. Und im Alter wird das schwerer, also fang jetzt schon mal an. Das sind also Dinge im Zusammenleben, die das sehr vereinfacht haben. Jetzt sind wir im Haus schon ganz schön weit vorangekommen. Jetzt müssen wir noch eben kurz aufs Dach. Zum Abschluss. Wie ist das mit dem Dach? Da geht es um angemessene Konsequenzen oder liebevolle Disziplinierung. Gott sagt auch, wenn du nicht hören willst, musst du fühlen. Wenn du nicht hören willst, wird es schwierig. Mache ich nicht gerne, aber muss sein. Und da habe ich jetzt ein paar einfache Dinge, die wir bei Konsequenzen bedenken sollten. Weil ist das mit Regeln und Konsequenzen? Einmal merkt ihr an dieser Begrifflichkeit, bei uns gehören Regeln und Konsequenzen immer zusammen. Es gibt nicht einfach Konsequenz und Disziplinierung um der Konsequenz Disziplinierung willen, sondern nur, wenn eine Regel da war. Du wirst auch im Staat nur bestraft, wenn vor ein Gesetz da war. Ohne Gesetz und das Mist gemacht, kannst du nicht verknackt werden, weil es ja nicht klar ist. Also, ein Kind muss frühzeitig lernen, es gibt Grenzen, die respektiert werden müssen. Das sind jetzt hier, was es lernt fürs Leben durch diese Konsequenzen. Ja, es gibt Grenzen, die respektiert werden müssen. Mein Verhalten hat immer Konsequenzen. Gute Konsequenzen oder schmerzhafte Konsequenzen. Ich muss gute Entscheidungen treffen für mein Leben. Und diese Konsequenzen helfen, gute Entscheidungen zu treffen. Ich halte mich an die Regel oder nö. Keine Lust, ich rebelliere dagegen, ist nicht so eine gute Entscheidung. Und so lernt das Kind wissen, was ist denn eine gute Entscheidung? Es erlebt es ja. Bei einer guten Entscheidung hat es Erfolge und es gibt Belohnung. Bei schlechten Entscheidungen bleibt die Belohnung aus oder es gibt vielleicht sogar noch Konsequenzen. Deshalb brauchen wir die klaren Regeln mit den abgesprochenen Konsequenzen. Das Leben muss berechenbar sein. Du willst auch, dass das Leben im Verkehr berechenbar ist und auch bei anderen Dingen. Was ist der Sinn von Konsequenzen? Da habe ich jetzt ein Bild, so ein Steg ins Wasser rein und dieser Steg hat kein Geländer. Ich weiß nicht, wer sich von euch traut, auf so einem Steg, der ist vielleicht so 60 Zentimeter breit, so weit aufs Wasser zu gehen. Und es ist so ein bisschen wackelig. Ach nee, gehe ich doch lieber nicht hin. Ja, das ist schwierig. Wenn aber dieser Steg ein Geländer hat, dann hältst du dich dran fest und dann kannst du fröhlich bis aufs Wasser hinauslaufen, bis ans Ende des Steges. Und das ist der Sinn von Konsequenzen. Konsequenzen sind Grenzen, die ein Kind erlebt zum Schutz. Zum Schutz davor, dass es in blöde Dinge hineingerät und immer wieder blöde Dinge macht. Und so kommen wir zum nächsten Bild, so eine Hängebrücke. Habt ihr schon mal gesehen, so Bilder, Hängebrücken, die so 200, 300 Meter über so ein Tal hängen? Und wenn diese Hängebrücke kein Geländer hat, wird keiner drüber laufen. Nur so ein paar ganz Verwegene, die lebensmüde sind. Und das ist das Beispiel für unsere Erziehung und Erziehungsrealität. Diese Brücke ist ein Fundament und das ist das Fundament, was wir auch hatten, da habe ich das Wort Liebe draufgeschrieben. Wir brauchen das Fundament der Liebe, da kann man drauf stehen. Dann brauchen wir aber auch ein Geländer. Und das Geländer auf der rechten Seite ist die Regel. Eine klare Regel, die sagt, hier ist die Grenze. Halt dich fest an dieser Regel. Und auf der anderen Seite dieser Brücke ist das zweite Geländer und dieses Geländer ist die Konsequenz. Wenn du das Geländer loslässt und gehst zu weit zur anderen Seite, spürst du die Konsequenz. Wenn du dich an dem rechten Geländer festhältst, spürst du nie die Konsequenz. Diese Grenzen sind ja dazu gedacht, Sicherheit zu geben. Und genauso ist das im Familienleben. Und so haben wir das eingeführt und haben gesagt, keine Regel ohne Konsequenzen und keine Konsequenz, ohne dass es vorher eine Regel gegeben hat. Das gehört zusammen. Das ist so ein Pärchen. Und vielleicht dieses Brückenbild hilft euch, dass ihr euch daran erinnert. Wie sieht das jetzt aus? Kinder haben ja unterschiedliches Alter. Da wird Christa noch kurz was sagen.
2: Ja, der Peter Struck, das ist ein Wissenschaftler für Erziehung. Zumindest ist er in Deutschland sehr bekannt. Der sagt, Eltern müssen in ihrer Erziehung auf drei Phasen achten. Wir können ja nicht alle Kinder gleich behandeln. Und zwar entsprechend dem Altersstufen. Da haben wir das Kleinkind, das Kind und den Jugendlichen. Und das Kleinkind, das wird lediglich gefordert, weil es die dahinterstehenden Begründungen noch nicht versteht. Das hat einfach, kannst du nicht nachvollziehen. Das Kind benötigt aber die Kombination aus Forderung und Begründung. Das muss immer wissen, warum es was nicht tun soll. Und der Jugendliche erhält Begründungen, die die Forderungen implizieren. Aber viele Eltern erziehen nicht phasengerecht. Wenn sie dem Kleinkind etwas begründen, in der Forderung aber unklar und inkonsequent bleiben und wenn sie an Jugendliche nur Forderungen stellen, diese aber nicht begründen. Und das ist oft so.

Und da merke ich immer, tun sich alle Eltern schwer. Wir haben ein schlechtes Gewissen, wissen nicht, wie klar sie sein sollen. Oder ist das auch wirklich richtig? Manche machen es, manche machen es nicht. Aber eins müsst ihr wissen, wenn ihr zu nachgiebig seid und eure Kinder verhätschelt, ist das die schlechteste Erziehung. Weil die Kinder nicht lebenstüchtig werden. Okay? Also, das Beste ist, ihr lernt liebevoll und konsequent zu sein. Und wenn jetzt sowas nötig ist und du musst das durchziehen und sagen, so, jetzt musst du aber hier extra aufräumen oder es ist irgendwas passiert, wo ein Kind ganz klar gegen die Regel verstoßen hat, dann ist es wichtig, dass wir erstmal ihm zuhören und fragen, warum es denn gegen die Regel verstoßen hat, ob es die noch weiß oder ob es vergessen hat oder war Sorglosigkeit da oder war das Kind auch unwillig. Das heißt, wir müssen das erstmal rauskriegen. Und dann fragen wir das Kind, hattest du das eigentlich verstanden, was wir besprochen hatten? Das ist ganz spannend. Manche Kinder haben das mitgekriegt, die anderen nicht. Und dann muss ich mich hinterfragen, ist meine Forderung jetzt gerechtfertigt? Bin ich vielleicht zu pingelig oder zu gesetzlich? Lege ich jetzt hier den Regelverstoß zu extrem aus? Und da ist immer gut, wenn wir als Eltern kurz eine Absprache haben können. Aber die sind ja nicht, wir sind ja nie zusammen da. Aber das ist wichtig, dass wir das überdenken. Oder ich sollte mir vielleicht überlegen, ist das Kind jetzt altersmäßig überfordert? Das kann gut möglich sein. Erwarte ich hier vielleicht noch zu viel? Oder was ganz wichtig ist, was wir heute gelernt haben, gibt es körperliche Ursachen? Wird das Kind gerade krank? Dann sollten wir nicht mit dem so konsequent sein. Und ich muss mich immer fragen, ist der emotionale Tank gefüllt? Und wir haben das so erlebt, dass unsere Kinder mal also wirklich unausstehlich waren und wir wussten überhaupt nicht mehr, was wir machen sollen. Und plötzlich fiel bei uns der Groschen, wir hatten zu viel Besuch. Und wir waren immer mit Erwachsenen beschäftigt und wir haben die Kinder aus dem Blick verloren. Und der emotionale Tank war nicht mehr gefüllt und die waren außer Rand und Band. Und dann haben wir denen gesagt, hör mal Kinder, wir sehen, euch geht's nicht so gut, ihr streitet viel. Wir hatten auch wenig Zeit für euch, stimmt? Ja. Und dann haben wir gesagt, und der Familienabend ist ausgefallen. Oh, ganz schlimm. Und dann haben wir gesagt, okay, was haltet ihr davon aus der Reihe? Machen wir das uns am Montag ganz schön? Das fanden sie toll, dass sie weiter gesehen sind. Wisst ihr was, das Level im Kinderzimmer ging sofort runter. Und das sollten wir immer kurz mit den Kindern durchchecken und du solltest das auch bei dir durchchecken. Ich werde immer wieder gefragt, was habe ich denn für Möglichkeiten, konsequent zu sein? Und bei kleinen Kindern, da müssen wir wissen, da gibt es eine Dreierregel, die wir mit den Kindern besprechen. Und zwar diese Dreierregel ist ganz wichtig, dass wir verstehen und mit den Kindern reden können. Und zwar, wenn das Kind etwas falsch gemacht hat, zum Beispiel den Bruder ständig anschreit, dann müssen wir als allererstes dem Kind sagen, hör auf, das ist der erste Punkt, deinen Bruder so anzuschreien. Also das Erste ist immer bei der Dreierregel, ich sag, was das Kind jetzt nicht mehr machen soll. Und als Nächstes sage ich ihm ganz klar mit einer Ansage, dann vor allen Dingen, und dann schauen wir dem Kind in die Augen und sagen ihm, du lässt das jetzt sein und du sprichst ruhig mit deinem Bruder. Du schreist ihn nicht mehr an. Und wenn das Kind dann hört, können wir es loben. Und dann verfestigt sich das. Dann kriegt das Kind gesagt, boah, schön, dass du da aufgepasst hast.

hast und dass dir das jetzt gelungen ist. Und diese Dreierregel, die sprechen wir bei allem Regelverstoß durch. Wir gehen also in die Knie und sagen dann, das machst du nicht mehr, das machst du ab jetzt so. Hast du das verstanden? Können wir noch mal nachfragen und es dann später loben, wenn es das anders gemacht hat. Das ist immer der Einstieg. Aber meistens hören ja die Kinder nicht auf sowas, ne? Es braucht dann noch irgendwo eine Konsequenz. Und wenn dann das Kind sich nicht an diese Aufforderung hält, dann haben für die Kleinkinder, ich weiß gar nicht, ob das bei euch bekannt ist, die stille Ecke. Kennt ihr die? Ja, die Auszeit, dass das Kind im Moment bei dir, ohne dass es beschäftigt wird, im Moment auf den Stuhl sich setzen soll und einfach zur Ruhe kommen. Wir sagen einfach, du, ich glaube, du kannst das noch nicht. Du brauchst jetzt mal hier ein paar stille Minuten und du setzt dich jetzt hier auf den Stuhl, bis du dich beruhigt hast. Okay? Und zwar machen wir das, diese stille Ecke, die darf nicht überzogen werden. So alt wie das Kind ist, so viele Minuten nur darf das Kind da sitzen. Das gilt nur für das Alter zwischen 2 und 4. Das heißt, wenn ein Kind 2 Jahre ist, muss es 2 Minuten da sitzen. Wenn ein Kind 3 ist, 3 und das andere 4. Und in dem Moment helfen wir dem Kind wieder zu sich selbst zu finden und dann können wir das nochmal besprechen. Und dann weißt du, jetzt hast du dich beruhigt, jetzt schreist du hier deinen Bruder nicht mehr so an und jetzt kannst du wieder spielen gehen. Das ist eine. Bei älteren Kindern geben wir eine Auszeit. Das ist klar, da trennen wir die, da gehen die in ihr Zimmer und das sollte auch, diese Auszeit wird angewandt in dem Alter zwischen 5 und 10 Jahren und wir sagen den Kindern so, jetzt darfst du dich hier in deinem Zimmer etwas beruhigen, du brauchst eine Auszeit, um wieder zu dir zu finden und ich komme gleich und dann besprechen wir nochmal das Problem. Wichtig ist immer, dass wir den Kindern zwischendrin ein Friedensangebot machen, wenn die wieder brüllen. Dann gehe ich noch mal rein. Na, klappt's schon? Bist du schon so weit? Können wir wieder miteinander reden? Und da kriegt man immer die interessantesten Antworten. Nein, mein Enkel hat jetzt letztens gesagt, nein, ich will jetzt noch schreien. Habe ich mir gesagt, okay, dann schrei noch ein bisschen in deinem Zimmer. Hier kannst du ja auch schreien, dann tut uns das auch nicht in den Ohren weh. Es hat gar nicht lange gedauert, dann kam sie von alleine raus und war fertig. Es ist so dieses Wissen, das wir den Kindern mitgeben, ja, du darfst jetzt auch mal sauer sein, aber du kriegst jetzt auch eine Zeit, dich wieder zu beruhigen. Und wenn wir dann wieder reden können, können wir das Problem lösen. Und dann suchen wir gemeinsam die Lösung. Und letztens hat ein Enkel gesagt, und Oma, als ich dann versuchte, die Lösung so ein bisschen zu pushen, also Oma, ich hätte die Lösung jetzt auch alleine gefunden. Weil die so gewohnt waren, selbst die zu finden. Und neben der ruhigen Ecke und der Auszeit gibt es dann die logischen Konsequenzen und die auferlegten Konsequenzen für die älteren Kinder. Das heißt, der Flur schmutzig, wird der gesaugt. Da müsst ihr kreativ werden und vielleicht euch mal als Eltern zusammensetzen und darüber austauschen, was machst du denn, wenn das ist? Und was machst du denn, wenn das ist? Und da könnt ihr ganz viele Ideen sammeln. Deswegen haben wir so Mütterkreise, wo wir immer über diese Sachen sprechen. Und dann geben wir uns gegenseitig Anregungen, was denn logische Konsequenzen sind. Und manchmal findet man ja keine. Dann gibt es die auferlegten Konsequenzen, wo man dann Privilegien entzieht. Und das muss auch mal sein. Aber bei allem bleib gerecht und fair. Ich frage immer nach, ist das fair? Und wenn wir das dann besprochen haben und die Konsequenz durchgezogen haben, ihr Lieben, dann ist unsere Beziehung wiederhergestellt. Und das Kind lernt dadurch übrigens, gute Entscheidungen zu treffen. Wir haben manchmal den Kindern gesagt, pass mal auf, du kannst dich entscheiden. Das ist unsere Regel.
Du bist frei, dich zu entscheiden, ob du dich daran halten willst. Aber wenn du dich nicht daran hältst und willst das nicht mitmachen, dann weißt du, entscheidest du dich für die Konsequenzen. Und so haben wir versucht, den Kindern beizubringen, dass es frei ist, den Segen oder den Fluch zu wählen. Ja? Das Gute zu wählen oder eben mit den Konsequenzen zu leben. Und wir hatten so einen, der hat gesagt, nö, ich gucke heute Abend nicht mit euch den Film. Und er hatte so richtig seinen Dickkopf durchgesetzt. Anschließend kam er und sagt, das mache ich nie wieder. Das war schrecklich, dass ihr alle den Film geguckt habt und ich konnte nicht da mitgucken. Das wäre ganz schrecklich. Und das war so eine Lehre für ihn. Und wenn wir das durchziehen, helfen wir den Kindern, dass sie zu einer Selbststeuerung kommen. Ihr wisst, wie Erwachsene sind, die sich nicht selbst steuern können, ne? Und ihr legt bei euren Kindern das Fundament, dass da Erwachsene rauskommen, die wirklich auch ihr Inneres steuern können und ihren Willen zur rechten Zeit einsetzen.

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1: Hallo liebe Kinder, hier ist wieder Anne und ihr hört die Kinderkiste im ERF. Leider gibt es auf unserer Welt immer wieder Streit, Konflikte und sogar Kriege. Menschen kämpfen um Macht, um Besitz oder einfach darum, wer Recht hat. Das macht vieles kaputt und bringt schlimmes Leid mit sich. Umso wichtiger sind Menschen, die Frieden stiften und sich für ein gutes, ein friedliches Miteinander einsetzen. Genau das versuchen heute auch Waldemar das Eichhörnchen, Kleopatra die Elster und ihre kluge Freundin Eulalia. Bei ihren Abenteuern im Wald merken sie immer wieder, wie wichtig Freundlichkeit, Versöhnung und Zusammenhalt sind. Hören wir doch einmal, was die drei vom Ast heute erleben.

0: Hallo, ist hier jemand zu Hause?
1: Wer ruft da?
0: Guten Abend, Gräfin von Eichenhain-Uhland. Ich bin's, Grimme der Dachs.
1: Ach, Meister Grimme, das ist schön, dass Sie mich besuchen. Einen Moment, ich komme runter.
2: Wir haben uns lange nicht gesehen.
1: Das stimmt, mein Guter. Naja, Sie wissen ja, wie das so ist. Wenn man sich nicht fest vornimmt, mal einen Besuch zu machen, kommt es nicht dazu. So viele Pflichten beanspruchen einen Tag für Tag.
2: Ja, ja, wem sagen Sie das, Verehrteste? Knollen und Würmer suchen, den Bau reinigen, von morgens bis abends Hausarbeit, dann noch mal den Bau ausbessern. Geht es Ihnen nicht auch so?
1: Nun, meine Pflichten sind anderer Natur. Ich pflege ja, wie Sie zweifellos wissen, nicht in der Erde zu wühlen und meine Wohnung sauber zu halten, ist bei mir auch einfacher.
2: Ach, lassen Sie einfach alles fallen. Sie verstehen. Und die Reste vom Essen?
1: Ach, oh nein, was denken Sie, Herr Grimme? Wenn sich mein Gewölle hier unten...
2: Gewölle? Kleiden Sie sich mit Wolle? Das verstehe ich nicht.
1: Nein, Gewölle ist ein Klumpen aus Haut und Knochen der Mäuse, die ich fresse. Alles, was unverdaulich ist. Also, was ich sagen wollte, wenn sich das Gewölle hier unter meinem Baum ansammelt, könnte jeder gleich sehen, dass hier eine Eule wohnt.
2: Aha, ich sehe, Gräfin von Eichenhain-Uhland, Sie verstehen mich.
1: Ich verstehe Sie? Das verstehe ich nicht.
2: Ich erkläre es Ihnen. Die Frage nach der Reinlichkeit der Wohnung ist der Anlass meines Besuchs.
3: Hallo, Gräfin.
1: Ich bin hier unten, Kleopatra, bei der Bank.
3: Ach, hier. Wer ist denn da? Mein guter alter Bekannter Grimme. Willkommen bei uns.
2: Ich grüße dich, Kleopatra. Ist Waldemar nicht da?
3: Er muss auch gleich kommen. Ich bin ja immer etwas schneller.
1: Da kommt er schon.
4: Ach, wir haben Besuch. Guten Abend, Grimme.
2: Schön, dich wiederzusehen, Waldemar. Geht's euch allen dreien gut?
3: Sehr gut.
4: Ganz prima.
1: Wir können nicht klagen. Und Ihnen geht es auch gut, Meister Grimme?
2: Nun, gesundheitlich durchaus. Es ist nur, wissen Sie, meine Nerven sind arg strapaziert.
4: Ach, ist der Jäger hinter dir her?
2: Nein, es ist wegen am besten wird's wohl sein. Ich beginne ganz von vorne zu berichten.
1: Ein vortrefflicher Gedanke.
2: Also, ihr wisst ja, dass ich einen großzügigen Dachsbau habe, geschickt unter die Erde angelegt, mit einem zentralen Raum und verschiedenen Seitengängen und Vorratslagern, sowie auch einigen Notausgängen.
1: Wir waren noch nicht drin. Aber wie wir Sie kennen, verehrter Meister, kann es nicht anders als ordentlich, großzügig und sauber sein.
2: Eben. Eines Tages kam Reinicke, der Fuchs, und quartierte sich einfach in meinem Höhlensystem ein. Fragte nicht, sondern war einfach da.
3: Das ist aber ziemlich.
4: Und was hast du dann gemacht?
2: Gute Miene. Zum bösen Spiel. Was sollte ich denn sonst machen? Vertreiben konnte ich ihn nicht. Er ist ja viel stärker als ich. Außerdem nun, ja, es gibt so eine Tradition unter uns Dachsen. Es kommt oft vor, dass ein Fuchs sich unsere Grabkunst zunutze macht. Man lässt ihn dann einfach. Im Dachsbau meiner Eltern, in dem ich aufgewachsen bin, war auch ein Fuchs zu Hause. Es gilt unter uns Dachsen als barmherzig, den Füchsen, wenn sie so obdachlos umherstreifen, Unterschlupf zu gewähren.
3: Ja, aber wo liegt denn dann das Problem?
2: Moment, das kommt jetzt. Nicht die Anwesenheit von Reinicke ist das Problem, sondern seine Lebensweise. Ihr wisst sicher, dass ich ein ordentlicher Dachs bin und meinen Bau in Schuss halte. Er tut das aber nicht. Ich habe mir extra außerhalb meines Baus eine Toilette eingerichtet, die ich immer aufsuche, wenn es nötig ist, egal ob es draußen regnet, ob es stürmt oder schneit. Er aber, nun, ihr wisst schon, er tut das Gegenteil. Sogar bei schönem Wetter bleibt er im Bau, wenn, ihr wisst schon.
4: Das stinkt aber ganz schön, hä?
2: Allerdings. Und das bei meiner feinen Nase.
3: Aber der Fuchs hat doch auch eine feine Nase. Stört ihn das denn nicht selber?
2: Offensichtlich nicht. Aus welchen Gründen auch immer. Und es wird noch schlimmer. Ich trage alle Speisereste, die in Fäulnis überzugehen drohen, sorgfältig nach draußen. Aber was macht mein Gast?
4: Er lässt alles liegen.
2: Genau. Er verstopft meine Gänge mit Aasresten, in denen schon Würmer kriechen, mit Knochen von Beutetieren, mit verfaultem und vergorenem Obst. Es ist einfach unerträglich. Ein Saustall ist es auf Deutsch gesagt. Und das ausgerechnet in meiner Wohnung, wo ich doch so ordentlich und reinlich bin. Könnt ihr euch vorstellen, wie ich leide, dass der mir so ein Durcheinander und so einen Gestank ins Haus bringt? Das macht mich einfach fix und fertig. Ich bin am Ende meiner Nervenkraft. Total am Ende.
1: Das tun Sie uns aber wirklich leid, Meister Grimme. Das hört sich ja wirklich furchtbar an.
2: Ist es auch, Gräfin. Es ist entsetzlich. Viel schlimmer, als man mit Worten schildern kann. Ich habe keine gemütliche Stunde mehr in meinem früher so schönen Bauch. Ach, was sag ich, keine ruhige Minute habe ich mehr.
1: Aber wie können wir Ihnen da helfen, mein lieber Freund? Wir können den Fuchs auch nicht vertreiben.
2: Sicher nicht. Aber ich dachte, wo Sie so eine anerkannte Persönlichkeit sind, könnten Sie mal ein ernstes Wort mit ihm reden, Gräfin.
1: Nun, wenn Sie mich darum bitten, will ich es gerne tun. Ob es allerdings etwas nützt, wage ich zu bezweifeln. Wer Ordnung und Sauberkeit nicht von Kindheit an gelernt hat, wird sie sich später wohl kaum noch aneignen.
2: Versuchen Sie es doch wenigstens, Gräfin, bitte.
3: Ja, bitte, Gräfin, tun Sie dem Dachs doch den Gefallen.
5: Eulalia Hedwig Sophie, Gräfin von Eichenhain-Uhland, gibt zwar ihre Zustimmung, aber ein gewisses Zögern ist nicht zu übersehen. Waldemar und Kleopatra wundert das. War ihre Freundin nicht immer zur Hilfe bereit, wenn es um eine gerechte Sache ging? Und hier geht es doch um eine gerechte Sache. Am nächsten Abend sitzt die alte Eule mit ihren jungen Freunden, dem Eichhörnchen Waldemar und der Elster Kleopatra, vor dem Dachsbau und wartet auf den Fuchs. Grimme, der Dachs, ist nicht da. Alle vier waren der Meinung, das Gespräch mit Reineke wäre sicher wirkungsvoller, wenn es ohne den Dachs geführt würde.
1: Guten Abend, Herr Reineke.
6: Ach, guck an, Sie da, die vornehme Eule gibt mir die Ehre. Guten Abend, Gräfin von Eichenheim-Uhland. Ja, wen aber denn da? Ist das nicht der Waldemar?
4: Ja, ich bin's, Reineke. Guten Abend. Siehst du neuerdings bei Dämmerlicht nicht mehr so gut?
6: Doch, ich sehe ausgezeichnet, nicht? Aber du bist inzwischen größer geworden, seit wir uns das letzte Mal sahen. Und wenn du der Waldemar bist, dann wird das wohl die Kleopatra sein, oder?
3: Jawohl, Reineke, habe ich mich auch verändert? Sicher zu meinem Vorteil, nicht wahr? Du hast mich wohl nicht gleich erkannt, weil ich so besonders schön aussehe.
6: Weil alle Elstern gleich aussehen.
1: Lieber Herr Reineke, wir hätten uns gern mal ein wenig mit Ihnen unterhalten.
6: Ja. Nehmen Sie Platz, setzen Sie sich. Ich nehme an, wenn ich Sie in meine Wohnung einlade, dann werden Sie der Einladung doch nicht folgen.
4: Was heißt hier meine Wohnung?
6: Ja, ich verstehe nicht ganz, was du damit sagen willst, Waldemar.
4: Die Wohnung gehört doch eigentlich dem Dachs.
6: Daher weht der Wind. Ja, er hat sich wohl über mich beschwert, weil?
1: So ist es, lieber Herr Reineke. Wir sind auf seine Bitte hin hier.
6: Naja, ich will mir gern seine Klagen durch Ihren Mund anhören, verehrte Gräfin. Und dazu auch Ihre Stellungnahme. Nur lassen Sie mich vorher bemerken, ich betrachte die Wohnung tatsächlich als meine. Sicher. Grimme hat sie gegraben. Gut. Aber er hat mir einen Teil abgetreten. Er braucht doch nicht so eine große Bau. Außerdem ist es üblich, seit es Füchse und Dachse gibt, dass sie sich einen Dachsbau teilen. Aber wo sollte unser einer denn sonst unterkommen? Wir können ja nicht graben. Es handelt sich hier also um ein altes Gewohnheitsrecht, das von dem Dachs grundsätzlich auch nie in Frage gestellt wurde.
4: Ach so.
1: Nun gut. Aber wie Sie sicher wissen, lieber Herr Reineke, beschwert sich Grimme auch nicht darüber, dass Sie da sind, sondern dass Sie so viel Unordnung machen.
6: Ja, das ist mir bekannt. Nervt er mich doch täglich damit. Ach, stündlich mit seinen Ermahnungen.
1: Aufzuräumen.
6: Ja, und penibel sauber zu machen. Liegt irgendwo Mäuseknöchelchen rum oder sogar ein paar, nicht? Dann riecht er sich jedes Mal maßlos auf. Aber was ist denn an den Knochen hässlicher als an den Stein und den Wurzeln in der Wände des Janges, hä? Kann ich mal ein Beutetier nicht auf einmal verschlingen und will es für den nächsten Tag aufheben, dann redet der endlos auf mich ein, die Reste extra vor die Tür zu bringen.
4: Aber das tust du nicht?
6: Ja, natürlich nicht. Ich will doch nicht meinen Feinden verraten, wo ich wohne. Damit wäre Grimme doch auch nicht einverstanden.
3: Grimme bringt seine Abfälle aber raus.
6: Ja, er vergräbt sie aber. Und da ich nicht graben kann, da bleibt mir dieser Weg versperrt.
1: Das leuchtet ein. Dann wäre dann noch das Problem der anderen Art von Abfällen. Sie verstehen. Nach der Verdauung...
6: Ja, ich weiß es. Meine verehrten Freunde, mal ganz ehrlich. Suchen Sie sich immer einen ganz bestimmten Ort auf, wenn es nötig ist. Ähnlich den Toiletten der Menschen.
1: Offen gestanden, nein.
4: Nein.
6: Na, sehen Sie. Das sind nur ganz wenig Tiere, die sich hier durch eine besondere Reinlichkeit auszeichnen. Wie etwa die Katzen oder eben hier die Dachse. Erwartet der Dachs von mir, dass ich was lerne, was ich nie können werde? Oder erwartet er etwa, dass ich wie die Babys der Menschen mit so einer Windel rumlaufe?
1: Ich verstehe. Aber wenn Sie sich wenigstens etwas bemühen...
6: Ach, wenn Sie wüssten, verehrte Gräfin, wie sehr ich mich schon bemühe. Es liegt längst nicht mehr so viel an Abfällen in den Gängen rum wie früher. Aber der Grimme, der sollte mir auch ein bisschen entgegenkommen.
4: Belästigt er dich denn auch?
6: Ach, ständig. Es vergeht keine Stunde, in der er nicht entweder schimpft oder jammert und tut, als kriegst er keine Luft mehr. Dabei lebt er einen Tag später immer noch. Keine Stunde, in der er nicht Vorträge über Hygiene im Allgemeinen und Sauberkeit in Dachsbauten im Besonderen hält. Na, oder wenigstens vernehmlich stöhnt und die Nase rümpft. Ja, also dieses ständige Jammern und Ermahnen, Stöhnen und Belehren, das zieht mir dermaßen auf der Keks, dass ich mir längst einen anderen Bau gesucht hätte, wenn es bloß eine gäbe.
5: Während Eule und Fuchs sich noch lange unterhalten, muss Waldemar denken, da habe ich mir wohl nach dem Bericht von Grimme zu schnell ein Urteil gebildet. Man sollte beide Seiten hören, ehe man sagt, wer recht hat. Das will ich hieraus lernen. Aber nun soll ich ja nicht nur lernen, sondern helfen. Wie kann man das Problem lösen? Den Dachs bitten, dass er sich einen neuen Bau gräbt? Vielleicht tut er das, aber das ist eine ziemliche Zumutung. Schließlich hat er sehr, sehr viel Arbeit in diesen Bau gesteckt. Waldemar überlegt und überlegt, kriegt nur am Rande mit, dass Grimme hinzugeholt wird und dass Eulalia versucht, zwischen beiden zu vermitteln und ihnen gut zuzureden. Sie möchten sich doch vertragen und dem anderen auch zugestehen, dass er anders ist. Da kommt Waldemar auf einmal eine Idee.
4: Ich habe einen Vorschlag. Grimme, du kannst doch den Gang, in dem Reinecke wohnt, verstopfen. Dann hat jeder einen Teil des Baus für sich und ihr müsst euch nicht mehr übereinander ärgern.
2: Technisch wäre das möglich.
6: Ja, aber dann habe ich doch ja keinen Notausgang mehr.
2: Ich könnte dir einen Verbindungsgang graben zu dem Gang, der da drüben bei der Kiefer rauskommt.
6: Ja, das wird mir reichen, aber der ist doch zu deiner Wohnung hin offen, so dass der Geruch da...
4: Grimme müsst ihn auch verstopfen.
2: Und dann fehlt mir ja ein Notausgang. Aber das Problem, denke ich mal, lässt sich lösen. Ich wollte schon immer einen neuen Gang anlegen, der zu den Himbeeren geht. Man könnte da ganz ungesehen rein und raus schlüpfen.
3: Und die Erde aus dem neuen Gang kannst du zum Verstopfen der zwei anderen Gänge nehmen.
1: Das ist die ideale Lösung.
6: Ja, das finde ich auch, ja. Dann könnte ich endlich in Ruhe leben, nicht?
2: Und endlich hätte ich wieder saubere Luft und eine saubere Wohnung. Eine großartige Idee, Waldemar.
3: Wirklich die ideale Lösung.
1: Fast zu schön.
6: Ja, wieso das denn, Gräfin?
2: Ja, wie meinen Sie denn das?
1: Nun, es ist eine gute technische Lösung des Problems. Macht es nur so. Aber ich hätte es gern gesehen, wenn ihr euch nicht nur voneinander getrennt, sondern miteinander vertragen hättet. Es ist immer besser, wenn man lernt, den anderen zu verstehen, ihm seine eigene Meinung und seine Lebensweise zuzugestehen und ihn trotz seiner Andersartigkeit zu achten. Und vielleicht sogar gern zu haben.
3: Aber wenn das nicht klappt...
1: Ich gebe zu, wenn das nicht klappt, ist Trennung auch eine Lösung. Unter Umständen sogar die einfachste. Aber nicht unbedingt die beste.
5: Alle vier, Eichhörnchen, Elster, Fuchs und Dachs, finden diese Bemerkung reichlich merkwürdig. dass die kluge Eule so etwas Komisches sagt. Aber sie vergessen das Ganze schnell. Sie haben ja eine bequeme Lösung gefunden, bei der niemand sich ändern muss. Erst als Fuchs und Dachs längst jeder einen eigenen Bau haben, kommt ihnen beiden diese Bemerkung der weisen gräflichen Eule wieder in Erinnerung. Es ist einer jener langen, dunklen Herbstabende, bei denen man aus unerklärlichen Gründen seine Fröhlichkeit verlieren kann. Reiniger hat sehr viele Abfälle in seinem Gang gesammelt, extra um zu beweisen, was er jetzt alles kann. Aber sie werden ihm selbst auf einmal lästig. Voller Wut gegen sich selbst und gegen irgendetwas Unbekanntes wirft er alles vor den Eingang, trägt es ins Gebüsch, setzt sich in seine nun viel sauberere Wohnung und grübelt. Grimme schnüffelt in die nun viel reinere Luft und stellt fest, dass sie so rein ja auch nicht ist, wie er es sich vorgestellt hat, als noch reiniges Gestank herüberzog. Das enttäuscht ihn. Er setzt sich hin und grübelt auch. Während sie beides so grübeln, ohne dass der eine vom anderen weiß, fällt ihnen wieder ein, was die Gräfin gesagt hat. Vielleicht, denken sie beide, vielleicht würden sie sich ja nicht so einsam fühlen, wenn die Gänge noch offen wären. Vielleicht wäre es doch der bessere Weg gewesen, sich zu vertragen, statt sich abzugrenzen. Aber irgendwann schlafen sie ein, und als sie später aufwachen, denken sie, wie seltsame Gedanken man doch kriegen kann, wenn man sich einsam fühlt. Noch öfter denken sie so etwas, aber sie sprechen nie darüber.

0: Guck mal da, Cleo.
1: Wo?
0: Auf dem Wasser. Ist das nicht der Biber, der da schwimmt?
2: Ja, es scheint so. Hallo, Karl Ferdinand.
0: Er hört dich nicht. Komm, wir rufen zusammen. Karl Ferdinand Mümmelholz. Nichts.
2: Ob er nichts mehr von uns wissen will?
0: Jetzt kommt er hier an unser Ufer geschwommen. Komm, wir laufen dahin.
2: Ja, lauf du. Ich fliege. Hey, Karl Ferdinand. Hallo, alter Freund.
0: Jetzt kommt er ans Ufer geklettert.
2: Du, Waldemar, das ist nicht Karl Ferdinand. Das ist anscheinend noch nicht mal ein Biber. Guck mal.
0: Er hat gar nicht so vorstehende Zähne.
2: Und der Schwanz ist nicht so breit.
0: Hey, du!
3: Meinst du mich?
0: Ja, dich. Wer bist du denn?
3: Ich bin Ottokar.
0: Aha, angenehm. Und ich bin Waldemar.
2: Waldemar, das Eichhörnchen. Und ich bin seine Freundin Kleopatra, die Elster.
0: Und du?
3: Na, ich sage doch, ich bin Ottokar.
0: Ja, aber was für ein Tier bist du?
3: Otter.
2: Otter?
3: Genau.
0: Ich hab's begriffen, Cleo. Glaube ich jedenfalls. Er ist ein Otter und heißt Ottokar.
2: Aber was ist ein Otter? Ich meine, ist das so eine Art Biber?
3: Hey, wollt ihr mich beleidigen? Biber unerhört, mit dem hab ich doch nichts zu schaffen.
0: Entschuldige, wir wussten ja nicht.
2: Wir wussten ja noch nicht einmal, dass es das gibt, Otter.
0: Aber du hast ein genauso schönes Fell wie der Biber.
3: Genauso schön? Noch viel schöner. Niemand auf der Welt hat so ein schönes Fell wie ich. Darum sind die Menschen ja dauernd hinter mir her und wollen mich erschießen. Besonders der Grüne mit dem Gewehr.
2: Der Förster?
3: Ja, der. Er ist mein Feind. Ich muss unheimlich auf der Hut sein vor ihm.
0: Früher hatte ich auch mal Angst vor ihm. Jetzt nicht mehr so. Jetzt habe ich nur noch Angst vor Hunden.
3: Hunde, wenn die kommen, tauche ich und bin in Sicherheit.
2: Und du meinst, der Förster will dich erschießen und dir das Fell abziehen?
3: Bestimmt. Niemand hat so ein schönes Fell wie ich.
0: Meins ist aber auch ganz schön.
2: Und mein Federkleid erstmal.
3: Naja, lassen wir das Thema. Aber wasserdicht ist meins. Wenn ich mich schüttle, spritzt das Wasser nach allen Seiten. So.
0: Hey!
2: Du machst es ja ganz nass.
3: Ist doch schön erfrischend, findet ihr nicht?
2: Ottokar, sag mal, hörst du schwer?
3: Wieso?
2: Eben als wir gerufen haben, hast du uns anscheinend gar nicht gehört.
3: Ach so, ja, da hatte ich die Ohren zu. Beim Tauchen kann ich meine Ohren wasserdicht verschließen und da höre ich dann natürlich nicht so gut.
2: Ach so.
0: Und warum tauchst du? Um vor Hunden zu fliehen?
3: Na, wie soll ich denn sonst an die Fische kommen?
0: Die Fische? Spielst du mit denen?
3: Spielen? Oh ja, ich hab sie zum Fressen gern.
2: Ach so, du frisst Fische?
3: Und du nicht?
2: Fische? Ich fresse lieber Fliegen.
3: Fliegen?
2: Ich kann ja auch nicht tauchen.
3: Da tust mir aber leid. Es gibt viele fette Fischchen hier und überhaupt ist es herrlich im Wasser. Es wäre noch schöner, wenn ich nicht dauernd Angst vor dem Förster haben müsste. Der Kerl schleicht immer mit seiner Flinte hier herum. Seid mal still.
0: Still? Wir sagen doch gar nichts.
3: Halt mal die Luft an. Will mal lauschen, ob es irgendwo raschelt. Dieses ewige Vogelgezwitscher. Man kann gar nicht richtig hören, ob der Kerl mit seinem Gewehr kommt.
0: Also ich höre nichts.
2: Ich sehe nichts.
3: Trotzdem, ich bin schon zu lange hier an Land. Das wird mir zu unsicher. Ich tauche wieder ab. Macht's gut.
0: Mach's gut, Otter.
2: Mach's gut, Ottokar.
4: Immer berichten Waldemar und Kleopatra am Abend ihrer Freundin, der alten Eule, Eulalia Hedwig Sophie, Gräfin von Eichenhain-Uhland, was sie tagsüber erlebt haben. Klar, dass sie heute von dem Otter erzählen.
0: Ein schönes Fell hat er.
2: Natürlich sieht er nicht ganz so schön aus wie ich in meinem vornehmen Schwarz-Weiß, aber ich bestreite nicht, dass auch er eine stattliche Erscheinung ist.
0: Aber dieses schöne Fell ist auch sein Problem. Ihm wäre es lieber, wenn er hässlich wäre.
5: Ach, wieso denn das?
0: Naja, weil der Förster hinter ihm her ist. Der will ihn erschießen.
5: Ach, Unsinn.

0: Wenn jemand einem anderen etwas erzählt, was nicht stimmt, und der glaubt es auch.
1: Ach, Sie meinen Lügen?
0: Ja, aber Lügen sagt man, wenn es böse gemeint ist. Ein Bären aufbinden, das tut man eher im Scherz.
2: Also veräppeln.
0: Na, so kann man es auch nennen, mein lieber Waldemar.
2: Aber stimmt das denn nicht, was Ottokar erzählt hat?
0: Nein, der Förster will ihn nicht erschießen. Im Gegenteil, er will ihn beschützen. Er würde eher ein anderes Tier erschießen, das den Otter angreifen will.
2: Ach, hat der Förster den Otter gern?
0: Ja, er hat ihn ja erst hierher gebracht. Wisst ihr, früher als ich jung war, gab es keine Otter hier im Bach und auch nicht im Teich. Aber die Menschen wollten gern welche haben, weil ganz früher mal welche hier lebten. So haben sie den Otter von anderswo geholt und hier ausgesetzt. Und der Förster hat nun die Aufgabe, gut auf ihn aufzupassen, dass ihm keiner was tut. Der Förster ist nicht der schlimmste Feind von Ottokar, sondern sein bester Freund.
2: Na sowas.
1: Du, Waldemar, das müssen wir ihm sagen. Da freut er sich sicher.
2: Du hast recht, komm schnell.
0: Na, bis morgen wird es ja wohl noch Zeit haben. Und denkt erst mal nach, ob er euch nicht einen Bären, ob er nicht vielleicht nur einen Scherz machen wollte oder ob er die Geschichte von dem bösen Förster selbst glaubt.
1: Bestimmt glaubt er sie, Gräfin.
2: Er hat doch dauernd Angst.
0: Na, dann seht mal, ob ihr ihn überzeugen könnt. Und nun schlaft gut.
3: Wenn man für den nächsten Morgen etwas ganz Wichtiges vorhat, kann man ja oft vor Aufregung nicht richtig einschlafen. So ergeht es Waldemar auch. Kleopatra, seine Freundin, fliegt schon lange durchs Traumland. Da geht ihm immer noch durch den Kopf, wie glücklich Ottokar wohl sein wird, wenn sie ihm morgen die gute Nachricht bringen. Er muss keine Angst mehr haben. Der Förster will nur sein Bestes. Angst ist ja etwas Schlimmes und sie kann einem die Freude am Leben richtig verderben. Wenn Waldemar dem Otto Ottokar von dem guten Förster erzählt, der ihn beschützt, statt ihn zu verfolgen, dann wird er das Eichhörnchen sicher vor Freude umarmen, dass es ganz nass am Bauch wird. Während Waldemar sich das vorstellt, schmunzelt er, und darüber schläft er schließlich doch ein. Wenn er gewusst hätte, dass am nächsten Tag alles ganz anders kommt.

0: Toka!
1: Wo bist du? Komm doch mal!
0: Tauch auf!
1: Hallo, Otter Ottoka, wir sind's. Es ist kein Förster zu sehen.
0: Er hört uns vielleicht

0: nicht, weil er wieder die Ohren zugemacht hat beim Tauchen.
1: Oh, Tuka, mach mal die Ohren auf. Wir wollen dir was sagen.
0: Wenn er sie zu hat, hört er auch nicht, dass du ihm sagst, er soll sie aufmachen.
2: Ach so, ja, das stimmt. Was machen wir jetzt?
0: Warten. Irgendwann wird er schon wieder auftauchen.
2: Da ist er schon. Guck mal, das Wasser bewegt sich.
0: Und sein Kopf guckt raus.
1: Otuka!
0: Otuka!
3: Ach, ihr seid es. Hab ich jetzt einen Schrecken gekriegt. Ich dachte schon, es wäre der Förster.
0: Du, da haben wir eine tolle Neuigkeit für dich.
2: Staunen.
0: Und überglücklich sein.
3: Wieso? Ist der Förster gestorben?
0: Nein, im Gegenteil. Er lebt und beschützt dich.
2: Er passt immer gut auf dich auf.
3: Und was? Wo ist der? Nichts weg.
0: Warte doch, Otuka! Er ist gar nicht hier.
2: Stimmt nicht, bleib doch.
0: Aber wenn er hier wäre, brauchtest du auch keine Angst zu haben. Er ist nämlich dein Freund.
2: Er hat dich gern und...
3: Was redet ihr denn da für einen Quatsch? Er ist mein Feind.
0: Nein, bestimmt nicht.
3: Mein Erzfeind ist der mich erschießen will.
2: Er hat dich hierher gebracht, damit du hier in Ruhe leben
0: und ohne
2: kannst.
0: Angst.
3: Nein, mein Fell will er. Alle sind nur an meinem Fell interessiert.
0: So hör doch, Otuka. Es ist alles ganz anders, als du denkst. Und deine Angst ist völlig unnötig.
3: Woher wollt ihr das denn wissen, hä?
2: Von der Gräfin.
3: Und wer ist das?
2: Unsere Freundin. Die Eule.
3: Und der soll ich mehr vertrauen? Mehr als mir selber? Da wäre ich ja schön doof.
2: Sie weiß alles wirklich.
0: Was sie sagt, stimmt immer. Naja, meistens jedenfalls.
3: Ja, merkt ihr denn nicht, dass die lügt? Eine Eule, die Freundin von Eichhörnchen und Elster, dass ich nicht lache. Die tut doch nur so, damit ihr nicht misstrauisch werdet. Und wenn du, Waldemar, heiratest und Junge kriegst, frisst sie sie. Und dir stiehlt sie die Eier, wenn es erstmal soweit ist.
0: Was redest du denn da?
2: Das ist wirklich unsere Freundin.
3: Ha, so wie der Förster mein Freund ist, wie?
0: Ja, so ähnlich.
3: Verschont mich mit solchem Unsinn. Ich muss sowieso wieder unter Wasser. Es ist viel zu gefährlich, mich so lange sehen zu lassen. Vielleicht steht der Grüne schon irgendwo dahinter einem Baum und zielt auf mich. Entdeckung!
0: Otuka, nun glaub uns doch!
2: Na, lass ihn, Waldemar. Er ist verschwunden und hört dich nicht mehr.
0: So ein Dummkopf.
2: Ja, ein unglücklicher Dummkopf.
4: Und irgendwie sind Kleopatra und Waldemar auch unglücklich, dass es ihnen nicht gelungen ist, den Otter froh zu machen. Aber es ist nun mal nicht zu ändern. Was sollen sie gegen so viel Angst tun? Es fällt ihnen nichts ein. Nur, dass sie das alles ihrer Freundin erzählen müssen, Eulalia Hedwig-Sophie, Gräfin von Eichenhain-Uhland. Der tut nicht nur der Otter leid, sondern auch Waldemar und Kleopatra. Und so kommt es, dass sie sich vornimmt, selbst einmal mit dem Otter zu reden. Als die Dämmerung hereingebrochen ist, sitzt die Eule auf einem niedrigen Ast, der über den Teich ragt. Lange sitzt sie da und rührt sich nicht. Auf einmal kräuselt sich die Wasseroberfläche und ein langgestreckter Kopf taucht auf, dann der pelzige Rücken.
5: Guten Abend.
3: Was? Wer wo?
5: Ich bin nicht der Förster. Sie müssen also nicht gleich wieder flüchten, Herr Otokar.
3: Aber wo sind Sie?
5: Hier oben, über Ihnen auf dem Ast.
3: Oh, ein Uhu.
5: Nein, eine Eule.
3: Ach so. Ja, entschuldigen Sie, ich kenne mich da nicht so aus. Fische kann ich besser unterscheiden. Muss ich ja auch. Vögel habe ich noch nie gegessen.
5: Wie beruhigend.
3: Sie würde ich sowieso nicht angreifen. Zu groß und zu gefährlich. Und zu schnell.
5: Da muss ich ja keine Angst vor Ihnen haben. Sie vor mir aber auch nicht.
3: Ich habe vor niemandem Angst. Nur vor dem Förster.
5: Warum?
3: Weil ich vor jedem anderen Feind ins Wasser fliehen kann. Der Förster aber hat ein Gewehr. Das schießt so schnell, da bin ich schon tot, ehe ich ins Wasser abtauche.
5: Ja, ja. Ein Gewehr ist ein gefährliches Ding. Nur gut, dass es in der Hand des Försters ist, der es gut mit Ihnen meint.
3: Gut? Mit mir? Von wegen. Der sucht nur nach einer Gelegenheit, wie er mich erwischen kann. Ich muss dauernd auf der Hut sein.
5: Ach, woher wissen Sie das denn?
3: Na, sowas weiß man eben. Alle sind hinter meinem schönen Pelz her. Der Förster besonders. Er ist mein Feind.
5: Und warum hat er Sie dann nicht gleich umgebracht, als Sie noch ganz klein waren? Da hat er sie nämlich in einem kleinen Käfig hierher gebracht und hier freigelassen.
3: Ach, wirklich?
5: Ich habe es selbst gesehen. Sie können auch den Fuchs fragen, der hat es auch beobachtet.
3: Ich habe mich schon immer gefragt, wie ich eigentlich hierher gekommen bin. Ich kann mich nämlich nicht mehr dran erinnern. Damals war ich noch zu klein.
5: Weshalb sollte also der Förster sie herbringen in dieses schöne Gewässer, behutsam aufsetzen und beschützen, um sie dann eines Tages totzuschießen?
3: Weiß nicht. Ich hab's, weil er mein Fell haben will. Damals war ich noch klein und hatte ein viel zu kleines Fell. Ich sollte erst wachsen, jetzt aber...
5: Ach, Herr Otokar, so ist es bestimmt nicht. Er hätte sie ja auch in einem Käfig großziehen können.
3: Woher wissen Sie eigentlich meinen Namen?
5: Meine zwei Freunde haben mir von Ihnen erzählt.
3: Ach, etwa das Eichhörnchen und die Elster? Dann sind Sie die Eule, die Sie Gräfin nannten?
5: Ja, gestatten, Eulalia Hedwig Sophie Gräfin von Eichenhain-Uhland.
3: Sagen Sie mal ehrlich, Frau Eule von Dingsda, sind Sie wirklich die Freundin der zwei? Mir können Sie es ruhig sagen, ich verrate nichts.
5: Ich bin wirklich Ihre Freundin und habe Sie beide sehr gern.
3: Kein Hintergedanke, dass Sie vielleicht mal in schwierigen Zeiten leichter an Beute kommen?
5: Nein, Ihre Frage zeigt wieder einmal, dass Sie ein sehr misstrauisches Wesen sind.
3: Wieso denn wieder einmal? Wo denn noch?
5: Ihre völlig unbegründete Angst vor dem Förster.
3: Aber der will mich doch...
5: Ach, der will nur Ihr Bestes, Herr Ottokar. Sehen Sie, wie viel Schönes haben meine beiden Freunde schon erlebt, weil sie mir vertrauen. Was hätten sie alles versäumt, wenn sie Angst vor mir hätten? Oder... Ein anderes Beispiel. Sehen Sie die kleinen Dompfaffen da drüben im Nest? Wenn sie vor ihrer Mutter Angst hätten, statt sie lieb zu haben und ihr zu vertrauen, dann könnten sie gar nicht überleben. Oder noch ein anderes Beispiel. Wenn die Menschen vor Gott, der sie geschaffen hat, nur weglaufen oder so tun, als wäre er nicht da, weil sie Angst vor ihm haben, das ist doch ein trauriges Leben. Wie schön ist es dagegen, wenn Sie wissen, dass Sie einen Vater im Himmel haben, dem Sie vertrauen können.
3: Gott, wer ist denn das?
5: Ach so, das können Sie ja gar nicht wissen. Nun ja, das erkläre ich Ihnen ein anderes Mal. Es war ja nur ein Beispiel. Ich wollte Ihnen nur klar machen, dass Sie sich selber schaden, wenn Sie dauernd unbegründete Angst haben.
3: Ja, aber...
5: Verschließen Sie nicht die Ohren vor der guten Botschaft.
3: Aber ich kann gut meine Ohren verschließen. Ganz dicht.
5: Ich weiß. Zum Tauchen ist das ja auch gut. Aber nicht, wenn man damit eine wichtige Nachricht aussperrt.
4: Am nächsten Morgen wollen Waldemar und Kleopatra wieder am Wasser spielen. Da taucht Ottokar, der Otto, vor ihnen aus den Fluten.
3: Hallo, ihr beiden!
0: Hallo, Ottokar!
2: Es ist kein Förster da.
3: Ah, ist ja egal.
0: Egal? Aber du hast doch so Angst vor ihm.
2: Völlig unnötig.
3: Ja, eure Freundin, die Eule, war gestern Abend hier.
2: Wir haben sie nicht mehr gesprochen. Sie schlief schon, als wir heute Morgen aufgewacht sind.
3: Sie hat mir erklärt, dass der Förster nur mein Bestes will.
0: Das haben wir dir doch auch schon gesagt.
2: Glaubst du ihr?
3: Nun sagen wir mal so, wir haben uns auf einen Mittelweg geeinigt.
2: Einen Mittelweg? Zwischen Angst und Vertrauen?
3: Ja, eure Freundin hat mir versichert, dass einer der Pelztiere schießen will, das sowieso nur im Winter tut, weil dann die Felle schöner sind. Und da jetzt Sommer ist, habe ich erstmal nichts zu befürchten.
0: Das ist logisch.
2: Und im Herbst?
3: Na, mal sehen. Vielleicht kenne ich bis dahin den Förster etwas genauer. Dann kann ich besser entscheiden, ob ich ihm vertrauen will.
2: Ein guter Plan, Ottokar.
3: Ja, danke, dass ihr euch mit mir so Mühe gegeben habt.
0: Du könntest uns auch einen Gefallen tun. Es ist so heiß und ich würde mich über eine Dusche freuen. Tauch doch mal ins Wasser und schüttel dich.
3: Ja, aber gerne.
0: Ja.

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Der rote Teppich ist ausgerollt, die Sieger werden gekürt. In den Veranstaltungssaal dürfen nur VIPs. Die Auswahlkriterien sind streng. Wer keine Einladung hat, darf nicht rein. Teuer und exklusiv ist sie, die Oscarverleihung. Die Ergebnisse, die Gewinner, Ablauf und Reden sind oft vorhersehbar. Übrig bleibt von all dem Glanz nicht wirklich viel. Ein prämierter Film ist nochmal für einige Wochen erfolgreich. Die Statue schmückt für eine kurze Zeit die Wohnzimmervitrine. Bald wird der Staub der Zeit sie aber weniger glänzen lassen. Völlig anders verlief da die Begegnung mit einem VIP für einen öffentlich zwar allseits bekannten, aber ebenso verachteten Mann. Das ist schon vor langer Zeit geschehen. Sein Name Zachäus, sein Beruf Geldeintreiber. Er hatte sich mit der Macht gegen das eigene Volk verbündet. Das hat man ihm übel genommen. Finanziell hatte sich das ausgezahlt, Freunde hat es ihm nicht eingebracht. Klar, dass er nicht eingeladen war, als der große Rabbi in die Stadt kam. Aber er wollte auch hören, was dieser Lehrer zu sagen hatte. Also schnell auf einen Baum geklettert, um ihn sehen zu können. Verrückt, wie die Geschichte weiterging. Der, mit dem niemand etwas zu tun haben will, wird zum Gastgeber einer großen Party. Jesus spricht sich selbst eine Einladung zum Essen aus und Zachäus willigt ein. Jesus macht diesen Verachteten damit ebenfalls zum VIP. Dieser Abend verändert das Leben von Zachäus nachhaltig. Ein Verlorener wird zum Geretteten. Lesen Sie die Geschichte aus Lukas 19 doch einfach mal wieder nach. Der Menschensohn ist gekommen, um zu suchen und selig zu machen, was verloren ist. Der Glanz, den Jesus in das Leben von Zachäus gebracht hat, bleibt. Auch dann, wenn der Klemmer der nächsten Oscarverleihung längst Geschichte ist.

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Am Mikrofon begrüßt Sie Hans Wagner. Herzlich willkommen zu einer weiteren Folge unter dem Titel Jesus, der liebevolle Therapeut von und mit Andi Weiß. Schon seit vielen Jahren ist er ja hier im Programm von ERF kein Unbekannter mehr. Mit seiner wöchentlichen Einladung zu Gib alles nur nicht auf will er Mut machen und positive Veränderungsmöglichkeiten für das Leben aufzeigen. Andi Weiß ist neben seinen musikalischen und schriftstellerischen Tätigkeiten vor allem auch

0: Logotherapeut, eine Therapieform im Bereich der Psychotherapie, deren Entstehung auf den Neurologen, Psychiater und Holocaust-Überlebenden Viktor Frankl zurückgeht. Aus über 20 Jahren Praxiserfahrung hat Andy Weiss jetzt nicht nur ein neues Buch herausgebracht, sondern ein ganzes Konzept entwickelt. Es trägt den Titel, den wir der Sendung gegeben haben, Jesus, der liebevolle Therapeut. Und dazu gehört dann ein Kartenset, ein Audioset, Spielebogen, Postkarten und vieles mehr. Unter anderem auch ein neuer Podcast, den er mit dem Radiomoderator Stefan Schwabeneder aufgenommen hat. Angelehnt an einen Abschnitt aus seinem Buch geht es darin um eine Reise zu den heilenden Begegnungen von Jesus mit einzelnen Menschen aus dem Neuen Testament. Stefan Schwabeneder und Andy Weiss gehen mit einem anderen Blickwinkel an die Texte heran und spüren gemeinsam der therapeutischen Kraft dieser Geschichten nach. Wir setzen die Reihe heute mit der dritten und vierten von insgesamt 8 Folgen fort. Und wie immer sagt Ihnen Stefan Schwabeneder gleich zu Anfang, um welche Begegnung es jetzt geht.
1: Von der Lähmung zum Ja, der Gelähmte am Teich Bethesda. Worum geht's da, Andi?
2: Ja, ist eine spannende Geschichte. Man muss sich vorstellen, da liegt einer 38 Jahre lang rum. Ja. Also ich liege auch gern im Urlaub oder ja. So. Ja. Aber weil ich's will. So. Ja. Und ich glaube deswegen, weil wir es anders könnten, können wir uns in diesen Menschen gar nicht reinversetzen. Mhm. Natürlich kann man sagen, ja, ich liege ja auch gern so, weil es die freie Entscheidung ist. Wenn du mal von der anderen Seite kommst, da liegt jemand da und du hast dich nicht dafür entschieden zu liegen, sondern du liegst so 38 Jahre. Mhm. Jetzt muss man mal gucken, was in 38 Jahren passiert. Wie viele Träume entstehen da, die da wieder platzen? Wie viele Hoffnungen sind da? Und jetzt kommt natürlich der Wunsch auf, wenn ich mich bewegen könnte, wenn ich machen könnte, dann passiert was. Jetzt erzählt uns die Bibel, dass es da den Teich Bethesda gibt. Und in dem Teich Bethesda ist es so, dass ein Wunder geschieht da. So. Also scheinbar bewegt sich das Wasser, wie auch immer. Und wenn sich das Wasser bewegt, der Erste, der da drin ist, der wird gesund. So. Jetzt ist das Problem, aber der ist nie der Erste. Da sind immer andere schneller. Und spätestens jetzt merken wir, du hast gesagt, wie aktuell das ist. Ah, wir kennen das so.
1: Ja.
2: Wir hätten gern etwas und andere holen sich schneller das, was wir auch gern hätten.
1: Ja.
2: Da hat der Nachbar das größere Auto. Mhm. Oder auf der anderen Seite des Flusses ist die Seite halt nochmal viel grüner als auf unserer Seite. Wir hätten gern das, was der andere hätte. So. Und jetzt kommen Momente, dass wir uns arrangieren müssen oder wir werden verbittert. Also Neid ist ja immer so eine Geschichte, entweder arrangieren wir uns, entweder kommen wir in die Gänge, manchmal kann ja Neid auch was Schönes sein oder was Antreibendes sein, Neid kann aber auch verbittern lassen, hart werden lassen, enttäuscht werden lassen. Jetzt liegt er da 38 Jahre lang da und er muss ja in irgendeiner Art und Weise, also wir interpretieren ja nur rein, das ist
1: ja wir wissen da gar nicht so viel.
2: Wir fühlen uns mal rein, das sind ja ein paar Sätze, aber ich glaube, wenn man sich so reinfühlt und wenn ich die vielen Gespräche, die ich so hatte, mit dazu nehme jetzt an diesen Tisch, glaube ich, können wir uns schnell reinfühlen, weil wir das Gefühl kennen, dass es andere besser haben. Und wir finden Gründe. Ja, so. Und jetzt kommt zu diesem gelähmten Jesus und das wären natürlich verschiedenste Fragen. Also wenn ein Arzt jetzt kommen würde oder ein Therapeut kommen würde oder eine Ärztin oder eine Therapeutin oder wie auch immer so, oder jemand zum Krankenbesuch kommen würde, der könnte sagen, ach, was hast du denn, erzähl mal. Und dann setzt man sich nebendran, hat vielleicht so die Herzschokolade und den Blumenstrauß unterm Arm und sagt beim Krankenbesuch, erzähl mal. Und dann schenkt man dem Gegenüber Mitleid und dann erzähl mal, was hast du denn für eine Krankheit? Oder dann kommt der Arzt und dann sagt er, ja, ich kann Ihnen schon erklären, warum Sie nicht gehen können. Ja, da ist der Wirbel XY so und so bei Ihnen. Oder Sie müssen vorstellen, klar, seit dem Unfall ist das und das nicht mehr möglich. Als Beispiel.
1: Ja,
2: und dann diagnostizieren wir. Jetzt erzählt uns die Geschichte, Jesus geht vorbei und wir hören eine Frage, die eigentlich sehr, sehr kurios ist. Der sieht Jesus und Jesus sieht ihn, er kann nicht laufen und Jesus fragt, willst du gesund werden?
1: Das ist wirklich kurios.
2: Das ist eine komische Frage.
1: Das stimmt.
2: Und das ist aber die Würde, die hier zurückkommt. Das ist ein ganz spannender Moment. Weil wie oft erleben wir, oder wie oft erlebe ich das aus, dass Menschen zu mir kommen und ich frage dann im ersten Gespräch, ja, was haben sie denn schon so ausprobiert? Also die klagen ihr Leid und dann sagen, ja, waren sie schon mal irgendwo therapeutisch oder wie? Oder haben sie da was ausprobiert? Und sagen Leute, ja, das und das ausprobiert und so. Ja. Die Frage ist aber nichts, was will ich für die Leute in dem Moment, sondern was wollen denn die Leute eigentlich? Was ist der Auftrag, den ich da gerade bekomme von dem Menschen, der zu mir in die Beratung kommt? Ich habe mal bei einer schönen Praxis hier, als sie ganz frisch eröffnet war, kam eine Frau rein, weiß ich noch, und an der Tür sagt sie mir, ah, grüß Gott, Herr Weiß, um was ich Ihnen gleich sagen möchte. Und dann zählte sie eine Litanei auf, also wie viele Therapeuten und Therapeutinnen sie schon verschlissen hatte, wie viele Seelsorger schon an ihr zugrunde gegangen sind. Und dann sagt sie, und übrigens, deshalb glaube ich, das, was wir hier machen, das wird auch nichts bringen. Ja, so.
1: Mit der Einstellung
2: ist sie an der Tür schon. Super, also ich war noch nicht mal hier auf dem Sessel gesessen, sondern vorne an der Tür gestanden. So. Und dann habe ich geschmunzelt und habe gesagt, ah, wissen Sie was, das ist gar nicht so schlimm. Wissen Sie, ich bin Logotherapeut. Die Logotherapie, die arbeitet sehr mit der Eigenverantwortung des Menschen. Also wenn das, was wir hier machen, wenn das nicht klappt, das liegt nicht an mir, das liegt an Ihnen. Ja, so.
1: Schön
2: zurückgespielt. Dann hat sie mich mit so großen Augen angeschaut. Also ich habe das natürlich lieb gemeint. Ja. Also, hat sie mich mit so großen Augen angeschaut. Und dann hat sie zu lachen angefangen. Und dann war das aber so eine tiefe, gute Begleitung. Also nicht, weil ich das gut gemacht habe, sondern weil die Frau sich darauf eingelassen hat, weil sie plötzlich gemerkt hat, hey, das, was passiert, das ist ja ihre Verantwortung, das ist ja ihr Leben. Mhm. Und ich habe ihr diese Verantwortung nicht abgenommen. Ich habe das manchmal, was hier auf dem Stuhl, auf dem du sitzt, was mir da schon erzählt wurde, möchte ich gar nicht in einem Buch veröffentlichen.
1: Also dieser Stuhl hat viele Geschichten miterlebt. Ja.
2: Und da sind furchtbare und schlimme Geschichten, ganz grausige und dramatische und dunkle Geschichten erzählt worden. Hm. Und ich merke manchmal, habe ich die Situation, dass ich dann sage, oh, jetzt muss ich gerade so aufpassen, was sie mir erzählen, weil ich spüre jetzt gerade die Wut dem Menschen gegenüber, der ihn das andere, die spüre ich gerade und ich werde jetzt gerade wütend für sie. Mhm. Und das ist gar nicht gut. Ich muss jetzt aufpassen, ich muss die Wut bei ihnen lassen, weil diese Wut, die sie brauchen, das ist eine Gestaltungswut, das ist was Gesundes. Ja? An die müssen wir ran, sonst bleiben sie immer in der Opferrolle, sonst bleiben sie immer so. Nein, aber sie haben eine Gestaltungswut. Wut hilft uns, Grenzen zu setzen. Wut hilft uns, unsere Würde einzuklagen. Wut hilft uns und so weiter und so fort. Mhm. Ich gebe ihnen jetzt ihre Verantwortung wieder zurück, weil es ist ihre Würde. Ich würde ihnen ihre Würde wegnehmen, wenn ich das wegnehme. Jetzt kommt Jesus und sagt, willst du gesund werden? Ich weiß nicht, ob wirklich alle Menschen immer gesund werden wollen.
1: Das ist eine gute Frage tatsächlich.
2: Oder wollen manchmal Menschen lieber das Mitleid? Mhm. Man spricht hier von einem Krankheitsgewinn.
1: Ja, ja.
2: Neulich erst jemand erzählt, die Tante von ihr, ist der Mann gestorben, an sich schon schlimm, wenn jemand in dem Alter erstmal allein ist und so und die Familie wohnt weiter weg. Und seit der Mann gestorben ist, hat die Tante immer irgendetwas. Irgendein Wehwehchen, irgendeine Sache so. Und sie merkt, dann wenn ich krank bin, wenn irgendwas passiert, wenn irgendeine Diagnose da ist, wenn ich ins Krankenhaus gehe, so, dann habe ich meine Familie da.
1: Dann kümmern sie sich um mich.
2: Wenn es glatt läuft, dann ruft keiner an. Erkundigt sich keiner. Tante, wie geht's dir denn? Bist du wieder gut drauf? Bist du wieder gesund? So. Also sie hat einen Krankheitsgewinn. Sie bekommt etwas, wenn sie krank ist. Sie bekommt nichts, wenn sie gesund ist. Mhm. So, natürlich ist sie nicht blöd. Ja. Wer wäre dann gerne gesund?
1: Aber sie macht sie natürlich auch abhängig von
2: natürlich,
1: der Familie.
2: Natürlich, ja klar. Ne? So. Jetzt kriegt er nach 38 Jahren die Frage, willst du gesund werden? Und dann sagt Jesus, auch nicht, ah, ich helfe dir auf. Darf ich bitte deine Matte nehmen? Ich trage sie dir zum nächsten Bus oder so, dass du nach Hause fahren kannst. So. Nein. Der sagte, wenn du gesund werden willst, ja, dann steh auf. Und nimm die Matte, die dich ein Leben lang getragen hat, die trägst du jetzt. Und das ist Selbstwirksamkeit. Mhm. Ich habe ganz viele Menschen, die Angst vor einem therapeutischen Kontext haben, weil sie sagen, oh, ich will mich nicht abhängig machen. So. Kein guter Therapeut, keine gute Therapeutin würde zelebrieren, wenn da eine Abhängigkeit da ist. Mhm. Ich mache auch viel Supervision für Menschen, die beruflich im seelsorgerlichen Kontext und sowas arbeiten. Und jetzt kam ein Mensch zu mir und der hat das fast schon gefeiert, wie eine Person, die bei ihm bei der Person in der Seelsorge ist, als er angekündigt hat, dass er jetzt in eine Sommerpause geht und jetzt mal im Urlaub ist und so, unter Tränen gesagt hat, das hat er fast schon zelebriert und gesagt, oh, hier, was das für eine Bedeutung ist, dass er so eine Bedeutung für diese Person hat. Mhm. Meine Rückmeldung war dann so, dass er jetzt, glaube ich, ein paar Wochen nicht so zum Friseur muss. Also. Mhm.
1: Verstehe.
2: Wie furchtbar ist es, wenn wir einen Gewinn aus dem Leid anderer Menschen ziehen. Und das ist der liebevolle Therapeut Jesus, der sagt, ich gebe dir nicht in eine Abhängigkeit rein, sondern ich gebe dir deine Würde zurück, indem ich dir sage, ich traue dir zu, dass du aufstehen kannst und leben kannst. Ich traue dir zu, dass du nicht mehr die nächsten 38 Jahre auch noch da liegst, sondern ich erinnere dich daran, was du kannst. Logotherapie arbeitet ganz, ganz viel mit der Wertschätzung der leistungsvollen Rückschau. Also indem ich gucke, was hat denn ein Mensch schon geschafft? Was ist ein Mensch schon gelungen? Was hat er denn alles schon geleistet in dieser Welt? Und plötzlich wird ein Mensch daran erinnert, oh, ich bin ja gar nicht nur Opfer, ich bin ja gar nicht nur schwach, ich bin ja gar nicht nur der, der alles falsch macht, ich bin ja gar nicht nur der Kranke, ich bin ja nicht nur, sondern ich bin ja auch jemand, der was kann. Und da wird plötzlich jemand gesund, weil jemand ihm die Würde zurückgibt. Jesus kommt und sagt nicht, du pass auf, ich verschreibe dir jetzt ein Rezept, das hilft jetzt für eine Woche und in einer Woche kommst du wieder und so ein Abo, das kannst du bei mir abschließen.
1: Und ich weiß eh, was du hast.
2: Ja, so, genau. Ja. So, was willst du, dass ich dir tue? Und das ist die Würde. Die Freiheit, dass ein Mensch daran erinnert wird, zu entscheiden, was möchte ich tun? Wer möchte ich sein? Und plötzlich hat er die Fähigkeit, weil er daran erinnert wird, aufzustehen, seine Matte zu gehen und zu gehen und zu leben und zu gestalten. Und das ist die Eigenverantwortung.
1: Ja, diese Frage, was ich überhaupt will im Leben, grundsätzlich, das ist schon eine heilsame Frage und eine schwere Frage. Will ich wirklich?
2: Aber eine Frage, die ich, wo es glaube ich auch meine Verantwortung ist, also sehe ich auch aus meinem therapeutischen Kontext die Verantwortung bei mir, Menschen daran zu erinnern. Weil wenn ich diese Frage für mich nicht geklärt habe, dann werde ich immer Enttäuschungen vorprogrammieren. Frankl sagt, die Grundlage einer Enttäuschung ist immer eine vorausgegangene Vergötzung eines Maßes. So, ich kann vieles vergötzen. Kann meine Arbeit vergötzen und sagt, wenn ich genug Geld verdiene, dann habe ich Ansehen, bin ich erfolgreich. Ich kann meinen Partner vergötzen. Ja, sag, wenn ich die Frau finde, ja, dann wird der Schmerz in meinem Herzen gestillt. Oder dann bin ich wer, wenn ich mit der schönen Frau hier durch die Fußgängerzone gehe und alle sehen, oh, so eine hübsche Frau hat der abgekriegt.
1: Ja, wenn ich das erreicht habe, dann bin ich glücklich.
2: So, genau. Die Vergötzung kann auch Gott gegenüber stattfinden. Wenn ich ganz brav bin, wenn ich alle Gebote halte, wenn ich alles richtig mache, wenn ich 40.000 Psalmen auswendig kann, wenn ich den Lebensstil führe, wenn ich in die Mission nach Simbabwe gehe, wenn ich, keine Ahnung was, wenn dann in den Köpfen
1: dann der Dann liebt er mich.
2: Dann hat er mich lieb. Oh, und dann wird mir auch nichts passieren. Und was passiert aber dann, wenn ein ganz frommer Mensch eine Krebsdiagnose bekommt? Was passiert, wenn ein ganz gläubiger Mensch feststellt, dass seine Beziehung zerbricht? Was passiert und so weiter und so fort. Ich habe so viele Menschen erlebt, die dran zerbrochen sind, und das ist ja ein doppelter Bruch, der dann passiert. Ja? Also der mich eigentlich auffangen soll, der mir Halt gibt, der bricht dann noch mit weg. Also der Partner ist weg und mein Gotteshalt, sagen wir mal, ist weg.
1: Also mein Gottesbild eigentlich.
2: Mein Gottesbild,
1: dass ich vergötzt habe.
2: Ja, ne? So, ja. Und jetzt kommt das Bild zurück. Was willst du, dass ich dir tue? Und ich glaube, das ist die Schönheit der Eigenverantwortung, dass er sagt, hör mal auf mit Vergötzungen. Es geht nicht darum, um brav zu sein, sondern es geht darum, um zu sein. Augustinus, dass du sein darfst, sei der du bist. Mhm. So. Identitätsentwicklung, der Zuspruch. Ja? Ein Mensch, wir lesen ganz am Anfang, zu einem Ebenbild erschaffen, zu einem Gegenüber erschaffen. Das ist ja was Heilsames, wenn ich Identität entwickle. Nicht um überheblich zu sein, nicht um zu sagen, ich bin hier the king of the road und narzisstisch hier mit dem Feuerwerk hier durch die Gassen zu fahren. Um das geht es ja gar nicht. Aber um ganz zu werden, und wir haben es immer wieder mit der Antwort. Eine Antwort zu geben mit mir, weil oft ist es auch eine völlig falsche Demut, wenn ich glaube, ich habe keine Antwort zu geben. Der Mann, der wird hier gefragt, und die Würde, die passiert ist, er kann eine Antwort geben. Mit dem Mund, ich möchte gern gesund werden, aber die Antwort, die wir geben, ist nicht nur mit dem Mund, sondern dann sagt Jesus, dann gib mal mit deinem ganzen Leben, mit deinem ganzen Körper eine Antwort. Steh auf, nimm deine Matte und geh. Und wie oft geben wir eigentlich bloß eine verbale Antwort und meinen, damit ist es getan? Aber wir dürfen in unserem ganzen Leben eine Antwort geben. Und das ist die Frage, wie wir Freud und Leid gestalten im Leben.
1: Wow. Das ist die Folge 3 heute. Von der Lähmung zum Ja, der Gelähmte am Teich Bethesda. Und auch da hast du natürlich wieder diese Geschichte aus der Sicht des Gelähmten geschrieben. Was ging in ihm vor? Und das hören wir jetzt.
2: Ich hatte mich an das Liegen gewöhnt. 38 Jahre. Ich Ich kannte jeden Stein, ich kannte jeden Geruch, ich kannte jedes Geräusch, ich kannte jeden Gedanken, der mich klein machte. Irgendwann habe ich aufgehört zu glauben, dass ich etwas ändern könnte. Ich war einfach der, der eben hier lag, Tag für Tag, Jahr für Jahr. Ich hatte viele Gründe und Geschichten parat. Wenn mich jemand fragte, warum ich immer noch hier bin, ja, niemand hilft mir. Die anderen sind halt schneller. Es war wie eine Litanei in meinem Kopf. Ich war nicht nur gelähmt, nein, ich war überzeugt, dass es keine Alternative mehr gab. Und ganz ehrlich, vielleicht wollte ein Teil von mir auch gar nicht aufstehen. Denn solange ich lag, wurde auch nichts von mir erwartet. Kein Risiko, kein Versagen, keine Blöße. Und dann kam dieser Mann und fragte nicht, was mir fehlt, sondern nur: Willst du gesund werden? Ich war irritiert, vielleicht auch ein bisschen wütend, weil ich dachte, was ist denn das für eine Frage? Diese Frage, die klang einerseits so leicht und trotzdem traf sie mich im Innersten. Vielleicht, weil sie etwas in mir berührte, das ich längst vergessen hatte. Den Wunsch, den Willen, die Hoffnung. Ich sagte nicht ja, ich sagte nicht nein, ich sagte all die alten Sätze und trotzdem sagte er: Steh auf, nimm deine Matte und geh. Und tatsächlich, ich stand, zitternd, unsicher, aber ich stand und ich trug meine Matte als Zeichen, ich war lang da unten, aber ich bin wieder aufgestanden. Nicht, weil es leicht war, sondern weil es mir wieder erlaubt wurde, weil ich es mir wieder erlaubt habe und weil mich jemand daran erinnert hat, dass ich es kann.
0: Von der Lähmung zum Ja. Der Gelähmte am Teich Bethesda. 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Das war die dritte von 8 Folgen der Podcast-Reihe Jesus, der liebevolle Therapeut, in der sich Stefan Schwabeneder und Andi Weiß über Jesus-Begegnungen aus dem Neuen Testament austauschen. Grundlage ist dabei das gleichnamige Buch von Andi Weiß. Und damit kommen wir zu Folge 4.
1: Von der Last zum Sehen der Mann, der blind geboren wurde, das ist Johannes 9, 1 bis 12, falls ihr das nachlesen wollt. Aber wir erzählen auch natürlich kurz, worum geht's denn da eigentlich an dieser Stelle?
2: Ja, das ist ganz spannend. Also wir müssen ja manchmal so die Bilder selber spielen lassen, wenn wir die Geschichte lesen. Das ist ja manchmal sehr reduziert auch dargestellt. Aber ich stelle mir vor, Jesus zieht da, da muss man eigentlich mit einem Witz anfangen. Wer war der erste Verkehrssünder?
1: Wer war der erste Verkehrssünder?
2: Jesus, weil er mit 12 Anhängern durch die Wüste zog.
1: Na gut, das ist also schön, muss ich mir merken.
2: Ja, das, nicht? Okay, dann kriegst du den zweiten auch noch
1: geschenkt. Oh ja, okay, ja, gut.
2: Der zweite ist das erste Fußballspiel. Jesus stand im Tor und predigte, die Jünger aber standen abseits. Auch das ist, okay. Wir kommen wieder.
1: Sehr schön. Ich meine, Lachen ist ja auch heilsam.
2: Lachen ist gesund.
1: Und Jesus hatte großen Humor.
2: Bestimmt, musste er, wenn er mit so vielen Menschen...
1: ja, da. Und Gott hat auch Humor, weil sonst hätte er das Schnabeltier nicht erfunden.
2: Das kommt dazu.
1: Und den Nacktmull und uns beide auch. Ne? So, aber zurück zum Thema.
2: Das Spannende ist, ich habe das schon geliebt immer, wenn wir im Kindergottesdienst so die Geschichten erzählt bekommen haben. Und ich saß dann immer schon da und habe so ein bisschen meinen eigenen Film in meinem Kopf ablaufen lassen. Ich glaube, das Schöne ist, ich weiß nicht, ob das dir auch so geht, manchmal, wenn man ein Buch gelesen hat und danach geht man ins Kino, weil dieses Buch verfilmt wurde... ist es für mich oft eine große Enttäuschung gewesen, weil da meine ganzen eigenen Bilder weg waren plötzlich. Ja, also. Und das habe ich an den Jesus-Geschichten oft geliebt. Und wenn man die erzählt bekommen hat, dass man so selber so sein Bild hatte, wie schaut so eine verkrümmte Frau aus oder wie steht der da, wenn der blind ist oder so Sachen. Mhm, oder was passiert da? Und heute ist es ja spannend. Ich stelle mir vor, Jesus geht so durch die Landschaft und die unterhalten sich so über das Leben. Wie gelingt Leben? Was braucht es zum Leben? Wie gelingt Glauben oder auf was kann man denn hoffen in dieser Welt? Oder vielleicht haben sie auch ganz banale Sachen diskutiert. Ja, wo kehrt man heute Abend ein? Oder
1: ist auch
2: so.
1: Wichtig.
2: Ja, so. Ja. Und plötzlich sitzt da am Rand ein Mensch, der ist blind. Und damals hat man ja immer, die Theologen sprechen vom Tun-Ergehens-Zusammenhang. Also ich handle und mein Handel hat eine Konsequenz und so ergeht es mir dann auch. Also wenn ich gut bin, geht es mir gut. Wenn ich nicht gut bin, geht es mir auch nicht gut. So, der Tun-Ergehens-Zusammenhang. So, den hebt Jesus an dieser Stelle auf. Warum? Die Jünger fragen, wie schaut es denn aus? Die Menschen diskutieren wahrscheinlich schon länger. Der ist nicht nur blind, weil er irgendwann blind geworden ist, sondern der ist blind auf die Welt gekommen. Und das stellt natürlich jetzt ein großes Fragezeichen. Ja, wenn der schon blind auf die Welt gekommen ist, was ist denn da mit dem los? Wann hat denn der dann was Falsches gemacht? Wann hat denn der gesündigt, fragen Sie. Haben denn dann seine Eltern was falsch gemacht, dass er blind auf die Welt kam? Und Jesus macht ein großes Fragezeichen und sagt, wie kommt er zu so einer Frage? Um das geht's gar nicht. Hier geht es gar nicht um Schuld, sagt er, sondern es geht darum, dass heute was ganz Großes sichtbar wird. Das Reich Gottes sichtbar wird. Also das, was Heilsames passiert. Und da sind wir wieder mittendrin. Jesus, der liebevolle Therapeut. Ich frage mich ja manchmal, woher Jesus damals die ganzen aktuellen therapeutischen Ansätze schon kannte. Weil da sind wir mitten im systemischen Denken. Mhm. Also da geht es nicht primär um die Frage, wer ist schuld, sondern wie kann ich eigentlich einordnen, was da passiert. Und ich glaube, wir Menschen, wir haben ja oft den Wunsch, Dinge einzuordnen. Also wenn was passiert, wollen wir ja wissen, warum passiert sowas.
1: Das ist mir ganz wichtig, ja. Ne, bei allem.
2: Wir waren schon ein paar Folgen davor bei der Frage von Frankl, der sagt, das Ergebnis einer Enttäuschung ist immer, dass eine Vergötzung im Vorfeld war. Also das heißt, ich habe ein Bild, vielleicht von Gott, vielleicht auch von meinen Eltern geprägtes Bild von Gott. Wenn ich brav bin, geht's mir gut. Mhm. Wenn ich viel bete, habe ich keine Probleme in der Ehe. Oder so Wenn-Dann-Sätze.
1: Ja.
2: Hatten wir beim letzten Mal schon. Wenn wir so weiterdenken, dann wird das eigentlich aufgehoben. In der Bibel heißt es mal, Gott lässt es regnen über Gute und Nicht-Gute oder Gerechte und Ungerechte, heißt es. Und das finde ich so schön, da sind wir wieder in der tragischen Trias von Frankl, Leid, Schuld und Tod. Unabhängig davon, wie viel oder wie wenig ich glaube, hat das nichts damit zu tun, wie erfolgreich ich im Beruf bin. Ob ich immer gesund bleibe. Ich kenne ganz viele Menschen, die sind hochfromm und sind trotzdem an ihrer Krebsdiagnose gestorben. So. Und dann kenne ich Leute, die würde ich jetzt nicht als die nettesten Menschen dieser Welt bezeichnen und die haben einen beruflichen Erfolg oder die sind gesund oder so. Also der Zusammenhang stimmt ja oft nicht. Und wenn wir die tragische Trias nehmen und die Erkenntnis aus der Geschichte, dann wird es spannend. Mhm. Weil das heißt ja, wir müssen, und jetzt müssen wir mal erstmal von der theologischen Seite kommen, glaube ich, wir müssen mal gucken, was passiert denn eigentlich, welches Bild, also welches vergötzende Bild haben wir denn, das uns in dem Maß enttäuscht? Und ich habe so eine Enttäuschung manchmal erlebt von Menschen, die krank geworden sind oder die in Krisen kamen, weil sie das, was da kam, als Strafe empfunden haben. Und wir würden das vielleicht nie so sagen, aber manchmal haben wir vielleicht in uns so ein Denken, da ist so ein großer Schreibtisch, dicker Holz, funierte Schreibtisch, was auch immer, und da sitzt im weißen Gewande, im weißen Bart Gott da und dann sagt er, der war brav, der hat immer gut gebetet, der hat das gemacht, der darf leben. Ja. Und der war jetzt aber nicht so, der muss sterben. Oder dessen Beziehung glückt, der scheitert in seiner Beziehung. Oder der hat beruflichen Erfolg. So. Würden wir wahrscheinlich so nie sagen. Aber ich glaube, solche Krisen stellen genau dieses Bild in Frage. Und wir merken, naja, zwischen den Zeilen denken wir vielleicht doch so.
1: Ich glaube, das ist sogar sehr menschlich, so zu denken.
2: Klar,
1: eigentlich.
2: Klar.
1: Das ist ja ein Leistungsprinzip.
2: Ja.
1: Das, was ich tue, hat eine Folge.
2: Genau.
1: So grundsätzlich.
2: Ja. Das ist ja, was ja auch stimmt.
1: Ja. Ja. Was ich sehe, ernte ich.
2: Richtig.
1: Also es gibt ja dieses Prinzip.
2: Genau.
1: Ja. Oder wenn es zum Beispiel in der Arbeit ist, ist es oft so, wenn einer sich anhaut, hast was Böses vorher gemacht oder irgendwie
2: so. Ja,
1: so
2: genau.
1: Das kennst
2: du.
1: Also auch lustige Sprüche zwischendurch, aber tatsächlich hängt da schon was dran. Ne? Also da durchbricht ja Jesus wirklich eine sehr tief menschliche Gedankenstruktur.
2: Das Spannende ist, wir hören ja oft, kehrt um oder tut Buße. Mhm. Und da klingelt es ja schon wieder ganz moralisch in uns. Ja, so. Wenn wir aber das Wort Metanoia nehmen, hat das gar nicht einen moralischen Aspekt, sondern das heißt, er denkt höher, denkt größer. Mhm. Ja? Also denkt höher von Gott, ruft Jesus, aber denkt auch höher von euch. Also das heißt, die Art und Weise, wie ihr von Gott denkt, welches Bild ihr von Gott habt, ist ja auch das Bild, das ihr dann von euch als Ebenbilder habt. Ja? Das hat ja auch heilsame oder eben auch nicht heilsame Auswirkungen, wie mein Bild ist, dass ich von Gott habe. Und ich glaube, oft vermenschlichen wir Gott ganz schön.
1: Ja, das glaube ich auch.
2: So, gerade wenn wir im Alten Testament schauen, das ist ja, ich finde das Schöne zu sehen, was das für eine Entdeckungsreise ist, wie Menschen Gott im Alten Testament wahrnehmen. Ja, da hat es auf dem Berg gedonnert oder da war die Ernte schlecht und wie auch immer, dann war es klar, da haben wir was angestellt. Ja, so. Und dann zu entdecken, dieses Bild wird durchbrochen. Ja. Sondern da wendet sich jemand zu, da reiht sich jemand ein. Allein das ist ja schon was Schönes, Heilsames.
1: Ja.
2: Ne? Und dann dieser Moment, also denkt höher von Gott, denkt größer und dann der Moment zu sagen, was passiert da? Allein schon der Gedanke zu überlegen, das, was mir gerade passiert, in Freud und Leid, ist keine Strafe, sondern ich könnte es vielleicht als Aufgabe sehen. Das ist ein sehr logotherapeutischer Gedanke.
1: Mhm, ja, schon.
2: Also da kommt nicht etwas da, weil ich was falsch gemacht habe, sondern das, was kommt, ist gestaltbar. Wenn Frankl sagt, wenn das Leben Sinn haben muss, dann muss auch Leiden einen Sinn haben. Dann kann Leiden gestaltet werden. Ja, Jesus, der im Garten Gethsemane ist und der nicht als Superheld sagt, ja, jetzt weiß ich ja, was kommt, das ziehen wir jetzt durch. Ich bin ja ein toller Hecht, so. Sondern der schwitzt Blut und Wasser, da passiert so viel, da ist Angst, da ist Ungewissheit und alles da. Und er sagt, nicht mein Wille, sondern deiner geschieht. Das ist ja ein großer Vertrauensakt. Mhm. Ich glaube, dass das, was ich hier durchlebe, Sinn macht, einerseits. Und andererseits, ich weiß auch, warum ich das mache, wozu ich das mache. Jesus sagt mal, es gibt doch nichts Größeres, als ein Leben für die Menschen, für seine Freunde so zu geben. Also, also einen Grund des Leidens zu haben. Ich habe das oft in Gesprächen, ich habe das neulich gehabt, ein älterer Mann, der mir erzählt hat, dass er eine schwere Erkrankung hat, seit vielen, vielen Jahren. Und er hat angefangen, also er selber zerbricht so an dieser Krankheit, aber er hat auf der anderen Seite angefangen, dieses Wissen, das er angesammelt hat, rund um die Krankheit mit anderen Menschen zu teilen und hilft damit. Und dann sage ich nur vorsichtig, ich meine das jetzt nicht billig, ich habe extra vorgewarnt, aber hilft Ihnen der Gedanke, dass Sie dieses Leiden brauchen, um anderen Menschen was Gutes zu tun, dass Sie anderen Menschen was Heilsames schenken können. Entlastet Sie das ein bisschen, hilft Ihnen das ein bisschen, Ihr Leid zu ertragen? Und dann hat er gesagt, den Gedanken habe ich gerade zum ersten Mal und ich merke schon, nur beim Denken dieses Gedankens, wie das, was ich gerade in meinem Rucksack habe, ein Stück leichter wird. Und ich glaube, ich werde daran denken, dass wenn ich das nächste Mal den Rucksack aufziehe und damit mein Leben, dass allein zu sehen, das ist keine Strafe, sondern da wird mir was zugemutet und ich darf das gestalten, ist schon vielleicht ein erster Moment, etwas heilsam zu empfinden.
1: Mhm. Und das Bild, das du vorher auch gebracht hast, oder besser gesagt die eigentliche Urübersetzung von Metanoia, also diese nicht nur Umkehr, sondern dieses Denk höher, macht ja dann mein Problem auch kleiner.
2: Ja, ja,
1: wenn
2: ja,
1: ich größer ja, denke, ne, ja. dann und sehe Gott vor mir sozusagen und sage, boah, wie groß eigentlich, was hat der erschaffen, ne? wie klein werden dann die Dinge eigentlich, die mich jetzt momentan belasten, egal. Das eine belastet mehr, das andere weniger. Und ich glaube, dass das, was dem blinden Mann oder auch seiner Familie da widerfahren ist, auch durch dieses Denken der damaligen Zeit, ich glaube, das war schon sehr, sehr niederdrückend.
2: Nee, und wenn man das können wir ja mal transgenerativ auch anschauen.
1: Ja.
2: Aber mir fällt gerade eine Zigarettenpapierweisheit spontan ein.
1: Ja.
2: Man könnte doch eigentlich sagen, wenn es mir gelingt, mein Leid nicht persönlich zu nehmen, kann ich es persönlich nehmen.
1: Oh, das könnte in so einem Glückskeks drin sein. Nochmal.
2: Wenn ich das, was mir negativ passiert, wenn ich es nicht persönlich nehme, also persönlich nehme im Sinne von, das kriegst du jetzt als Strafe oder jetzt so, wenn ich es nicht persönlich, dann kann ich es persönlich annehmen und persönlich ertragen. Frankl hat oft gesagt, wenn wir es als Aufgabe nehmen, können wir Dinge heroisch, heldenhaft ertragen. Mhm. Also, plötzlich bin ich frei, etwas auf mich zu nehmen und kann da tatsächlich heldenhaft was gestalten.
1: So. Sehr schön.
2: Und das Spannende, was Anna, was du sagst, was passiert denn da? Ne? Also man muss ja mal überlegen, wie wir ein paar tausend Jahre später über Menschen reden, deren Leben scheitert.
1: Ja.
2: Oder auf der anderen Seite, die Lebensentwürfe haben, die wiederum unsere Lebenskonzepte in Frage stellen.
1: Ja.
2: Wir Menschen, wir wollen ja immer Antworten finden. Ja, warum? Weil wenn wir eine Logik in unserem Lebenskonzept haben und da kommt jemand und stellt durch eine Krise, durch irgendwas unser Lebenskonzept in Frage. Ja, zum Beispiel, dass Menschen dran zerbrochen sind, die gesagt haben, der hat eine Diagnose bekommen, der war schwer krank und wir haben doch ganz viel für ihn gebetet und der ist krank geblieben, an den Gott kann ich jetzt nicht mehr glauben. Und ich glaube, es ist nicht die Arbeit eines heilsamen Therapeuten Jesus, der so liebevoll mit Menschen umgeht, zu sagen, ich heile, indem ich immer körperlich gesund mache. Sondern es ist was viel Größeres. Was übrigens ein Quatsch wäre, muss man mal sagen. Wenn jeder Glaube in eine körperliche Heilung enden würde, dann gäbe es eine Überbevölkerung. Ja? Also so fair müssen wir ja auch sein, dass Leben, Leid, Schuld, Tod, also der Tod auch zur Not dazugehört, dass das Circle of Life hier stattfinden kann. So. Ja? Also deswegen ist das, finde ich, mit dem körperlich gesund werden und immer so ein Ding. Also ich glaube, es ist eher die Frage, so gesund zu werden, dass ich dass ich ganz vertrauensvoll wie Garten Gethsemane, wo wir vorher waren, zu sagen, hey, nicht mein Wille, sondern ich gebe mich rein, dass das, was da passiert, in ein großes Ganzes passiert. Mhm. Jetzt ist es leicht, wenn ich für mich isoliert bin. Jetzt haben wir aber in unserer Geschichte die Problematik, dass außenrum alle Leute definieren. Und ich glaube, was da heilsam passiert als zweiten Gedankengang, ist auch noch interessant, weil der ist ja nicht nur ein Problem mehr so in seinem Dasein, weil der natürlich durch seine Blindheit Fragen aufwirft, sondern der ist ja auch zum Erklärungsobjekt geworden. Mhm. Manchmal sind wir, glaube ich, so Systempatienten. Ja, jeder fixiert sie auf ihr Problem. Sie brauchen jetzt mal einen Ort, wo sie nicht nur das Problem sind, wo sie nicht nur begrüßt sind, oh Mensch, erzähl mal, wie geht's denn dir? Sondern sie brauchen auch einen Ort, wo sie mal mehr als ihre Erkrankung, mehr als ihre Krise, mehr als ihre kaputte Beziehung, mehr als ihr, keine Ahnung was, sondern sie brauchen einen Ort, wo sie mal entdecken, dass sie auch noch jemand anders sind. Mhm. Und ich glaube, das ist spannend. Wir denken immer nur, oder wir sehen immer nur das, was da äußerlich passiert an Heilung. Aber was passiert denn da systemisch? Der wird ja rausgenommen, als ein Objekt der Erklärung zu sein. Und der darf plötzlich woanders anders neu gestalten. Aus diesem Erklärungsmuster rauskommen. Ne? Mhm. Und plötzlich ist er nicht mehr der Patient am Wegesrand, der für Erklärungen da ist, sondern plötzlich darf der frei von diesen Erklärungen sein eigenes Leben gestalten. Und plötzlich kann er sehen. Ne? Auch das ist ja auch eine interessante Symbolik, da gehen die Augen auf. Mhm. Ach so, ich bin ja, also der darf ja nicht nur seine Umwelt und sein Umfeld sehen, neu, sondern darf ja sich auch neu sehen. Ach so, ich bin ja gar nicht nur meine Blindheit. Oder ich bin ja gar nicht nur Teil dieses Systems, sondern auch das ist ja ein heilsamer Ausbruch, der da passiert. Und von dem her, heute sagt Jesus, lass mal das Thema Schuld mal beiseite, heute wird was Großes sichtbar. Und dann darf da plötzlich jemand aus einem System ausbrechen, nicht auf der Schuldfrage, sondern auf der Gestaltungsfrage.
1: Altes ist vergangen, siehe, Neues wird kommen und so. Ja. Sehr interessant heute Folge 4 von der Last zum Sehen, der Mann, der blind geboren wurde. Nochmal nachzulesen, Johannes 9, 1 bis 12, könnt ihr gerne machen. Und du hast ja immer auch in deinem Buch kurz diese Geschichte aus der Sicht des Protagonisten sozusagen geschrieben. Aus seiner Sicht kann man da sogar wirklich sagen, weil er wird ja geheilt, also er kann dann sehen. Was hast du da geschrieben?
2: Ich habe nie gesehen, wie die Welt aussieht. Nicht den Himmel, nicht das Gesicht meiner Mutter, nicht meine eigene Hand. Ich bin blind geboren. Und damit schien alles über mich gesagt. Die Leute sprachen über mich, als wäre ich nicht da. Wer hat gesündigt, fragten sie. Und sie meinten mich. Ich war eine Frage, ich war ein Problem, ich war ein Defizit. Und irgendwann glaubte ich selbst, dass mein Leben ein Urteil ist. Ein Urteil gegen mich. Dann hörte ich Schritte und eine Stimme, die nicht fragte, was ich getan habe, sondern was an mir offenbar werden könnte. Zum ersten Mal wurde nicht über mich und über meine Schuld gesprochen, sondern über meine Würde. Ich war kein Fehler, sondern ich war ein Mensch. Ein Mensch, in dem etwas sichtbar werden soll. Nicht, weil ich glaube, nicht, weil ich gut bin, sondern weil ich da bin. Er spuckte auf die Erde, er machte einen Brei und er strich ihn auf meine Augen und sagte nur, geh, wasch dich. Ich wusste nicht, wer er war, aber ich ging los. Und als ich das Wasser berührte, wurde etwas in mir weit. Und dann sah ich zum allerersten Mal. Ich sah das Licht, ich sah die Farben, sah die Gesichter, sah die Welt, sah die anderen zweifelten, hinterfragten und verhörten mich. Doch ich konnte nicht mehr zurück. Ich hatte gesehen mit den Augen und dem Herzen, und da stand er wieder, der, der mich gesehen hat, der mich entlastet hat. Und ich wusste, ich bin kein Rätsel, ich bin gemeint. Und ich darf neu sehen.
0: Das war die 4. von 8 Folgen der Podcast-Reihe Jesus, der liebevolle Therapeut. Grundlage für diese Gespräche ist das Buch mit dem gleichnamigen Titel. Der Radiomoderator Stefan Schwabeneder hat sich mit dem Autor des Buches Andi Weiß über die heilsamen Begegnungen Jesu im Neuen Testament unterhalten. Sie hörten gerade von der Last zu sehen, der Mann, der blind geboren wurde, und davor die 3. Folge von der Lähmung zum Ja, der Gelähmte im Teich Bethesda. Heute in einer Woche geht es weiter hier in der Sendereihe Das Gespräch mit den Folgen 5 und 6 dieser Reihe. Hier schon mal die Überschriften: Von der Scham zur Quelle, die Frau am Brunnen, und dann Folge 6, Vom Versagen zur Verantwortung, Petrus nach der Verleugnung. Ich freue mich, wenn Sie nächste Woche wieder mit dabei sind. Mein Name ist Hans Wagner und ich wünsche Ihnen alles Liebe.
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1: Ich weiß nicht, wie oft ich die Bibel in meinem Leben bereits von vorne bis hinten durchgelesen habe. Doch nach wie vor finde ich mein tägliches Bibellesen spannend. Immer wieder entdecke ich Neues. Das liegt auch daran, dass Jesus mich verändert hat. Ich gerade mit anderen Herausforderungen kämpfe als noch vor 10 Jahren. Manchmal habe ich das Gefühl, stand dieser Vers schon immer da? Es kommt mir vor, als hätte ich ihn das erste Mal gelesen. Mit solchen Aha-Momenten komme ich dem Reichtum auf die Spur, den Gott in sein Wort, die Bibel, eingeflochten hat. Zurzeit lese ich das Buch Jeremia. Ich staune, wie viele Anspielungen ich auf andere Bibeltexte entdecke. Zum Beispiel, die Erde ist nicht wüst und leer, wie es im 1. Mosebuch heißt,

sondern die Erde ist wüst und öde. Das heißt, Gottes gute Schöpfung hat sich negativ verändert. Gott lässt sich bereits vor gut 2600 Jahren von seinem Volk Israel mit Vater anreden. Der Sohn Gottes, Jesus Christus, wird Christen die Vateranrede mit dem Vater unser über 600 Jahre später ans Herz legen. Damit erlebe ich, was im 2. Timotheusbrief Kapitel 3, Vers 16 festgehalten ist. Denn alles, was in der Schrift steht, ist von Gottes Geist eingegeben. Dementsprechend groß ist auch der Nutzen der Schrift. Sie unterrichtet in der Wahrheit, deckt Schuld auf, bringt auf den richtigen Weg und erzieht zu einem Leben nach Gottes Willen. Wer die Bibel als Lieblingsbuch erkoren hat, ist in der Lage, falsche Aussagen über Gott, über Jesus, über Menschen zu erkennen und fröhlich den Weg mit Jesus weiterzugehen.

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Ein kostbares Geschenk erwartet Sie in dieser Ausgabe unserer Andachtszeit. Es lohnt sich also, dran zu bleiben. Zur Sendung begrüßt Sie Ingrid Heinzelmeier. Und musikalisch begrüßt Sie jetzt gleich Danja König, und zwar mit einer Einladung: Sag dem Gott des Himmels Dank, ein Lied über Gottes Größe und Gnade.

0: Das war ein Lied nach Psalm 136 von Danja König. In unserer Andachtszeit kommt heute Annette Kühlmann aus Wernigerode zu Wort. Ihre Gedanken hat sie zusammengefasst unter der Überschrift »Ein kostbares Geschenk«. Sie finden den Bibeltext dazu im Evangelium von Markus und zwar in Kapitel 14.
1: 215.000 Euro kostet das teuerste Parfüm der Welt. Es ist das Clive Christian Imperial Majesty. Der Flakon ist handgefertigt aus französischem Baccarat-Kristall. Die Verpackung enthält einen 18-karätigen Goldrand und einen 5-karätigen Diamanten. Dieses Parfüm gibt es nur sehr selten. Die Wahrscheinlichkeit, dass einer von Ihnen dieses Parfüm benutzt, ist wohl fast null. Und trotzdem stelle ich es mir einfach mal vor. Ich male mir aus, dass jetzt jemand von Ihnen in die Kirche kommt und dieses Parfüm in der Hand hält. Er geht den Gang entlang, öffnet den Flakon und gießt ihn über eine der Personen, die in der Kirche sitzt. So lange, bis das Gefäß leer ist. Was wäre das für ein Duft in der Kirche? Und was für ein Ärger? Ich gebe zu, die Vorstellung ist verrückt. So etwas tut keiner. Aber so groß dürfte ungefähr der Skandal gewesen sein, von dem der folgende Bibeltext aus dem Markus-Evangelium im 14. Kapitel erzählt. Und als Jesus in Bethanien war, im Hause Simons des Aussätzigen, und saß zu Tisch, da kam eine Frau, die hatte ein Alabastergefäß mit unverfälschtem, kostbarem Nardenöl. Und sie zerbrach das Gefäß und goss das Öl auf sein Haupt. Da wurden einige unwillig und sprachen untereinander: Was soll diese Vergeudung des Salböls? Man hätte dieses Öl für mehr als 300 Silbergroschen verkaufen können und das Geld den Armen geben. Und sie fuhren sie an. Jesus aber sprach: Lasst sie. Was bekümmert ihr sie? Sie hat ein gutes Werk an mir getan. Denn ihr habt alle Zeit Arme bei euch, und wenn ihr wollt, könnt ihr ihnen Gutes tun. Mich aber habt ihr nicht alle Zeit. Sie hat getan, was sie konnte. Sie hat meinen Leib im Voraus gesalbt zu meinem Begräbnis. Wahrlich, ich sage euch, wo das Evangelium gepredigt wird in der ganzen Welt, da wird man auch das sagen zu ihrem Gedächtnis, was sie getan hat. Es ist 2 Tage vor dem Passafest. Jerusalem überfüllt von den vielen Pilgern, die anlässlich des hohen Festes von weit her kommen. Eben gerade haben die hohen Priester beschlossen, Jesus zu töten. Schon bald wird ihn ein Freund verraten. Genau dazwischen erzählt die Bibel diese Szene. Wie eine kleine Verschnaufpause, bevor sich die Geschehnisse um Jesu Leiden überstürzen. Ort der Handlung ist Bethanien, wörtlich Haus des Elends. Ein ärmlicher Ort also. Umso grotesker ist es, dass ausgerechnet hier diese Frau auftaucht mit einem Salböl, das keiner der Gäste bezahlen kann. Reines Nardenöl. Das war nur für ganz Vornehme. Selbst für die Salbung von Königen wurden davon nur ein paar Tropfen verwendet. Doch diese Frau gibt das ganze Öl. Sie zerbricht das wertvolle Alabastergefäß, damit Jesus alles bekommt. Was für eine Vergeudung! Ich verstehe, dass die Männer entsetzt sind über das, was sie da beobachten. Der Jahresverdienst eines Arbeiters innerhalb weniger Sekunden ausgeschüttet. Unwiederbringlich weg. Was hätte man damit machen können? Verkaufen und die Armen versorgen. Sie denken wohl an das hohe jüdische Gebot der Armenfürsorge, jetzt zum Passafest besonders verpflichtend. Und an das, was Jesus dem reichen Jüngling gesagt hat: Verkaufe alles, was du hast, und gib es den Armen. Das wäre eine gottgefällige Tat gewesen, auch im Sinne Jesu, aber doch nicht so, wie es die Frau tat. Mich lässt diese stumme Handlung der Frau nicht los, die so kühn ist, inmitten der auf sie starrenden Männer. Wie sie das Gefäß zerbricht, wie sie das teure Öl über Jesu Kopf ausgießt, ihn sanft berührt, zärtlich, fast schon intim. Ist sie krank? Liebeskrank vielleicht? Ich stelle es mir so vor. Sie hatte vorher Jesus als Wanderprediger erlebt, ist von ihm tief berührt, seiner Botschaft, seiner Liebe. Nun spürt sie, wie sich in Jerusalem etwas zusammenbraut gegen ihn, dass Menschen ihm Böses tun wollen, Gewalt gegen ihn aushecken. Sie weiß, dass sie als Frau nichts verhindern kann, aber irgendwie muss sie etwas entgegensetzen diesem Hass. Jesus Gutes tun, dass er gestärkt wird für alles, was auf ihn zukommt. Und so läuft sie los und holt ihr Erspartes. Es ist ihr egal, dass sie nicht eintreten darf in die Männergesellschaft. Es ist ihr egal, dass sie als Frau nicht salben darf. Sie kann nicht anders. Sie muss tun, was ihr Herz sagt. Das ganze Öl, alles gibt sie ihm. Hört sie, wie sich die Männer über sie aufregen? Spürt sie, wie der Unmut gegen sie immer lauter und aggressiver wird? Unwichtig. Sie ist froh, dass sie getan hat, was sie konnte. Jesus sagt nichts, während das Öl langsam über seine Haare fließt, sein Gesicht auf das Gewand. Ein herb erdiger Wohlgeruch erfüllt den ganzen Raum. Beruhigend und angstlösend soll das Nardenöl sein. Hilft es auch ihm, so kurz vor seinem Leidensweg? Ich glaube, dass es ihm wohlgetan und ihn getröstet hat. Um ihn herum toben die Männer immer lauter, fahren die Frau heftig an. Es droht sich zuzuspitzen. Da schützt Jesus die Frau. Lasst ab von ihr, sagt er, und stellt sich auf ihre Seite. Sie hat ein gutes Werk an mir getan. Es geht hier um etwas ganz anderes. Es geht um mich. Und er spricht das schwer Fassbare aus, dass er nicht mehr lange unter ihnen sein wird. Sterben wird er weiß es. Und er weiß auch, dass es für ihn dann keine Totensalbung mehr geben wird, weil er zu diesem Zeitpunkt nicht mehr im Grab ist, sondern auferstanden. Aber diese Frau, von der die Männer so abfällig reden, sie hat ihm die Salbung zum Begräbnis schon heute geschenkt. Welch eine Fürsorge! Wenn Jesus in Kürze seinen Leidensweg antritt, geht er ihn nun im wahrsten Sinn des Wortes als Gesalbter, hebräisch Messias, griechisch Christus. Gesalbt ist er jetzt auch zum König. Ein König allerdings, der vor seiner Thronbesteigung in tiefes Elend herabsteigt. Denn sehr bald wird ihm der Hass offen entgegenschlagen, werden seine Freunde ihn allein lassen. Er wird unbeschreibliche Ängste und Schmerzen durchmachen. Er wird in wenigen Tagen brutal am Kreuz sterben. Aber an sich trägt er das wohltuende Nardenöl und in sich die Liebe dieser Frau. Noch einmal schaue ich zu der Frau, sehe, wie sie sich über Jesus beugt und das kostbare Öl aus dem Alabastergefäß auf ihn gießt. Irgendwie beneidenswert in ihrer selbstvergessenen Hingabe, in dieser Nähe zu Jesus. Ich frage mich, könnte ich mich Jesus auch so zuwenden? Ich würde es gerne. Natürlich kann ich es nicht genauso wie die Frau damals tun, denn Jesus ist nicht sichtbar hier. Und ein Kreuz mit einem teuren Parfüm zu überschütten, wäre auch nicht in seinem Sinn. Aber Jesus ist unsichtbar bei mir und ich kann mich ihm jederzeit zuwenden. Dann kann auch ich ihn beschenken und ihn im übertragenen Sinn salben. Mit meinem selbst zusammengestellten Öl. Denn gewiss habe auch ich Kostbares zu geben, das Jesus gut tut. Und so stelle ich mir vor, dass ich mich zu der Frau geselle und wie sie ein Alabastergefäß in die Hand nehme und mein Öl über Jesus gieße. Und woraus könnte mein Öl bestehen? Ich frage Jesus, worüber freust du dich? Als erstes fällt mir meine Liebe zu ihm ein und meine Dankbarkeit und meine Zeit. Zeiten des Gebetes, in denen ich bei Jesus bin, mit oder ohne Worte, Lieder singe. Ich öffne ihm mein Herz und lasse herausfließen, was da drin ist. Das ist nicht rein wie das Nardenöl der Frau, oft sogar ziemlich dunkel und trübe, aber unverfälscht, weil ich mich nicht verstelle. Vielleicht fülle ich mein Alabastergefäß auch mit der Zeit, die ich mit viel Hingabe und Liebe einem Ehrenamt widme, oder mit meinen alltäglichen Mühen. Ich gieße dieses als mein Öl über Jesus, indem ich meinen Alltag so gut ich kann mit ihm durchgehe. Auch dann, wenn es schwer ist. Auch dann, wenn ich weiß, dass mein Handeln auf Ablehnung stößt. Womit könnte ich Jesus noch eine Freude machen? Mit meinem Vertrauen. Ich gebe Jesus meine belastende Situation und sage, Jesus, ich vertraue dir, dass du es gut machen wirst. Klar, mein Alabastergefäß kann ich nicht zerbrechen, weil es ja nur in meiner Vorstellung besteht. Aber stattdessen könnte ich Jesus meine Lebensscherben hinlegen, das, was in meinem Leben zerbrochen ist. Meine geplatzten Pläne und Beziehungen, meine Verletzungen, dazu meine Schuld. Ich weiß, Jesus nimmt das alles gerne mit zum Kreuz. Ich schaue wieder zu der Frau neben mir. Ich kann mir vorstellen, dass sie sich freut. Wir sind jetzt Gleichgesinnte. Ich kann Jesus zwar nicht wie sie zum Christus salben, aber mit meinem Geschenk an ihn drücke ich das Gleiche aus. Du, Jesus, bist mein Christus, mein Helfer, der Grund meines Lebens. Jetzt höre ich die Stimmen der Leute um mich, die sich aufregen. Sie verstehen meine Zuwendung zu Jesus nicht. Was für eine Vergeudung, sagen sie, an Zeit, an Kraft, die hätte man sinnvoller einsetzen können. Manchmal kann ich das verstehen, gerade dann, wenn ich Jesus nicht spüre und es scheint, als ob mein Einsatz für ihn ins Leere geht oder wenn der Aufwand so hoch ist im Vergleich zu dem Ergebnis. Doch ich vertraue, dass Jesu Worte auch mir gelten. Sie hat ein gutes Werk an mir getan, sagt er zu der Frau. und lehnt jedes Rechnen nach Aufwand und Nutzen ab. Nichts ist verschwendet, wenn uns die Liebe leitet. Vielleicht möchten Sie der Geschichte noch etwas nachspüren. Vielleicht haben auch Sie Lust bekommen, Jesus ein persönliches Geschenk zu geben. Möglicherweise ganz anderer Art. Nehmen Sie sich Zeit, darüber nachzusinnen. Ich bin mir sicher, egal wie Ihr Geschenk aussieht, es ist Jesus kostbarer als das teuerste Parfüm der Welt.
0: An ein kostbares Geschenk von Gott hat uns Annette Kühlmann aus Wernigerode erinnert in dieser Ausgabe unserer Andachtszeit. Musikalisch wird Sarah Kaiser das Gehörte nun abrunden. Sie ermutigt dazu, sich von ganzem Herzen einzulassen auf Jesus Christus. Gott segne Sie für diesen Weg.

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1: Der Herr ist mein Hirte. Diese Worte sind ein echter Evergreen. Für Generationen von Christen ist Psalm 23, der Psalm vom guten Hirten, einer der bekanntesten Texte der Bibel. Und das sicher nicht ohne Grund. Denn das Bild vom Hirten zeigt so anschaulich, wie Gott sich seinen Kindern gegenüber verhält. Wie ein Hirte, der rund um die Uhr für seine Schafe da ist, der sie an die richtigen Plätze führt, damit sie immer saftiges Gras und frisches Wasser haben, der ihnen den richtigen Weg zeigt und sie begleitet, der sie pflegt, wenn sie krank sind und beschützt, wenn sie bedroht sind. Ein Hirte, der den Schafen sozusagen ein Rundum-Sorglos-Paket anbietet. Dabei gehört zum Programm des guten Hirten noch mehr. Freiheit zum Beispiel, denn jedes Schaf hat die Möglichkeit fortzulaufen. Keines ist angekettet oder wird an der kurzen Leine gehalten. Der gute Hirte lässt nicht laufend seine Hunde um die Herde wetzen, damit die Schafe sich ängstlich aneinander drängen. Nein, er lässt sie frei grasen und dabei auch ein paar Schritte auf Distanz gehen, wenn sie es möchten. Er überwacht die Schafe nicht, aber er beschützt sie, denn er lässt sie nie aus den Augen. Er ist immer aufmerksam und nur auf das Wohl der Schafe bedacht. Und wenn sich eines zu weit entfernt, dann geht er ihm nach. Und das ist für mich eigentlich das Beeindruckendste am guten Hirten. Er geht in Liebe selbst denen nach, die sich aus freien Stücken von ihm entfernt haben. Er nimmt auch die wieder an, denen es in der Nähe des Hirten zu eng war. Er bringt auch die nach Hause, die einst unter lautem Protest das Zuhause verlassen hatten. Gott, der gute Hirte, verspricht das im Alten Testament. Ich will das Verlorene wieder suchen und das Verirrte wieder zurückbringen. In Jesus Christus kann ihn jeder erleben, den guten Hirten.

Das ist ein Lied, das ich eigentlich gar nicht schreiben wollte. Es gibt ja immer so viele Lieder zur Jahreslosung. Aber eine Dame, deren Namen ich nicht mal weiß, sagte zu mir am Rande einer Veranstaltung, schreiben Sie doch auch ein Lied zur Jahreslosung. Ich schaute mir daraufhin den Text an. Eigentlich einen Text, den ich gut kannte. Als ich darüber nachsann und überlegte, entstand allmählich über einen längeren Zeitraum hinweg die Melodie. Im Refrain schien es mir dann angebracht, noch den Lobpreis anzufügen, den allmächtigen, gnädigen und herrlichen Gott zu loben. So ist dieser Refrain eigentlich ein Lobpreislied geworden. Jesus sagte diesen Satz ja als Antwort an seine Jünger, die sich darüber wundern, dass kein Reicher ins Himmelreich kommen könnte. Das Himmelreich ist ja nicht mit Reichtum oder irgendwelchen anderen menschlichen Möglichkeiten zu erlangen. Nur Gott kann das schenken. Auch alle anderen wesentlichen Dinge in unserem Leben können wir nicht selber machen. Ich halte es für gut, wenn wir über unsere Unmöglichkeiten und Begrenzungen nachdenken, dass so vieles eben nicht machbar ist. Umso größer wird uns Gott, dem das alles möglich ist, was uns unmöglich ist.

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0: Der Tod gehört zum Leben. Dieser Satz klingt einigermaßen abgeklärt. Da scheinen Menschen das Thema Tod sehr sachlich und mutig anzugehen. Aber entspricht das wirklich den Tatsachen? Herzlich willkommen, sagen Christoph Offermann in der Tontechnik und Rolf-Dieter Wiedenmann am Mikrofon. Kein Mensch kann letztlich den Tod aufhalten. Keiner hat die Möglichkeit, sein eigenes Leben zu verlängern, wenn Krankheit und Tod nach ihm greifen. Niemand kann Menschen aus dem Tod zurückholen. Niemand? Doch, es gibt jemanden, der das kann. Jesus Christus. Im 11. Kapitel des Johannesevangeliums finden wir einen erschütternden Bericht. Ein Mann namens Lazarus wird sehr krank und stirbt. Vergeblich haben die Schwestern von Lazarus versucht, Jesus noch rechtzeitig zu Lazarus zu holen, aber es war ihnen nicht gelungen. Lazarus war verstorben und war inzwischen auch begraben. Und dann passierten Dinge, die die Menschen, die dabei waren, nicht wirklich fassen konnten. Hören Sie zu diesem Bericht aus dem 11. Kapitel des Johannesevangeliums, Verse 25 bis 46, Gedanken von Steffen Brack aus Usingen. Er fragt: Der Tod gehört zum Leben. Ist das wirklich so?
1: Ich gehe morgens zum Auto und will zur Arbeit fahren. Und da treffe ich unseren Nachbarn. Morgen, Steffen! Habt ihr das schon gesehen? Auf eurer Gartenhütte ist ein Stück von der Dachpappe lose. Oh, sage ich. Nein, das haben wir noch gar nicht gemerkt. Ist das Loch groß? Ja schon, so 1-2 Quadratmeter sind es bestimmt. Der Garten neben uns liegt ein ganzes Stück höher als unserer. Deshalb können die Nachbarn auch prima auf das Dach unserer Gartenhütte schauen. Viel besser als wir. Was war passiert? In der Nacht ist Sabine durch unseren Garten getobt. Ich meine jetzt nicht unsere Nachbarin auf der anderen Seite. Nein, ich spreche von dem Sturmtief Sabine, das an diesen Tagen über Europa hinweggefegt ist. Und ein Teil unserer alten Dachpappe konnte den Kräften des Orkans nicht standhalten. Das Problem? Das Holzdach ist jetzt natürlich undicht. Und auf Dauer würde so auch das komplette Dach durchfaulen. Die ganze Sache passt mir jetzt so gar nicht in den Kram. Ich habe ohnehin schon genügend andere Baustellen.

0: Gesundheitlich bin ich ein bisschen angeschlagen. Und jetzt auch noch das Dach der Hütte neu abdichten? Oh nee. Deshalb versuche ich einfach, das Problem zu verdrängen. Und weil es in dem Jahr sehr wenig regnet, kann ich das auch ganz gut durchhalten. Ich mache in den nächsten Wochen und Monaten einfach einen großen Bogen um die Hütte. Und da bin ich absolut konsequent. Monatelang habe ich nicht einmal nachgesehen, wie groß das Loch denn eigentlich ist. Aber dadurch löst sich das Problem ja nicht. Warum erzähle ich das, diese Geschichte von meinem verdrängten Dachschaden? Ich habe den Eindruck, dass viele Menschen mit dem Tod genau dasselbe machen, wie ich mit dem Loch in der Dachpappe unserer Gartenhütte. Dass sich der Tod in unser Leben drängt, das ist eine unbestreitbare Tatsache. Aber wie oft schiebe ich alle Gedanken daran zur Seite? Ich versuche einfach nicht hinzusehen. Ich versuche der Tatsache aus dem Weg zu gehen, dass der Tod eine vollkommen reale Wirklichkeit ist in unserer Welt. Und ich meine, das geht nicht nur mir so, sondern vielen anderen auch. Aber da können wir noch so geschickt sein im Verdrängen. Die Tatsache bleibt. Jeder von uns, auch Sie und ich, wir sind endlich. Unser Leben vergeht. Und es stellt sich unwillkürlich die Frage, was kommt danach? Und um das vorwegzunehmen, Gott beantwortet diese bange Frage, was kommt nach dem Tod? Und seine Antwort darauf ist so klar. Und ich finde es so absolut ermutigend, was Gott zu dem leidvollen Thema Tod sagt. Und deshalb meine ich, Sie sollten sich Gottes Antwort dazu auf keinen Fall entgehen lassen. Denn Gott eröffnet uns eine unsagbar hoffnungsvolle Perspektive. Wie es nach dem Tod weitergehen kann. Für mich und für Sie auch. Ein bekanntes Sprichwort zum Thema sagt, der Tod gehört zum Leben. Ob das so wirklich stimmt, das will ich mir jetzt mit Ihnen zusammen genauer ansehen. Und dazu will ich es mit einem Satz vergleichen, den Jesus einmal gesagt hat. Aber zunächst einmal fällt mir sofort auf, das Sprichwort, der Tod gehört zum Leben, dieser Satz stellt sich in jedem Fall der Tatsache, dass der Tod eine Wirklichkeit ist. Eine Realität, die ich nicht einfach verdrängen kann. Hier wird der Tod nicht einfach ignoriert. Und ich meine, das ist ein guter Schritt. Den Tod als Tatsache akzeptieren. Andererseits habe ich bei diesem Sprichwort auch immer ein komisches Gefühl. Es klingt hier für mich schon fast so, als seien der Tod und das Leben gute Freunde, die untrennbar zusammengehören. Und ich meine, dass das aus Gottes Sicht so nicht stimmt. Und dazu will ich mir jetzt zum Vergleich ansehen, was Jesus zum Tod und zum Sterben sagt. Ich bin die Auferstehung und das Leben, so Jesus. Und weiter, wer an mich glaubt, der wird leben, selbst wenn er stirbt. Was unterscheidet dieses Statement von Jesus von der Aussage des Sprichworts, der Tod gehört zum Leben? Und warum ist das, was Jesus hier über Leben und Tod sagt, so wichtig? Sind seine Aussagen zum Thema wertvoller als alle anderen, die Menschen oder sonst wer über den Tod machen? Und warum können die Worte von Jesus uns tatsächlich trösten und uns eine ganz neue, eine ganz wirkliche Hoffnung geben? Ist das, was Jesus hier zu sagen hat, mehr als nur ein paar leere Worte eines religiösen Menschen? Und wenn das so ist, woher kann ich wissen, dass das tatsächlich stimmt, was Jesus sagt? Ein erster Grund. Was gibt dem Statement von Jesus über den Tod und die Auferstehung so viel Gewicht? Was macht seine Aussage dazu so wertvoll und so glaubwürdig? Weil Jesus die ungeheure Macht des Todes kennt. Und zwar aus eigener Erfahrung. Er hat die furchtbare Wucht des Todes selbst erlebt und kennt den ganzen Schmerz und die Trauer, die der Tod, jener grimmige Gevatter, über uns bringt, wenn er Menschen mit einem Mal aus unserer Mitte reißt. Ja, Jesus kennt den Schmerz und die Trauer aus eigener Erfahrung. Er sagt jenen Satz, wer an mich glaubt, wird leben, selbst wenn er stirbt. Er sagt jenen Satz nicht als billigen Trost. Jesus spricht diesen Satz auch nicht als Theologe, der sich an seinem Schreibtisch kluge und tiefsinnige Formulierungen einfallen lässt. Nein. Jesus spricht diesen Satz als Betroffener. Er hat selbst gerade einen lieben Menschen verloren. Einer seiner besten Freunde ist gestorben. Lazarus aus Bethanien. 4 Tage ist das jetzt her. Und nun ist er auf dem Weg zu dessen Grab. Unterwegs kommt ihm Martha entgegen, Lazarus' Schwester. Und mitten in ihr Leid und ihre Trauer um den geliebten Bruder, mitten da hinein, sagt Jesus, dein Bruder wird auferstehen. Wer an mich glaubt, der wird leben, selbst wenn er stirbt. Deshalb ist dieser Satz so wertvoll. Deshalb kann er auch wirklich trösten, weil Jesus selbst aus eigener Erfahrung weiß, was es heißt, dass ein geliebter Mensch mit einem Mal nicht mehr da ist. Jesus kennt das, wenn sie in den vertrauten Räumen und an den Orten sind, wo der Verstorbene oft gewesen ist. Aber jetzt bleibt der vertraute Sessel leer. Nun ist in der Lieblingsecke des geliebten Menschen mit einem Mal Stille. Und schmerzlich müssen sie feststellen, er ist nicht mehr hier. Er ist weg. Und er kommt nicht wieder. Zumindest nicht in dieser Welt. Der Satz von Jesus tröstet deshalb, weil Jesus ihn liebevoll zu der trauernden Schwester sagt. Martha, wer an mich glaubt, der wird leben, selbst wenn er stirbt. Manche von ihnen trauern heute vermutlich um ihren Mann, ihre Frau, ihre Schwester, um ihren Freund. Und Jesus spricht auch in ihre Trauer hinein. Ich bin die Auferstehung und das Leben. Jesus kennt den Schmerz und die Trauer beim Verlust eines lieben Menschen. Aus eigener Erfahrung. Schon allein deshalb ist sein Satz ein echter Trost. Jesus versteht uns und kann mitfühlen. Denn er hat die furchtbare Gewalt des Todes selbst erlebt, mit der er in unser Leben einbricht. Doch es gibt noch einen zweiten Grund, weshalb die Aussage von Jesus so viel mehr ist als ein billiger Trost. Seine Sätze über den Tod und die Auferstehung können uns wirklich eine völlig neue Perspektive geben. Denn Jesus demonstriert hier, ein für allemal, wer denn in Wahrheit das letzte Wort hat. Wer das letzte Wort spricht über unser Leben. Und das ist nicht der Tod mit seiner unfassbar brutalen Macht, mit der er unser Leben zerstört. Nein. Auch wenn wir dem Tod auf Dauer kein Schnippchen schlagen können. Auch wenn wir mit unseren menschlichen Möglichkeiten vor der schrecklichen Macht des Todes eines Tages kapitulieren müssen. Es gibt einen, dessen Macht reicht unendlich viel weiter als jene Macht, die der Tod über uns hat. Und dieser eine, das ist Jesus. Er ist stärker als der Tod. Und davon redet Jesus nicht nur. Er demonstriert hier seine Macht über den letzten Feind unseres Lebens. Seine Macht über den Tod. Und was dazu in der Bibel steht, das ist kein frommes Märchen. Ausdrücklich betont der Schreiber Johannes, dass er Augenzeuge dieses Ereignisses ist und dass viele andere Augenzeugen dabei sind. Der Bericht des Johannes, einer der engsten Begleiter von Jesus, dieser Bericht erhebt den Anspruch, dass er tatsächliche Ereignisse beschreibt. Und wer sich den Berichten in der Bibel über Jesus stellt, der merkt recht bald, dieser Anspruch ist tatsächlich berechtigt. Wenn Jesus hier nur fromm reden würde, wenn er hier nur große Worte machen würde, ohne dass wirklich etwas dahinter ist, dann würde ich mich mit seinen Aussagen nicht weiter beschäftigen. Dann wären seine Aussagen nicht mehr als die vielen anderen schönen Reden, die sich dann doch nur als leere Worte erweisen. Was können schöne Sonntagsreden schon helfen? Sie helfen nur dann, wenn sie die Wahrheit sind. Und dann folgen ihnen Taten. Und beides ist bei Jesus der Fall. Was er sagt, hat Hand und Fuß. Jesus sagt, ich in Person bin das Leben und die Auferstehung. Und Jesus lässt Taten folgen. Er klopft nicht nur fromme Sprüche, sondern spricht dann zu Lazarus, seinem verstorbenen Freund, Lazarus, komm heraus! Und Lazarus kommt aus seinem Grab. Nach 4 Tagen. Die Verwesung hat längst eingesetzt. Nicht umsonst warnt Lazarus' Schwester, als Jesus anordnet, das Grab zu öffnen. Herr, der Geruch wird unerträglich sein. Er ist doch schon 4 Tage tot. Aber Lazarus lebt wieder. Und er kann sofort wieder gehen. Und Jesus muss dazu nur 3 Wörter sagen. Lazarus, komm heraus. Und die Macht des Todes ist gebrochen, überwunden, besiegt. Vor vielen Augenzeugen demonstriert Jesus seine Macht über den Tod. Ein für allemal. Gott gibt uns hier seine Antwort auf die Frage, wie können wir dem Tod entgehen? Indem wir uns an Jesus halten. Den Beweis hat Jesus vor fast 2000 Jahren erbracht. Aber selbst wenn das lange her ist, der Beweis liegt vor. Seine Aussagen zum Tod und zur Auferstehung sind wahr. Und das kann ich Ihnen sagen. Seit ich mich an Jesus halte, seit ich ihm und seinen Zusagen glaube, seither weiß ich ganz genau, alles, was Jesus zusagt, das tut er auch. Und wenn er davon spricht, wer an mich glaubt, der wird leben, selbst wenn er stirbt. Wenn er das sagt, dann kann ich mich absolut darauf verlassen. Ich werde nach meinem Tod auferstehen und für alle Ewigkeit in einer Welt leben, die Gott ganz neu erschaffen wird. Eine Welt, die nur noch gut ist. Ohne Leid, ohne Schmerzen, ohne Trauer und ohne den Tod. Das ist doch endlich mal eine Perspektive, für die es sich zu leben lohnt, oder? Und davon spricht Jesus hier. Und dass auf seine Zusagen Verlass ist, das hat er sehr deutlich demonstriert. Drei kurze Worte. Lazarus, komm heraus! Und sein toter Freund ist wieder lebendig. Und das geschieht nicht irgendwo in einem dunklen Hinterzimmer, sondern in aller Öffentlichkeit, in einem Ort namens Bethanien. Und viele von den Augenzeugen, die dabei gewesen sind, glauben daraufhin an Jesus, nachdem sie das Wunder an Lazarus gesehen haben. Wir hatten mal im Programm vom ERF eine Sendung mit dem Titel »Jesus im Stresstest«. Und Gast im Studio war der Theologe Guido Baltes. Eine Hörerin fragte am Telefon, gibt es denn irgendwelche Beweise dafür, dass das auch tatsächlich stimmt, das mit Jesus und der Auferstehung von den Toten? Und darauf antwortete Guido Baltes sinngemäß, Beweise? Ja, natürlich gibt es Beweise. Hunderte von Beweisen. Wir haben die Berichte der Bibel vorliegen. Und die verweisen auf Hunderte von Augenzeugen. Für die Auferstehung des Lazarus genauso wie für die Auferstehung von Jesus. Es gibt kein Ereignis der Antike, das dermaßen zuverlässig bezeugt ist. Und deshalb geht es hier nicht um leere Worte, sondern um Tatsachen. Tatsachen, die durchs Leben tragen und über die Schwelle des Todes. Ich, sagt Jesus, ich in Person bin das Leben und die Auferstehung. Und er kann jeden wieder lebendig machen, selbst wenn er gestorben ist. Er selbst ist das Leben und er schenkt es jedem, der ihm vertraut. Jesus selbst ist die Auferstehung und er erweckt jeden wieder zum Leben, der sich auf ihn verlässt. Ich kann mich noch gut daran erinnern, wenn ich als kleiner Junge im Bett nicht einschlafen konnte. Dann gab es nichts Besseres als die große und starke Hand meines Papas. An der konnte ich mich festhalten. Und ich denke, wenn wir es mit dem Tod zu tun bekommen, spätestens da müsste jeder begreifen, hier ist eine Macht, die ist stärker als ich. Viel stärker. Keiner von uns kann den Tod aufhalten. Keiner von uns hat die Kraft, einen geliebten Menschen hier zu behalten, wenn der Tod naht. Und keiner hat die Möglichkeit, hier zu bleiben, wenn der Tod nach ihm selbst greift. Und da wird die Bedeutung dieses Statements von Jesus deutlich. Ich bin die Auferstehung und das Leben. Ich bin derjenige, der dem Tod die Stirn bietet. Meine Hand ist die große und starke Hand, an die ihr euch festhalten könnt. Und der Tod wird nicht das letzte Wort über euer Leben haben, sondern ich. Ich, Jesus. Und ich werde euch auferwecken, so wie ich den Lazarus auferweckt habe von den Toten. Meine Worte sind wahr und absolut zuverlässig. Aus Gottes Sicht ist der Tod der Feind des Menschen. Unser letzter Feind, so wird er genannt. Der uns bedroht, uns das Leben nimmt. Der uns endgültig vom Leben trennt. Uns abschneidet vom Leben und von Gott. Denn Gott ist das Leben. Der Tod an sich erlöst einen Menschen nicht, sondern er zerstört das Leben eines Menschen. Wenn wir bei Menschen davon sprechen, die an Jesus glauben, dass sie nach dem Tod erlöst sind, befreit vom Schmerz und vom Leid, dann ist es nicht der Tod, der sie erlöst hat, sondern Jesus hat sie durch den Tod hindurchgetragen und sie mit neuem Leben beschenkt. Mit dem neuen Leben, das über den Tod hinausgeht. Ewiges Leben heißt das. Genau das meint Jesus, wenn er hier sagt, wer an mich glaubt, der wird leben, selbst wenn er stirbt. Der Tod ist unser Feind. Und Jesus weiß das. In Johannes Bericht über die Totenauferweckung von Lazarus heißt es, Jesus wurde zornig und tief erschüttert, als er die weinenden Menschen sieht, die um einen lieben Menschen trauern. Mit anderen Worten, Jesus bekommt fast so etwas wie einen Wutanfall, als er dem Tod begegnet. Denn der Tod bringt Schmerz und Leid über uns. Der Tod ist für Jesus also alles andere als ein Freund des Menschen. Nein, der Tod ist eine furchtbare Macht, die uns das Leben raubt. Der Tod ist eine Katastrophe. Eine Katastrophe, die jeden Menschen heimsucht. Eine Katastrophe, die jedem von uns bevorsteht. Der Tod ist eine ganz persönliche Katastrophe für jeden von uns, auch für mich und für Sie. Diesem Feind sind wir ohnmächtig ausgeliefert. Aber jetzt kommt Jesus und sagt zu Ihnen und zu mir ganz persönlich, ich bin die Auferstehung und das Leben. Ich bin stärker als der Tod. Und wer sich mir anvertraut, der wird leben, auch wenn er stirbt. Mit anderen Worten, Jesus ist eine einmalige Chance. Er ist Ihre und meine ganz persönliche Chance, der Katastrophe zu entgehen. Der Katastrophe, die mit dem Tod über uns hereinbricht. Und er lädt Sie ein und mich, diese Chance zu ergreifen. Und das ist das Dritte. Die Einladung von Jesus, unsere ganz persönliche Chance zu ergreifen. Jesus fordert uns auf, glaube mir. Und vertraue dich mir an. Das macht Jesus immer so. Er spricht uns hier zu, wer an mich glaubt, der wird leben, auch wenn er stirbt. Und dann kommt seine Frage. Seine Frage damals an Martha und es ist genauso seine Frage an sie und an mich. Glaubst du das? Glaubst du das? Jesus fordert mich heraus, an ihn zu glauben. Er ist die Auferstehung und das Leben. Er ist stärker als der Tod. Und wenn ich mich mit meinem ganzen Leben auf ihn einlasse, dann trägt er mich auch durch den Tod hindurch und ich werde ewig leben mit ihm. Und Jesus fragt mich, glaubst du das? Glaubst du, dass ich dich durch den Tod hindurch retten kann und dir ewiges Leben schenke? Ohne mich trennt dich der Tod endgültig vom Leben. Und er trennt dich endgültig von Gott. Aber Jesus sagt weiter, doch ich will dich beschenken mit ewigem Leben bei Gott. Glaubst du das? Martha antwortet so, ja, Herr. Ich glaube, dass du der versprochene Retter bist, der Sohn Gottes, der in die Welt kommen soll. Das ist Marthas ganz persönliche Antwort. Und das ist ein ganz entscheidender Punkt. Was ist meine ganz persönliche Antwort auf die großartige Chance, die Jesus mir anbietet? Martha sagt, ja, ich glaube dir, Jesus. Was wollen Sie antworten auf die Frage von Jesus? Glauben Sie, dass Jesus der Sohn Gottes ist, so wie Martha das hier formuliert? Das bedeutet, dass Gott selbst seinen Sohn Jesus in die Welt geschickt hat, damit er jedem vor dem sicheren Tod rettet, der an ihn glaubt. Deshalb sagt Martha zu Jesus, ich glaube, dass du der versprochene Retter bist. Jesus will sie und mich retten vor dem Tod, der uns für immer von Gott trennen würde. Dass unsere Beziehung zu Gott zerstört ist, zeigt sich an dieser einen Tatsache so deutlich, nämlich an der Tatsache, dass wir sterben müssen, jeder von uns. Gott hat sich das Leben ursprünglich völlig anders gedacht, als wir es heute kennen. Der Tod gehörte überhaupt nicht dazu. Leben, so wie Gott es versteht, ist nicht vom Tod bedroht. Der Tod kam erst in diese Welt, als die ersten Menschen sich einreden ließen, Das Leben gelingt auch ohne Gott. Aber das war gelogen. Und es ist immer noch eine Lüge. Ohne Gott schneiden wir uns ab vom Leben. Und deshalb hat Jesus sein eigenes Leben am Kreuz geopfert. Auch für Sie und für mich. Damit wir nicht selbst mit unserem Tod endgültig von Gott getrennt werden. Für die ganze Ewigkeit. Und so stirbt Jesus den Tod, der eigentlich uns gilt, wenn wir weiterhin an Gott vorbeileben. Er stirbt am Kreuz für Sie und für mich. Und durch diesen stellvertretenden Tod versöhnt er Menschen mit Gott, stellt Jesus die Beziehung zwischen Gott und den Menschen wieder her. Aber das zwingt Jesus niemandem auf. Und deshalb fragt er, ob Sie sich darauf einlassen wollen, ob Sie mit Gott versöhnt werden wollen. Deshalb fragt Jesus bis heute, glaubst du das? Vertraust du darauf? Glauben Sie, dass Jesus Sie mit Gott versöhnt und dass er Ihnen ewiges Leben schenken will, über den Tod hinaus? Dann vertraue mir, sagt Jesus, und glaube an mich. Jesus lädt Sie ein, an ihn zu glauben. Und er fragt nach Ihrer ganz persönlichen Antwort. Wie Sie Gott antworten können? Sie können das Gott sagen. Er ist lebendig und er hört Sie, wenn Sie zu ihm sprechen. Und er freut sich, wenn Sie sich an ihn wenden. Ich werde jetzt ein paar Sätze sprechen, was Sie Gott zum Beispiel sagen können, wenn Sie sich ihm anvertrauen wollen, wenn Sie Jesus glauben wollen. Manche von Ihnen sagen vielleicht, ich höre das heute zum ersten Mal, dass ich Gott ganz persönlich antworten kann, ob ich ihm glaube, ob ich ihm mein Leben anvertrauen will. Ich habe noch viele Fragen. Ich finde das gut, wenn Sie Menschen, denen Sie vertrauen können, Ihre Fragen über Gott stellen. Manche werden aber auch sagen, ja, ich will Gott gerne meine ganz persönliche Antwort geben. Ich will Jesus glauben. Und wenn Sie das wollen, dann können Sie meine Worte mitsprechen und sie zu Ihren eigenen Worten machen. Gott, lieber Vater, ich habe gehört, dass du Jesus in die Welt geschickt hast, um die Macht des Todes zu besiegen. Jesus, ich will dir gerne antworten auf deine Frage, ob ich dir glaube. Jesus, ich glaube dir, dass du stärker bist als der Tod. Und ich glaube dir, dass du auch mich vor dem Tod retten willst. Und mir ewiges Leben schenkst, wenn ich mich dir anvertraue. Und das will ich jetzt tun. Ich will mein ganzes Vertrauen auf dich setzen. Ich vertraue darauf, Jesus, dass du für mich am Kreuz gestorben bist. Und dadurch bin ich mit Gott versöhnt. Alle meine Sünden und meine Schuld vor Gott ist durch deinen Tod vergeben, Jesus. Danke, dass du das für mich getan hast, weil du mich lieb hast. Ja. Amen. Wenn Sie das glauben, was ich gerade gebetet habe, dann gilt das auch vor Gott. Dann sind Sie jetzt ein Mensch, der mit Gott versöhnt ist, ein für allemal. Und den Jesus auferwecken wird aus dem Tod und der in aller Ewigkeit mit ihm leben wird.
1: Der Tod gehört zum Leben. Ist das wirklich so? So war diese Ausgabe überschrieben. Steffen Brack aus Usingen hat sich mit einem Bericht aus dem 11. Kapitel des Johannesevangeliums beschäftigt.

0: Vielleicht haben Sie noch Fragen zur Sendung, vielleicht auch ganz persönliche, dann können Sie uns gerne kontaktieren. Fürs Zuhören bedanken sich herzlich Christoph Offermann in der Tontechnik und Rolf-Dieter Wiedenmann am Mikrofon. Gott segne Sie.
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Darf ich Ihnen etwas verraten? Ich sehe gut aus. Sie halten mich für eingebildet? Nö, bin ich nicht. Fragen Sie mal meine Frau über ihre Meinung über mich. Ich habe weder einen Waschbrettbauch noch einen Dackelblick wie Richard Gere und trotzdem findet meine Frau mich schön. Warum, kann ich Ihnen auch nicht erklären, aber es ist einfach so. Und das Entscheidende dabei, die Meinung meiner Frau macht mich unabhängig von der Einschätzung von gut 3,3 Milliarden Vertreterinnen des anderen Geschlechts, die sonst noch auf diesem Planeten herumlaufen. Ich gebe zu, das ist ein sehr komfortables Gefühl. Sie werden sich vielleicht wundern, aber Gott erwartet dieselbe Einstellung von uns, wenn es um die Beziehung zu ihm und unseren Mitmenschen geht. Der Apostel Paulus schreibt: Weil Gott uns für wert geachtet hat, uns das Evangelium anzuvertrauen, darum reden wir nicht, als wollten wir den Menschen gefallen, sondern Gott, der unsere Herzen prüft. Was werden die Menschen von mir denken, wenn ich ihnen einfach von Gott erzähle? Werden sie mich auslachen? Bin ich dann unten durch? Diese Gedanken sind erlaubt, ganz klar. Aber sie dürfen letztendlich nicht ausschlaggebend sein, wenn es darum geht, anderen von der Retterliebe Gottes weiterzusagen. Wenn ich Gott wirklich Gott sein lasse in meinem Leben, dann hat er das letzte Wort. Ich werde manche Ablehnung von Menschen erfahren, aber Gottes Meinung über mich macht mich immun dagegen, dass ich es mir zu sehr zu Herzen nehme. Mir gefällt das Bild, dass unser Leben ein Bühnenstück ist. Wenn an meinem Lebensende der Vorhang fällt, dann sitzt nur einer im Publikum, der mein Lebenswerk beurteilt. Gott, der mich durch und durch kennt. Ihm will ich gefallen. Auf seinen Applaus hoffe ich. Das alleine zählt.

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1: Willkommen bei den Gedanken zum Sonntag hier im ERF. Mein Name ist Anne Geier, schön, dass Sie eingeschaltet haben. Als Vollversorger bezeichnet man Anbieter, die ihren Kunden möglichst alles aus einer Hand liefern. Strom, Internet, vielleicht noch Versicherungen oder andere Dienstleistungen. Die Idee dahinter ist bequem. Man muss sich um möglichst wenig selbst kümmern. Der Anbieter sorgt dafür, dass alles läuft. Auch wir wünschen uns im Leben manchmal so eine Art Rundumversorgung. Dass alle wichtigen Dinge geregelt sind, dass genug Geld da ist, die Gesundheit mitspielt und die Zukunft abgesichert ist. Doch eine solche Vollversorgung für das Leben gibt es nicht. Und vieles, was uns Sorgen macht, können wir ohnehin nicht kontrollieren oder steuern. Die Bibel zeigt uns allerdings einen, dem wir unsere Sorgen anvertrauen können. Der Wochenvers aus dem 1. Petrusbrief sagt: Alle eure Sorge werft auf ihn, denn er sorgt für euch. Gott verspricht uns damit nicht ein sorgenfreies Leben, aber er verspricht, wir müssen unsere Sorgen nicht alleine tragen. Es gibt einen, der uns kennt, der sich um uns kümmert und dem wir anvertrauen dürfen, was uns belastet. Um Gott als unseren Versorger und dem wir unsere Sorgen überlassen dürfen, geht es in der kommenden Stunde. Wir starten mit dem Lied »Was macht dir Angst?«, gesungen von Sarah Kaiser.

0: Wenn Sorgen uns beschäftigen, lassen sie sich meist nicht einfach abschütteln. Gerade nachts werden aus kleinen Problemen plötzlich riesige Fragen. Wie soll ich das schaffen? Was wird morgen sein? Sorgen können uns den Schlaf und am nächsten Tag die Kraft rauben. Doch unser Wochenvers macht einen erstaunlich konkreten Vorschlag. Alle eure Sorge werft auf ihn, denn er sorgt für euch. Nicht festhalten, nicht immer wieder im Kopf bewegen, sondern wegwerfen. Und zwar dorthin, wo sie gut aufgehoben sind, bei Gott. Warum Vertrauen dabei eine entscheidende Rolle spielt, darum geht es im nun folgenden Beitrag von Stefan Nietzke mit dem Titel Wegwerfen. Es liest Johannes Osenberg.
1: Wegwerfen von Stefan Nietzsche. Es gibt Dinge, die kein Mensch gebrauchen kann. Schmerzende Zähne, Rheuma, das Piepsen im Ohr. Manchmal würde man sich ein schwarzes Loch wünschen, in dem man all die unliebsamen Begleiterscheinungen des Lebens verschwinden lassen könnte. Aber diese Beispielliste ist natürlich längst nicht vollständig. Ein weiteres unliebsames Nebenprodukt des Lebens sind zum Beispiel Sorgen. Das heißt, kraftraubende Gedanken über alle möglichen subjektiv erwarteten Notzustände. Bei vielen Menschen dreht sich insbesondere in der Nacht das Gedankenkarussell und selbst die kleinsten Probleme können im Dunkeln zu übermäßigen und unmittelbar bevorstehenden Katastrophen werden. Und ist die Nacht vorbei, heißt es dann für manche gemäß dem alten Schlager von Jürgen von der Lippe: Guten Morgen, liebe Sorgen, seid ihr auch schon alle da? Dabei weiß man, Sorgen rauben Kraft und ändern normalerweise nichts an der Realität. Unser Wochenvers beinhaltet sowohl eine Aufforderung als auch einen Hinweis darauf, wo man seine Sorgen loswerden kann. Zum einen werden wir aufgefordert, unsere Sorgen wegzuwerfen. Das erscheint leichter gesagt als getan. Gemeint ist hiermit, dass wir im Gebet unsere Nöte und Unsicherheiten dem allmächtigen Herrn übergeben sollen. Um das, was uns bedrückt, dadurch wirklich loszuwerden, ist es natürlich erforderlich, den Glauben und das Vertrauen zu haben, dass Jesus wirklich derjenige ist, der Macht über alle Dinge unseres Lebens und unseres Daseins hat. Und diesen Glauben schenkt uns Gott, wenn wir es ehrlich meinen und Gott demütig darum bitten. Dazu gibt er uns Einsicht, Kraft und Weisheit, das vor uns Liegende mutig anzupacken. Und um das, was für uns unmöglich ist, wird er sich kümmern. Woran denken Sie zuerst, wenn Sie ein Problem haben? Denken Sie zuerst an den, der Ihnen helfen kann, und sagen Sie ihm, was Sie belastet.

0: Sorgen lassen sich nicht einfach wegdenken. Wer selbst schon einmal erlebt hat, wie sich Gedanken im Kreis drehen, weiß, ein guter Ratschlag reicht oft nicht aus. Umso wichtiger ist deshalb die Zusage unseres Wochenverses. Alle eure Sorge werft auf ihn, denn er sorgt für euch. Dabei geht es nicht darum, dass wir uns unsere Sorgen einfach verbieten. Es geht um einen ganz anderen Weg, nämlich sie bewusst dorthin zu bringen, wo sie getragen werden können, zu Jesus. Er kennt Leid und Schmerzen nicht nur aus der Theorie. Er selbst ist den schweren Weg durch tiefstes Leid gegangen und das ganz freiwillig. Wie wir lernen können, unsere Sorgen wirklich loszulassen und Jesus anzuvertrauen, darüber spricht jetzt Alexander Nussbaumer in seinem Beitrag »Was kümmerst du dich?«
1: Als junger Christ habe ich in unserer Jugendgruppe oft eine Vertonung unseres Verses gesungen. Alle eure Sorge werfet auf ihn, denn er sorget, denn er sorget, denn er sorget für euch. Das Lied gefällt mir bis heute. Dennoch habe ich heute ein Problem. Über dieses Bibelwort lässt sich schlecht einfach so reden. Man muss es erfahren. Gut, das ist bei vielen Bibelworten so. Sie berichten von Erfahrungen und wollen zum Vertrauen einladen. Sie wollen den Weg zu dieser Erfahrung dem Hörer oder Leser des Wortes öffnen. Zur Sorglosigkeit aufgefordert werden wir an diversen Stellen der Bibel. In Psalm 55: Wirf deine Last auf den Herrn, er wird dich versorgen, den Gerechten lässt er niemals wanken. In der Bergpredigt sagt Jesus: Sorgt also nicht um den morgigen Tag, denn der morgige Tag wird für sich selber sorgen. Paulus formuliert radikal: Sorgt euch um nichts. Wie kommen wir zu einem sorgenfreien Leben? Das kann von unserem Typ her sehr unterschiedlich schwerfallen. Die einen neigen viel eher dazu, sich Sorgen zu machen als andere. Da kommt man mit ein paar gut gemeinten Ratschlägen nicht ans Ziel. Wie kann man dagegen ankämpfen, von Sorgen belastet, geplagt oder im schlimmsten Fall sogar aufgezehrt zu werden? Wer sich intensiv sorgt, der leidet. Ich empfinde es als nicht zielführend, aktiv gegen Sorgen anzukämpfen, zum Beispiel im Bemühen um positive Gedanken. Ich schlage einen indirekten Weg vor. Alle vier Evangelien widmen dem Leiden Jesu zwei volle Kapitel. Wenn Sie nun leiden, eben zum Beispiel unter der Last von Sorgen, dann vertiefen Sie sich ins Leiden Jesu. Gehen Sie gedanklich und betend mit ihm durch die letzten Tage in seinem Erdenleben. Beten Sie an als den, der unsere Schmerzen und auch unsere Sorgen trägt. Im guten Fall können Sie den Rucksack Ihrer Sorgen abstreifen. Das ist ein aktiver, ein bewusster Schritt. Lassen Sie los. Vertrauen Sie ihm, dem Schmerzensmann. Vertrauen Sie ihm Ihre Sorgen an. Und wenn Sie Ihr Gebet abschließen, dann lassen Sie den Rucksack bitte liegen, anstatt ihn wieder mitzutragen. Jesus, du bist den Weg in die Tiefe gegangen. Du hast Mitleid empfunden, zum Beispiel für Menschen, die den Widerwärtigkeiten des Lebens schutzlos ausgeliefert sind. Und du kannst unsere Sorgen tragen, ertragen. Wir wollen sie loslassen und bei dir niederlegen.

Der Theologe und Liederdichter Paul Gerhard wusste, was Sorgen bedeuten. Sein Leben war von schweren Verlusten geprägt. Schon früh verlor er seine Eltern, später starben mehrere seiner Kinder und schließlich auch seine Frau. Paul Gerhard hielt an seinem Glauben an Gott fest und schrieb Lieder, die bis heute Menschen in schweren Zeiten tragen. Eines davon beginnt mit den Worten: Befiehl du deine Wege und was dein Herze kränkt, der allertreusten Pflege des, der den Himmel lenkt. Worte, die von unserem Wochenvers inspiriert sein könnten. Alle eure Sorge werft auf ihn, denn er sorgt für euch. Paul Gerhard verdrängt das Leid in seinen Texten nicht. Er tut auch nicht so, als gäbe es keinen Grund zur Sorge. Aber er entscheidet sich, seine Sorgen nicht selbst tragen zu wollen. Er legt sie in Gottes Hände und vertraut darauf, dass Gott auch dort noch führt, wo wir Menschen keinen Weg mehr sehen. Wie wunderbar zu wissen, dass wir mit unseren Sorgen immer zu Gott kommen können. Mit dem, was uns Angst macht, was wir nicht ändern können und was uns nachts wach hält. Wir hören jetzt Paul Gerhards Lied »Befiehl du deine Wege«, gesungen vom Conspirito Chor.

0: Unser Wochenvers lädt uns ein, unsere Sorgen bei Gott abzugeben. Alle eure Sorge werft auf ihn, denn er sorgt für euch. Das bedeutet nicht, dass wir vor schwierigen Entscheidungen oder Versuchungen bewahrt bleiben, aber wir dürfen darauf vertrauen, dass Gott auch dann bei uns ist, wenn wir selbst nicht mehr wissen, wie es weitergehen soll. Wie anders kann eine Situation aussehen, wenn ein Mensch seine Sorgen und Wünsche nicht Gott anvertraut, sondern seinen eigenen Weg geht? Genau davon erzählt unsere heutige Folge der fortlaufenden Bibellese durch das Matthäusevangelium. Judas Iskariot fasst einen folgenschweren Entschluss und wendet sich an die hohen Priester. Mehr dazu nun von Ulrich Parzani.
1: Herzlich willkommen, wir lesen die Bibel. Heute Matthäusevangelium, Kapitel 26, die Verse 14 bis 16. Da ging einer von den Zwölfen mit Namen Judas Iskariot hin zu den hohen Priestern und sprach: Was wollt ihr mir geben? Ich will

nicht. Das ist ein schwerer Kontrast. Vorher lasen wir unmittelbar, dass bei einem Essen in Bethanien mit Freunden Jesus gesalbt wurde zum Messias. Und das war ein Ausdruck der überfließenden, verschwenderischen Liebe dieser Frau, die Jesus kennengelernt hatte. So, und dann dieser krasse Kontrast. Was hat den Judas bewegt? Da ging einer von den Zwölfen mit Namen Judas Iskariot hin zu den Hohenpriestern. Vorher war dieses Mal. Sie hatten rumgemeckert ein bisschen, ob das nicht Verschwendung ist, wenn man da so viel kostbares Öl oder vergießt und so. Jesus musste sie da kritisch rannehmen. Wir wissen nicht, was im Judas vorging. Wir wüssten so gerne, was sind seine Motive. Man hat rumgerätselt. War es Geldgier? Naja gut, es ging um Geld. Er fragt natürlich hier, was wollt ihr mir geben? Aber 30 Silberschekel, das war auch nicht die Welt. Ich meine, kein Vermögen. Sollte es wirklich die Habgier gewesen sein, die ihn getrieben hat? Es wurden Theorien darüber entwickelt, dass Judas vielleicht Jesus irgendwie zwingen wollte, jetzt die Auseinandersetzung herauszufordern mit den Mächtigen, um dann zu beweisen, dass er der Messias ist. Und dann die ganze Kraft Gottes zu beweisen und sich durchzusetzen. Aber dafür gibt es eigentlich in den biblischen Texten keinen wirklichen Anhaltspunkt. Das ist reine Spekulation. Man möchte ja eigentlich dem Judas die besten Motive unterschieben, um irgendwie zu verstehen, das Schreckliche, das er tut. Wir werden in den Berichten noch häufiger auf ihn kommen. Eigentlich hat er einen wunderbaren Namen. Jehuda. Das ist Judas. Das ist sozusagen der Stammname des Volkes, des Stammes Juda. Um Jerusalem, Volk Israel. Ein wunderbarer Name. Was bedeutet das? Der Beiname Iskariot, da hat man spekuliert, das klingt so, wenn wir es so deutsch aussprechen, ein bisschen so, als ob das von Sikaria kommt. Sikaria, das waren die Dolchmänner, das waren die Zeloten. Nicht? Die Dolch im Gewand immer versteckt für Meuchelmord und so, die gewalttätige Revolution gegen die römische Besatzungsmacht nicht ausschlossen, auch planten und hier und da auch solche Morde vollzogen haben. Terroristen, Befreiungskämpfer. Aber wahrscheinlich bedeutet dieser Name nur einfach der Mann von Keriot, ein Mord südlich von Jerusalem. Wir wissen es nicht. Wir wissen es nicht ganz genau. Es ist ein tiefes Rätsel um diesen Mann. Und wenn wir fragen, warum wird das berichtet? Warum wird das nicht aufgeklärt? Es werden eigentlich auch nicht wirkliche befriedigende Erklärungen in den Berichten gegeben, dass man damit Frieden haben könnte, dass so etwas passiert. Wie kann Jesus das zulassen? Und wie kann jemand, der 3 Jahre lang zur engsten Gemeinschaft von Jesus gehört, und das wird bis in die letzten Stunden hin so sein, dass er zu denen gehört, die erfahren, wie sehr Jesus ihn liebt. Und hier heißt es ja auch einer von den Zwölfen. Er gehörte sozusagen zu denen, waren ja viele Jünger um Jesus herum, viel mehr als 12. Aber diese 12 hat er ausgesucht, sozusagen als die symbolischen Stammväter des neuen Bundesvolkes, als die Fortsetzung der 12 Erzväter Israels. Das Volk sollte jetzt erweitert werden. Und das war die Rolle dieser 12 Apostel. Und dazu gehörte er. Was für ein Geschenk! So nah bei Jesus zu sein, so nah an der Geschichte der Liebe Gottes zur Rettung der Menschen sein. Und dann diese Reaktion. Wir wissen es nicht. Spielen die 30 Silberlinge ja eine Rolle, sind ja natürlich weltbekannt geworden und als Verräter lohnen. Sie haben auch einen Anhalt in der Bibel, im Propheten Sacharja Kapitel 11. Wird auch eine schwere Geschichte von einer prophetischen Handlung des Propheten Jesaja beschrieben. Im Auftrag Gottes muss er die Rolle eines Hirten, auch eines

untreuen Hirten spielen und in diesem Geschehen wird eine Summe für diesen Hirten gezahlt von Händlern für Schafe, die er eigentlich nicht gut gehütet hat und die jetzt als verkauft, um den eigenen Vorteil zu haben. Dann kriegt er 30 Silberlinge. Und die werden dann auch in den Tempel geschmissen. Also da spielt das so eine Rolle, obwohl die Geschichte auch dort, das prophetische Handeln auch bitter ist, auch nicht leicht zu erklären. Und dann gibt's noch einmal die 30 Silberlinge da im zweiten Buch Mose. Das ist die Ersatzsumme, die für einen Sklaven gezahlt werden muss, der aus Versehen von einem Rind getötet wurde. Von einem Rind eines anderen Bauern. Und dann kann der Eigentümer dieses Sklaven diese 30 Silberlinge, wie erbärmlich. Und diese Summe spielt jetzt als Verratssumme für Jesus, für den Messias eine Rolle. Billig. Ist er das wert? Gott kommt in diese Welt. Und zum Schluss können Sie mit ihm nichts anfangen und es geht noch ein bisschen. Was habe ich davon? Kann ich hier noch ein bisschen Schore machen? Kann ich noch ein bisschen Geld damit verdienen? Mieser geht es eigentlich nicht mehr. Warum steht diese Geschichte in der Bibel? In der Passionsgeschichte erleben wir die Offenbarung der Bosheit des Menschen. Wir erleben in der Passionsgeschichte, der Leidensgeschichte auch die Offenbarung der Heiligkeit des richtenden Gottes. Und deshalb gehört dazu auch die Offenbarung der Bosheit des Menschen, hier des Verräterherzens. Es ist eine Warnung für die Nachfolger von Jesus in alle Zukunft, auch für die Gemeinde der Christen, dass aus dem engsten Kreis das möglich ist. Da soll keiner sicher sein. Das rüttelt an unserem Gewissen und erschüttert jede Selbstgerechtigkeit, die macht, mir kann das nichts passieren. Deshalb bleibt diese schreckliche Geschichte immer da stehen. Sie offenbart die Verlorenheit unseres menschlichen Herzens. Und auf diese Art und Weise immer noch die Notwendigkeit dieser Rettungstat, die allein Jesus vollbringen kann. Wir werden das weiterlesen. Lesen Sie das auch weiter. Es ist nicht zu erklären. Es reißt uns das Gewissen auf. Hoffentlich, dass wir begreifen. Es geht hier nicht um irgendwelche harmlosen religiösen Kleinigkeiten. Es geht um die Rettung unseres Lebens in Zeit und Ewigkeit, um Tod und Leben, weil wir so sind, wie wir sind und diese Rettung durch Jesus brauchen. Das ist dann wieder ein Grund der Dankbarkeit und der Anbetung. Jesus, der Retter, ist da. Wir wollen beten. Herr, wir danken dir, dass du diesen Weg gegangen bist, bis zur letzten Konsequenz, aus Liebe, um uns zu retten. Amen.

Unser Wochenvers steht im 1. Petrusbrief, Kapitel 5, Vers 7 und lautet: Alle eure Sorge werft auf ihn, denn er sorgt für euch. Nehmen Sie gern diesen Satz mit in die kommenden Tage, gerade dann, wenn Ihnen etwas Sorgen macht oder Sie vor einer Entscheidung stehen. Ich wünsche Ihnen, dass Sie den Mut finden, Ihre Sorgen nicht allein tragen zu wollen, sondern sie Gott anzuvertrauen. Und dass Sie dabei erfahren, dass er für Sie sorgt, auch dort, wo Sie selbst keinen Weg sehen. Nächste Woche zur gleichen Sendezeit hören Sie hier im ERF Süd eine neue Ausgabe der Gedanken zum Sonntag. Bei Fragen oder Anregungen zur Sendung und auch wenn Sie Sorgen loswerden möchten, sind wir im ERF-Hörerservice gerne für Sie da. Adresse und Telefonnummer erfahren Sie im Abspann der Sendung. Mit dem Lied »Ich bin bei dir« verabschiede ich mich nun und wünsche Ihnen eine sorgenfreie und gesegnete neue Woche. Ihre Anne Geier.

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1: Wir hören aus dem Alten Testament, aus Psalm 68, die Verse 1 bis 24.
2: Gott steht auf, so werden seine Feinde zerstreut, und die ihn hassen, fliehen vor ihm. Wie Rauch verweht, so verwehen sie. Wie Wachs zerschmilzt vor dem Feuer, so kommen die Gottlosen um vor Gott. Die Gerechten aber freuen sich und sind fröhlich vor Gott und freuen sich von Herzen. Singet Gott, Lob singet seinem Namen. Macht Bahn dem, der durch die Wüste einherfährt. Er heißt Herr. Freuet euch vor ihm. Ein Vater der Waisen und ein Helfer der Witwen ist Gott in seiner heiligen Wohnung. Ein Gott, der die Einsamen nach Hause bringt, der die Gefangenen herausführt, dass es ihnen wohlgehe. Aber die Abtrünnigen lässt er bleiben in dürrem Lande. Gott, als du vor deinem Volk herzogst, als du einhergingst in der Wüste, da bebte die Erde, und die Himmel troffen vor Gott am Sinai, vor Gott, dem Gott Israels. Du gabst Gott einen gnädigen Regen, und dein Erbe, das dürre war, erquicktest du, dass deine Herde darin wohnen konnte. Gott, du labst die Elenden in deiner Güte. Der Herr gibt ein Wort, der Freudenbotinnen ist eine große Schar. Die Könige der Heerscharen fliehen, sie fliehen, und die Frauen teilen die Beute aus. Wenn ihr zu Felde liegt, glänzt es wie Flügel der Tauben, die wie Silber und Gold schimmern. Als der Allmächtige dort Könige zerstreute, damals fiel Schnee auf dem Zalmon. Ein Gottesberg ist Baschans Gebirge, ein Gebirge reich an Gipfeln ist Baschans Gebirge. Was seht ihr scheel, ihr Berge, ihr Gipfel, auf den Berg, wo es Gott gefällt zu wohnen? Ja, dort wird der Herr immer da wohnen. Gottes Wagen sind viel tausendmal tausend. Der Herr zieht ein ins Heiligtum vom Sinai her. Du bist aufgefahren zur Höhe und führtest Gefangene gefangen. Du hast Gaben empfangen unter den Menschen. Auch die Abtrünnigen müssen sich Gott vor dir bücken. Gelobt sei der Herr täglich. Gott legt uns eine Last auf, aber er hilft uns auch. Wir haben einen Gott, der da hilft, und den Herrn, der vom Tode errettet. Ja, Gott wird den Kopf seiner Feinde zerschmettern, den Schädel der Gottlosen, die da fortfahren in ihrer Sünde. Der Herr hat gesagt, aus Baschan will ich sie wiederholen, aus der Tiefe des Meeres will ich sie holen, dass du deinen Fuß im Blut der Feinde badest und deine Hunde es lecken.
1: Das war der Bibeltext für den heutigen Tag, entnommen aus der großen Hörbibel mit freundlicher Genehmigung der Deutschen Bibelgesellschaft. Hier noch einmal die Bibelstelle. Altes Testament, Psalm 68, die Verse 1 bis 24. Gedanken dazu kommen jetzt von Stefan Schmidt aus Schöneich.
3: 36 Grad wird es heute wieder geben. Ich nutze die Kühle des Morgens, um diesen Beitrag zu schreiben. Man kann über die Hitze klagen, über die aktuell niedrigen Pegelstände in Rhein und Co. Man kann sich aber auch freuen, dass wir noch immer ausreichend Wasser zur Verfügung haben. Und laut Wetterprognose wird es ab morgen 10 Grad kühler werden und es wird regnen. Dankbar schaut der Psalmbeter David zurück. Du gabst, Gott, Regen in Fülle. In Psalm 68, Vers 10 wird uns dieser dankbare Rückblick berichtet. Die Flüsse und Seen werden sich in den nächsten Wochen auch bei uns wieder mit Wasser füllen. Nicht, weil wir Menschen die richtigen Hebel betätigen, sondern du, Gott, gibst Regen in Fülle. Als wir vergangene Woche Freunde besuchten, berichteten sie uns von ihrem Bewässerungssystem. In ihrer Zisterne im Garten sammeln sie Regenwasser, um damit Gemüse und Beeren, Blumen und Sträucher